Die Suite König Christian II. Von Jean Sibelius, gespielt von den Göteborger Sinfonikern unter Leitung von Neeme Järvi. Jetzt das Klaviertrio D-Moll, Opus 120 von Gabriel Fauré. Wir hören das Trio Serres, Julien Dieudegard, Violine, Noémie Boutin, Violoncello und Jonas Vitot, Klavier.

das Trio Serres in einer Einspielung von 2008 mit dem Klaviertrio D-Moll Opus 120 von Gabriel Fauré. 2.50 Uhr ist es gleich. In unserem ARD-Nachtkonzert folgt jetzt das Cellokonzert D-Moll von Édouard Lalot. Wenzin Yang ist der Solist, Michael Hofstetter dirigiert das Philharmonische Orchester des Stadttheaters Gießen.

Nenzin Yang und das Philharmonische Orchester des Stadttheaters Gießen unter Leitung von Michael Hofstetter 2015 im Stadttheater Gießen mit dem Cellokonzert D-Moll von Édouard Lalo. Die Sopranistin Rachel Yakar singt jetzt die Chanson Grise von Reinaldo Hahn. Begleitet wird sie am Klavier von Claude Lavoie.

Die Chanson Grise von Reinaldo Hahn. Interpretiert von Rachel Jacquard Sopran und Claude Lavoie Klavier. Um 3.31 Uhr kommen wir hier im ARD-Nachtkonzert jetzt zu Nikolai Rimsky-Korsakow und seiner Sinfonie Nummer 1 in E-Moll. Gerard Schwartz dirigiert das Rundfunksinfonieorchester Berlin.

Unter der Leitung von Gerard Schwartz spielte das Rundfunksinfonieorchester Berlin die Sinfonie Nummer 1 E-Moll von Nikolai Rimsky-Korsakow. Bis zu den Nachrichten jetzt noch eine Mazurka von Jacques Offenbach mit dem Cincinnati Pops Orchestra.

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1: Um 4 Uhr mit Ronald Lessig. Der VW-Betriebsrat hat dem Vorstand ein Ultimatum gestellt. Noch heute müsse Volkswagen-Chef Blume sich unmissverständlich zu den drastischen Sparplänen äußern, hieß es. Aus der Nachrichtenredaktion Ulrike Ufer.
2: Die Vorsitzende des Konzernbetriebsrats Cavallo sagte, der Umgang des Vorstands mit der Belegschaft sei an Respektlosigkeit nicht mehr zu überbieten. Es sei unverantwortlich, die Belegschaft im Unklaren zu lassen und so in den Urlaub zu schicken. Komme der Konzernchef der Aufforderung nicht nach, werde es nach der Sommerpause VW-weit und zeitgleich außerordentliche Betriebsversammlungen geben, um, so wörtlich, die Vorstände dort ans Mikrofon zu zitieren. Der Konzernvorstand hatte am Abend nach der Aufsichtsratssitzung nur mitgeteilt, die strategische Neuausrichtung des Unternehmens werde fortgesetzt.
1: Der Hausärzteverband appelliert an den Bundesrat, das Sparpaket zur Stabilisierung der Krankenkassenbeiträge zu stoppen. Das Gesetz sei ein einziges Fiasko für die Praxen und ihre Patientinnen und Patienten, sagte die Vorsitzende Buhlinger-Göpfert der Rheinischen Post. Die Versorgung der Patienten werde sich damit spürbar verschlechtern. Der Bundestag und voraussichtlich auch der Bundesrat entscheiden heute über das Gesetz. Vorgesehen sind Ausgabenbremsen bei Praxen, Kliniken, Apotheken und in der Pharmabranche, um Beitragserhöhungen in der gesetzlichen Krankenkasse zu verhindern. Gut 2 Monate vor der Wahl zum Berliner Abgeordnetenhaus steht offenbar eine mögliche Ablösung des regierenden Bürgermeisters Wegner als CDU-Spitzenkandidat im Raum. Mehrere Kreisvorsitzende wollen Wegner laut Medienberichten zum Rückzug bewegen. Sie kommen am Abend zu Beratungen zusammen. Hintergrund ist das Krisenmanagement nach dem Anschlag auf die Berliner Stromversorgung Anfang des Jahres. Wegner hat mehrfach falsche Angaben dazu gemacht. Bei der Fußball-Weltmeisterschaft steht der erste Halbfinalist fest. Frankreich gewann am Abend mit 2:0 gegen Marokko. Aus dem ARD-WM-Team Michael Küster.
3: Auch Marokko hat den Vize-Weltmeister bei diesem WM-Turnier nicht stoppen können. Frankreich dominierte die Partie nach Belieben und ließ durch Kylian Mbappés verschossenem Foul-Elfmeter schon im ersten Durchgang die Chance zur Führung liegen. Der Superstar traf aber nach einer Stunde dennoch zum 1:0, bevor nur 6 Minuten später Ousmane Dembélé den 2:0 Endstand herstellte. Frankreich hat damit zum dritten Mal hintereinander das Halbfinale erreicht und trifft dort am kommenden Dienstag entweder auf Spanien oder Belgien. Diese beiden spielen heute Abend gegeneinander.
1: Das waren die Nachrichten. Das Wetter in Deutschland. Tagsüber viel Sonne und trocken, im Norden und Osten auch Wolken bei 24 bis 35 Grad, an der See um 20 Grad. Am Samstag und Sonntag viel Sonne, im Nordosten einzelne Schauer, 22 bis 36 Grad. Es ist 4:03 Uhr.
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4: Herzlich willkommen zu dieser Stunde, die mit einer Orchestersuite von Georg Philipp Telemann beginnt. Wir hören das Pratum Integrum Orchester.

Die Orchestersuite B-Dur von Georg Philipp Telemann mit dem Pratum Integrum Orchester. Geistliche Musik von Josef Hector Fiocco haben wir jetzt für Sie hier im ARD-Nachtkonzert. O Beatissima Virgo Maria. Das Ensemble Scherzi Musicali unter Leitung von Nicolas Achten.

O Beatissima Virgo Maria von Josef Hector Fiocco mit dem Ensemble Scherzi Musicali unter Leitung von Nicola Achten. 4.37 Uhr wurde es damit. Auf dem Programm in unserem ARD-Nachtkonzert steht nun das Violinkonzert Nummer 1 von Joseph Bologne Chevalier de Saint-Georges. Eine Aufnahme mit Jura Lee und der Bayerischen Kammerphilharmonie. Die Leitung hat Reinhard Göbel.

Jura Lee interpretierte das Violinkonzert Nummer 1 G-Dur von Joseph Bologne Chevalier de Saint-Georges. Die Bayerische Kammerphilharmonie begleitete unter Leitung von Reinhard Göbel. Und das ist noch eine Gigue von Johann Sebastian Bach, interpretiert von Maria Joao Pirisch.

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1: Um 5 Uhr mit Ronald Lessig. Der VW-Aufsichtsrat hat über die Sparpläne des Konzernvorstandes diskutiert. Es wird über harte Einschnitte verhandelt. 100.000 Jobs und 4 deutsche Werke sollen auf der Kippe stehen. Der Betriebsrat fordert Auskunft darüber, denn eine klare Aussage des Unternehmens fehlt bisher, wie Helmut Eickhoff berichtet.
2: Der Volkswagen-Konzern selbst, der hat ein eher allgemeines Statement veröffentlicht, spricht von einem Zukunftsplan, von weniger Fahrzeugmodellen, geringeren Kosten, vom Abbau von Überkapazitäten. Man könnte das als Stellenabbau und Werksschließungen interpretieren. Der Konzern, der vermeidet es aber, konkret davon zu sprechen. Das Land Niedersachsen, das sitzt als Anteilseigner ja auch mit am Tisch. Werksschließungen seien keine Zukunftsstrategie für Volkswagen, so SPD-Ministerpräsident Lies im Anschluss. Er spricht von einem Prozess, den das Land konstruktiv begleiten werde.
1: Der Hausärzteverband appelliert an den Bundesrat, das Sparpaket zur Stabilisierung der Krankenkassenbeiträge zu stoppen. Das Gesetz sei ein einziges Fiasko für die Praxen und ihre Patientinnen und Patienten, sagte die Vorsitzende Buhlinger Göpfert der Rheinischen Post. Die Versorgung der Patienten werde sich damit spürbar verschlechtern. Der Bundestag und voraussichtlich auch der Bundesrat entscheiden heute über das Gesetz. Vorgesehen sind Ausgabenbremsen bei Praxen, Kliniken, Apotheken und in der Pharmabranche, um Beitragserhöhungen in der gesetzlichen Krankenkasse zu verhindern. Bei einem Waldbrand im südspanischen Andalusien sind mindestens 12 Menschen ums Leben gekommen. Einige der Opfer seien tot in ihren Autos gefunden worden, teilte die Regionalregierung mit. Der Gesundheitsminister sprach von einer beispiellosen Tragödie. Es sei der Brand mit den bisher schwersten Folgen in Andalusien. Das Feuer war gestern Nachmittag in der Nähe von Almería ausgebrochen. Mehrere Ortschaften wurden evakuiert. Bei der Fußball-Weltmeisterschaft steht der erste Halbfinalist fest. Frankreich gewann am Abend mit 2:0 gegen Marokko. Aus dem ARD-WM-Team Michael Küster.
3: Auch Marokko hat den Vize-Weltmeister bei diesem WM-Turnier nicht stoppen können. Frankreich dominierte die Partie nach Belieben und ließ durch Kylian Mbappés verschossenem Foul-Elfmeter schon im ersten Durchgang die Chance zur Führung liegen. Der Superstar traf aber nach einer Stunde dennoch zum 1:0, bevor nur 6 Minuten später Ousmane Dembélé den 2:0 Endstand herstellte. Frankreich hat damit zum dritten Mal hintereinander das Halbfinale erreicht und trifft dort am kommenden Dienstag entweder auf Spanien oder Belgien. Diese beiden spielen heute Abend gegeneinander.
1: Das waren die Nachrichten. Das Wetter in Deutschland. Tagsüber viel Sonne und trocken, im Norden und Osten auch Wolken, 24 bis 35 Grad, an der See um 20 Grad. Am Samstag und Sonntag oft heiter bis 36 Grad. Es ist 5.03 Uhr.
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4: Alan Francis dirigiert zum Auftakt das Haydn-Orchester von Bozen und Trient. Einen schönen guten Morgen.

Mit dem dritten Satz aus der Sinfonie F-Dur von Ludwig Thuile begann die letzte Stunde im ARD-Nachtkonzert. Alan Francis dirigierte das Haydn-Orchester von Bozen und Trient. Viviane Görgen interpretiert jetzt sechs kleine Walzer von Marie Jaël.

Werner Erhardt und Andrea Keller an den Violinen zusammen mit dem Concerto Köln und einem Satz aus der Sinfonia Concertante G-Dur von Jean-Baptiste Davout. Mit dem dritten Satz aus der Sinfonie D-Moll von César Franck geht es bei uns im ARD-Nachtkonzert weiter. Mikko Frank dirigiert das Orchestre Philharmonique de Radio France.

Das Orchestre Philharmonique de Radio France unter Leitung von Mikko Frank im ARD-Nachtkonzert. Das war der dritte Satz aus der Sinfonie D-Moll von César Franck. 5.42 Uhr ist es. Jetzt der Kopfsatz aus dem Klavierkonzert Nummer 1 von John Field. Michal O'Rourke ist der Solist, Matthias Barmert dirigiert die London Mozart Players.

Der Kopfsatz aus dem Klavierkonzert Nummer 1 S-Dur von John Field. In einer Aufnahme mit Michal O'Rourke und den London Mozart Players. Die Leitung hatte Matthias Barmert.

der dritte Satz aus dem Flötenkonzert E-Moll von Johann Joachim Quantz. Ernst Burkhard Hilse musizierte zusammen mit der Akademie für Alte Musik Berlin. Und das war's schon fast in unserem ARD-Nachtkonzert, präsentiert von BR Klassik. Verabschieden wollen wir uns mit Gollywogs Cakewalk aus Children's Corner von Claude Debussy. Der Interpret ist Paul Crossley. Wir wünschen Ihnen einen guten Start in diesen Freitag.

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1: 6 Uhr. VW-Betriebsrat verärgert nach Aufsichtsratssitzung. Bundestag beschließt neue Haftungsregeln für E-Scooter. Frankreich steht im Halbfinale der Fußball-WM. Das Wetter meist sonnig und trocken, 25 bis 30 Grad. Mein Name ist Claudia Meichelbeck. Guten Morgen. Der VW-Betriebsrat hat dem Vorstand des Autobauers ein Ultimatum gestellt. Noch heute müsse sich Volkswagen-Chef Blume unmissverständlich zu den drastischen Sparplänen äußern. Aus der Nachrichtenredaktion Ulrike Ufer.
2: Die Vorsitzende des Konzernbetriebsrats Cavallo sagte, der Umgang des Vorstands mit der Belegschaft sei an Respektlosigkeit nicht mehr zu überbieten. Es sei unverantwortlich, die Belegschaft im Unklaren zu lassen und so in den Urlaub zu schicken. Komme der Konzernchef der Aufforderung nicht nach, werde es nach der Sommerpause VW-weit und zeitgleich außerordentliche Betriebsversammlungen geben, um, so wörtlich, die Vorstände dort ans Mikrofon zu zitieren. Der Konzernvorstand hatte am Abend nach der Aufsichtsratssitzung nur mitgeteilt, die strategische Neuausrichtung des Unternehmens werde fortgesetzt.
1: Der Bundestag hat eine milliardenschwere Finanzspritze für Länder und Kommunen beschlossen. Für die Jahre 2026 bis 2029 sollen sie jeweils 1 Milliarde Euro bekommen. 250 Millionen sollen direkt an die Kommunen gehen, damit die unter anderem Kitas, Schulen oder Bibliotheken finanzieren können. Außerdem hat der Bundestag neue Haftungsregeln für E-Scooter beschlossen. Aus Berlin, Maximilian Ulrich.
3: Kippt ein abgestellter Roller um und zerkratzt ein Auto oder stolpert jemand über einen schlecht geparkten Scooter, ist es oft schwer, den letzten Fahrer herauszufinden. Bisher musste man den Fahrern die konkrete Schuld nachweisen. Das wird nun umgekehrt. Wenn ein Schaden entsteht, müssen Fahrer oder Fahrerin ihre Unschuld beweisen. Und herauszufinden, wer zuletzt mit dem E-Scooter gefahren ist, ist Aufgabe der Verleihfirmen. Wenn es denen nicht gelingt, den Verursacher des Schadens ausfindig zu machen, müssen sie für den Schaden aufkommen.
1: Am letzten Sitzungstag vor der Sommerpause stimmt der Bundestag heute dann wie geplant über die Gesundheitsreform und das Heizungsgesetz ab. Das Bundesverfassungsgericht lehnte gestern mehrere Eilanträge dagegen ab. Beide Gesetze sollen danach auch noch durch den Bundesrat. Nach tagelangen Trauerfeiern ist im Iran der frühere oberste Führer Ayatollah Khamenei beigesetzt worden. Iranische Medien berichten, die eigentliche Beisetzung habe unter Ausschluss der Öffentlichkeit in seinem Heimatort Mashhad stattgefunden. Nach staatlichen Angaben hatten seit vergangenem Samstag Millionen Menschen an Trauerzeremonien teilgenommen. Khamenei war Ende Februar bei einem US-israelischen Luftangriff getötet worden. Neues Staatsoberhaupt ist offiziell sein Sohn. In Hünfelden-Kirberg in Mittelhessen soll ein 45 Jahre alter Mann seine Mutter bei einem Streit angegriffen und angezündet haben. Die 76-Jährige starb laut Polizei noch vor Ort an ihren schweren Verletzungen. HR-Reporter Rainer Battefeld.
4: Warum es zu dem Streit kam, ist derzeit noch völlig unklar. Die 103 Jahre alte Großmutter musste offenbar alles mit ansehen. Auch sie wurde von der Polizei mit schweren Verletzungen aufgefunden. Sie kam in ein Krankenhaus. Der mutmaßliche Täter konnte zunächst flüchten, wurde dann aber gefasst. Bei der Fahndung waren auch ein Polizeihubschrauber und eine Hundestaffel im Einsatz.
1: Frankreich steht bei der Fußball-WM als erstes Team im Halbfinale nach einem Sieg gegen Marokko. Am Ende stand es 2:0 aus dem ARD-Team Michael Küster.
5: Auch Marokko hat den Vize-Weltmeister nicht aufhalten können. Das 2:0 beschert dem Team von Trainer Didier Deschamps das dritte WM-Halbfinale in Folge. Superstar Kylian Mbappé und Ousmane Dembélé trafen für die Équipe Tricolore jeweils in der zweiten Halbzeit. Auch schon im ersten Durchgang waren die Franzosen deutlich überlegen. Mbappé vergab sogar einen Foul-Elfmeter. Im Halbfinale heißt der Gegner am kommenden Dienstag entweder Spanien oder Belgien. Diese beiden treffen heute um 21 Uhr aufeinander.
1: Und das passiert heute noch. Bundespräsident Steinmeier zieht offiziell in seinen Ausweichdienstsitz am Spreebogen in Berlin. Denn das Schloss Bellevue und das Gebäude des Präsidialamts werden in den kommenden Jahren saniert. Die Deutsche Bahn startet die Generalsanierung der Bahnstrecke rechts des Rheins ab Wiesbaden. Für Pendler und andere Reisende bedeutet das Ersatzverkehr mit Lila-Bussen. Und Tennisprofi Alexander Zverev kämpft um den Einzug ins Finale von Wimbledon. Sein Gegner im Halbfinale ist der Brite Arthur Ferry. Das waren die Nachrichten. Das Wetter in Nordhessen gibt's heute bis zum Mittag noch regional Wolken. Ansonsten ist es überall sonnig heute in Hessen bei 25 bis 33 Grad. Und morgen gibt's dann kaum noch Wolken. Die Sonne scheint den ganzen Tag bei maximal 27 bis 34 Grad. Die Zeit, es ist 6.05 Uhr.
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6: Mit Bastian Korff. Einen schönen guten Morgen.

Das Chamber Orchestra of Europe hat den vierten Satz aus der zweiten Sinfonie von Robert Schumann gespielt als kleinen Morgengruß. Und wir haben heute noch einiges vor. Wir schauen hinter die Kulissen des Gärtnerplatztheaters in München und schauen mal, welche kulinarischen Requisiten es dort gibt. Etwa um 6:45. Und gleich gibt es unser Gedicht direkt nach Domenico Scarlattis Sonate D-Moll.

0: Klänge von Domenico Scarlatti um 19 Minuten nach 6.
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0: Und wir nehmen Sie wieder mit an die See. Heute früh mit Friedrich Hebbel, gelesen von André Holonitz.
2: Meeresleuchten. Aus des Meeres dunklen Tiefen stieg die Venus still empor, als die Nachtigallen riefen in dem Hain, den sie erkor. Und zum Spiegel voll Verlangen glätteten die Wogen sich, um ihr Bild noch aufzufangen, da sie selbst auf ewig wich. Lächelnd gönnte sie dem feuchten Element den letzten Blick. Davon blieb dem Meer sein Leuchten bis auf diesen Tag zurück.

ein bisschen Zeit zum Träumen, auch von der Liebe. Franz Liszts Liebestraum, Dejan Lazic, an den Tasten. Gefolgt jetzt vom Presto aus Georg Philipp Telemanns Konzert G-Dur, unter anderem mit Elizabeth Wallfisch.

0: Die Pastorale aus Dvořáks böhmischer Suite mit dem Philharmonischen Orchester Prag. Eine Minute nach 6:30. Wir kommen zu unserem Zuspruch am Morgen und da macht sich Eva Maria Baumgarten aus Hilders-Eckweisbach schon Gedanken und Pläne fürs und zum Wochenende.
1: Am Samstag und Sonntag feiere ich Gottesdienste und ich versuche dabei immer wieder die Botschaft der Bibel ins Heute zu übersetzen. Ich liebe diese Aufgabe sehr. Und doch bringt sie mich immer wieder an meine Grenzen. Was soll ich zu manchen Worten Jesu sagen? Wie kann ich andere ermutigen, wenn ich selbst unsicher bin, was sie genau bedeuten? Ich möchte meine Sache gut machen und genau das setzt mich unter Druck. Da ist diese innere Stimme, die immer wieder sagt, hoffentlich gefällt das den Leuten, was du sagst. Neulich saß in einem Gottesdienst jemand in den Reihen, den ich gut kenne. Jemand, der genau zuhört und kritisch ist. Mein erster Gedanke, oh nein, was wird er sagen? Muss ich jetzt anders reden? Und im selben Moment wurde mir bewusst, was hier mit mir geschieht. Die Angst, nicht zu genügen, nicht zu gefallen. Aber geht es darum wirklich? Jesus hat seinen Jüngern einmal gesagt, rechnet damit, dass eure Worte nicht allen gefallen. Mehr noch, dass ihr dafür abgelehnt werdet. Ja, dass sie dafür sogar verfolgt werden, bis dahin, dass man ihnen nach dem Leben trachtet. Aber Jesus sagt auch, macht euch keine Sorgen, wie und was ihr reden sollt, denn es wird euch in jener Stunde eingegeben, was ihr sagen sollt. Nicht ihr werdet dann reden, sondern der Geist eures Vaters wird durch euch reden. Und genau das hat in diesem Moment mein Herz berührt, denn ich durfte diese Erfahrung schon so oft machen. In Predigten oder in den Gesprächen, die ich als Seelsorgerin führe. Dann schicke ich ein kurzes Gebet zum Himmel. Bitte Gott, gib mir die richtigen Worte. Worte, die mein Gegenüber jetzt braucht. Und das bedeutet auch, ich gebe die Kontrolle ein Stück weit ab. Nicht das, was gut klingt, steht dann im Vordergrund, sondern das, was wirklich dran ist. Manchmal sind das unbequeme Fragen oder Gedanken, die eine ganz neue Perspektive eröffnen. So war es auch an diesem Sonntag. Ich habe gebetet und einfach gesprochen. So richtig zufrieden war ich nicht. Für mich klang das eher nach einzelnen Gedankenschnipseln als nach einer runden Predigt. Doch kurz nach dem Gottesdienst sagte jemand zu mir, »Danke für deine Worte, die haben mich mitten ins Herz getroffen.« Zu Hause eine Nachricht. Wow, die Predigt hat gesessen, danke. Ich staune und nehme mir vor, diesem Vertrauen auf Gott viel mehr Raum zu geben. Darauf vertrauen, dass ich nicht alles alleine tragen muss. Das gilt nicht nur für Predigten, sondern auch für Gespräche im Alltag, im Freundeskreis, in der Familie. Probieren Sie es doch auch mal aus. Ein kurzer Moment, ein leises Gebet. Gott, gib mir die richtigen Worte. Und dann einfach losgehen.

Das wunderbare Albert Schweitzer Quintett mit dem Presto. Das ist der vierte Satz aus dem Bläserquintett Es-Dur von Henri Brod. Mittlerweile 6:59. Wir schauen schon mal auf den frühen Abend. In der Tag heute geht es um die Demokratie und 80 Jahre Hessen. 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

0: das Kollegium 1704 mit dem Allegro con Brio. Das ist der erste Satz aus der Sinfonie A-Dur von Josef Myslivecek. 16 Minuten vor sieben und jetzt geht es ins Theater und gleichzeitig auch in die Küche, nämlich in den Requisitenfundus. Und da ist auch das Auge mit, aber eigentlich auch nur das Auge, wenn es täuschend echt kulinarische Bühnenrequisiten sind. Da sollte man wahrscheinlich besser nicht reinbeißen. Welche Rolle auch Essen in der Oper spielt, auch das erfahren wir jetzt hinter den Kulissen im Münchner Gärtnerplatztheater. Und da gibt's einiges an kulinarischem im Angebot.
1: Kartoffeln, Orangen und dann gibt's halt hier die Abteilung der Fleischwaren.
2: Nein, wir befinden uns nicht in einem Supermarkt, sondern im Gärtnerplatztheater. Requisiteurin Sabine Elbert zeigt mir den Requisitenfundus. Ein Kellerraum voller Metallregale, die sich mit Kurbeln verschieben lassen. Alles ist in durchsichtigen Plastikkisten verstaut. Mit deren Inhalt könnte man ein ganzes Schlaraffenland ausstatten.
1: Wir haben auch Zuckerwatte hier selber gemacht. Das ist einfach Füllwatte, die um einen Stab drum geklebt wurde. Wir haben
2: ganz viele Torten.
1: Natürlich auch ganz viele Torten und Punschkrapfen.
2: Elbert ist seit Anfang der 90er im Gärtnerplatztheater. Sie weiß, welche Requisiten aus welcher Produktion stammen. Das Tablett mit den Sushi-Rollen aus der Operette Victoria und ihr Husar, die Burger aus einer La Bohème-Inszenierung, die im Fastfood-Restaurant spielte.
1: Dann wurden auch die Patties hergestellt. Das ist auch wiederum aus einem Schaumstoff, der dann braun angemalt wurde. Und mit ein bisschen Farbe haben wir hier also den Ketchup dekoriert. Und dann kamen da immer so Salatblätter dazwischen.
2: Essen und Trinken spielt nicht nur im echten Leben eine wichtige Rolle, sondern auch in der Oper. Im Rosenkavalier zum Beispiel, da wird erstmal gefrühstückt, nachdem die Marschallin die Nacht mit ihrem Geliebten Octavian verbracht hat. Es geht aber auch gerne mal dekadenter zu, so wie in der Fledermaus. Da lädt Prinz Orlowski zu einer rauschenden Party ein. Die Operette steht im Gärtnerplatztheater auf dem Programm. Auf der Probebühne stehen schon die Champagnergläser bereit, die Schalen mit Zitronensorbet aus Bauschaum und Etageren mit kunstvoll gefakten Canapés.
1: Dann haben wir darauf eine Perlenkette mit ganz, ganz feinen Perlen, Orangen gemacht. Das soll dann der Kaviar darstellen.
2: Das Requisitenteam arbeitet eng zusammen mit den Kolleginnen aus der Regie und vom Bühnenbild, erklärt Elbert. Und natürlich mit den Sängern, vor allem wenn auf der Bühne tatsächlich gegessen und getrunken werden soll.
1: Wir probieren das dann auch schon, bevor das also in die Endproben geht, einmal aus mit denen. Und wenn die dann sagen, ja, das geht, da kann ich meine Arie danach noch singen, dann werden wir das halt für jede Vorstellung wieder so produzieren.
2: Dafür gibt es im Gärtnerplatztheater eine extra Requisitenküche. Sabine Elbert ist wichtig, dass so wenig Lebensmittel wie möglich verschwendet werden.
1: Bei der Zauberflöte Papageno hat also eine Putenkeule, die er isst und schafft es natürlich auch nicht, eine Putenkeule auf der Bühne zu essen. Aber wir haben mit beiden Papagenos ausgemacht, sie dürfen die dann mitnehmen in einer Tupperbox nach Hause.
2: Wer am Gärtnerplatztheater Papageno singt, der sollte also ordentlich Appetit auf Putenkeule haben.
0: Ein kleiner Blick hinter die Kulissen des Münchner Gärtnerplatztheaters. Elisabeth von Kallnein ist im Auftrag unserer kleinen Serie, unserer kleinen Reihe Musik geht durch den Magen unterwegs gewesen und hat sich die kulinarischen Requisiten angeschaut. Und wir gehen jetzt auch musikalisch in die Küche, und zwar mit der Küchenrevue, ein berühmtes Jazz-inspiriertes Ballett in einem Akt von Bohuslav Martineau. Der Quirl versucht, den Deckel zu verführen, woraufhin sich der Deckel vom Topf trennt. Das Spültuch flirtet daraufhin mit dem einsamen Topf. Der Besen fordert den Quirl zum Duell heraus. So viel zur Handlung. Und jetzt kommt das Happy End. Hier kommt nämlich auch das Finale mit dem St. Paul Chamber Orchestra. Am Ende vermisst der Deckel seinen Topf, kehrt zu ihm zurück und die eheliche Ordnung in der Küche ist wiederhergestellt. Bon Appetit.

Alles ist gut ausgegangen in der Küche im Finale der Küchenrevue von Bohuslav Martinů. Das St. Paul Chamber Orchestra haben Sie gehört. Bis zu den Nachrichten in knapp 7 Minuten hören Sie bei uns noch das Hagen-Quartett. Und zwar mit Musik von Wolfgang Amadeus Mozart, und zwar dem Menuetto, dem dritten Satz aus seinem Klarinettenquintett A-Dur.

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2: 7 Uhr. VW-Betriebsrat verärgert. Nach Aufsichtsratssitzung. Sanierung der Bahnstrecke am rechten Rheinufer beginnt. Frankreich steht im Halbfinale der Fußball-WM. Das Wetter trocken und meist sonnig bei 25 bis 30 Grad. Mein Name ist Claudia Meichelbeck. Guten Morgen. Der VW-Betriebsrat hat dem Vorstand des Autobauers ein Ultimatum gestellt. Noch heute müsse sich Volkswagen-Chef Blume unmissverständlich zu den drastischen Sparplänen äußern. Aus der Nachrichtenredaktion Ulrike Ufer.
3: Die Vorsitzende des Konzernbetriebsrats Cavallo sagte, der Umgang des Vorstands mit der Belegschaft sei an Respektlosigkeit nicht mehr zu überbieten. Es sei unverantwortlich, die Belegschaft im Unklaren zu lassen und so in den Urlaub zu schicken. Komme der Konzernchef der Aufforderung nicht nach, werde es nach der Sommerpause VW-weit und zeitgleich außerordentliche Betriebsversammlungen geben, um, so wörtlich, die Vorstände dort ans Mikrofon zu zitieren. Der Konzernvorstand hatte am Abend nach der Aufsichtsratssitzung nur mitgeteilt, die strategische Neuausrichtung des Unternehmens werde fortgesetzt.
2: Länder und Kommunen bekommen bis 2029 jedes Jahr 1 Milliarde Euro als Finanzhilfe vom Bund. Das hat der Bundestag gestern beschlossen. Der Bundesrat muss noch zustimmen. Ein Teil soll in den Länderfinanzausgleich fließen und dann an die Geberländer wie Hessen gehen. Außerdem hat der Bundestag für ein Gesetz zum Bau neuer Gaskraftwerke gestimmt. Die Kosten sollen über eine Umlage auf den Strompreis gegenfinanziert werden. Und bei Schäden durch E-Scooter können jetzt die Nutzer und die Verleihfirmen zur Verantwortung gezogen werden. Der Bundestag hat die Haftungsregeln geändert. Die Bahn nimmt in Hessen das nächste Großprojekt in Angriff. Heute startet die Generalsanierung der Bahnstrecke rechts des Rheins. Ab heute Abend wird der Abschnitt von Wiesbaden bis Troisdorf bei Bonn für 5 Monate stillgelegt. HR-Reporterin Birgitta Söhling.
4: Die Bahn will Gleise und Weichen austauschen, Oberleitungen ersetzen, sämtliche Bahnhöfe modernisieren, teils sogar neu bauen und den Lärmschutz verbessern. Dafür sind 1,35 Milliarden Euro veranschlagt. Für Bahnreisende und Pendler wird ein Schienenersatzverkehr eingerichtet. Um sich leichter zurechtzufinden, sind Busse, Haltestellen und Wegweiser einheitlich lila Farben. Aus dem Rheingau führen 3 Linien nach Wiesbaden und umgekehrt, eine nach Mainz. Die Busse fahren halbstündlich, zu Spitzenzeiten im Viertelstundentakt.
2: In Hünfelden in Mittelhessen soll ein Mann seine 76 Jahre alte Mutter getötet haben. Nach Angaben der Polizei hat der 45-Jährige sie bei einem Streit angegriffen und angezündet. Die Frau starb noch vor Ort an ihren Verletzungen. Auch die Großmutter wurde schwer verletzt. Die Hintergründe der Tat sind noch unklar. Mindestens 12 Tote, das ist die Bilanz nach einem Waldbrand in Südspanien. Der Gesundheitsminister sagte, es sei der Brand mit den bisher schwersten Folgen in der Region Andalusien. Das Feuer war gestern Nachmittag ausgebrochen. Ursache könnte eine abgerissene Stromleitung gewesen sein, die auf völlig ausgetrocknete Pflanzen fiel. Bei Hitze und Trockenheit gab es in den vergangenen Tagen auch schwere Waldbrände in Portugal und Frankreich. Frankreich steht bei der Fußball-WM als erstes Team im Halbfinale nach einem Sieg gegen Marokko. Am Ende stand es 2:0. Aus dem ARD-WM-Team Michael Küster.
5: Auch Marokko hat den Vize-Weltmeister nicht aufhalten können. Das 2:0 beschert dem Team von Trainer Didier Deschamps das 3. WM-Halbfinale in Folge. Superstar Kylian Mbappé und Ousmane Dembélé trafen für die Équipe Tricolore jeweils in der 2. Halbzeit. Auch schon im 1. Durchgang waren die Franzosen deutlich überlegen. Mbappé vergab sogar einen Foul-Elfmeter. Im Halbfinale heißt der Gegner am kommenden Dienstag entweder Spanien oder Belgien. Diese beiden treffen heute um 21 Uhr aufeinander.
2: HR Info überträgt das Spiel live ab 21 Uhr. Und das passiert heute noch. Der Bundestag will über das umstrittene Sparpaket für stabile Krankenkassenbeiträge und das neue Heizungsgesetz abstimmen. Beide Gesetze sollen dann auch noch direkt den Bundesrat passieren. Und Bundespräsident Steinmeier zieht offiziell in seinen Ausweichdienstsitz am Spreebogen in Berlin. Denn das Schloss Bellevue und das Gebäude des Präsidialamts werden in den kommenden Jahren saniert. Das waren die Nachrichten. Das Wetter: in Nordhessen gibt's bis zum Mittag regional noch Wolken, regnen soll's aber nicht. Im ganzen Rest von Hessen wird es ein komplett sonniger Tag bei maximal 25 bis 33 Grad. Morgen gibt's dann kaum noch Wolken, die Sonne scheint überall. Wir bekommen dann maximal 27 bis 34 Grad und die Aussichten auch am Sonntag und Montag sonnig und trocken. Am Montag bis 36 Grad. Die Zeit, es ist 7.05 Uhr.
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6: Mit Bastian Korf. Ich wünsche Ihnen einen schönen Freitagmorgen.

Ein wunderbarer Muntermacher, das Allegretto, der dritte Satz aus der Streichersenate Nummer 5 von Gioachino Rossini. Das polnische Kammerorchester hat gerade aufgespielt. 7:08. Wir sprechen heute früh noch über die Ausstellung der Absolventenklasse des Städels. Da gibt es jede Menge zu entdecken. Mehr dazu in unserer aktuellen Frühkritik um kurz nach 7:30. Und erinnern Sie sich noch an die alte Fernsehserie Unsere kleine Farm. Die läuft jetzt wieder, nicht im Fernsehen, aber auf Netflix, eine Neufassung. Was es damit auf sich hat, darüber sprechen wir heute früh auch noch. Und gleich stellen wir Ihnen die Büchner-Preisträgerin vor, die diesjährige. Zuvor gibt's noch Walzerklänge von Prokofjew.

0: Der Walzer aus Prokofjews Musik für Kinder. 11:07 ist es. Die Schriftstellerin Christine Wunicke könnte man gut als historische Archäologin beschreiben. Immer wieder gräbt sie sich ein in die Tiefe der Geschichte und legt besondere Episoden und Biografien frei. Für ihr literarisches Werk erhält sie den Georg-Büchner-Preis, das ist gestern bekannt geworden. Die Deutsche Akademie für Sprache und Dichtung würdigt die aus München stammende Autorin für ein überraschendes und souveränes Erzählwerk. Ihre brillante Kunst mache im vermeintlich Historischen das Fiktionale sichtbar, so die Jury. Hier kommt ein kleines Porträt von Christine Wunicke.
1: Es ist ein schöner Zufall, dass der jüngste Roman von Christine Wunicke auch zu dem Epochenbruch führt, der Georg Büchner, Namensgeber des wichtigsten Literaturpreises in Deutschland, so intensiv beschäftigte, zur Französischen Revolution. In Wachs, 2025 erschienen, erzählt die Schriftstellerin vom berühmtesten französischen Anatom des 18. Jahrhunderts. Kein hochdekorierter Herr Professor Doktor, sondern eine Frau, Marie Biron aus Paris. Die Zeit des Terrors, das große Thema in Büchners Drama Dantons Tod, erlebt sie als betagte Frau in der französischen Hauptstadt. In Wachs entsteht in vielen Rückblicken das Bild ihres Lebens im Ancien Regime.
2: Wie kann einen das nicht faszinieren, dass eine 13-Jährige an geklauten Leichen im Schlafzimmer Selbststudium die Anatomie lernt? Also da braucht man einen wahnsinnig starken Willen. Und wie die ihren komischen, schrägen Weg da gemacht hat.
1: Komisch und schräg sind auch schöne Worte für die Geschichten, die Christine Wunicke in ihren zumeist schmalen, sprachlich pointierten und dichten Romanen erzählt. Sie handeln von Geschichten aus der Geschichte, die man eigentlich kennen könnte und doch erst im Lesen dieser Prosa entdeckt. Oft sind es Geschichten aus dem 18. Jahrhundert. Die Dame mit der bemalten Hand etwa handelt von einer Reise des Mathematikers und Kartografen Carsten Niebuhr durch die persische Welt. Wachs wiederum auch von der Aufklärung. Der Enzyklopädist Diderot etwa, einer der berühmtesten Denker der Epoche, hat einen schönen Auftritt im Roman. Er bewundert das Wissen von Marie Biron und eine anatomische Puppe aus Wachs, die sie detailgetreu konstruiert hat. Auch diese Technik, das Modellieren, brachte sie sich selbst bei.
2: Ein komplettes anatomisches Wachsmodell, wo die jedes Teilchen vom Körper rausnehmen und extra angucken und umdrehen und von hinten angucken. Das ist natürlich wirklich pädagogisch toll und macht doch was her und hat noch einen gewissen Grusel bei sich. Anatomische Puppen, das ist ja irgendwie der Horror. Also das ist auch ein bisschen Zirkus dabei.
1: Der schöne Grusel wäre ebenfalls ein Thema, das Christine Wunicke mit Freude immer wieder aufgreift. Ihr Roman Katie handelt von einer Geisterbeschwörung im viktorianischen London. Auch so eine kleine und ebenfalls schräge Geschichte aus der großen, schreibend, erzählend ans Licht geholt. Die Schriftstellerin und Geschichtensammlerin stammt aus München. Zu ihrem Werk gehören neben einer Reihe von Romanen, Hörspiele, Radiofeatures und Essays. Demnächst erscheint ein kleines Buch über Papageien. Ebenso arbeitet Christine Wunicke heute in ihrer Geburtsstadt und in Berlin lebend als literarische Übersetzerin. Wie sie die historischen Stoffe für ihre immer wieder mit bestechender Ironie geschriebenen Romane findet, ist ihr selbst ein Rätsel. Vielleicht finden die Stoffe sie.
2: Eigentlich immer durch Zufall. Ich habe ein Beuteschema, das mir selber nicht ganz bewusst ist. Und wenn da irgendwas reinpasst, dann schreit das irgendwie Hallo und dann schreibe ich es auf den Zettel und lasse den ewig liegen und irgendwann finde ich ihn und dann ist es das vielleicht.
1: Ein Hoch auf das Beuteschema dieser Erzählerin und Stilistin. Ihre Romane waren mehrfach für den Deutschen Buchpreis nominiert. Nun erhält Christine Wunicke nach etlichen Ehrungen für ihre Literatur, zuletzt der Jean-Paul-Preis, den Georg-Büchner-Preis. Als Preisträgerin folgt sie auf Ursula Krechel, Oswald Egger und Lutz Seiler. Und sie findet hoffentlich nach der freiwilligen Schließung ihres Verlages, des kleinen unabhängigen Bärenberg-Verlages, bald eine neue Heimat für ihre Bücher. Deren Lektüre lohnt sich unbedingt, weil wir in diesen literarischen Imaginationen zum einen verschüttete Vergangenheit, zum anderen auch stets Fragen unserer eigenen Gegenwart entdecken können. Im Fall von Wachs die Repräsentation von Frauen oder die Sehnsucht nach einem freien Leben und Lieben. Und ebenso, weil wir ganz wunderbar unterhalten werden in dieser so eigen- und hintersinnigen Prosa.
0: Nils Beinker mit einem Porträt der Schriftstellerin Christine Wunicke, die den diesjährigen Georg-Büchner-Preis erhält. Die Preisverleihung findet am 24. Oktober in Darmstadt statt, im Rahmen der Herbsttagung der Deutschen Akademie für Sprache und Dichtung. 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

Dicker Wort aus Holbergs Zeit von Edward Grieg, Christina Bernhardt, Ann-Kathrin Grammel, Annalene Neu und Sophia Fuß haben Sie gehört. Zusammen das Audax-Saxophon-Quartett aus Würzburg können Sie live erleben am 6. August bei den Konzerten am Pavillon Randersacker zum Beispiel und dann auch wieder im Herbst. Hier in HR2 Kultur können Sie jetzt das Allegro aus der Sinfonia Concertante B-Dur erleben von Johann Christian Bach.

0: Die Hannover Band interpretiert Johann Christian Bach und aus dem 18. Jahrhundert in die 1970er und 1980er Jahre. Damals lief die Fernsehserie Unsere kleine Farm und hatte ganz, ganz viele Fans. Über 200 Folgen lang hat man mit der Familie Ingalls mitgefiebert, die in Richtung Mittleren Westen gezogen sind, wo sie sich ein Haus und eine neue Heimat aufgebaut haben. Über 40 Jahre danach gibt es jetzt eine Neufassung dieser Geschichte. Die ist nicht im Fernsehen zu sehen, sondern bei Netflix. Gibt's seit gestern und die klingt dann so.
1: Vor langer, langer Zeit verließen Pa und Ma und Mary und Laura ihr Haus in den Big Woods von Wisconsin. Ma war traurig, unser altes Leben aufzugeben. Aber Pa sagte, dort würde es zu eng werden. Und dass wir im Westen neu anfangen.
2: Laura Ingalls erzählt die Geschichte ihrer Familie, wie es sie, ihre ältere Schwester Mary und die Eltern Charles und Caroline Ingalls nach Westen zieht. Auf der Suche nach einem Ort zum Leben und Arbeiten, nach Freiheit.
1: Sie waren glücklich, weil sie eine Familie waren und zusammen sein konnten.
2: Die erste Staffel schildert, wie sie nach langer Fahrt in dem aufstrebenden Örtchen Independence in Kansas ankommen. Wie der Vater zusammen mit anderen liebenswürdigen Außenseitern ein Holzhaus baut. Wie die Mädchen langsam Freundschaften schließen und wie sie vor allem als Familie immer mehr zusammenwachsen.
3: Also hier wird das Haus stehen. Der Garten hier, da die Scheune und eine Schaukel. Im Frühling sehen wir Massen an Weizen und Mais.
2: Die Prärie erscheint dabei weit, die Natur auch gefährlich. Sie wird aber immer wieder in ein warmes Licht getaucht. Blumenkränze in den Haaren, saubere Kleidung, Krankheiten werden überwunden und der Tag kann eigentlich nie so schlecht gelaufen sein, dass am Abend nicht die Geige ausgepackt und zusammen gesungen und getanzt wird. Manchmal ein bisschen kitschig, aber auch sehr sympathisch. Keine Frage, Unsere kleine Farm ist auch in der Neufassung die familientaugliche Version des Western. Ganz anders als Serien wie 1883 oder American Primeval, die die gewaltsame und dreckige Seite des Pioniermythos zeigen wollen. Vorlage ist die autobiografische Romanreihe der Autorin Laura Ingalls Wilder, die in den 1930er Jahren herauskam. Und während der Serienklassiker aus den 70ern sich davon eher locker inspirieren ließ, hat das neue Team um Showrunnerin Rebecca Sonnenschein versucht, näher am Charakter der Bücher zu bleiben und gleichzeitig moderner zu erzählen.

0: Das betrifft insbesondere die Frauen- und Mädchenrollen. An Caroline als gleichberechtigter Partnerin oder an die abenteuerlustige Laura kann man problemlos andocken.
1: Gehst du nicht gern zur Schule? Ich finde, man kann auch wirklich bessere Dinge tun. Wie jagen und angeln gehen und Steine sammeln und mit Jack spielen. Und hier gibt es außer mir nur Mary.
0: Bemerkenswert ist, dass das indigene Volk der Osage, denen das Siedlerland zu Beginn der Serie noch gehört, eine viel größere Rolle spielt. Wie hier Fragen von Identität und Traditionsbewusstsein verhandelt werden, von Vorurteilen und Rassismus, ohne zu sehr in Klischees abzudriften, das ist im Kontext einer historischen Familienserie schon ziemlich gelungen.
2: Ich glaube, Ihre Frau hat von mir einen schlechten Eindruck.
3: Nehmen Sie es nicht persönlich. Es gefällt ihr nicht, dass Fremde über ihr Land herfallen wie ein Schwarm Heuschrecken.
2: Denken Sie da nicht ähnlich?
3: Ich will mir die Menschen, die sich ohnehin nehmen, was sie möchten, nicht unbedingt zu Feinden machen. Und ich will auch nicht von einem Ort zum anderen getrieben werden. Ich möchte lieber auch zur Zukunft dieses Landes gehören.
0: Die Geschichte spielt in den 1870ern, wenige Jahre nach dem amerikanischen Bürgerkrieg. Eine Nation im Werden. Unsere kleine Farm ist ein zumeist idyllischer Blick darauf, aber mit aktuellen Fragen. Wie könnte man Gemeinschaften, Verträge, das alltägliche Miteinander über Grenzen hinweg gestalten? Wie respektvoll miteinander umgehen bei allen Gegensätzen, menschlichen Schwächen und Problemen? Und reicht das zum Überleben? Die Ingalls ziehen am Ende jedenfalls weiter, in Hoffnung auf ein Glücksversprechen, an das man auch heute immer noch gerne glauben möchte.
4: Carsten Umlauf zur Netflix-Neufassung von Unsere kleine Farm.

0: Die Brook Green Suite, English Sinfonia, interpretiert Gustav Holst. 8:05. Wir kommen zu unserer aktuellen Frühkritik. Und damit zu einem Highlight in Frankfurt. Jedes Jahr vor der Sommerpause nämlich, da präsentieren die Absolventen und Absolventinnen der Städelschule ihre Arbeiten der Öffentlichkeit. Die diesjährige Ausstellung der Absolventenklasse des Städels findet im Trianon statt, einem Hochhaus mitten im Frankfurter Westend. Der Titel ist Bonds, das ist doppeldeutig, kann man einmal mit Bindung übersetzen oder aber auch mit Wertanlage. 33 Künstler und Künstlerinnen präsentieren jetzt, wie gesagt, ihre Arbeiten nach 5 Jahren Studium an einer der renommiertesten Kunsthochschulen Europas. Ich bin ein bisschen neidisch, Jan Tussing hat die Ausstellung nämlich schon gesehen und eben diese Ausstellung gibt ja auch Einblick in die jüngsten Tendenzen der Gegenwartskunst und er spiegelt eben auch ein breites Spektrum künstlerischer Praktiken und Diskurse wider. Jetzt gleich mal Butter bei die Fische. Was ist dein Eindruck von dem diesjährigen Jahrgang?
1: Ein guter Eindruck. Also die Arbeiten sind auf 4 Etagen im Foyer des Trianons. Und das ist ja wirklich ein schöner Ort, der bespielt wird. Also durch die Drehtür gleich rechts, dort ist dann auch der Tresor im 2. Untergeschoss. Und da präsentieren sich gleich 2 Städelschüler. Und bevor ich vielleicht ein paar der Absolventinnen vorstelle, will ich noch erzählen, was mir aufgefallen ist. Denn diese 33 Positionen, die sind alle so unterschiedlich und so vielfältig. Also ich habe keinen roten Faden gefunden, aber so viel vorab, unter den vielen Skulpturen und Malereien und Fotografien und auch Videos und Installationen ist mir aufgefallen, wie wenig kommerziell die Arbeiten sind. Es geht oft um investigative Recherchen, zum Beispiel zu dem Verschwinden öffentlicher Räume oder dem Sklavenhandel in Afrika. Es geht auch um philosophische Betrachtungen zu Fragen wie, wann wird ein Haus zur Ruine oder welches Ordnungsprinzip ist das Beste in der Zusammenarbeit von uns Menschen. Und es geht auch um Fragen der Zugehörigkeit. Wie kleiden wir Menschen uns, um eine Zugehörigkeit auszudrücken? Also die Bandbreite ist wirklich riesig und auch voller Überraschungen.
0: Lass uns mal bei den Fragen der Zugehörigkeit bleiben. Welche Arbeit ist dir da besonders aufgefallen?
1: Es ist eine Arbeit eines jungen Georgiers, Alexander Beglarischvili. Und als er zum Studium an die Städelschule nach Frankfurt kam, sind ihm die vielen Männer im Finanzsektor aufgefallen, die alle so gleich aussehen. Businesshemd, Businessanzug, vielleicht nochmal eine Krawatte. Und das hat ihn so ein bisschen überrascht. Und diese Art, sich zu kleiden, ist für ihn ein Code, eine Norm der kulturellen und sozialen Zugehörigkeit. Und er beschäftigt sich damit, was wir ausdrücken, wenn wir uns kleiden. Zu welcher Gruppe fühlen wir uns zugehörig? Und er präsentiert viele dieser Business-Männerhemden ordentlich gefaltet in Regalen, die er extra für sie gezimmert hat.
0: Wie sehr erschließen sich denn die Arbeiten der Absolventen, Absolventinnen? Also es gibt ja oft, meistens in der zeitgenössischen Kunst, keine Erklärungen. Wie zugänglich sind die Positionen?
1: Ja, es gibt keine Erklärungen und zum Glück waren die Künstler und Künstlerinnen anwesend, die konnten mir das erklären. Richtig toll fand ich da ein Werk einer jungen Spanierin aus Barcelona, die neben ihrer Arbeit als Künstlerin auch als Ärztin arbeitet. Die bringt da also ganz viel auch mit, was sie berührt, wenn sie mit Menschen zu arbeiten hat. Sie heißt Leila Saidi Tuis und sie hat mir erklärt, wie sehr sie als Ärztin ganz schnell mit wildfremden Menschen intim werden muss. Sie kann ihnen sagen, ziehen Sie sich aus oder ganz persönliche Fragen stellen zu ihrem Sexualleben. Und das hat sie beschäftigt, wie wir uns kennenlernen können. Also was teilen wir anderen mit? Und da hat sie einen Raum geschaffen mit einem Tisch und 2 Stühlen gegenüber. Und wenn ein Besucher eintritt, dann zieht er ein Formular und auf dem steht eine Anweisung, nämlich zu lügen. Schreibe eine Unwahrheit auf, eine Erinnerung, die es nie so gab. Und die liest man dann einem fremden Menschen vor, der auch am Tisch sitzt und der zufälligerweise in dieser Ausstellung ist. Und sie glaubt, Lügen, die wir über uns selbst erzählen, sind nicht nur Täuschungen, sondern auch Formen von Verlangen, von Schutz, von Prophezeiungen. Und eine falsche Aussage enthält manchmal mehr Leben als eine Wahrheit. Also so bringt Leila Saidi Tuis die Besucher zusammen. Das ist eine schöne interaktive Arbeit.
0: Das klingt sehr, sehr spannend. Wir haben ja schon gesagt, die Ausstellung ist ein Höhepunkt und auch vor allen Dingen auch für die Menschen, die eben ausstellen. Nach dieser 5-jährigen Ausbildung finden die sich jetzt auf dem Kunstmarkt wieder, müssen sich ja auch behaupten. Du hast das Glück gehabt, nicht nur die Ausstellung zu besuchen, sondern auch mit vielen von ihnen sprechen zu können. Wie sehen die denn selbst ihre Zukunft?
1: Also da habe ich ganz Unterschiedliches gehört. Die jungen Menschen sind ja wirklich aus aller Welt. Englisch ist die Umgangssprache am Stiel. Und viele werden vielleicht zurückkehren in ihre Heimat und sich da behaupten müssen. Die Städelschule ist ja wirklich weltweit einzigartig. Einen habe ich gesprochen, der möchte dagegen nicht zurück. Das ist auch ein Georgier, Tornike Gognatze. Und er hat aus dem Umstand, dass er nicht zurück will, eine künstlerische Arbeit gemacht. Er muss nämlich den deutschen Behörden nachweisen, dass er in seiner Profession arbeitet, wenn er mit der Städelschule fertig ist, um eine deutsche Aufenthaltserlaubnis zu bekommen. Und weil er nebenher als Barkeeper jobbt, hat er sich von seinem Arbeitgeber bescheinigen lassen, dass er seine Berufsbezeichnung, nämlich Werkstudent als Barkeeper, umbenennen kann in künstlerische Performance mit Barkeeper-Tätigkeiten. Also sehr humorvoll. Und diesen Vertrag, den hat er sich schon ausstellen lassen und den stellt er dann auch aus, ganz gewichtig in einem schönen Rahmen. Also eine Reflexion, was Kunst überhaupt ist, das hat mir wirklich gut gefallen.
0: Es scheint auch nicht nur so, dass es dir gut gefallen hat, du hast auch einiges entdeckt, höre ich.
1: Ja, also ich habe vieles entdeckt, viel Neues gesehen und insgesamt war ich beeindruckt, weil also die Positionen sind philosophisch, investigativ, aber auch gesellschaftskritisch. Ich kann nur hoffen, dass wir einige von diesen jungen Menschen in Galerien und Museen dieser Welt wiedersehen. Aus der Städelschule sind ja inzwischen viele erfolgreiche Künstler und Künstlerinnen hervorgegangen.
0: Und Sie können sich auch eben auf diese Entdeckungsreise machen, die Jan Tussing schon hinter sich hat. Die diesjährige Ausstellung der Absolventenklasse des Städels zu sehen im Trianon ab heute, dem Wolkenkratzer auf der Mainzer Landstraße, gleich neben den Deutsche Banktürmen in Frankfurt. Dort präsentieren, wie gesagt, 33 Künstler und Künstlerinnen noch bis zum 25. Juli ihre Abschlussarbeiten.

Claire Wangsi an den Tasten mit Fanny Hensels Capriccio H-Moll. 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

0: Der Tanz der Furien aus Christoph Willibald Glucks Orfeo, Daniel Hope und das Zürcher Kammerorchester. Es ist ein kleines Schmuckstück, ein Ring, der der polnischen Königsfamilie gehört hat. Er wurde im Zweiten Weltkrieg von den Nazis geraubt, war jahrzehntelang verschollen. Später tauchte er als Schenkung im Schmuckmuseum Pforzheim auf. Dann hat ihn eine Kunsthistorikerin bei einer Ausstellung gesehen, das war 2001, und seitdem hat sie sich für die Rückkehr dieses Rings von Deutschland nach Polen eingesetzt. Und jetzt im Sommer 2026 ist er endlich wieder in seiner Heimat.
1: Mitte Juni, Warschau. Feierlich kehren geraubte Kulturgüter aus Deutschland zurück. Freue dich, Mutter Polen, Gaude Mater Polonia, singt ein Männerchor. Es ist eine der ältesten polnischen Hymnen und nun ist ein Manuskript mit ihrem Text zurück in der Heimat. Neben den mittelalterlichen Pergamentblättern ist bei der Zeremonie auch ein besonderer Ring ausgestellt. Er stammt aus dem Besitz der polnischen Krone und unter den Besuchern ist eine Frau, die auf seine Rückkehr 25 Jahre lang hingearbeitet hat. Kunsthistorikerin Ewa Letkiewicz. Für sie ist die Rückgabefeier ein sehr emotionaler Moment. Ein überwältigendes Gefühl. Ich war wie versteinert vor Rührung. Ewa Letkiewicz ist Professorin für Kunstgeschichte an der Universität Lublin. Den Ring hatte sie als junge Forscherin 2001 bei einer Gastausstellung des Schmuckmuseums Pforzheim gesehen. Dort sei er als Ring unbekannter Herkunft beschrieben gewesen, erzählt Letkiewicz. Das Museum bekam den Ring als Schenkung. Die Kunsthistorikerin glaubt damals, die Geschichte des Schmuckstücks besser zu kennen und schreibt dem Museumsdirektor nach Pforzheim. So begann unser Briefwechsel, die Zusammenarbeit. Das Museum habe sehr offen reagiert, alle Fotos des Rings gerne zur Verfügung gestellt, sagt Letkiewicz. So stellt sie fest, der Ring, den das Pforzheimer Museum hat, stammt aus Polen. Er wurde im Zweiten Weltkrieg geraubt. Die Aufnahmen aus Pforzheim weisen auf große Ähnlichkeit mit den Angaben in den Dokumenten hin, die die Forscherin in Polen zu dem Zeitpunkt findet. Doch das reicht nicht. Es war nötig, wasserdichte Beweise vorzulegen, so viele Argumente wie möglich zusammenzutragen, um davon zu überzeugen, dass es Plünderung war. Sie beginnt mühsam, die Beweise zu sammeln. Denn der Ring, um den es geht, ist nicht irgendein Schmuckstück. Er stammt aus dem 16. Jahrhundert. Polnischen Angaben zufolge gehörte der Ring der Gemahlin des Königs Sigismund des Alten, aus der mächtigen Jagiellonen-Dynastie, ein Herrscher über Königreich Polen und Großfürstentum Litauen. Das war die Blütezeit Polens. Sie wird oft als das goldene Zeitalter der polnischen Geschichte bezeichnet. Der polnische Hof, einflussreich, respektiert in ganz Europa, Schmuck war ein Statussymbol. Der Ring aus Gelbgold gefertigt repräsentiert das, denn er ist mit einem Diamanten besetzt, 3,5 Karat groß und geschliffen, purer Luxus vor 500 Jahren. Er kostete ein Wahnsinnsvermögen und ein geschliffenes Exemplar war fast unbezahlbar. Wenn wir ihn mit den heutigen Statussymbolen der Elite vergleichen, dann war er ungefähr so viel wert wie ein Privatjet. Gerade der Diamant liefert Letkiewicz einen der nötigen Beweise. Der Stein hat nämlich einen ungewöhnlichen Schliff. Die Kunsthistorikerin entdeckt auch weitere Übereinstimmungen. Die gleichen Kratzer, die gleichen Dellen, die gleichen Materialschäden. Doch die Angaben zu den Abmessungen des Rings passen nicht zusammen. In Pforzheim liegen moderne, sehr genaue Daten vor. Polen dagegen stützt sich auf alte Archivdokumente. Unsere Messungen waren leider weniger präzise. Als deutsche Truppen in Polen einmarschierten, musste alles schnell gepackt und in Sicherheit gebracht werden. Daher ist unklar, womit diese Messungen durchgeführt wurden. Vielleicht mit einem einfachen Lineal. Um Zweifel auszuräumen, bekommt Ewa Letkiewicz Unterstützung von weiteren Forschern. Auch polnische Behörden und das Kulturministerium schalten sich ein. Es vergehen Jahre, bis die Beweiskette steht. Im Dezember 2025 kommt auch von politischer Seite Bewegung in die Sache. Bei den Regierungskonsultationen zwischen Polen und Deutschland sind auch die geraubten Kulturgüter Thema. Die polnische Regierung beantragt die Rückgabe von 35 Objekten. Darunter ist auch der Jagiellonenring. Nach 25 Jahren sieht ihn Ewa Letkiewicz im Juni in Warschau wieder. Von nun an soll er in Polen bleiben. Als Historikerin bedauere ich zutiefst den Verlust der polnischen Kultur. Ich habe einen großen Teil meines Lebens in Archiven verbracht. Und wenn ich lese, was wir einst hatten und was jetzt übrig geblieben ist, dann ist mein Herz voller Trauer. Und deshalb ist für mich jede Rückkehr unglaublich wichtig. Ewalet Kiewicz findet, dass eine einheitliche Regelung für die Rückgabe oder ein Gesetz in Deutschland vieles vereinfachen könnte. Kulturstaatsminister Wolfram Weimer erklärte vor einigen Monaten, Entwürfe für ein Restitutionsgesetz seien in Arbeit. Polen bemüht sich seit knapp 20 Jahren, geraubte Kulturgüter aus der ganzen Welt zurückzuholen. Aktuell geht es laut dem Kulturministerium um 200 Objekte, die sich in 22 Ländern befinden.
0: Paulina Milling mit einer Geschichte der Raubkunstrückkehr, die zeigt, wie sehr es manchmal darauf ankommt, dass einzelne Menschen an diese Rückkehr glauben.

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4: 8 Uhr. VW-Betriebsrat verärgert nach Aufsichtsratssitzung. Bundestag beschließt Finanzspritze für Länder und Kommunen. Frankreich steht im Halbfinale der Fußball-WM. Das Wetter meist sonnig und trocken, 25 bis 30 Grad. Mein Name ist Claudia Meichelbeck. Guten Morgen. Der VW-Betriebsrat hat dem Vorstand des Autobauers ein Ultimatum gestellt. Noch heute müsse sich Volkswagen-Chef Blume unmissverständlich zu den drastischen Sparplänen äußern. Aus der Nachrichtenredaktion Ulrike Ufer.
5: Die Vorsitzende des Konzernbetriebsrats Cavallo sagte, der Umgang des Vorstands mit der Belegschaft sei an Respektlosigkeit nicht mehr zu überbieten. Es sei unverantwortlich, die Belegschaft im Unklaren zu lassen und so in den Urlaub zu schicken. Komme der Konzernchef der Aufforderung nicht nach, werde es nach der Sommerpause VW-weit und zeitgleich außerordentliche Betriebsversammlungen geben, um, so wörtlich, die Vorstände dort ans Mikrofon zu zitieren. Der Konzernvorstand hatte am Abend nach der Aufsichtsratssitzung nur mitgeteilt, die strategische Neuausrichtung des Unternehmens werde fortgesetzt.
4: Länder und Kommunen bekommen bis 2029 jedes Jahr 1 Milliarde Euro als Finanzhilfe vom Bund. Das hat der Bundestag gestern beschlossen. Der Bundesrat muss noch zustimmen. Ein Teil soll in den Länderfinanzausgleich fließen und damit an die Geberländer wie Hessen gehen. Außerdem hat der Bundestag für ein Gesetz zum Bau neuer Gaskraftwerke gestimmt. Die Kosten sollen über eine Umlage auf den Strompreis gegenfinanziert werden. Und bei Schäden durch E-Scooter können jetzt die Nutzer und die Verleihfirmen zur Verantwortung gezogen werden. Der Bundestag hat die Haftungsregeln geändert. Mehrere Wirtschaftsverbände warnen die Regierung davor, Minijobs abzuschaffen. In einem Brandbrief an Arbeitsministerin Baas und Gesundheitsministerin Warken kritisieren sie, das würde Beschäftigte wie Unternehmen gleichermaßen treffen. Viele Menschen hätten sich bewusst für einen Minijob entschieden, weil der sich mit Studium, Familie oder Pflege vereinbaren lasse. Wenn Vergünstigungen bei Steuern und Sozialversicherung wegfielen, müssten diese Menschen für das gleiche Geld deutlich mehr arbeiten. In Hünfelden-Kirberg in Mittelhessen soll ein 45-jähriger Mann seine Mutter bei einem Streit angegriffen und angezündet haben. Die 76-Jährige starb laut Polizei noch vor Ort an ihren schweren Verletzungen. HR-Reporter Rainer Battefeld.
6: Warum es zu dem Streit kam, ist derzeit noch völlig unklar. Die 103 Jahre alte Großmutter musste offenbar alles mit ansehen. Auch sie wurde von der Polizei mit schweren Verletzungen aufgefunden. Sie kam in ein Krankenhaus. Der mutmaßliche Täter konnte zunächst flüchten, wurde dann aber gefasst. Bei der Fahndung waren auch ein Polizeihubschrauber und eine Hundestaffel im Einsatz.
4: Bei einem Waldbrand in Südspanien sind mindestens 12 Menschen ums Leben gekommen. Das Feuer war gestern Nachmittag ausgebrochen. ARD-Korrespondentin Franka Welz.
7: Einige der Todesopfer wurden in ihren Fahrzeugen gefunden, die von den Flammen eingeschlossen worden waren. Der regionale Minister für Gesundheit und Notfälle, Antonio Sanz, sprach von einer beispiellosen Tragödie und dem bislang verheerendsten Brand in Andalusien. Er rief die Anwohner der betroffenen Gebiete dazu auf, die Anweisungen der Rettungskräfte jederzeit zu befolgen und sich nicht selbst in Gefahr zu bringen. Seit Jahresbeginn haben großflächige Waldbrände in Spanien mehr als 50.000 Hektar Land zerstört.
4: Bei der Fußball-Weltmeisterschaft steht Frankreich als erstes Team im Halbfinale. Die Franzosen setzten sich in Boston gegen Marokko durch mit 2:0. Die Tore erzielten Mbappé und Dembélé. Wer Frankreichs Gegner im Halbfinale sein wird, entscheidet sich heute Abend in der Partie zwischen Spanien und Belgien. HR Info überträgt das Spiel live und in voller Länge ab 21 Uhr. Und das passiert heute noch. Der Bundestag will über das umstrittene Sparpaket für stabile Krankenkassenbeiträge und das neue Heizungsgesetz abstimmen. Beide Gesetze sollen heute auch noch den Bundesrat passieren. Die Deutsche Bahn startet die Generalsanierung der Bahnstrecke rechts des Rheins ab Wiesbaden. Für Pendler und andere Reisende bedeutet das Ersatzverkehr mit Lila-Bussen. Und Tennisprofi Alexander Zverev kämpft um den Einzug ins Finale von Wimbledon. Sein Gegner im Halbfinale ist der Brite Arthur Ferry. Das waren die Nachrichten. Das Wetter. In Nordhessen gibt's bis zum Mittag noch regional dichte Wolken. Regnen soll's aber nicht. Im Rest von Hessen scheint den ganzen Tag die Sonne. Die Temperaturen erreichen heute 25 bis 33 Grad. In der kommenden Nacht kühlt es ab auf 19 bis 11 Grad. Morgen gibt's dann nirgendwo Wolken. Die Sonne scheint bei maximal 27 bis 34 Grad. Und die Aussichten bis Montag sonnig, trocken und sehr heiß, 29 bis 36 Grad. Es ist 8.05 Uhr.
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1: Am Mikrofon für Sie, Bastian Korf. Ich wünsche einen guten Start in diesen Freitag.

immer mit anregenden und überraschenden Interpretationen. Il Giardino Armonico mit dem ersten Satz aus dem Brandenburgischen Konzert Nummer 3 von Johann Sebastian Bach. 8:11 ist es. Heute früh werden wir uns noch mal mindestens zweimal auf Zeitreise begeben. Einmal ins Oberammergau des 17. Jahrhunderts und einmal schauen wir auf 75 Jahre Bad Hersfelder Festspiele. Und gleich schauen wir auf die Buchbranche. Die steht unter Druck. Zuvor gibt's noch Klaviermusik, 6 Etüden für Klavier, ein Werk von Camille Saint-Saëns. Daraus hören Sie die Glocken von Las Palmas.

0: Bertrand Chamaillot mit den Glocken von Las Palmas von Camille Saint-Saëns. 16 Minuten nach 8. Nachts unter der Bettdecke mit der Taschenlampe lesen, weil das Buch so spannend ist und die Eltern das auf gar keinen Fall merken sollen. Ich glaube, das kennen vor allen Dingen noch die Älteren aus ihrer Jugendzeit. Denn die Jüngeren, die jungen Mädchen und Jungen von heute, die lesen nicht nur nachts nicht mehr. Viele haben überhaupt das Interesse am Lesen verloren. So hat der Börsenverein des deutschen Buchhandels einen dramatischen Einbruch bei jungen Leserinnen und Lesern ausgemacht, auch bei der Lesekompetenz. Über die Bilanz der deutschen Buchbranche berichtet Alexander Schmidt.
1: Der deutsche Buchhandel rutscht immer tiefer in die Krise. Sebastian Gugolz, der Vorsteher des Börsenvereins des deutschen Buchhandels, sagt:
2: Man kann eindeutig sagen, dass die Lesekrise, die schon seit längerem beschworen wird, jetzt auch mit voller Wucht den Buchmarkt erreicht.
1: Abzulesen ist das an den schrumpfenden Umsätzen der Branche.
2: Die Zahlen für 2025 sind um 2,7% zurückgegangen. Wenn man in das erste Halbjahr 26 schaut, dann sieht es noch düsterer aus. Dann sind das über 4% Umsatzrückgang.
1: Antonia Stock leitet in Oberursel bei Frankfurt zwei Buchläden. Sie hatte 2025 und im ersten Halbjahr sogar leicht steigende Umsätze, sagt sie. Aber
3: das Problem sind eher die Ausgaben im Hintergrund, die steigen und leider dann dazu führen, dass von den Mehreinnahmen weniger übrig bleibt.
1: Stabile Umsätze, aber weniger Geld in der Kasse. Vor allem, weil die Tariflöhne gestiegen seien, sagt sie, auch die Transportkosten und der Aufwand für Bürokratie. Neben den steigenden Kosten macht den Händlern noch etwas anderes zu schaffen, sagt Peter Kraus vom Kleff, der Hauptgeschäftsführer des Börsenvereins des deutschen Buchhandels.
4: Ein Frequenzrückgang von Innenstädten, was ja ein Gesamtproblem ist, nicht nur für den Buchhandel.
1: Es kommen einfach immer weniger Menschen in die Innenstädte, um einzukaufen. Insgesamt gibt es immer weniger Buchkäufer. So ist deren Zahl in den vergangenen 5 Jahren von damals mehr als 30 auf aktuell unter 26 Millionen gesunken. Besonders dramatisch sind die Einbrüche bei den jungen Käufern, also denen zwischen 10 und 15 Jahren und bei den 20-Jährigen. Sebastian Gugolz, der Vorsteher des Börsenvereins.
2: Das hat was mit einer Bildungsmisere zu tun und das muss ein Weckruf sein, eben auch an die politische Sphäre, an die Politik.
1: Er spricht damit verschiedene Untersuchungen an, die zeigen, dass sowohl bei Grundschulkindern als auch bei Jugendlichen in den vergangenen Jahren der Anteil der schwachen Leser eindeutig zugenommen hat. Mit dramatischen Auswirkungen, sagt er.
2: Schwindende Lesefähigkeit sorgt dafür, dass man zwischen Fakt und Fiktion nicht mehr so gut unterscheiden kann, dass die gesellschaftliche Teilhabe nicht mehr gesichert ist. Also all diese gesellschaftlichen Elemente sind auch für die Gesellschaft alarmierend, nicht nur für den Buchmarkt.
1: Hoffnungen schöpft die Branche aus dem noch relativ jungen Angebot der sogenannten New Adults oder New Romance, zum großen Teil angefeuert durch die sozialen Medien, sagt der Hauptgeschäftsführer des Börsenvereins Peter Kraus vom Kleff.
4: Wir sehen bei Social Media durch BookTok zum Beispiel, durch Bookstagram, dass hier klare Buchempfehlungen gegeben werden, die neben der häufigsten Empfehlung, wie man auf Bücher kommt, nämlich Empfehlungen vom örtlichen Buchhandel, sicher junge Leute auch zum Buch bringen. Also es ist auch eine Chance für unsere Branche, dass über Bücher gesprochen wird. Und das sehen wir im Bereich New Adult, New Romance, also diese ganzen jüngeren Titel, die jetzt auch in die Zielgruppe der 30 plus reinreichen.
1: Und jüngere Menschen dauerhaft für das Buch gewinnen, so die Hoffnung. Gut laufen im Buchhandel weiterhin Belletristik, also Romane und Unterhaltung, E-Books und Hörbücher. Schwer haben es dagegen zunehmend Sach- und Reisetitel, Ratgeber sowie Kinder- und Jugendbücher. Ein Lesemarkt, der schrumpft, der weniger Menschen anzieht und sich auf weniger Titel konzentriert, ist für kleinere Buchhandlungen wie der von Antonia Stock in Oberursel eine Herausforderung.
3: Wir müssen einiges dazu tun, das machen wir aber natürlich auch gerne. Das heißt Veranstaltungen, also sich ins öffentliche, kulturelle Leben hier einbringen, um einfach immer präsent zu sein. Aber das ist ja auch das, was unseren Job so spannend macht.
1: Gerade in so schwierigen Zeiten wie im Moment.
0: Alexander Schmidt zur Bilanz der deutschen Buchbranche.

Das Scherzo aus dem Sextett S-Moll von Oskar Böhme. Trompeter und Komponist, ist auch ein bisschen in die Fußstapfen seines Vaters getreten. Der ist auch schon Trompeter gewesen. Das Mannheim Brass Quintett haben Sie gerade gehört. Und weiter

0: Musik aus Der mit dem Wolf tanzt, ganz großes Kino. Und wir kommen zu ganz großem Kino im übertragenen Sinn, zu den Festspielen, zu den Bad Hersfelder Festspielen. Bad Hersfeld hat sich ja deutschlandweit als Festspielstadt einen Namen gemacht. Da kommen jeden Sommer mittlerweile 100.000 Besucherinnen und Besucher. Seit 75 Jahren gibt es die Bad Hersfelder Festspiele. Und das Jubiläum wird morgen Abend um 20.30 Uhr groß gefeiert. Und zwar mit der Performance Meisterstücke und Missgeschicke. Michael Pörtner weiß, was bei dieser teils oder bei diesem teils ernsten, teils heiteren Rückblick auf der Bühne geboten werden wird.
1: Von Goethes Faust bis West Side Story, Meisterstücke und Missgeschicke, fast 75 Jahre Festspielgeschichte zusammen. Das Besondere, das Publikum kann Kärtchen hochhalten und über den weiteren Verlauf der Performance abstimmen. Weiter mit King Lear oder doch lieber Romeo und Julia, Intendantin Elke Hesse.
2: Also es wird ein bunt improvisierter Abend, das war uns ganz wichtig, weil wir haben so ein kleines Ensemble gebildet von Darstellerinnen und Darstellern, die wirklich das auch sehr gut können, die Slapstick können, die gut improvisieren können. Das wird sicher ein sehr lustvoller, lustiger Abend.
1: Lustvoll und lustig sollen auch die Missgeschicke auf der Bühne präsentiert werden. Von Texthängern, die dem Publikum oft verborgen bleiben, bis hin zu dramatischen Situationen, wie sie Helgo Hahn vom Förderverein Freunde der Stiftsruine selbst erlebt hat.
3: Ich habe seinerzeit bei Anna Tefka die Einstudierung gemacht. Da begann es zu regnen, das Dach wurde ausgefahren und dann ist vom ausfahrenden Dach ein Eisenbolzen bei mir im Klavier eingeschlagen. Seither darf das Dach nicht mehr gefahren werden, wenn Menschen darunter sich aufhalten.
1: Das ausfahrbare Dach stammt von Frei Otto. Der Architekt entwirft später auch das Dach für das Münchner Olympiastadion. Die Stiftsruine selbst ist sowieso die heimliche Hauptdarstellerin. Schauspieler Horst Jansson lobt 2016.
4: Die Stiftsruine ist natürlich einmalig als Kulisse. Gibt ja nichts Vergleichbares an Freilichtbühnen. Das Nonplusultra hier.
1: 1951 beginnt die Geschichte der Festspiele. Mit Hugo von Hofmannsthals, das Salzburger Große Welttheater, danach auch Jedermann. Bad Hersfeld hat seinen Ruf weg als das Salzburg des Nordens. Bis heute wichtig für die Bedeutung der Stadt, findet Bürgermeisterin Anke Hofmann.
5: Sie sind unser Leuchtturm, was uns eben überregional bekannt macht. Und die Festspiele ziehen viele, viele Leute jedes Jahr an, sind natürlich auch ein Wirtschaftsfaktor für die Stadt, weil unsere Hotellerie, Gastronomie und auch der Einzelhandel profitieren von den Festspielen.
1: Notgedrungen greift der Kämmerer jedes Jahr ins Stadtsäckel. Diesmal werden es wohl rund 1,3 Millionen Euro Zuschuss sein. Dafür kommt Glamour in die Stadt. Will Quadflieg, Mario Adorf. Statist Hans-Jürgen Dietz ist von Anfang an dabei. Er hat schon etliche Größen auf der Bühne nuscheln gehört.
6: Dazu gehörte O.E. Hasse, den hast du kaum verstanden, und ganz schlimm Michael Degen. Ja, also Michael Degen hat

0: Thiemer den Lier gespielt. Also da hast du in der vierten Reihe schon deinen Kampf gehabt, dass du ihn verstehst.
1: Eindrucksvoll auch die Riege der Intendanten. Der erste, Johannes Klein, überrascht mit modernen Bearbeitungen großer Werke. Skandal. Holk Freitag wird 2014 gefeuert. Er gibt zu viel Geld aus. An seinem Nachfolger Dieter Wedel scheiden sich die Geister. Aber er hat die TV-Stars im Schlepptau. Volker Lechtenbrink hadert 1997 mit seiner Intendantenrolle.
2: Also wenn in dieser Stadt mal Veränderungen wieder mal stattfinden sollten, und man ist ja vor Veränderungen nie gefeit, wenn mich diese Stadt wieder fragt, die Ruine mich wieder fragt, hier mache ich es nochmal.
1: Intendantin Elke Hesse wünscht sich für die nächsten 75 Jahre
3: ein waches Publikum, lebendige Schauspielerinnen, Schauspieler und dass das Theater nie stirbt.
4: Das ist ein guter Wunsch, den kann man, glaube ich, so unterschreiben. Und Sie können morgen dabei sein bei Meisterstücke und Missgeschicke, der großen Feierlichkeit zu 75 Jahre Bad Hersfelder Festspiele. Um 20:30 Uhr geht's in der Stiftsruine los. Es gibt auch noch Karten.

Rafaela Gomez und die Festival Strings Luzern mit dem zweiten der sechs Stücke für Violine und Klavier von Pauline Viardot. Und bevor wir gleich in unserem Buchtipp nach Oberammergau reisen, gibt's noch die Macht der Liebe, beziehungsweise wird die Macht der Liebe beschworen von Joseph-Nicolas Pancras-Royer.

0: Freitagmorgen und Sie wissen, an jedem Freitag erwartet Sie hier in HR2 Kultur ein ganz besonderer Buchtipp. Der stammt nämlich direkt aus einer unserer HR2 Partnerbuchhandlungen. Heute früh aus der Bücherinsel in Dieburg. Und wir gehen zurück in der Zeit hin zu den Ursprüngen der Oberammergauer Passionsspiele. Darum geht's nämlich in Robert Löhrs Oberammergau, wird vorgestellt von Rüdiger Michel. Herr Michel, was passiert denn? Was ist der Auslöser gewesen?
1: Ja, also der Auslöser für die Passionsspiele damals, der historische Hintergrund ist, dass in Oberammergau die Pest ausgebrochen war und man durch ein Gelübde versuchte, die Pest zu stoppen. Das Gelübde beinhaltete, wenn die Pest wieder aufhört, dann wird man Passionsspiele stattfinden lassen zu Ehren Gottes und das quasi, solange es geht, solange die Welt besteht, sollen diese Passionsspiele stattfinden. Also das heißt, das ist der historische Rahmen, der auch stimmt bei diesem Roman und es stimmt auch, dass im Hintergrund nicht nur die Pest wütet, sondern auch der 30-jährige Krieg noch stattfindet. Also das sind diese Rahmenbedingungen, sag ich mal, sind alle korrekt wiedergegeben und gehören auch dahin.
0: Jetzt ist ja die Geschichte, diese Ursprungsgeschichte der Oberammergauer Passionsspiele, schnell erzählt. Was wird denn da noch alles in diesen über 400 Seiten oder fast 500 Seiten erzählt und geschildert?
1: Ja, man könnte es mit dem Gelübde und der Tatsache, dass die Spiele auch irgendwann stattgefunden haben, ist die Sache erledigt. Aber so leicht macht sich der Autor Robert Löhr nicht. Er erfindet eine Menge Geschichten, die zeigen, wie schwer der Anfang gewesen sein könnte, der Festspiele, der Passionsspiele. Also es ist eine Mischung aus Fakten und Fiktion. Es gibt also Figuren, die wirklich gelebt haben, die auch auftreten. Und es gibt vor allem zwei Fraktionen, die Passionsspiele sich streitig machen. Die eine Gruppe sagt, man kann jetzt keine Passionsspiele machen. Die halbe Bevölkerung ist durch die Pest dahingerafft worden. Wir haben keine Leute, wir haben keine Zeit, wir haben keine Ressourcen, so etwas zu machen. Wir haben andere Probleme. Und der andere Teil des Dorfes sagt sich eben, nein, wir haben ein Gelübde geleistet, wir müssen das jetzt machen. Das geht gar nicht anders.
0: Was ist es denn für ein Genre? Da rätsle ich die ganze Zeit schon. Ist es ein Heimatroman? Ist es ein Historienepos? Ist es vielleicht auch Krimi?
1: Es ist ein historischer Roman, das auf jeden Fall. Also man sieht und kann lesen, dass Löhr hier sehr, sehr gut recherchiert hat. Also man fühlt sich wirklich in diese Zeit, in diese bäuerliche Welt sehr, sehr gut zurückversetzt. Krimi ist es bedingt. Ja, es gibt auch ein paar Tote. Also die Auseinandersetzung zwischen diesen zwei Gruppen, die ich eben geschildert habe, wird also immer heftiger. Also es ist ein großer Verdienst, dass Löhr hier nicht in eine Komödie oder eine Groteske abdriftet, was man leicht hätte machen können. Aber es ist auch eine Spannung darin, weil man sich dann irgendwann fragt, wie um Gottes Willen wollen diese Gruppierungen denn sich überhaupt irgendwie mal einigen und hier auf einen grünen Zweig kommen.
0: Das fragt man sich bei einigen heute ja auch immer noch. In welcher Sprache ist denn Oberammergau geschrieben? Geht es in Richtung 17. Jahrhundert oder ist es sehr modern?
1: Es ist modern und das finde ich aber genial, wie Löhr damit umgeht. Also Löhr ist Berliner, muss man dazu sagen. Und er macht nicht den Fehler, dass er jetzt irgendeinen bayerischen Dialekt hier versucht zusammenzustöpseln, sondern er lässt die Leute einen angedeuteten, leichten Dialektton sprechen. Erwähnt aber, dass die Figuren, die hier auftauchen, sind ja nicht nur Leute aus Oberammergau. Es kommen also Schweden ins Spiel vom 30-jährigen Krieg. Es kommen zwei jüdische Händler ins Dorf. Und er erwähnt, dass alle ihr eigenes Deutsch sprechen. Das ist nicht einheitlich. Man wird Probleme haben, auch innerhalb dieser Gruppierungen, sich zu verständigen. Das wird nicht jedes Mal ausgespielt oder wieder betont. Er erwähnt es, damit weiß man das. Und es reicht eben auch das Andeuten, dass hier Dialekt gesprochen wurde. Es wäre fatal gewesen, wenn er sich jetzt irgendeinen urbayerischen Dialekt dazu zurechtgezimmert hat, der vielleicht nicht gestimmt hätte. Man denke hier vielleicht nur an Karl May und seine Heimatromane, die also ein entsetzliches Bayerisch dort zusammenstöpseln. Also das macht er nicht, das ist aber gut. Man weiß, dieser Dialekt wird gesprochen, er wird angedeutet, man hat das im Hinterkopf, das genügt aber, um das wirklich allgemein verständlich zu halten.
0: Robert Löhr schreibt ja neben Romanen auch Filmskripte, Theaterstücke. Wie theatralisch ist das Ganze? Also wie lebendig werden die Szenen, die er schreibt?
1: Es ist nicht nur dass die Umgebung oder die Atmosphäre, wie ich eben sagte, die er sehr gut schildert, es sind auch die Gespräche und Dialoge. Man merkt, dass er Hörspiele auch geschrieben hat, ja, und Theaterstücke, dass er da sehr geschult ist und das einfach sehr lebendig bleibt, das Ganze. Also das kann man auf jeden Fall begutachten, ja. Es liest sich einfach sehr gut, der Text.
0: Jetzt muss man sagen, 480 Seiten ist nicht ohne. Wem legen Sie Oberammergau ans Herz?
1: Ich lege Obamagau Leuten ans Herz, die gerne gute Historienromane lesen. Ich lege es Leuten ans Herz, die sich Gedanken über Gott und die Welt machen. Ich formuliere es mal so allgemein. Nur mal ein Beispiel von diesem ganzen Intrigenspiel. Es gibt hier Geschichten, die aufgedeckt werden innerhalb dieser Dorfgemeinschaft, die also das Ganze ins Wanken bringen, das ganze Passion spielen, die ganze Dorfgemeinschaft selber, weil man sich da einfach nicht grün ist. Den größten moralischen Hammer leistet sich meiner Meinung nach der junge Pfarrer des Ortes, als er einer Frau die Sterbesakramente verweigert und damit den Sohn erpresst, dieser Frau: Du tust, was ich dir jetzt sage, sonst verweigere ich deiner Mutter die Sterbesakramente. Das ist ziemlich starker Tobak. Und es geht in solche Richtungen, sich zu überlegen, wie weit ist das moralisch überhaupt noch vertretbar, was hier stattfindet, wenn man allen Ernstes ein Passionsspiel machen möchte. Und es bleibt eben auch, weil Sie vorhin sagten, ist die Sprache modern oder nicht, auch in der Idee, in der Handlung modern. Es kommen zwei jüdische Händler zum Beispiel vor, die hier nach Oberammergau kommen, die auch mit eingebunden werden in das Spiel, was auch wieder für Unruhe sorgt, dass ausgerechnet zwei Juden ins christliche Passionsspiel eingebunden werden sollten. Also auch diese Haltung, diese Überlegungen, wie gehe ich mit diesen, in Anführungszeichen, sage ich mal, Außenseiter oder Fremden um, was sagt mir das heute? Also diese Parallelen zwischen damals und heute werden sehr gut herausgestellt, ohne hier plakativ gemacht zu werden. Und das ist also auch für einen heutigen Leser durchaus interessant.
0: Und alleine die Einladung für alle, die sich Gedanken über Gott und die Welt machen, das ist schon eine
1: Ja.
0: ganz wunderbare. Oberammergau von Robert Löhr ist bei Piper erschienen, kostet 26 €, ist vielleicht auch eine gute Vorbereitung auf die nächsten Passionsspiele in Oberammergau. Da haben wir noch 4 Jahre Zeit.
1: Richtig, richtig, richtig.
0: Ich sage vielen Dank, Rüdiger Michel von unserer HR2-Partnerbuchhandlung der Bücherinsel in Dieburg.
1: Sehr gerne.

0: große Oper in HR2 Kultur, der Hahnentanz aus Carl August Nielsens Oper Maskerade. 14 Minuten vor 9. Gerade haben der EU-Klimadienst Copernicus zur Meeresumweltüberwachung die wärmsten jemals im Juni gemessenen Temperaturen an der Oberfläche der Weltmeere registriert. Dies kann kurzfristig zu heftigen Stürmen und Flutkatastrophen führen, weil über den Ozeanen mehr Wasser verdunstet und das Wasser an kühleren Tagen dann auch viel Wärmeenergie wieder an die Atmosphäre abgibt. Langfristig hat die Erwärmung der Meere allerdings noch weit mehr Folgen, berichtet Sven Kästner aus der ARD-Wissenschaftsredaktion.
1: Was früher als gute Nachricht für Sommerurlauber galt, ist heute eine Hiobsbotschaft. Noch nie war so früh in einem Jahr die oberste Schicht der Meere so warm. Fast 21 Grad abseits der Polargebiete. Forscherinnen wie die Meteorologin Katja Mattes, Direktorin des Geomar-Helmholtz-Zentrums für Ozeanforschung in Kiel, sprechen von einer marinen Hitzewelle.
2: Unter marinen Hitzewellen, die sich im Übrigen seit 1982 verdoppelt haben, versteht man Hitzewellen im Ozean. Also das, was wir in den letzten Wochen an Land hatten, sowas gibt es eben auch im Meer. Und die Intensität, Häufigkeit und Dauer dieser marinen Hitzewellen, die werden infolge des menschengemachten Klimawandels eben laut Prognosen weiter steigen.
1: Schon im April hatten die Copernicus-Wissenschaftler die zweithöchsten Temperaturen jemals an der Meeresoberfläche gemessen. In diesen marinen Hitzewellen erwärmt sich das Wasser kurzfristig, vergleichbar mit einem Extremwetterereignis an Land. Forscher sehen drei Ursachen für die aktuellen Rekordwerte: die im Klimawandel langfristig steigenden Wassertemperaturen, das natürliche Klimaphänomen El Niño, das in diesem Jahr besonders heftig erwartet wird, und die vielerorts extrem heiße Atmosphäre der vergangenen Wochen hat die Ozeane zusätzlich erwärmt.
2: Diese kurzfristigen Hitzewellen, die sind erstmal relativ auf die Oberfläche beschränkt. Aber was wir langfristig sehen, also in den letzten 20, 30 Jahren, dass die Erwärmung sich auch in den tiefen Ozeanen ausstreckt, also bis 1000, 2000 Meter.
1: Wärmeres Wasser dehnt sich aus und lässt den Meeresspiegel steigen. Laut Copernicus gehen 40% des Anstiegs darauf zurück, der Rest vor allem auf das schmelzende Polareis. Weil Atmosphäre und Ozeane einander beeinflussen, drosseln die steigenden Wassertemperaturen auch die Klimaanlage der Erde. Bisher haben die Ozeane 90% der vom Klimawandel verursachten Wärme aus der Atmosphäre aufgenommen. Diese Fähigkeit sinkt bei wärmeren Meeren. Außerdem lösen die Ozeane auch CO2 aus der Atmosphäre und puffern damit den Treibhauseffekt. Aber
2: je wärmer das Wasser ist, desto weniger CO2 kann aufgenommen werden. Und das ist dann eben ein großes Problem. Und das passiert ja genau an der Oberfläche. Und wenn man jetzt da eine marine Hitzewelle hat, dann ist eben in dem Bereich kann weniger CO2 aufgenommen werden.
1: Dazu kommt, das wärmere Wasser verändert die Artenvielfalt. Langfristig führt es dazu, dass Wassertiere aus ihren angestammten Lebensräumen Richtung Norden wandern. Aber schon die kurzfristigen Hitzewellen wirken sich aus.
3: Ein akutes Ereignis ist natürlich immer auch ein Ereignis, was die Organismen stressen kann. Es kommt also quasi auf den Stress, der sich langsam durch die Temperaturerwärmung dann schon aufbaut, nochmal ganz akut dazu und obendrauf. Und das kann natürlich Organismen an ihre physiologischen Grenzen dann führen, dass also tatsächlich auch mit einem Absterben zum Beispiel zu rechnen ist.
1: Kai Bischof, Professor für Meeresbotanik an der Universität Bremen, war in einer Studie beteiligt, die 30 Jahre lang 200 Arten in der Arktis untersucht hat. Die Forscher stellten fest, dass angestammte Tiere und Pflanzen ihren Lebensraum dort verlieren, während südlichere Arten unter dem Druck der steigenden Temperaturen in die polaren Gewässer vorstoßen. Das verändert die gesamte Nahrungskette. Ein Beispiel?
3: Wir sehen, dass im Zooplankton der Arktis auch immer mehr von diesen südlicheren Arten einwandern. Und das ist ein großes Problem für Nahrungsketten, denn diese südlicheren Zooplanktonarten sind häufig kleiner als die arktischen. Das heißt, die haben auch weniger Energie gespeichert, die haben weniger Fett gespeichert. Und wenn jetzt arktische Seevögel zum Beispiel das Zooplankton dann fressen, wenn die auf die Jagd gehen, müssen sie mehr Aufwand betreiben, um letztendlich ihre Energiereserven dann zu decken.
1: Die zunehmende Feuchtigkeit der Luft und die großen Energiemengen, die die Meere in die Atmosphäre abgeben, führen jetzt schon zu mehr Unwettern und Flutkatastrophen. Oder eben zu so extremen Hitzewellen wie zuletzt.
0: Sven Kästner aus der ARD-Wissenschaftsredaktion zu Gefahren und Folgen von überhitzten Ozeanen.

0: Capriccio Basel spielt William Hayes, und zwar das Andante aus seiner Sinfonia D-Moll. 8:08 am Freitagmorgen. Wir sind auf dem Weg ins Wochenende und natürlich entlassen wir Sie nicht ins Wochenende, ohne Ihnen noch einmal die Chance zu geben, etwas zu gewinnen, oder?
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1: 9 Uhr. Bundestag will wichtige Reformpläne beschließen. VW-Betriebsrat verärgert nach Aufsichtsratssitzung. Tote bei Waldbrand in Andalusien. Das Wetter meist sonnig und trocken, 25 bis 30 Grad. Mein Name ist Claudia Meichelbeck. Guten Morgen. In Berlin kommt jetzt der Bundestag zu seiner letzten Sitzung vor der Sommerpause zusammen. Nachdem das Bundesverfassungsgericht Eilanträge der Opposition abgewiesen hat, können die Abgeordneten wie geplant über das Gesundheitssparpaket der Regierung abstimmen. Damit sollen die gesetzlichen Krankenkassen entlastet und höhere Beiträge verhindert werden. ARD-Korrespondent Jakob Mayer.
2: Zu den Sparmaßnahmen sollen Versicherte, Kassen, Krankenhäuser, Ärzte und die Pharmabranche beitragen. So sollen Gutverdiener durch eine höhere Beitragsbemessungsgrenze mehr einzahlen. Die Zuzahlungen, wenn man ein Rezept in der Apotheke einlöst, sollen steigen. Das anlasslose Hautkrebs-Screening für alle soll wegfallen. Außerdem wird den Plänen zufolge die Mitversicherung von Ehepartnern eingeschränkt.
1: Gestern hatte der Bundestag schärfere Haftungsregeln für Nutzer und Verleiher von E-Scootern beschlossen, sowie milliardenschwere Finanzhilfen für Länder und Kommunen. Bei Volkswagen fordert der Betriebsrat Klarheit über die drastischen Sparpläne und hat dem Vorstand ein Ultimatum gestellt. Die Betriebsratsvorsitzende Cavallo sagte, VW-Chef Blume müsse sich noch heute konkret äußern. Andernfalls werde es VW-weit außerordentliche Betriebsversammlungen geben, um die Vorstände ans Mikrofon zu zitieren. Der Umgang mit der Belegschaft sei an Respektlosigkeit nicht mehr zu überbieten. Der VW-Aufsichtsrat hatte gestern beraten. Danach wurde nichts mitgeteilt zu möglichen Werksschließungen und dem Abbau von Jobs. Nach tagelangen Trauerfeiern ist im Iran der frühere oberste Führer Ayatollah Ali Khamenei beigesetzt worden. Iranische Medien berichten, die eigentliche Beisetzung habe unter Ausschluss der Öffentlichkeit in seinem Heimatort Maschad stattgefunden. Nach staatlichen Angaben hatten seit vergangenem Samstag Millionen Menschen an Trauerzeremonien teilgenommen. Khamenei war Ende Februar bei einem US-israelischen Luftangriff getötet worden. Neues Staatsoberhaupt ist offiziell sein Sohn. Bei einem Waldbrand in Südspanien sind mindestens 12 Menschen ums Leben gekommen. Das Feuer war gestern Nachmittag ausgebrochen. Aus Spanien, Franka Welz.
3: Einige der Todesopfer wurden in ihren Fahrzeugen gefunden, die von den Flammen eingeschlossen worden waren. Der regionale Minister für Gesundheit und Notfälle, Antonio Sanz, sprach von einer beispiellosen Tragödie und dem bislang verheerendsten Brand in Andalusien. Er rief die Anwohner der betroffenen Gebiete dazu auf, die Anweisungen der Rettungskräfte jederzeit zu befolgen und sich nicht selbst in Gefahr zu bringen. Seit Jahresbeginn haben großflächige Waldbrände in Spanien mehr als 50.000 Hektar Land zerstört.
1: Die Bahn nutzt die Sommerferien für Bauarbeiten und das in allen Regionen von Hessen. So wird ab heute Abend die Bahnstrecke auf der rechten Rheinseite ab Wiesbaden für 5 Monate gesperrt. Zu den weiteren Bauarbeiten HR-Reporterin Anne-Kathrin Hochstrat.
4: Eine große Baustelle ist der Mainzer Knoten, der S- und Regionalbahnen einschränkt. Hier beginnt heute eine neue Bauphase. Und auch bei Fulda wird gebaut. Das wirkt sich auch auf den Fernverkehr aus und zusätzlich durch die Umleitung auf den Zugverkehr durch Mittelhessen. Und es gibt noch Baustellen direkt in Frankfurt, am Bahnhof West und auch am Hauptbahnhof. Und im Süden ist die Strecke zwischen Bürstadt und Bensheim unterbrochen. All diese Baustellen beginnen an diesem Wochenende. Die Bahn hat Umleitungen und Ersatzverkehre eingerichtet.
1: Bei der Fußball-Weltmeisterschaft steht Frankreich als erstes Team im Halbfinale. Die Franzosen setzten sich in Boston gegen Marokko durch mit 2:0. Die Tore erzielten Mbappé und Dembélé. Wer Frankreichs Gegner im Halbfinale sein wird, entscheidet sich heute Abend in der Partie zwischen Spanien und Belgien. HR Info überträgt das Spiel live und in voller Länge ab 21 Uhr. Das waren die Nachrichten. Das Wetter. In Nordhessen gibt's aktuell noch Wolken, regnen soll's aber nicht. Und im Rest von Hessen scheint schon die Sonne und so geht's auch den ganzen Tag weiter. Die Höchstwerte erreichen heute 25 bis 33 Grad. In der kommenden Nacht kühlt es ab auf 19 bis 11 Grad. Morgen gibt's kaum noch Wolken, die Sonne scheint überall und wir bekommen dann maximal 27 bis 34 Grad. Und die Aussichten, bis Montag bleibt es sonnig und trocken, am Montag dann 29 bis 36 Grad. Es ist 9.04 Uhr.
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5: Mit Bastian Korff. Ich wünsche einen schönen Freitag.

das Leipziger Streichquartett mit dem Scherzo aus dem Oktett S-Dur von Felix Mendelssohn Bartholdy. Um 9:30 erwartet Sie hier eine weitere Folge von Siegfried Lenz Deutschstunde, die 10. von 40, wir haben dann ein Viertel erreicht. Und gleich schauen wir auf den Sommer, das ARD-Radio-Festival, worauf Sie sich da freuen können, gleich nach Johannes Brahms' Walzer Cis-Dur.

0: Ich komme jetzt mit einem ganz unbeliebten Wort um die Ecke. Sommerloch. Das möchte keiner haben, fast jeder kennt es. Gerade auch wenn man kulturell interessiert ist, Konzert, Opernhäuser haben geschlossen. Man muss warten, bis es dann endlich wieder losgeht im Herbst mit Konzerten, mit Opern. Aber Sommerloch, nicht mit uns. Und auch nicht mit vielen zahlreichen Festivals, die bieten nämlich ein großes Angebot an Musik aller Arten. Oper kann man erleben, nicht nur in Bayreuth oder in Salzburg. Und es gibt ein Festival, dafür müssen Sie nicht weit reisen. Deswegen sage ich ja, Sommerloch nicht mit uns. Denn wir bringen Ihnen die großen Festivals nach Hause mit dem ARD Radio Festival. Das beginnt morgen, wird bis zum 18. September dauern. Es gibt jede Menge zu hören und damit Sie nicht den Überblick verlieren und sich auch schon mal freuen können, was da alles kommt, spreche ich jetzt mit meinem Kollegen Martin Grunenberg, der schon seit vielen Jahren das ARD Radio Festival für HR2 Kultur koordiniert. 10 Wochen. Zahlreiche Konzerte. Ich weiß, das ist jetzt auch eine ganz gemeine Frage, aber wo fangen wir da an?
1: Am besten am Anfang, denn gleich der Auftakt ist wirklich spektakulär. Wie in den letzten Jahren sind wir zu Beginn live bei Klassik am Odeonsplatz in München dabei. Simon Rattle wird das Symphonieorchester des Bayerischen Rundfunks leiten und der ganze Abend ist ausnahmsweise nur einem Komponisten gewidmet, nämlich der Musik von George Gershwin. Und mit seiner besonderen Mischung zwischen Klassik und Jazz wird das sicher ein sehr schwungvoller Auftakt, bei dem übrigens auch noch der Pianist Kirill Gerstein mitwirken wird, der eine besondere Affinität zum Jazz hat. Am nächsten Abend sind wir dann wieder in Bayern, aber da die Deutsche Radiophilharmonie in Wolfegg gastiert, ist dann der Saarländische Rundfunk verantwortlich. Und das ist auch schon eine Tradition, dass der Dirigent Manfred Honeck mit der Deutschen Radiophilharmonie dort auftritt. Und diesmal ist der spanische Cellist Pablo Ferranes dabei, der das erste Konzert von Haydn spielen wird. Gleich am nächsten Abend, also am Montag, sind wir wieder live in München. Dann steht aber die Händel-Oper Alcina auf dem Programm. Unter den Solisten im Prinzregententheater ist auch Julian Brigadier. Und nach diesem Opernabend kann man sich dann in ganz Deutschland am Eröffnungskonzert des Rheingau-Musikfestivals erfreuen. Oder besser gesagt an beiden Eröffnungskonzerten. Denn nicht nur die Trompeterin Lucienne Renaud-Vary wird aus Kloster Eberbach zu hören sein, sondern auch der Pianist Hayato Sumino, der in Wiesbaden gespielt hat. Ja, ich könnte jetzt noch lange so weitermachen, aber das kann sich ja niemand merken. Aber ich finde, es wird schon deutlich, wie vielfältig und wie hochkarätig das Programm in diesem Jahr wieder ist.
0: Das klingt schon an. Mit Gershwin hast du mich schon bekommen. Kommen wir zu einer anderen großen Hausnummer im Festivalsommer, Bayreuth. Dieses Jahr ganz besonders, 150-jähriges Bestehen, wird gefeiert. Die Wagner-Festspiele sind mit Sicherheit auch Teil des ARD-Radio-Festivals.
1: Ja, auf jeden Fall. Im Jahr 1876 hatte Richard Wagner die ersten Festspiele in Bayreuth realisieren können. Das wird am 25. Juli mit einem Festakt im Festspielhaus gefeiert. Und wenn es feierlich wird, dann steht in Bayreuth die 9. Sinfonie von Ludwig van Beethoven auf dem Programm. So wird es auch in diesem Jahr sein. Unter der Leitung von Christian Thielemann kann man das am 25. Juli abends erleben. Und die Premiere ist dieses Jahr dann einen Tag später. Und das ist auch etwas Außergewöhnliches. Denn erstmals wird in dieser 150-jährigen Geschichte Richard Wagners frühe Oper Rienzi in Bayreuth auf dem grünen Hügel zu erleben sein. Und das eben auch alles live im ARD-Radio-Festival. Im Zentrum der Festspiele stehen aber auch in diesem Jahr wieder die 4 Teile von Wagners Musikdrama Der Ring des Nibelungen. Und diese 4 Teile können Sie bei uns hören, jeweils am Tag der Aufführung, ab 20 Uhr dann im Radio. Aber damit kein falscher Eindruck entsteht, es gibt natürlich nicht nur Wagner und Bayreuth. Wir sind auch bei internationalen Festivals zu Gast, etwa in Aix-en-Provence, wo die Frau ohne Schatten von Strauss auf dem Spielplan steht. Oder es gibt Mozarts Così fan tutte aus Verbier. Und zum 100. Geburtstag von Hans-Werner Henze kann man aus Salzburg die Oper Der Prinz von Homburg hören.
0: Und das wirklich ganz luxuriös. Man muss sich ja immer sagen, die Menschen im Festspielhaus in Bayreuth werden ordentlich schwitzen, während man gemütlich, egal wie man gerade im Jogginganzug oder in der kurzen Hose da sitzt, zu Hause eben die Opern genießen kann. Und auch Aix-en-Provence, da sollte man besonders hinhören. Nina Stemmer, die große Sopranistin, wird die Arme bei der Frau ohne Schatten singen. Also auch ein ganz besonderes Ereignis. Ich höre raus, wenn wir gucken über die Ländergrenzen hinweg, deutsche und internationale Festivals, diese Kombination bestimmt wieder das Radioprogramm hier bei uns im Sommer.
1: Genau. Eines der größten Sommermusikfestivals ist ja in Hessen zu Hause und einige Konzerte vom Rheingau Musikfestival werden auch im ARD Radio Festival zu hören sein. Aber auch kleinere Festivals haben ihren Platz, in Hessen etwa Arolsen, Weilburg oder Niedermoos. Und das gilt dann eben genauso in vielen anderen Regionen Deutschlands. Man kann Konzerte von den großen, bekannten Festivals hören, aus Schleswig-Holstein, Mecklenburg-Vorpommern oder dem Klavierfestival Ruhr. Aber dann eben auch Entdeckungen machen, also wie zum Beispiel den Cannstatter Klavierfrühling, die Kammermusiktage Mettler Gladbach oder die Gezeitenkonzerte im Norden. Ja, und dann kommen noch die internationalen Festivals dazu. Die Last Night of the Proms live aus London darf natürlich auch nicht fehlen. Ja, und Vielfalt ist auch bei den Genres angesagt. Die HR Big Band und andere Jazzkonzerte werden zu hören sein. Es gibt wieder Weltmusik vom Rudolstadt Festival. Also am besten man schaut mal auf die Seite ardradiofestival.de. Dort findet man dann alle Informationen zum Abendprogramm der nächsten Wochen.
0: Jazz an einem lauschigen Sommerabend. Es gibt kaum was Feineres. Jazz an einigen Abenden ab 20 Uhr, aber die Nächte im Sommer sind lang und meistens auch weiterhin heiß. Jazz gehört auch wieder die letzte Stunde vor Mitternacht.
1: Richtig, gut, dass du das erwähnst. Also nach den 23 Uhr Nachrichten gibt es jeden Abend eine Stunde Jazz, zusammengestellt von den Jazzredaktionen der ARD. Also hier ist auch wieder eine große Vielfalt an Stilen und Themen zu erwarten. Zum Beispiel von der Frage, wie der Jazz die britische Arbeiterklasse eroberte oder Jazz und Care-Arbeit, bis zu den runden Geburtstagen von den Trompetern Louis Armstrong und Miles Davis wird es den Sommer über wirklich wieder viel zu erleben geben. Von Montag bis Samstag also immer Jazz um 23 Uhr, am Sonntagabend aber, da ist es der Musikmix von unserem Kollegen Martin Kersten, der den Abend beschließt. Die Hörbar möchte ich hier natürlich nicht unerwähnt lassen.
0: Das aus gutem Grund, da würde ich auch auf jeden Fall einschalten. Martin Grunenberg, vielen Dank für diesen kurzen Blick auf das diesjährige ARD Radio Festival. Morgen geht's los, bis zum 18. September dauert es. Du hast es auch schon gesagt, wer sich nochmal ganz, ganz, ganz ausführlich informieren möchte, kann das tun. Einfach reinklicken auf die Seite ardradiofestival.de. Alles vor dem Punkt in einem Wort geschrieben, ardradiofestival.de. 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

German Horn Sound mit einer ganz besonderen Bearbeitung von Georg Friedrich Händels, Lascia Chiopianga. 9:09. 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

Da haben sich zwei Meister gefunden, Augustin Hadelich und Charles Owen, mit der Burleska, dem vierten der vier Stücke für Violine und Klavier von Joseph Suk. Und bis zu unserer Lesung in knapp 5 Minuten begleiten wir Sie noch mit Musik aus der Sappho Ballett Suite von Johann Nepomuk Hummel. Hier kommen die London Mozart Players. Musik.

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1: Heute mit der 10. von 40 Folgen von Siegfried Lenz Deutschstunde. Wir sind weiterhin auf der Insel Rugbüll im Jahr 1943. Der 10-jährige Sigi hat seinen fahnenflüchtigen Bruder Klaas in einer alten Mühle versteckt. Nun will er ihm Essen bringen, doch sein Vater ist misstrauisch. Der Inselpolizist verfolgt nämlich jeden, der sich der NS-Ordnung widersetzt, und sei es der eigene Sohn. Sigi muss seinem Vater heimlich entwischen.
2: Das Telefon klingelte in seinem Büro und er sprang auf und legte schreckhaft die Pfeife auf eine Untertasse, drückte das scharf gescheitelte Haar an und knöpfte sich im Gehen die Jacke zu. Seine Meldung, hier Polizeiposten Rugbüll-Jepsen, hörte ich schon draußen auf der Treppe. Ich sprang die Treppen hinab, erreichte den Ziegelweg, erreichte ungesehen, zumindest ohne Anruf, die Schleuse, kauerte mich da zusammen und ließ zur Sicherheit eine ganze Weile dunkles Wasser durch das Schleusentor quellen, bevor ich, einen Haken gegen den Deich schlagend und einen zweiten Haken gegen den Schilfgürtel, zur Mühle zurücklief. Ich sah ihn nicht gleich. Ich stand still in der Kühle, in der Dämmerung und horchte nach oben. Es knackte hinter den alten Mehlkästen, dort, wo die Leiter lag. Zugluft traf mich auf einmal, ein vorwurfsvoller Ruf drang zu mir. Nein, kein Ruf, aber ein Geräusch, das einem Ruf glich. Und wie immer segelte etwas durch den hohen Raum, strich durch die gefangene Dämmerung, flatterte und stürzte. Möwen waren es nicht. Dann, als ich die Leiter hervorziehen und ansetzen wollte, sah ich Klaas. Er lag neben den Mehlkästen, genau unter der Luke. Er hielt in der gesunden Hand ein Stück Seil und über ihm pendelte langsam, lautlos, auch unschuldig die Kette des alten Flaschenzugs, mit der er sich hatte herablassen wollen. Er hatte die Kette mit dem Seil verlängern wollen, hatte beides zusammengesteckt, doch nur die Kette hatte sein Gewicht ausgehalten. Ich setzte die Leiter ab, kniete neben ihm, nahm ihm das Seil aus der Hand und zog es ganz unter ihm hervor. Es war das Seil, an dem ich mich selbst bei einem Notfall herablassen wollte. Es hatte unter meinem Lager gelegen. Gerissen war das Seil nicht. Es hatte nur der Verbindung mit einer Kette widersprochen, war aus dem untersten Kettenglied ausgerauscht, wobei es durch Zug und Klemmung am Ende schwarz geworden war. Aber diese genaue Erklärung reicht nicht aus, um meinen Bruder auf die Beine zu bringen. Denn nachdem ich ihm das Seil aus der Hand genommen hatte, blieb er immer noch gekrümmt liegen oder, wenn man von oben auf ihn hinabgeblickt hätte, in geduckter Laufstellung. Jedenfalls rührte er sich nicht und antwortete, wenn ich ihn vorsichtig schüttelte oder stieß, mit leichtem Stöhnen. Ich holte das Brot aus der Tasche, hielt es ihm hin. Dicht vor sein Gesicht hielt ich die bröckelige Schnitte und forderte ihn auf zu essen oder wenigstens seine Augen zu öffnen. Doch er stöhnte nur und hob den Arm mit dem plumpen Gipsverband an und ließ ihn zurückfallen. Ich brach das Brot. Langsam führte ich es an seine Lippen, drückte ein wenig, drückte stärker, bis ich den Widerstand der geschlossenen Zähne spürte. Es gelang mir nicht, ihm das Brot in den Mund zu stopfen. Bewegen, ihn zu einem hölzernen Pfeiler schleifen, ihn mit dem Rücken gegen den Pfeiler aufsetzen, auch das konnte ich nicht, weil er einfach zu schwer war. Und da es anscheinend nichts für mich zu tun gab, setzte ich mich neben Klaas hin und erzählte ihm von zu Hause. Ich sprach geduldig auf sein rundes Gesicht hinab, ohne erkennen zu können, ob er mich verstand und was das, was er verstand, in ihm auslöste oder hervorrief. Aber auch das änderte nichts daran, dass er nur gekrümmt vor mir lag. Da blieb mir doch nichts anderes übrig, als von Zeit zu Zeit die Mühle zu verlassen, auf das zusammengestürzte Holzwerk der Rampe zu steigen und nicht nur ausdauernd die Drainagearbeiter zu beobachten, sondern auch ein Fuhrwerk aus Richtung Lüserup, einen einzelnen, unbeweglichen Mann auf der Plattform des Wattblicks und immer wieder Haus und Schuppen des Polizeipostens Rugbüll. »Weg, Kleiner«, sagte er mühsam, »bring mich hier weg.« Und ich darauf, »komm nach Hause, Klaas. Wenn du erst da bist, werden sie dir helfen.« »Die Schmerzen«, sagte er, »hier unten die Schmerzen. Ich bring dich nach Hause, sagte ich. Und er wieder, nicht dahin. Nein, nicht nach Hause. Da bin ich geliefert. Und ich darauf, wohin denn sonst, wenn nicht nach Hause? Zu wem soll ich dich bringen? Klaas musste es sich überlegt haben. Er sagte nicht zufällig, der Maler, bring mich zu ihm. Und ich, du weißt nicht, was passiert ist. Er ist der Einzige, sagte mein Bruder. Er wird mich verstecken, das weiß ich. Du weißt nicht, was passiert ist, sagte ich wieder. Er wird es tun, sagte mein Bruder und drückte sich auch sogleich vom Boden ab, hielt sich am Holzpfeiler fest und winkte mich heran. Er winkte mich mit der verbundenen Hand heran und sein Befehl geriet mir zur Drohung. Der Maler, sagte er, ich hätte gleich zu ihm gehen sollen, ich hätte am Morgen schon bei ihm klopfen sollen. Klaas ließ den Pfeiler los, stützte sich auf mich, prüfte, wie viel seines Gewichts er mir zumuten konnte. Es war nicht sehr viel und wurde weniger mit jedem Schritt. Und als wir draußen standen in der Sonne, zog er die Hand von meiner Schulter, hockte sich vor einer Pfütze hin und beschmierte den Gipsverband mit Dreck. Er machte es sorgfältig und ich half ihm dabei. Wir rieben den ganzen Verband mit nasser, torfbrauner Erde ein und tränkten ihn mehrmals in einer Pfütze, bis er wie ein klumpiges, etwas zu lang ausgefallenes Torfstück aussah. Dann brachen wir auf, flitzten am Mühlenteich vorbei und geduckt zu den Gräben. Und je näher wir Blekenwarf kamen, desto öfter versuchte ich ihn zu überreden, doch noch nach Hause zu kommen. Er hörte mir unbeteiligt zu und antwortete nicht. Wir trauten der Stille nicht. Wir trauten nicht dem sommerlichen Brüten über den schwarzen, lauwarmen Gräben. Bei uns wird jeder gesehen, der aus dem Haus tritt. Und da wir es beide wussten, ließen wir uns vom reinen Horizont nicht täuschen. Da wir beide wussten, dass bei uns immer einer aus weitsichtigen Augen über die Gräben und das flache Land blickt, unbeweglich vom Zaun her, von einem Tor oder Fenster, liefen wir auf Blekenwarf zu, als ob man uns längst entdeckt hätte oder sogar schon hinter uns her wäre. In kurzen Sprüngen an den Schleusen vorbei, stampfend durch das Schilfgras der Böschungen, wir warteten durch die Tränke und rutschten über matschigen, von vielen Hufen zertretenen Boden an der Stelle, wo sie die Tiere zum Melken zusammentrieben. Und ich weiß noch, wie der Draht der Zäune quietschte und zitterte, als wir ihn hastig auseinanderzogen, um durchschlüpfen zu können. Und ich sehe uns tief an die Erde geschmiegt, da liegen und lauschen. Ich lief mit, weil ich alles tat, wozu Klaas mich aufforderte. Es hätte nicht einmal seiner Angst bedurf, auch nicht seiner Schmerzen, die ihn zum Stöhnen brachten, sobald wir uns hinwarfen. Und ich begleitete ihn bei diesem Lauf, obwohl ich davon überzeugt war, dass Max Ludwig Nansen uns vielleicht nicht nach Hause, aber doch zur Mühle zurückschicken würde. Das letzte Stück liefen wir aufrecht. Wir kamen in den Schutz der Hecke von Blekenwarf. Hinter der geländelosen Holzbrücke fiel Klaas hin und blieb liegen. Versuchte es noch einmal, indem er sich mit den Knien hochstemmen wollte, aber er schaffte es nicht mehr. Er knickte wieder ein und blieb auf dem Gesicht liegen. Ich flitzte zum Durchschlupf, sah in den Garten, sah zum Haus hinüber, doch da war niemand. Und so kehrte ich zu meinem Bruder zurück und zog und zerrte ihn auf die Seite. Ich bettete seinen Kopf auf einem Grasbüschel. Ich fragte ihn, soll ich ihn jetzt holen? Und weil mein Bruder mich nur verständnislos anblickte, noch einmal, dringend, soll ich ihn holen? Ja, sagte er leise, ja. Bevor ich ging, hockte ich mich hin und reinigte, so gut es möglich war, die Uniform meines Bruders, sammelte Gräser ab, rieb getrockneten Dreck ab und wischte seine Stiefel sauber. Seinen Kragen ordnete ich, knöpfte den Rock zu. Bleib ruhig liegen, sagte ich, geh hier nicht weg, dann verließ ich ihn. Die Tür war nicht verschlossen. Lautlos öffnete ich sie, schlüpfte hinein und hörte die Stimme des Malers aus einer Abseite. Da zankte man sich ganz schön, will ich meinen, und es kann durchaus sein, dass es damals war, als der Maler sagte, Quatsch doch nicht, Balthasar, in jedem Bild gibt es nur eine Handlung, nämlich das Licht. Barfuß, auf festen Dielen, schlich ich mich näher an ihn heran, Ich sehe mich noch heute auf Zehenspitzen heranschleichen, stellte mich auf eine der provisorischen Lagerstätten, zog eine hängende, als Vorhang dienende Decke zur Seite und sah ihn vor mir in seinem alten blauen Mantel, den Hut auf dem Kopf. Er arbeitete. Er zankte mit seinem Balthasar und arbeitete an der Landschaft mit unbekannten Leuten. Das Bild war an der Innenseite der rechten Schranktür befestigt. Auf der linken Seite, in offenen Fächern, lagen die Hilfsmittel, wie er seine Farben nannte. Ein doppelseitiger Stoß genügte, um die Schranktür zu schließen, Bild und Farben verschwinden zu lassen. Aber wer weiß, ob er die Schranktüren auch in diesem Augenblick auf einen Schritt, auf eine Stimme oder ein warnendes Geräuschchen geschlossen hätte. Denn zu gründlich kam mir sein Streit mit Balthasar vor. Zu versessen war er, dem Partner mit dem violetten Fuchspelz zu beweisen, dass die Landschaft, in der die riesigen, unbekannten Leute mit einer berechneten Gruppe zusammenstanden, die Nähe von Gewalttat und Untergang nicht in sterbendem Licht oder in vergehenden Farben zeigen müsste, sondern in schreckhafter Grelle, in schreckhaftem Orange beispielsweise, in weißen, wie mit Deckfarbe aufgesetzten Tupfen. Ins Schwarzgrau einen scharfen Ruf, gelb, braun und weiß. Gleich hört die Stummheit auf, die Verhaltenheit, die Resignation und das Drama beginnt. Und erdgrün. Unten legt er breit erdgrün hin, wie immer. Das braucht er einfach. Aus erdgrün ging alles bei ihm hervor. Sein Balthasar konnte oder wollte das nicht einsehen. Ich sah auf ihn, auf die unbekannten Leute und wieder auf ihn, der jetzt lauschend den Ausdruck seiner Personen wiederholte, die sich offensichtlich bedroht fühlten, fremd und ausgesetzt in einer Landschaft, die man nicht zufällig nach einer Wanderung erreicht, sondern in die man hineingeweht gestoßen wird. Da rechtfertigt sich schon das Entsetzen. Mich störten damals und stören allerdings auch heute noch die Kopfbedeckungen der unbekannten Leute. Die waren eine Mischung aus Fez und Turban und schienen aus irgendwelchen türkischen Kriegen zu stammen. Aber ihr Befremden, ihre Furcht, ihre Verlorenheit waren ein für allemal durch die Stimmung dieser Landschaft bestätigt. Aber ich möchte jetzt die Decke, die neben der provisorischen Lagerstätte als Vorhang diente, behutsam fallen lassen, möchte zur Tür zurückschleichen und noch einmal, sozusagen offiziell und geräuschvoll, eintreten. Denn das tat ich. Ich ging auf Zehenspitzen zum Eingang, klopfte, öffnete und schloss die Tür und rief: »Onkel Nansen, bist du hier, Onkel Nansen?« Er antwortete nicht gleich. Erst nachdem er den Schrank geschlossen, den Schlüssel abgezogen hatte, rief er zurück: »Was ist los? Wer ist da?« und kam langsam aus der uneinsehbaren Tiefe des Ateliers näher, nicht brummig, nicht unwillig, als ob er bei einer Arbeit gestört worden wäre, sondern gleichmütig latschend. Ich ließ ihn zur Tür kommen. »Witt, witt«, sagte er, als er mich sah, und er sagte es ohne Erleichterung oder Überraschung: »Na, witt, witt?« Er horchte zurück, gerade so, als ob dieser Balthasar seine Abwesenheit ausnutzen, den Schrank öffnen und die Landschaft in seinem Sinne verändern könnte. Dann fragt er: »Hast was Besonderes?« Ich zeigte wortlos zur Hecke hinüber, sagte: »Klaas«, und, da er mich nicht gleich verstand, sein graues Auge über mich hinwegblicken ließ: »Klaas ist gekommen, du sollst ihm helfen.« »Dein Bruder ist doch draußen«, sagte er, »ist verwundet im Lazarett.« »An der Brücke liegt er«, sagte ich, und sagte, »er wollte zu dir, nur zu dir.« Jetzt raffte der Maler seinen Mantel zusammen, ließ die brennende Pfeife in einer Tasche verschwinden, lauschte noch einmal zu Balthasar zurück, wandte sich um und verließ das Atelier. Ich schloss die Tür, lief hinter ihm her. »Ihr macht vielleicht Sachen«, sagte er, mit kurzen Schritten durch den Garten stürmend, und ich darauf gegen seinen kräftigen, wenn noch leicht gebeugten Rücken. »Sie suchen ihn schon. Sie waren schon zu Hause.« »Nur Ärger hat man von euch«, brummte er. »Nie lasst ihr uns zur Ruhe kommen.« Da der langfallende blaue Mantel die Entstehung seiner Schritte verbarg, kam es mir so vor, als ob er vor mir hersegelte, hart an seinem Zorn oder doch zumindest von seiner Erbitterung getrieben. Und wieder hörte ich seine vorwurfsvolle Stimme: Ihr macht vielleicht Sachen. Wir kürzten den Weg ab, liefen an der Hecke entlang bis zum Durchschlupf, verließen den Garten und fanden Klaas, wie ich ihn gebettet hatte. Sein Kopf ruhte immer noch auf dem Grasbüschel. Der Maler beugte sich über ihn. Der weite Mantel fiel über meinen Bruder, verhüllte und kühlte ihn womöglich. Und ich sehe mich gezwungen festzustellen, dass die Gruppe, eine Person liegend, die andere kniend, in einwandfreier Trostübung, einem Lieblingsbild des Führers glich, das sich nach der Schlacht nannte. Nur war hier die kniende, gewissermaßen trostbringende Person augenscheinlich weiblichen Geschlechts. Der Maler wollte jedoch meinen Bruder nicht trösten, vielmehr wollte er sich nur überzeugen, was mit Klaas geschehen war und warum er ohne dekorativen Blutkranz an der Schläfe hinter seiner Hecke lag und auch jetzt nicht aufstand. Klaas, sagte der Maler, Klaas, mein Jung, was ist los mit dir? Er hob den unbrauchbaren Arm hoch, durch den mein Bruder sich zweimal auf kürzeste Entfernung geschossen hatte, und ließ ihn wieder sinken. Er betastete ihn an der Schulter, an der Brust, dann am Unterleib. Und nun zuckte Klaas zusammen und sagte, nicht, da nicht. Kannst du gehen? Fragte der Maler. Und Klaas darauf, sicher, ich kann schon wieder hoch. Jetzt geht es. Und mit Hilfe des Malers setzte er sich auf, schüttelte sich, sagte, ich muss verschwinden. Und zog sich endgültig empor. Jesus Maria, sagte der Maler, ihr macht vielleicht Sachen. Ihr könnt einem schon einheizen. Zu Hause, sagte mein Bruder, zu Hause kann ich mich nicht sehen lassen. Sie waren schon da. Sie werden wiederkommen. Ihr schafft es, einen immer in Sorge zu lassen, sagte der Maler und stützte meinen Bruder und Klaas wieder aufstöhnend, wenn sie mich schnappen. Diesmal bin ich erledigt. Ihr lasst uns einfach nicht in Frieden, sagte der Maler und zog meinen Bruder sehr fest an sich, probte sodann den ersten Schritt und zog und schleppte ihn schimpfend, kopfschüttelnd und seine brummenden Anklagen wiederholend weiter zum Durchschlupf und dann ein Stück durch den Garten zum Gartenhaus. Hier, in gedämpftem Licht, setzte er ihn auf einen breiten Stuhl aus poliertem Astwerk. Er hob das Gesicht meines Bruders, nicht als ob er Auge in Auge mit ihm reden wollte, sondern als gelte es, einen bestimmten Ausdruck wiederzufinden, der ihn eine Zeit lang bewogen hatte, meinen Bruder Klaas auf einigen seiner Bilder darzustellen. Weil dem Gesicht von Klaas manchmal eine Ergriffenheit gelang, die zwar von unfreiwilliger, jedoch auch von vorbildlicher Schlichtheit war, hatte Max Ludwig Nansen ihn ins Abendmahlsbild aufgenommen, wo er grobknochig und erwartungsvoll in den Becher hineinguckt. Klaas ist, puppenhaft verdickt, auf dem Stillleben mit rotem Pferd zu finden. Er steht schräg vor dem ungläubigen Thomas, als wollte er ihm ein Bein stellen. Und auf dem Bildstrand mit Tänzern und zufälligen Sommergästen ist es Klaas, der helläugig mit blauem Gesicht dasteht und die Szene zu begreifen versucht. Auf mehr als einem Dutzend Bilder beweist Klaas seine hervorragende Ergriffenheit. Und als der Maler dort im Gartenhaus das Gesicht meines Bruders hob und es im Licht drehte, glaubte ich, dass er diesen bestimmten Ausdruck suchte. Aber das kann es auch nicht gewesen sein, denn auf einmal fragt er, weißt du überhaupt, was du von mir verlangst? Klaas blickt ihn unbeteiligt an. Dann also weiter, sagte der Maler, auf, komm schon. Wieder zog er meinen Bruder sehr fest an sich. Wir traten aus dem Gartenhaus, gingen unter der Fensterfront entlang zum Hof und während des ganzen Weges schimpfte und lamentierte der Maler und überhäufte uns, auch mich, mit Vorwürfen, weil wir Sachen machten, die nur seine Sorgen vermehrten. Erst auf dem Gang wurde er still. Er öffnete die Tür zum östlichen Flügel des Wohnhauses, wo neben den Fenstern ein Gang lief, von dem, sagen wir mal, 110 Türen abzweigten, schwere, grau-grün gestrichene Türen, in deren Schlössern sehr große, offenbar selbst geschmiedete Schlüssel steckten. Er schob meinen Bruder den Gang entlang, an allen Türen vorbei, hinter denen ich keine Leute, wohl aber Vögel vermutete, Geier mit nackten Hälsen, schwere Kondore, Steinadler, die mit herabgezogenen Lidern auf zerschrammten Bettpfosten hockten. Ich wagte nicht, an den Türen zu horchen. In den Steinfußboden waren Jahreszahlen geschnitten, 1638, 1912, darunter Initiale AJF, FWF. Die Kanten der Rillen waren abgewetzt und durch einige Steinplatten liefen Risse. Öffnete der Maler die richtige Tür? War das der Raum, den er für Klaas ausersehen hatte? Jedenfalls blieb er unerwartet stehen, schloss eine Tür auf, verschwand, kehrte sofort wieder zurück, nickte und führte Klaas umsichtig in den Raum. Es war ein Badezimmer, das heißt, es war fast ein Badezimmer. Irgendjemand, wahrscheinlich der alte Fredriksen, hatte diesen Raum zum Badezimmer bestimmt, hatte da eine Brause anbringen, eine Wanne hineinstellen lassen, ein mattweißes Ungetüm auf Greifenklauen. Doch weder Brause noch Wanne waren angeschlossen. Es gab keinen Wasserhahn, keinen Abfluss, keine Leitungen, sodass man gezwungen war anzunehmen, der ganze Plan sei aus Lustlosigkeit nicht ausgeführt worden oder, weil der alte Fredriksen Mühe hatte, den Raum wiederzufinden, allmählich in Vergessenheit geraten. Warum in dem unvollendeten, weitläufigen Badezimmer eine Garnitur gebrauchter Matratzen aufeinander gestapelt war, lässt sich heute kaum noch begründen. Doch die Matratze war vorhanden und der Maler warf einfach und klopfte ein Lager zurecht, ließ bei jedem Wurf Staubsäulen aufsteigen, die durch das dünn und schräg einfallende Sonnenlicht quollen. Dann forderte er Klaas auf, sich hinzulegen. Mein Bruder ließ sich auf alle Viere hinab, kippte zur Seite und streckte sich aus. Er fror. Er fragte, »Eine Decke habt ihr, eine Decke?« »Du wirst bekommen, was du brauchst«, sagte der Maler und räumte unter dem hochliegenden Fenster auf, klopfte eine Trittleiter zusammen und stellte sie weg, sammelte Bleirohre, Ventile, Metallsägen und Dichtungsmaterial auf und warf alles in eine Pappkiste, schob mit dem Fuß Mörtel und Papier und Kippen zusammen, nahm von einem Nagel ein mieses Jackett mit Fischgrätenmuster, klopfte die Taschen ab, faltete das Jackett und schob es meinem Bruder als Kopfkissen unter. Klaas atmete angestrengt. Er blickte unglücklich zu mir auf. Wenn ich ihn heute so liegen sehe, durch allen Staub, durch den Dunst der Erinnerung, kommt es mir so vor, als ob er mir auch noch ein verstecktes Zeichen gegeben hätte, ein heimliches Signal, mit dem er mich bat, bei ihm zu bleiben. Staub fiel auf sein Gesicht und auf seine Lider. Ich verstand das Zeichen nicht. Der Maler ging kopfschüttelnd durch den Raum, sah sich an, was hier zu tun war, und gab es auf. Mein Bruder drehte sich auf die Seite und schmiegte sein Gesicht in die Armbeuge. »Er hat noch nichts gegessen«, sagte ich, und legte das Brot auf das Kopfende der Matratze. »Alles der Reihe nach«, sagte der Maler. »Wenn ihr solche Sachen macht, muss alles der Reihe nach geordnet werden. Nach und nach wird er schon bekommen, was er braucht. Komm jetzt, er soll allein sein, und ich werde mir überlegen, was hier passiert ist.«
1: Siegfried Lenz hat die 10. von 40 Folgen seiner Deutschstunde gelesen. Die heutige Folge hören Sie noch einmal um 14.30 Uhr und am Montag geht es hier weiter mit Folge 11 und alle Episoden natürlich wie gewohnt auch in ARD Sounds.

0: Ein kurzer Blick auf die Uhr. Uhrenvergleich. In 3,5 Minuten ist es 10. Dann gibt's die Nachrichten. Dann gibt's Christiane Hillebrand. Guten Morgen.
1: Guten Morgen, Bastian.
0: Was hast du für uns heute vorbereitet?
1: Ja, wir hören noch mal rein in das Gespräch mit der Regisseurin Nicole Scherk. Sie ist Dokumentarfilmerin, hat den Film Wise Women gedreht und dabei 5 Hebammen in Äthiopien, Brasilien, Marokko, Nepal und Österreich begleitet. Und es geht weiter mit der Reihe Musik geht durch den Magen. Kulinarische Köstlichkeiten haben ja auch einen festen Platz auf der Opernbühne. Und welche Rolle das Essen in der Oper spielt, darum geht es gegen 9:45.
0: Und ich wünsche guten Appetit und vor allen Dingen ein schönes Wochenende. Mein Name ist Bastian Korff. Danke fürs Zuhören.

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1: 10 Uhr. Bundestag will wichtige Reformpläne beschließen. VW-Betriebsrat verärgert nach Aufsichtsratssitzung. Hohe Waldbrandgefahr in Hessen. Das Wetter meist sonnig und trocken, 25 bis 33 Grad. Mein Name ist Claudia Meichelbeck. Nach viel hin und her befasst sich der Bundestag gerade mit der Reform der gesetzlichen Krankenversicherung. Darüber kann auch wie geplant abgestimmt werden, weil das Bundesverfassungsgericht Eilanträge der Opposition abgewiesen hat. Später entscheiden die Abgeordneten über mehr Befugnisse für die Bundespolizei. ARD-Korrespondent Markus Ambale.
2: Ausgeweitet werden die Befugnisse, um Personen zu überwachen, Mobiltelefone zu orten und Autokennzeichen zu scannen. Die Bundespolizei erhält ausdrücklich die Möglichkeit, gegen fremde Drohnen vorzugehen und sie im Extremfall auch abzuschießen. Erlaubt wird auch die automatische Gesichtserkennung, zum Beispiel an Bahnhöfen. Die Bundespolizei darf dann Live-Bilder von Überwachungskameras mit biometrischen Daten von gesuchten Personen abgleichen.
1: Bei Volkswagen bleiben auch nach der Aufsichtsratssitzung gestern viele Fragen offen. Konkrete Aussagen gab es danach nämlich nicht, weder zu möglichen Stellenstreichungen noch zu Werksschließungen. Die sieht Niedersachsens SPD-Ministerpräsident Lies kritisch. Korrespondent Maximilian Ulrich.
3: Lies betonte, dass Mitbestimmung bei VW ein bewährter Erfolgsfaktor sei und dass eine tragfähige Lösung nur mit den Mitarbeitern und Mitarbeiterinnen gelingen könne. Sachsens Ministerpräsident Kretschmer von der CDU warf VW im Deutschlandfunk vor, Fehler in den letzten Jahrzehnten gemacht zu haben. Das Unternehmen habe einen zu großen Wasserkopf und sei ineffizient. Kretschmer forderte eine Abkehr von der 35-Stunden-Woche, ähnlich wie bei Mercedes. Die 35-Stunden-Woche sei aus der Zeit gefallen, sagte Kretschmer.
1: Mehrere Wirtschaftsverbände warnen die Regierung davor, Minijobs abzuschaffen. In einem Brandbrief an Arbeitsministerin Baas und Gesundheitsministerin Wagen kritisieren sie, das würde Beschäftigte wie Unternehmen gleichermaßen treffen. Viele Menschen hätten sich bewusst für einen Minijob entschieden, weil der sich mit Studium, Familie oder Pflege vereinbaren lasse. Wenn Vergünstigungen bei Steuern und Sozialversicherung wegfielen, müssten diese Menschen für das gleiche Geld deutlich mehr arbeiten. Nach dem gewaltsamen Tod einer 76 Jahre alten Frau in Hünfelden in Mittelhessen laufen die Ermittlungen. Als mutmaßlicher Täter gilt ihr Sohn. Laut Polizei und Staatsanwaltschaft Limburg hat der 45-Jährige in einem Streit seine Mutter angegriffen und angezündet. Sie starb noch vor Ort an ihren schweren Verletzungen. Auch die Großmutter wurde schwer verletzt. Der Tatverdächtige wurde am Abend festgenommen. Hohe Waldbrandgefahr in Hessen. In vielen Regionen wird am Wochenende die zweithöchste Warnstufe 4 erreicht. HR-Reporter Stefan Pommerenke.
4: Im Süden Hessens ist die Waldbrandgefahr größer als im Norden. Rund um Kassel, Eschwege oder Sontra ist die Lage noch etwas entspannter. Anders in der Mitte und im Süden Hessens. Rund um Bad Nauheim, Oberursel, Hanau, Frankfurt oder Darmstadt besteht hohe Waldbrandgefahr. Das bedeutet, Rauchen im Wald ist verboten und es gilt vielerorts ein komplettes Grillverbot. So wie bereits in Frankfurt oder Wiesbaden. Der Waldbrandgefahrenindex wird jeden Morgen neu berechnet und kann sich täglich ändern.
1: Zum ersten Mal das Finale von Wimbledon erreichen, das will der deutsche Tennisprofi Alexander Zverev heute schaffen. Er tritt im Halbfinale gegen den Briten Arthur Ferry an. ARD-Sportreporter Matthias Kammann.
5: David gegen Goliath, denn da spielt die Nummer 114 der Welt gegen die 3. Die Rollen sind damit klar verteilt. Einziger Faktor, der für den Local Hero spricht, die 15.000 auf dem Center Court werden vereint hinter ihrem Landsmann stehen. Zverev sagt, er werde diese Energie genießen und könne damit umgehen, dass 99% gegen ihn sein werden. Im zweiten Halbfinale sind die Sympathien gleichmäßiger verteilt, denn da spielt der Weltranglistenerste Jannik Sinner gegen den 24-maligen Grand-Slam-Champion Novak Djokovic.
1: Das waren die Nachrichten. Das Wetter. Bis zum Mittag lösen sich die letzten Wolken in Nordhessen auf und dann scheint überall bei uns die Sonne. Die Höchstwerte erreichen heute 25 bis 33 Grad. In der kommenden Nacht kühlt es ab auf 19 bis 11 Grad. Auch morgen ist der Himmel überwiegend blau und die Sonne scheint bei maximal 27 bis 34 Grad. Die Aussichten auch Sonntag und Montag sonnig und trocken, am Montag bis 36 Grad. Es ist 10.04 Uhr.
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6: Und dazu begrüßt Sie heute Christiane Hillebrand. Musik von Antonio Vivaldi haben wir jetzt zum Auftakt in diesem Freitagvormittag, und zwar das Concerto in D-Moll, Reumverzeichnis 565.

0: Das Concerto in D-Moll, Verzeichnis 565 von Antonio Vivaldi haben wir hier gehört. Georg Kalweit hatte die musikalische Leitung und hat Violine gespielt. Außerdem haben Sie gehört Elva Ruhn, Kristin Dottier, Violine, Jean-Guyen Keras, Violoncello und die Akademie für Alte Musik Berlin. Es gibt die Reihe Musik geht durch den Magen, die Sie wahrscheinlich bei uns hier schon in der Woche gehört haben, in verschiedenen Teilen. BR Klassik hat diese Reihe zusammengestellt und da wollen wir jetzt mal gucken, ja, wie das Auge, inwiefern das Auge mit ist. Und da geht es auf die Opernbühne. Im Requisitenfundus eines Theaters, da offenbart sich, wie täuschend echt kulinarische Bühnenrequisiten sind und welche Rolle Essen in der Oper spielt. Elisabeth von Kallnein hat sich das mal genauer angesehen im Münchner Gärtnerplatztheater.
1: Kartoffeln, Orangen und dann gibt es halt hier die Abteilung der Fleischwaren.
2: Nein, wir befinden uns nicht in einem Supermarkt, sondern im Gärtnerplatztheater. Requisiteurin Sabine Elbert zeigt mir den Requisitenfundus. Ein Kellerraum voller Metallregale, die sich mit Kurbeln verschieben lassen. Alles ist in durchsichtigen Plastikkisten verstaut. Mit deren Inhalt könnte man ein ganzes Schlaraffenland ausstatten.
1: Wir haben auch Zuckerwatte hier selber gemacht. Das ist einfach Füllwatte, die um einen Stab drum geklebt wurde. Wir haben
2: ganz viele Torten.
1: Natürlich auch ganz viele Torten und Punschkrapfen.
2: Elbert ist seit Anfang der 90er im Gärtnerplatztheater. Sie weiß, welche Requisiten aus welcher Produktion stammen. Das Tablett mit den Sushi-Rollen aus der Operette Victoria und ihr Husar, die Burger aus einer La Bohème-Inszenierung, die im Fastfood-Restaurant spielte.
1: Dann wurden auch die Patties hergestellt. Das ist auch wiederum aus einem Schaumstoff, der dann braun angemalt wurde. Und mit ein bisschen Farbe haben wir hier also den Ketchup dekoriert. Und dann kamen da immer so Salatblätter dazwischen.
2: Essen und Trinken spielt nicht nur im echten Leben eine wichtige Rolle, sondern auch in der Oper. Im Rosenkavalier zum Beispiel, da wird erstmal gefrühstückt, nachdem die Marschallin die Nacht mit ihrem Geliebten Octavian verbracht hat. Es geht aber auch gerne mal dekadenter zu, so wie in der Fledermaus. Da lädt Prinz Orlowski zu einer rauschenden Party ein. Die Operette steht im Gärtnerplatztheater auf dem Programm. Auf der Probebühne stehen schon die Champagnergläser bereit, die Schalen mit Zitronensorbet aus Bauschaum und Etageren mit kunstvoll gefakten Canapés.
1: Dann haben wir darauf eine Perlenkette mit ganz, ganz feinen Perlen, Orangen gemacht. Das soll dann der Kaviar darstellen.
2: Das Requisitenteam arbeitet eng zusammen mit den Kolleginnen aus der Regie und vom Bühnenbild, erklärt Elbert. Und natürlich mit den Sängern, vor allem wenn auf der Bühne tatsächlich gegessen und getrunken werden soll.
1: Wir probieren das dann auch schon, bevor das also in die Endproben geht, einmal aus mit denen. Und wenn die dann sagen, ja, das geht, da kann ich meine Arie danach noch singen, dann werden wir das halt für jede Vorstellung wieder so produzieren.
2: Dafür gibt es im Gärtnerplatztheater eine extra Requisitenküche. Sabine Elbert ist wichtig, dass so wenig Lebensmittel wie möglich verschwendet werden.
1: Bei der Zauberflöte Papageno hat also eine Putenkeule, die er isst und schafft es natürlich auch nicht, eine Putenkeule auf der Bühne zu essen. Aber wir haben mit beiden Papagenos ausgemacht, sie dürfen die dann mitnehmen in einer Tupperbox nach Hause.
2: Wer am Gärtnerplatztheater Papageno singt, der sollte also ordentlich Appetit auf Putenkeule haben.
0: Elisabeth Kallnein hat sich im Münchner Gärtnerplatztheater mal umgesehen. Echt kulinarische Bühnenrequisiten spielen in der Oper eine große Rolle. Und das nächste Stück, das wir jetzt hören, das führt uns in die Küche. La Revue de Cuisine, das ist ein Ballett, eine humorvolle Küchensatire, ein berühmtes, jazz-inspiriertes Ballett in einem Akt des tschechischen Komponisten Bohuslav Martinů aus dem Jahr 1927. Und da treten, ja, die Küchenutensilien als lebendige Charaktere auf. Die Hauptfiguren, das Ehepaar Topf und Deckel, dann gibt es noch den Verführer Quirl, das elegante Spültuch und einen Besen. Und der Konflikt, der Quirl versucht, den Deckel zu verführen, woraufhin sich der Deckel vom Topf trennt. Das Spültuch flirtet daraufhin mit dem einsamen Topf. Der Besen fordert den Quirl zum Duell heraus. Ja, das klingt sehr verwirrend, aber es gibt natürlich ein Happy End. Am Ende vermisst der Deckel seinen Topf, kehrt zu ihm zurück und die eheliche Ordnung in der Küche ist wieder hergestellt. Und ja, in der Umsetzung von Bohuslav Martinů klingt das so.

Das Finale aus dem Ballett La Revue de Cuisine von Bohuslav Martinů. Das St. Paul's Chamber Orchestra hat hier unter Leitung von Christopher Hogwood gespielt. Ja, dieses Werk ist besonders für seine unkonventionelle Besetzung bekannt. Ich habe ja vorhin genannt, da gibt es nur einen Topf und einen Deckel. Für den humorvollen Inhalt und die Fusion von klassischer Musik mit modernen Jazz-Elementen der 1920er Jahre. Aber auch die folgende Musik ist sehr klangvoll, rund 40 Jahre vorher entstanden, im Jahr 1882. Und das ist Musik von Karl Reinicke. Er hat ein Konzert und eine Sonate für die Flöte geschrieben. Und diese Flötensonate ist ja ein Werk, das bis heute eines der meistgespielten Werke von Karl Reinicke ist. Inspiriert ist das Stück vom gleichnamigen Märchen von Friedrich de la Motte Fouquet, Undine. So heißt auch die Sonate. Undine ist ein Wasserwesen, das nur eine Seele bekommen kann, wenn es sich mit einem Menschen vermählt. Doch ihrem untreuen Gatten bringt Undine schließlich den Tod. Und Reinicke hat hier eine wunderbar klangmalerische Musik geschrieben. Wir hören jetzt Jehehan, Flöte und Lang Lang, Klavier.

0: Das war die Flötensonate in E-Moll, Opus 167 von Karl Reinicke. Undine, so unter diesem Namen ist diese Flötensonate auch bekannt. Und gehört haben wir hier Jehehan und Lang Lang. Eine Geburt folgt keinem Drehplan, das sagt die Regisseurin Nicole Scherk. Und doch hat sie in ihrem Dokumentarfilm Wise Women 5 Hebammen begleitet, in Äthiopien, Brasilien, Marokko, Nepal und Österreich, um eben dieses Wunder Geburt festzuhalten. Ob im hochtechnischen OP-Saal, im frauenverwalteten Geburtshaus oder bei Regen im Dorf. Und dabei sind Hebammen in jeder Kultur von essentieller Bedeutung. Nicole Scherk war auf der Suche nach dem gemeinsamen Nenner.
1: Der Auslöser zu dem Film war eigentlich meine Suche nach dem, was uns Menschen auf der ganzen Welt verbindet. Also was ist sozusagen dieser kleinste gemeinsame Nenner? Und da bin ich natürlich sehr schnell auch beim Thema Geburt gelandet. Das wollte ich aber nicht erzählen als Ereignis an sich, sondern eben durch diese ganz spezielle Perspektive der Hebammen, die ja diesen Moment vielleicht tausendfach erleben in ihrem Berufsleben. Auf der einen Seite sehr nahe dran sind und gleichzeitig doch eben auch so diese professionelle Distanz der Begleiterin haben. Und diese Perspektive fand ich einfach wahnsinnig spannend.
0: Und dabei hat das Filmteam ganz besondere Menschen kennengelernt.
1: Ich glaube, dass der Beruf der Hebamme den Frauen sehr viel abverlangt. Also er ist nicht nur mit hoher Verantwortung gepaart, sondern er ist einfach auch unvorhersehbar. Das heißt, immer diese innere Bereitschaft, für alles gewappnet zu sein, das prägt die Frauen sehr. Und natürlich, wenn man auch an Hebamme denkt, dann hat man erstmal diese wunderschönen Geburten im Kopf. Aber wir haben bei unseren Dreharbeiten auch wirklich selber schmerzhaft miterleben müssen, dass eben nicht nur die schönen Momente zu diesem Beruf gehören, sondern auch die traurigen. Und von daher glaube ich, dass man einfach auch dieses Commitment für diesen Beruf braucht und diese große Energie und Leidenschaft, damit man sich auch diesen Herausforderungen stellen kann.
0: Und auch auf der gebärenden Seite, eine Hürde war zum Beispiel der intime Moment der Geburt, der auf Kamera gebannt werden sollte.
1: Was so eine ganz wichtige Voraussetzung war für das Gelingen des Projektes, war, dass wir ein reines Frauenteam waren. Also wir waren nur Frauen und ich glaube, das war auch die Grundvoraussetzung, dass wir überhaupt Eintritt fanden in diese privaten, intimen Geburtsräume. Und ich glaube, die Frauen haben es auch gespürt, dass wir es ernst meinen, dass wir es ernst meinen, damit die Arbeit der Hebammen zu zeigen und auch so wirklich mal ins Zentrum zu rücken und dass wir auch verantwortungsvoll umgehen möchten mit dem, was wir filmen. Und natürlich war es auch klar von Anfang an, dass es uns nicht um diesen physiologischen Vorgang geht, sondern es geht uns einfach um diese Beziehungsebene, um die emotionale Ebene. Und dadurch wurde auch durch die Kamera eigentlich automatisch auch diese visuelle Schutzzone gewahrt. Und das waren sicherlich ganz wichtige Voraussetzungen, warum Frauen sich auch überhaupt dazu entschieden haben, mitzumachen bei dem Film.
0: Der Film zeigt, was in Äthiopien, Brasilien, Marokko, Nepal und Österreich gleich ist. Es kommen Kinder zur Welt.
1: Mir war für den Film ganz wichtig, verschiedene Arbeitsorte der Hebammen zu zeigen und auch Orte, wo Frauen gebären können. Deswegen findet man im Film eine Hausgeburtshebamme eben als die Urgeburtshilfe, aber auch ein kleines Krankenhaus, ein ganz technisiertes Krankenhaus, ein Geburtshaus. Also diese Rahmenbedingungen waren mir für den Film sehr wichtig. Und ich glaube, man sieht in dem Film auch sehr gut, dass eben die Systeme rund um die Geburt und rund um die Hebamme doch sehr, sehr unterschiedlich sind und den Handlungsspielraum der Hebamme sehr stark beeinflussen.
0: Sagt die Regisseurin Nicole Scherk. Ihr Dokumentarfilm Wise Women ist ab sofort im Kino zu sehen, zum Beispiel heute um 18 Uhr im Malsehen-Kino in Frankfurt.

Musik von Maurice Ravel haben wir hier gehört, die Suite für Orchester Le Tombeau de Couperin. Das London Symphony Orchestra hat gespielt unter Claudio Abbado. 11 Uhr und gleich 6 Minuten, Sie hören HR2 Kultur am Freitagvormittag. Véronique Jean ist jetzt die Sopranistin, die die Klage der Ariadne aus Arianna von Claudio Monteverdi singen wird. Und sie wird in dieser Aufnahme begleitet von Le Concert d'Astrée unter Leitung von Emmanuel Haim.

0: Klage der Ariadne aus Arianna von Claudio Monteverdi, hier von der Sopranistin Véronique Jean, wunderbar interpretiert. Sie hatten außerdem das Ensemble Le Concert d'Astrée und die Leitung hatte Emmanuel Aym. 13 Minuten nach 11 haben wir es jetzt. Wir schauen schon mal auf die 15-Uhr-Stunde heute am frühen Nachmittag. Da haben wir heute am Freitag wieder die Hörbuchzeit. Und heute stellen wir das Hörbuch Yesteryear von Carol Claire Burke vor, eine Satire auf Tradwife-Influencerinnen. Außerdem widmen wir uns der Lesung des neuen Romans von Bestseller-Autorin Lily King mit dem Titel Herzkönig, in dem eine Schriftstellerin ihr Leben und ihre Liebesgeschichten reflektiert. Das Kinderhörbuch ist eine Neuauflage von Michael Ennes Jugendroman Die unendliche Geschichte. Neu und grandios interpretiert von Stefan Kaminski. Und Martin Maria Schwarz stellt uns ein Hörbuch über Wikinger vor. Autorin Eleanor Barrycliffe erklärt, was ihr in dem Sachhörbuch Im Schein von Gold und Feuer wichtig ist.
1: Mir geht es in diesem Werk nicht um die Ausnahmen von der Regel, jene mächtigen Akteure und halbhistorischen Legenden, deren Licht so hell strahlte, dass ihre Namen und Taten in epischen Sagen und Lobliedern verewigt wurden. Mir geht es um die ganz alltäglichen Menschen, die durch das Gitterrost der Geschichte gefallen sind und von deren Leben die vielen kleinen Bruchstücke erzählen, die die Launen der Zeit und des Schicksals überlebt haben. Bestenfalls verdienen einige von ihnen in den Annalen der Wikinger eine metaphorische Fußnote. Doch größtenteils stehen hier jene Menschen im Mittelpunkt, die niemals jemand besungen hat.
0: Wenn Sie mehr hören möchten, die Hörbuchzeit beginnt nach den Nachrichten um 15 Uhr und die Wiederholung dann am Samstag nach den 12 Uhr Nachrichten. 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

0: Sebastian Knauer mit Musik von Wolfgang Amadeus Mozart. Das waren die Klaviervariationen über A vous dirige maman. Köchelverzeichnis 265. Jedes Jahr vor der Sommerpause, da präsentieren die Absolventinnen und Absolventen der Städelschule ihre Arbeiten einer breiten Öffentlichkeit. Diese Ausstellung ist immer ein begehrtes Highlight in Frankfurt. Die diesjährige Ausstellung der Absolventenklasse des Städels findet im Trianon statt, einem Hochhaus mitten im Frankfurter Westend. Unter dem Titel Bonds, doppeldeutig übersetzt mit Bindung oder Wertanlage, präsentieren 33 Künstlerinnen und Künstler ihre Abschlussarbeit nach 5 Jahren Studium an einer der renommiertesten Kunsthochschulen Europas. Die Ausstellung der renommierten Städelschule geben Einblick in die jüngsten Tendenzen der Gegenwartskunst und spiegeln ein breites Spektrum künstlerischer Praktiken und Diskurse wider. Jan Tussing war für uns da und mein Kollege Bastian Korff hat ihn heute Morgen gefragt, was denn sein Eindruck ist von diesem diesjährigen Jahrgang.
1: Ein guter Eindruck. Also die Arbeiten sind auf 4 Etagen im Foyer des Trianons. Und das ist ja wirklich ein schöner Ort, der bespielt wird. Also durch die Drehtür gleich rechts, dort ist dann auch der Tresor im 2. Untergeschoss. Und da präsentieren sich gleich 2 Städelschüler. Und bevor ich vielleicht ein paar der Absolventinnen vorstelle, will ich noch erzählen, was mir aufgefallen ist. Denn diese 33 Positionen, die sind alle so unterschiedlich und so vielfältig. Also ich habe keinen roten Faden gefunden, aber so viel vorab, unter den vielen Skulpturen und Malereien und Fotografien und auch Videos und Installationen ist mir aufgefallen, wie wenig kommerziell die Arbeiten sind. Es geht oft um investigative Recherchen, zum Beispiel zu dem Verschwinden öffentlicher Räume oder dem Sklavenhandel in Afrika. Es geht auch um philosophische Betrachtungen zu Fragen wie, wann wird ein Haus zur Ruine oder welches Ordnungsprinzip ist das Beste in der Zusammenarbeit von uns Menschen. Und es geht auch um Fragen der Zugehörigkeit. Wie kleiden wir Menschen uns, um eine Zugehörigkeit auszudrücken? Also die Bandbreite ist wirklich riesig und auch voller Überraschungen.
2: Lass uns mal bei den Fragen der Zugehörigkeit.

0: Möglichkeit bleiben. Welche Arbeit ist dir da besonders aufgefallen?
1: Es ist eine Arbeit eines jungen Georgiers, Alexander Beglarischvili. Und als er zum Studium an die Städelschule nach Frankfurt kam, sind ihm die vielen Männer im Finanzsektor aufgefallen, die alle so gleich aussehen. Businesshemd, Businessanzug, vielleicht nochmal eine Krawatte. Und das hat ihn so ein bisschen überrascht. Und diese Art, sich zu kleiden, ist für ihn ein Code, eine Norm der kulturellen und sozialen Zugehörigkeit. Und er beschäftigt sich damit, was wir ausdrücken, wenn wir uns kleiden. Zu welcher Gruppe fühlen wir uns zugehörig? Und er präsentiert viele dieser Business-Männerhemden ordentlich gefaltet in Regalen, die er extra für sie gezimmert hat.
0: Wie sehr erschließen sich denn die Arbeiten der Absolventen, Absolventinnen? Also es gibt ja oft, meistens in der zeitgenössischen Kunst, keine Erklärungen. Wie zugänglich sind die Positionen?
1: Ja, es gibt keine Erklärungen und zum Glück waren die Künstler und Künstlerinnen anwesend, die konnten mir das erklären. Richtig toll fand ich da ein Werk einer jungen Spanierin aus Barcelona, die neben ihrer Arbeit als Künstlerin auch als Ärztin arbeitet. Die bringt da also ganz viel auch mit, was sie berührt, wenn sie mit Menschen zu arbeiten hat. Sie heißt Leila Saidi Tuis und sie hat mir erklärt, wie sehr sie als Ärztin ganz schnell mit wildfremden Menschen intim werden muss. Sie kann ihnen sagen, ziehen Sie sich aus oder ganz persönliche Fragen stellen zu ihrem Sexualleben. Und das hat sie beschäftigt, wie wir uns kennenlernen können. Also was teilen wir anderen mit? Und da hat sie einen Raum geschaffen mit einem Tisch und zwei Stühlen gegenüber. Und wenn ein Besucher eintritt, dann zieht er ein Formular und auf dem steht eine Anweisung, nämlich zu lügen. Schreibe eine Unwahrheit auf, eine Erinnerung, die es nie so gab. Und die liest man dann einem fremden Menschen vor, der auch am Tisch sitzt und der zufälligerweise in dieser Ausstellung ist. Und sie glaubt, Lügen, die wir über uns selbst erzählen, sind nicht nur Täuschungen, sondern auch Formen von Verlangen, von Schutz, von Prophezeiungen. Und eine falsche Aussage enthält manchmal mehr Leben als eine Wahrheit. Also so bringt Leila Saidi Tuis die Besucher zusammen. Das ist eine schöne interaktive Arbeit.
0: Das klingt sehr, sehr spannend. Wir haben ja schon gesagt, die Ausstellung ist ein Höhepunkt und auch vor allen Dingen auch für die Menschen, die eben ausstellen. Nach dieser 5-jährigen Ausbildung finden die sich jetzt auf dem Kunstmarkt wieder, müssen sich ja auch behaupten. Du hast das Glück gehabt, nicht nur die Ausstellung zu besuchen, sondern auch mit vielen von ihnen sprechen zu können. Wie sehen die denn selbst ihre Zukunft?
1: Also da habe ich ganz Unterschiedliches gehört. Die jungen Menschen sind ja wirklich aus aller Welt. Englisch ist die Umgangssprache am Stiel. Und viele werden vielleicht zurückkehren in ihre Heimat und sich da behaupten müssen. Die Städelschule ist ja wirklich weltweit einzigartig. Einen habe ich gesprochen, der möchte dagegen nicht zurück. Das ist auch ein Georgier, Tornike Gognatze. Und er hat aus dem Umstand, dass er nicht zurück will, eine künstlerische Arbeit gemacht. Er muss nämlich den deutschen Behörden nachweisen, dass er in seiner Profession arbeitet, wenn er mit der Städelschule fertig ist, um eine deutsche Aufenthaltserlaubnis zu bekommen. Und weil er nebenher als Barkeeper jobbt, hat er sich von seinem Arbeitgeber bescheinigen lassen, dass er seine Berufsbezeichnung, nämlich Werkstudent als Barkeeper, umbenennen kann in künstlerische Performance mit Barkeeper-Tätigkeiten. Also sehr humorvoll. Und diesen Vertrag, den hat er sich schon ausstellen lassen und den stellt er dann auch aus, ganz gewichtig in einem schönen Rahmen. Also eine Reflexion, was Kunst überhaupt ist, das hat mir wirklich gut gefallen.
0: Es scheint auch nicht nur so, dass es dir gut gefallen hat, du hast auch einiges entdeckt, höre ich.
1: Ja, also ich habe vieles entdeckt, viel Neues gesehen und insgesamt war ich beeindruckt, weil also die Positionen sind philosophisch, investigativ, aber auch gesellschaftskritisch. Ich kann nur hoffen, dass wir einige von diesen jungen Menschen in Galerien und Museen dieser Welt wiedersehen. Aus der Städelschule sind ja inzwischen viele erfolgreiche Künstler und Künstlerinnen hervorgegangen.
2: Jan Tussing hat die Ausstellung schon gesehen, die diesjährige Ausstellung der Absolventenklasse des Städels. Und die ist ab heute im Trianon zu sehen, dem Wolkenkratzer auf der Mainzer Landstraße, gleich neben den Deutsche Banktürmen. Dort präsentieren 33 Künstlerinnen und Künstler ihre Abschlussarbeiten. Das Ganze ist zu sehen bis zum 25. Juli.

0: Das war das Konzert für Streicher von Nino Rota und gespielt hat das Archi di Santa Cecilia unter Luigi Piovano. Ja, aber da hat man auch deutlich den Filmmusikkomponisten Nino Rota gehört.
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2: Friedrich Hebbel, Meeresleuchten. Aus des Meeres dunklen Tiefen stieg die Venus still empor, als die Nachtigallen riefen in dem Hain, den sie erkor. Und zum Spiegel voll Verlangen glätteten die Wogen sich, um ihr Bild noch aufzufangen, da sie selbst auf ewig wich. Lächelnd gönnte sie dem feuchten Element den letzten Blick. Davon blieb dem Meer sein Leuchten bis auf diesen Tag zurück.

Es ist so still geworden, so beginnt der Text dieses Abendlieds für Singstimme und Klavier. Robert Schumann hat es geschrieben und Camille Saint-Saëns hat das Lied bearbeitet für Orchester. Und diese Fassung, die haben wir hier gehört. Das Detroit Symphony Orchestra hat hier unter Leitung von Neeme Järvi gespielt. 6:56 nach den 12 Uhr Nachrichten geht es weiter mit dem Doppelkopf und da hören Sie heute ein Gespräch mit dem Pianisten Boris Giltburg. Bis dahin jetzt noch Musik von Henryk Wieniawski, Polonaise Brillant für Violine und Orchester in einer Bearbeitung für Violine und Klavier und Sie hören hier Itzhak Perlman und Samuel Sanders. Musik.

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2: 12 Uhr. Bundestag beschließt Gesundheitssparpaket. Verkehrsprojekte sollen künftig schneller umgesetzt werden. Absatz von VW um 8,6% eingebrochen. Das Wetter, viel Sonnenschein bei 25 bis 33 Grad. Mein Name ist Andreas Gerlach. Die Sparpläne der Bundesregierung bei der gesetzlichen Krankenversicherung sind beschlossene Sache. Der Bundestag hat dem Gesetzentwurf von Gesundheitsministerin Warken zugestimmt. Die CDU-Politikerin sagte im Parlament, das Gesetz sei notwendig, um zu verhindern, dass die Versicherungsbeiträge für Versicherte und Arbeitgeber ansteigen.
3: Nach den neuesten Zahlen steigen die Ausgaben der GKV rund doppelt so stark wie die Einnahmen. Dadurch wächst das Defizit um weitere 3,5 Milliarden Euro für 2027 an. Mit dem vorliegenden Entwurf haben wir auch diese neue Lücke nun geschlossen.
2: Vorher hatte es massive Kritik an dem Gesetzentwurf gegeben, unter anderem von linken Fraktionschefin Reicheneck.
4: Und dann wollen Sie sich zu Helden stilisieren. Weil Sie sagen, Sie halten die Beiträge stabil. Das tun Sie nicht. Und vor allem steigen die Zuzahlungen, die Familien werden stärker belastet, die Versorgung kaputt gekürzt. Alle leiden unter Ihrer Reform, außer die Pharmakonzerne und die Überreichen im Land.
2: Nach dem Bundestag wird heute auch noch der Bundesrat über das Gesetz abstimmen. Mehr Tempo bei der Modernisierung von Autobahnen, Schienen oder Brücken. Der Bundesrat hat ein Gesetz beschlossen, mit dem Bauprojekte unbürokratischer und schneller umgesetzt werden sollen. Aus Berlin, Sabine Henkel.
5: Bayern hofft auf einen großen Schub. Baden-Württemberg will raus aus dem Sanierungsstau. Sachsen-Anhalt setzt auf schnellen Autobahnausbau und Bremen darauf, deutsche Häfen zu modernisieren. Geld für Bauprojekte findet sich im 500 Milliarden Euro Sondertopf. Bundesverkehrsminister Schnieder verwies darauf, dass Zeit und Geld gespart werden, weil Verfahren in Zukunft digital behandelt werden. Umweltstandards sieht Schnieder nicht abgesenkt, was wiederum Umweltschützer befürchten.
2: Wieder Absatzeinbruch bei Volkswagen. Wie der Konzern mitteilte, verkaufte er im zweiten Quartal weltweit knapp 2,1 Millionen Autos, ein Minus von 8,6%. Im wichtigsten Absatzmarkt China gingen die Verkäufe sogar um mehr als ein Drittel zurück. Wegen der schwierigen Lage hatte VW-Chef Blume kürzlich drastische Einsparungen angekündigt. Von der Betriebsratsvorsitzenden Cavallo kam nun ein Ultimatum. Blume müsse noch heute konkret werden, andernfalls werde man die Vorstände in VW-weiten Betriebsversammlungen ans Mikrofon zitieren. Die Hitze der vergangenen Wochen hat den hessischen Landwirten massiv zugesetzt. Der Hessische Bauernverband sagte heute auf einer Pressekonferenz, das zeige sich aktuell bei der Ernte. HR-Reporterin Helene Wilke mit Beispielen.
6: Eigentlich sollten die Körner in den Weizenähren auf den Feldern im südhessischen Großbibrau prall und rund sein. Durch den fehlenden Regen und die Hitze sind sie aber eher schrumpelig und klein geblieben. Das wirkt sich auf die Qualität des Mehls aus. Bedeutet Einbußen beim Ertrag. Und auch die Schilfglas-Flügelzikade setzt den Landwirten in Hessen zu. Sie fordern Unterstützung von der Bundesregierung, wie zum Beispiel mehr Forschung.
2: Die Deutschen machen mehr Urlaub im eigenen Land. Das geht aus Zahlen für Januar bis Mai hervor, die das Statistische Bundesamt veröffentlicht hat. Insgesamt gab es mehr als 175 Millionen Übernachtungen, ein Rekordwert. Davon waren mehr als 80% Gäste aus dem Inland. Profitiert haben deutsche Hotels, Campingplätze und Ferienanlagen. Und das waren die Nachrichten. Das Wetter. Überall Sonne im Land. Die Temperaturen liegen zwischen 25 und 33 Grad. Kommende Nacht kühlt es dann ab auf 19 bis 11 Grad. Auch morgen ist der Himmel überwiegend blau und die Sonne scheint bei 27 bis 34 Grad. Die weiteren Aussichten auch am Sonntag und Montag sonnig und trocken. Am Sonntag bis 34, am Montag bis 36 Grad. Die Zeit 12.04 Uhr.
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7: Heute mit mir Larissa Botor. Herzlich willkommen, ich freue mich auf die kommende Stunde mit meinem Gast, dem Pianisten Boris Giltburg. Schön, dass du da bist. Hallo Boris.
8: Hallo Larissa, bin sehr froh hier zu sein, danke.
7: Dich könnte man theoretisch einfach als Weltklasse-Pianist vorstellen und danke. Dich vielleicht in eine gewisse Schublade damit auch stecken, aber so einfach ist es tatsächlich bei dir gar nicht. Du bist auch ein Sprachenmensch, du sprichst 6 Sprachen fließend, deswegen können wir heute auch auf Deutsch das Interview führen. Du liebst auch die Fotografie, bist ein großer Fan von Gedichten und du hast es dir zum Ziel gemacht, die Klassik für viele, viele Menschen zugänglich zu machen, die eben nicht unbedingt mit der Klassik was zu tun haben. Ist das eine Beschreibung, mit der du leben kannst?
8: Ja, ich fühle mich verlegen, das alles so direkt zu hören, aber ich versuche wirklich, das alles zu tun. Und natürlich, die Musik ist doch meine Hauptliebe, meine Hauptleidenschaft. Aber die Sprachen und die Fotografie sind auch wichtige Teile meines Lebens. Und ja, also das stimmt.
7: Du hast uns ein paar Stücke mitgebracht, die wir in der kommenden Stunde auch hören werden. Mhm. Ist es dir denn schwer gefallen, da so eine Auswahl zu treffen?
8: Nur weil es eine ziemlich kurze Auswahl sein sollte. Also ich hätte eine Longlist von fast 20 Aufnahmen. Also wirklich Musik, die nicht nur für mich persönlich als Zuhörer wichtig ist, aber auch vielleicht Musik, die ein wenig Beziehung auf meinem Leben haben. Und dann habe ich versucht, so eine Zwischenwahl zu kriegen zwischen Musik, die ich liebe und Musik, die in meinem Leben eine Rolle gespielt hat.
7: Ja, es sind wirklich ganz, ganz tolle Titel mit dabei. Ich freue mich auf die kommende Stunde. Wir starten direkt mit dem ersten Titel und zwar von Bach, Brich dem Hungrigen dein Brot, und zwar eine Aufnahme mit John Elliott Gardiner. Möchtest du uns sagen, warum du genau dieses Stück mitgebracht hast?
8: Ja, gerne. Also mit den Bach-Aufnahmen von John Elliott Gardiner hatte ich eine lange Geschichte. Mit 9 war ich zu Besuch bei der Cousine meiner Oma in Paris und ich spielte ein kleines Hauskonzert für sie und ihre Freunde. Und da als Geschenk am Ende hatten sie mich gebracht zum CD-Regal und mir gesagt, ja, bitte nimm eine CD. Und ganz zufällig war die CD die Aufnahme vom Magnificat von Bach mit John Elliott Gardiner, English Baroque Soloist und dem Monteverdi Chorus. Damals hatte ich noch gar keinen CD-Spieler, also ich konnte zuerst diese Aufnahme gar nicht hören, aber das war meine allererste Aufnahme, die ich in der Hand hatte. Und diese Musik hat mich damals so beeinflusst. Also es war so eine großartige Erfahrung, Bach so zu hören. Also ich bin sicher, dass ich diese Aufnahme mehr als 100 Mal gehört habe. Aber dann nicht nur John Elliott Gardiner, aber besonders diese Kantate und dieser Satz. Es gibt noch eine Beziehung. Es war der Ausgangspunkt für meinen Blog über Musik.
7: Darüber werden wir gleich sprechen. Dann würde ich sagen, wir hören jetzt mal rein in das Stück und sprechen dann gleich darüber, wie das eben der Startschuss für deinen Blog, also deine eigene Webseite war, auf der du regelmäßig deine Gedanken zu der Musik teilst.

0: Brich dem Hungrigen dein Brot, eine Kantate von Johann Sebastian Bach, ausgewählt von meinem heutigen Gast hier auf BR Klassik, Boris Giltburg. Ja, Boris, dieser Titel, wir haben es gerade schon erwähnt, war quasi wie so ein kleiner Startschuss für einen Blog, den du 2011 ins Leben gerufen hast. Kannst du uns ganz kurz erklären, warum du diesen Titel dafür gewählt hast und was du auf diesem Blog eigentlich machst?
1: Ja, für mich ist die Musik, die ich spiele und höre, ist sehr klar und sehr leicht zu verstehen. Aber von meinen Freunden, die meistenteils nicht Musiker sind, habe ich längst schon verstanden, dass klassische Musik für Außenstehende oft unzugänglich sein kann. Und da hatte ich die Idee, dass vielleicht ich als Ini, der mitten in dieser Welt ist, den Autis, also die außerhalb dieser Welt sich befinden, einen Blick in den Mechanismus geben könnte, wie die Musik funktioniert. Also nicht nur sagen, hier gibt's eine schöne Melodie oder hier gibt's einen Höhepunkt, also das genügt nicht, aber zeigen wirklich, wie ein Satz zusammengebracht wird. Und bei diesem Satz besonders von Bach, es geht so viel los. Also
0: wie machst du das? Wie schreibst du diese Leitfäden? Ich stelle mir das wahnsinnig schwer vor, weil du bist ja mit der Klassik aufgewachsen. Du hast ja eine ganz andere Sprache, die du sprichst in Bezug auf Musik. Wie schreibst du diese Leitfäden, dass es eben auch Autis, Leute, die von außerhalb der Branche das verstehen?
1: Also es ist immer mit einem YouTube-Video verknüpft und es geht wirklich Sekunde nach Sekunde. Also ich gebe einen Timecode, also bei 0005 passiert sowas und dann es gibt einen Link und dann, wenn man drüber klickt, dann hört man direkt diese Stelle beim Video. Es ist leichter dann zu verstehen, worüber ich spreche. Mhm. Und dann, also ich schreibe nicht zu technisch, aber doch mit musikalischer Sprache. Das heißt, ich werde Wörter benutzen wie die Exposition, Reprise und die Harmonien auch beschreiben. Aber hier bei Bach zum Beispiel, es ist auch leicht zu beschreiben, wie Text und Musik nebeneinander stehen. Also zum Beispiel, brich dem Hungrigen dein Brot. Und man singt brich und dann bricht die Phrase ab und gibt eine kleine Pause und dann geht die Phrase weiter. Und dann, wenn die so in Elend sind, das Elend ist endlos. Also dieses Wort wird vom Bach verlängert mehr und mehr. Und dann, wenn es scheint zu Ende zu kommen, dann kommt noch eine Stimme und das Elend hat hier fast keine Ende. Und man merkt das nicht, wenn man nur die Sänger hört. Aber wenn man einen kleinen Licht darüber scheint, das ist ein kleiner Aha-Moment. Und so schreibe ich.
0: Mhm. Aber sag mal, hat das funktioniert? Also hast du das dann schon jemandem gezeigt und haben die dann die Musik durch deinen Leitfaden auch wirklich begreifen können?
1: Also mit meinen Freunden, ich habe den Listening Guide, den Hörführer an allen geschickt und dann auch mit allen gesprochen. Und ja, schon einige haben gesagt, ja, wenn man so die Musik anhören kann, dann wird man wirklich reich. Und das war für mich ein großes Kompliment, weil genauso fühle ich als Zuhörer Zugang zu dieser Musik habe. Es ist doch ein Privileg. Beim Blog dagegen habe ich keinen direkten Feedback von allen, die das lesen. Also ich schreibe das und ich hoffe, dass einige im Publikum werden etwas von dem Text für sich, für die Seele oder für das Gehirn bekommen. Und ich möchte nur sagen, es ist nicht unbedingt so, dass nur so die Musik gehört werden soll. Ich als Musiker kann die Musik nicht so hören, wie die Nichtmusiker das hören. Es ist genauso, wenn man eine Sprache spricht, man kann keinen Text sehen in dieser Sprache und den Text nicht lesen. Es ist unmöglich. Mhm. Das heißt, für mich, die andere Weise ist geschlossen. Also ich kann nur die Tür öffnen zu meiner Seite und sagen, das ist auch eine Möglichkeit.
0: Ja, finde ich sehr schön. Ich meine, wer begreift Musik sowieso komplett? Ich meine, das wäre ja fast schon anmaßend zu sagen, dass man Bach von vorne bis hinten komplett begreift. Aber es ist natürlich eine tolle Möglichkeit, einen Zugang zu bekommen zur Klassik, gerade wenn man eben zum Beispiel nicht das soziale Umfeld hatte oder eine fehlende Vermittlung oder einen fehlenden Erstkontakt zur Klassik.
1: Stimmt. Und natürlich, Bach eignet sich besonders gut für diese Weise, Musik zu beschreiben, weil bei ihm die Balance zwischen Herz und Intellekt oder Seele und Gehirn ist so perfekt in Gleichgewicht. Bei anderen Komponisten, es ist vielleicht, man zerstört sogar ein wenig den Eindruck, wenn man so genau und präzis jede Note beschreibt.
0: Von deinen Nicht-Musikerfreunden jetzt zu deinen guten Musikerfreunden, und zwar vom Pavel Haas Quartett. Ihr habt ja auch gemeinsam schon etwas aufgezeichnet und eine Auszeichnung dafür auch bekommen. Wir haben jetzt aber hier von dir das Streichquartett in G-Dur von Dvořák vorliegen. Das hast du uns ausgewählt, und zwar den ersten Satz. Ihr kennt euch ja schon sehr lange. Warum hast du genau dieses Stück für uns mitgebracht?
1: Ja, also abgesehen davon, dass es eine meiner Lieblingsaufnahmen ist und mich immer wieder zuverlässig in gute Laune versetzt, wenn ich ein wenig gute Laune brauche. Also die Verbindung mit dem Pavel Haas ist wirklich ein Höhepunkt meines Lebens. Wir haben uns 2014 zum ersten Mal getroffen in den Niederlanden und seitdem spielen wir ständig zusammen und wir haben schon 3 Aufnahmen zusammen gemacht. Sie sind meine engsten musikalischen Freunde und auch einfach engste Freunde von mir. Und während dieser 11 Jahren, die wir zusammenarbeiten, ich habe enorm viel gelernt von ihrer Weise, an die Interpretation heranzugehen und wie man ein Stück von Null bis Konzert zustande bringt. Ich sitze ja beim Klavier und ich bin ganz allein mit meinen Gedanken, ja, aber es gibt keinen Dialog, es gibt kein Gespräch. Ich koche in dieser Suppe sozusagen und ich muss selber alle Entscheidungen treffen. Mit ihnen ist es ganz anders. Es gibt immer ein Gespräch. Wir nehmen uns auf während der Proben und dann wir hören das gemeinsam an und wir besprechen das. Und da entsteht die Interpretation als ein Konsensus. Und wenn wir auf die Bühne gehen, dann es gibt, ich würde sagen, kein Dialog mehr, weil wir sind so auf derselben Welle, so, dass wir spielen einfach 100% los und alle sind da zusammen. Und es ist wirklich ein großartiges Gefühl, das ich sehr selten mit anderen Musikern habe. Zum Beispiel bei kammermusikalischen Festspielen, man hat 2, maximal 3 Proben. Aber mit dem Pavel Haas, wir proben manchmal 10, 20 Mal. Und das heißt wirklich, das bekommt wie ein Teil vom Körper und Gehirn und Herz. Und das ist was wirklich Einzigartiges und Großartiges, finde ich. Und als Zuhörer kann ich sagen, dass sie besonders mit, nicht nur, aber besonders mit tschechischen Musik, mit Smetana, Dvořák, Janáček, sie sind für mich wirklich die allerbesten.
0: Finde ich ganz, ganz interessant, was du gerade erzählt hast, weil als Zuhörende denke ich ja auch immer in Dialogen zwischen den Musizierenden. Aber so wie du das jetzt beschreibst, wenn ihr auf der Bühne steht, hört sich das an, als ob ihr quasi eine Stimme seid.
1: Eine Stimme, ein Organismus.
0: Ihr sprecht aus einem Mund. Das würde ich gerne mal live erleben. Hört sich nach einem ganz tollen Erlebnis auch für euch Musizierende an.
1: Ja, es ist immer so eine Freude, mit ihnen zu spielen. Es gibt wirklich gar keinen Stress. Es ist fast auf Urlaub zu gehen.
0: Schön, dann hören wir jetzt das Pavel Haas Quartett, ohne dich allerdings. Wir hören von Antonín Dvořák das Streichquartett in G-Dur und daraus den ersten Satz.

0: gewünscht. Boris, wir hatten ja vorhin schon mal kurz angesprochen, dass du ein Sprachentalent bist. Du hast ja 6 Sprachen in deinem Repertoire: Deutsch, Französisch, Hebräisch, Russisch, Englisch und Spanisch. Sprichst du alles fließend? Ja, bitte, ja, wolltest du widersprechen?
1: Nein, also es ist, aber Russisch, Hebräisch und Englisch sind meine Hauptsprachen.
0: Ja.
1: Und Deutsch, Französisch und Spanisch, ich würde sagen Nebensprachen. Also fließend mehr oder weniger, aber die deutsche Sprache, die ich so lieb habe, finde ich bis heute doch schwer, würde ich sagen. Mhm. Die Grammatik ist nie wirklich leicht, aber ich tue mein Bestes.
0: Also ich glaube, jeder, der uns jetzt heute hier zuhört, kann bestätigen, dass du wirklich ein sehr, sehr tolles und gutes Deutsch sprichst.
1: Danke.
0: Und selbst für Deutsche ist Deutsch manchmal nicht so einfach. Woher kommt denn aber dein Interesse an all diesen Sprachen?
1: Also ich bin in Russland geboren, das heißt, die russische Sprache ist meine Muttersprache, und dann mit 5 nach Israel umgezogen mit meiner Familie. So, Hebräisch ist meine 2. Muttersprache.
0: Ja.
1: Aber dank meinen Eltern zu Hause sprachen wir immer nur Russisch, mhm, und deshalb habe ich beide Sprachen fast als Muttersprachen bewahrt. Englisch natürlich, ja, jeder lernt und spricht Englisch heutzutage. Mhm. Mit 7 bei der Schule hat man schon angefangen. Und dann Französisch war 2. Fremdsprache in der Schule. Und Deutsch aber wollte ich unbedingt selbst lernen. Es gab 2 Gründe dafür. Der eine Grund: ich begleitete damals mit 17, 18 sehr viel Lied. Schubert, Schumann, Brahms, Mahler auch, Wolf, Strauss. Und bei der Liedbegleitung muss man als Pianist wirklich verstehen, wovon die Rede mit jedem Wort geht. Mhm. Weil genauso wie bei Bach, bei dieser Kantate, die Beziehung zwischen Wort und Musik ist so nahtlos. Ich muss als Pianist das widerspiegeln. Das heißt, jede Gefühlsveränderung, die mit dem Text verknüpft ist, hat eine sofortige Reaktion in der Musik, und das muss ich wirklich verstehen und auch tun. Und der 2. Grund war, ich hatte damals auch eine kurzfristige Wagner-Phase. Ich war total in Wagners Musik verliebt, und auch da wollte ich unbedingt, als ich Karaoke zu Hause von Wagner tat, ich wollte auch unbedingt wissen, worum es geht.
0: In welcher Sprache sprichst du denn dann zu dir selbst? Also welche fühlt sich nach Heimat an für dich?
1: Ich würde sagen, alle 3 Sprachen heutzutage, Russisch, Hebräisch und Englisch, sind wirklich Hauptsprachen. Weil meine Familie heutzutage ist sehr klein. Es ist nur meine Eltern und mein Mann. Mein Mann ist Engländer, also zu Hause sprechen wir Englisch. Mhm. Und ich wohne jetzt in London. Das heißt, ja, und die englische Sprache habe ich wirklich lieb. Aber die russische Sprache, nicht nur, weil ich täglich mit meinen Eltern auch Russisch spreche, aber ich lese auch viel, und die Beziehung nicht nur zur russischen Musik, aber auch zur russischen Literatur, Poesie, Filmen, das alles ist so ein wichtiger Teil von mir selbst. Das heißt, ich werde, ich glaube, bis zum Ende meines Lebens doch teilweise ein Russe bleiben. Mhm. Und Hebräisch, ja, ich bin in Israel aufgewachsen. 25 Jahre habe ich da gelebt. Fast alle meine Freunde sind immer noch in Israel. Ich spreche auch mit ihnen, wenn auch nicht täglich, aber ja, ein paar Mal pro Woche. Das heißt, ich würde sagen, diese 3 Sprachen bilden meine Welt.
0: Mhm. Und in welcher Sprache träumst du? Weil das ist ja auch immer ganz bezeichnend.
1: Ich denke doch auch Russisch.
0: Ah ja, okay. Ja. Interessant. Du hast uns ja Titel mitgebracht in dieser Stunde, und ich habe dich auch gebeten, eine Aufnahme von dir selber mitzubringen. Du hast aber gemeint, dass dir das irgendwie schwer gefallen ist. Warum denn genau?
1: Weil ich bin ein Allesfresser. Ich habe mehr als 20 Aufnahmen bis heute gemacht. Die Aufnahmen sind so Lieblingsprojekt. Es ist schwer zu sagen, das ist meine beste Aufnahme oder das ist die Aufnahme, die ich am besten liebe. Aber ich musste trotzdem etwas wählen. Und da hatte ich mir gesagt, doch etwas von Rachmaninow. Also wenn ich doch gepresst wurde, einen Lieblingskomponisten zu nennen, am Ende würde ich doch Rachmaninow sagen. Und ich hörte Rachmaninow zum ersten Mal, als ich glaube, 7 oder 8 Jahre alt war. Meine Großmutter, die auch Pianistin war, spielte zu Hause, und ich erinnere mich noch an 3 Prälüden. Das waren die Stücke, die mich zum ersten Mal in ihn verliebt gemacht haben, in Rachmaninow. Und diese Liebe ist seitdem nur noch gewachsen. Wenn ich sagen muss, warum Rachmaninow,

0: Weinhof, und ich weiß, dass in Deutschland auch Weinhof nicht immer so beliebt ist wie vielleicht in Russland oder ich weiß, dass es ein musikwissenschaftliches Gespräch in Deutschland gibt, ob Rachmaninoff wirklich ein erstklassiger Komponist ist oder nicht. Für mich keine Frage. Seine unendlich schönen Melodien, die Harmonien, die so reich und oft unerwartet sind, seine einzigartige Art für das Klavier zu schreiben. Manchmal klingt es, als ob zwei Klaviere gleichzeitig spielten. Und dazu die uferlose emotionale Sättigung seiner Musik und wie all diese Elemente verbinden sich zu einer musikalischen Sprache, die das Herz und die Seele so berührt. Und dann, wenn man die Partitur genau betrachtet, es geht nicht nur um eine romantische Welle der Emotionen. Man sieht in den Partituren einen scharfen und sehr präzisen Intellekt, der seine kompositorischen Werkzeuge so gut kennt und einsetzt mit unvergesslicher Wirkung. Und wenn man die Aufnahmen von Rachmaninoff selbst anhört und hört, wie er nie einen Gramm von Süßigkeit dabei hat oder Schmalz oder Sentimentalität, also all diese hollywoodische Wellen, die wir manchmal in seiner Musik hören, das kommt nicht von Rachmaninoff selbst und nicht von seiner Musik.
1: Also allein, dass du das Wort Schmalz im Deutschen weißt, das beweist, dass du der deutschen Sprache sehr mächtig bist.
0: Danke. Ja, ich brauche eine Dose Rachmaninoff sehr oft.
1: Dann geben wir die uns doch jetzt, oder?
0: Ja,
1: Hören wir
0: bitte,
1: Rachmaninoff?
0: bitte. Und ich habe gewählt die Etude Tableau Opus 39 Nummer 5 in S-Moll, weil ich glaube, dass alles, was ich jetzt gerade vorgestellt hatte, ist in diesem Stück.

0: Die Etude Tableau Nummer 5 in S-Moll von Rachmaninow, ausgewählt von meinem heutigen Gast Boris Giltburg.
1: Diese Aufnahme von Rachmaninow stammt aus 2016. Also es ist doch ich, der das spielte, aber gleichzeitig nicht ich, weil der Ich von heute würde das nicht so machen, anders. Also,
0: was würdest du denn anders spielen?
1: Die Frisierung anders machen, vielleicht mit mehr Schwung, und gerade das habe ich auch von den Pavel Haas-Mitgliedern gelernt, wie man frisiert, also, weil es ist so anders bei Streichinstrumenten. Es ist immer sehr vokal gedacht, und das versuche ich auch jetzt am Klavier zu tun. Aber es ist nur meine Meinung, also als Zuhörer, jeder kann für sich beurteilen, wie man das findet.
0: Du hattest ja gesagt, dass es dir schwer gefallen ist, ein Stück auszuwählen, das du selber spielst. Kannst du dich dann selber auch spielen hören?
1: Ich tue das nicht so oft. Wenn wir eine Aufnahme machen, dann muss ich den Material sehr genau anhören.
0: Ja, klar.
1: Aber wenn ich Musik anhöre für mich selber, dann es ist nicht nur, dass ich meine Aufnahme nicht höre, aber auch nicht viel Klaviermusik. Ich höre viel lieber symphonische Musik, Kammermusik, Lied oder Kammermusik mit Klavier kann sein. Aber reine Klaviermusik zu hören, das ist zu nah zu meiner Arbeit. Und dann kann ich mich nicht wirklich entspannen. Ich höre viel Klaviermusik während der Arbeit, wenn ich ein Stück schon gelernt habe und möchte wissen, was andere tolle Interpreten darüber gedacht haben, ja, weil dann kriegt man viel Inspiration. Aber ja, es ist eher Arbeit als Spaß.
0: Ja, verstehe ich. Zu einem anderen Thema, das dir, glaube ich, auf jeden Fall Spaß macht, ist ja die Fotografie. Du bist ein leidenschaftlicher Fotograf. Du hast ja auch sowohl digital als auch analoge Fotografien gemacht, habe ich gelesen und gesehen. Es ist ja auch wie die Musik eigentlich im Grunde eine Sprache ohne Worte. Ist es das, was dich an der Fotografie auch so fasziniert, auch so die Parallelen zur Musik? Oder ist es für dich wirklich was, wo du sagst, da kann ich abschalten, das ist für mich eine ganz andere Welt?
1: Abschalten, es ist für mich eine wirklich gute Möglichkeit, mich zu entspannen. Das arbeitet mit einem ganz anderen Teil meines Gehirns als Musik. Und natürlich, Fotografie ist ein erstarrter Moment, der aus dem Flusse der Zeit herausgenommen wird. Und Musik dagegen ist dieser Fluss der Zeit, die existiert nur mitten in diesem Fluss. Das für mich ist auch ein großer Unterschied. Aber wo ich doch eine kleine Verbindung sehe, ist die Idee vom Geschichtenerzählen. Ich liebe klassische Musikwerke, die eine starke Erzählung implizieren, zum Beispiel Gaspard de la Nuit von Ravel oder Bilder einer Ausstellung von Mussorgsky oder die Etude Tableau von Rachmaninow, wo ich immer ein sehr klares Bild sehe, wenn ich spiele. Genauso beim Fotografieren, wenn es mir gelingt, ein Foto zu machen, die eine Geschichte dahinter hat oder vermuten lässt, wenn etwas nicht sofort Offensichtliches oder sogar Rätselhaftes drin hat, was die Fantasie erregt, wie die Musik das auch tun kann, dann habe ich viel Freude daran.
0: Mhm. Welche Bilder siehst du denn bei dem nächsten Stück? Und zwar bei Rafe Vaughan Williams, die Fantasia on a Theme by Thomas Tallis. Was siehst du da?
1: Ich sehe England. Ja. Und fast all die Musik von Vaughan Williams ist für mich ein Bild von England. Also ich war irgendwie immer in England verliebt, sogar als Kind, wenn ich damals in England noch nie gewesen bin.
0: Ja.
1: Aber ich habe Filme gesehen und Bücher von Jane Austen. Und Dickens auch. Also Dickens war der Lieblingsautor meiner Mutter, und schon mit 8 hat Mutti mir Dickens vorgelesen und später auch ich selber las viel Dickens. Also ich würde sagen, es ist fast ein fiktives England oder ein idealisiertes England, das nur in der Fantasie lebt. Ja, also wenn ich an England denke, in dem ich verliebt war, dann diese Musik ist die allerbeste Widerspiegelung dieser Liebe. Und dieses Stück ist wirklich großartig. Es ist nur Streicher, aber in manchen Stellen, es ist so geschrieben, als wäre das Orgel und Chor, und besonders bei dieser Aufnahme von Mark Elder mit dem Halle-Orchester, das ist wirklich gelungen, und diese Musik berührt mich immer sehr, sehr stark.
0: Dann hören wir sie jetzt und danach würde ich gerne von dir wissen, ob du dieses fiktive, idealisierte Bild von England noch hast, nachdem du jetzt in London lebst. Aber wir hören erstmal die Musik.

0: Rafe Vaughan Williams. Fantasia on a Theme by Thomas Tallis, ausgewählt von meinem Gast Boris Giltburg. Und ich meine, wer hat bei diesem Stück jetzt nicht irgendwie direkt Jane Austen vor Augen gehabt, oder? Stolz und Vorurteile, Regen, die Felder, also ich sehe
1: ja,
0: das.
1: Ja, die Felder, genau. Und es ist auch emotionell so stark, diese Traurigkeit und Stolz und vielleicht eine Erinnerung.
0: Stolz und Vorurteil.
1: Nein. Also, ja, stimmt. Also ich habe nie gedacht, weil ich habe das auf Deutsch nicht gelesen. Aber vielleicht auch eine Erinnerung an eine Welt, die vorher war und vielleicht ein wenig noch existiert, aber nicht genauso, wie wir die in Erinnerung halten. Und auch wenn ich an Bücher von Tolkien denke, der auch mit diesen Landschaften und diese Natur so eng verbunden war.
0: Ja.
1: Und er wollte ja mit dieser Mittelerde, er wollte ein Mythos für England schaffen.
0: Jetzt lebst du ja in England.
1: Ja.
0: Kannst du dieses fiktive England irgendwie bewahren? Oder diese Sehnsucht vielleicht nach Jane Austen England, ist das bestehen geblieben? Oder ist die Realität eine andere bei dir?
1: Also ja, es ist doch anders. Und man versteht dann dieses fiktive England vielleicht existierte nie. Vielleicht es war immer nur in Einbildung zu fangen. Aber für mich natürlich ist das Leben da eher modern. Ich liebe London. Es ist eine tolle Stadt. Die Energie ist sprudelnd.
0: Ja.
1: Und die Kulturszene ist großartig. Es ist so viel los und besonders was Theater angeht. Ja, man kann auf einem Abend ins Theater gehen und Imelda Staunton, Judi Dench und Ian McKellen und Patrick Stewart sehen, 30 Meter entfernt. Es ist unglaublich. Ja, und dann, wenn ich Wanderungen mache, Lake District oder Schottland und so weiter, dann in den Landschaften kann man dieses Gefühl finden, was wir in der Musik von Rafe Vaughan Williams gehört haben.
0: Mhm.
1: Das existiert noch.
0: Ja, das ist doch schön. Jetzt hast du in deiner Musikauswahl für diese heutige Stunde, die sich so langsam schon dem Ende zuneigt, auch andere Musiken noch ausgewählt. Da war Beyoncé dabei, da war Metallica dabei, da war Panic at the Disco dabei. Wann hörst du Klassik und wann hörst du auch Popmusik oder Rock?
1: Also ich würde sagen, 80% oder 85% ist Klassik und der Rest ist eine Mischung zwischen Jazz ist auch dabei. Ich liebe Ella Fitzgerald oder ältere Jazz wie Earl Gardner, Fats Waller, Oscar Peterson. Ich kann das nicht beantworten, wann genau ich was anhöre. Manchmal, ich habe einfach das Gefühl, dass ich keine klassische Musik mehr haben möchte und dann habe ich diese Auswahl von verschiedenen Genres und
0: absolut.
1: Und Welten.
0: Mir ist es schwer gefallen, mich für eine Sache zu entscheiden, die ich jetzt hier heute auch spielen will. Du hast mir ja die Wahl gelassen. Wir hören allerdings jetzt Filmmusik. Nicht von Howard Shore, nicht aus Herr der Ringe, nicht Tolkien, sondern du hast eine andere Filmmusik ausgewählt und zwar John Powell. This is Burke aus dem Film How to Train Your Dragon. Ich weiß, du kommst ja so ein bisschen aus der Gaming-Szene,
1: ja,
0: Dungeons
1: genau,
0: and Dragons,
1: genau,
0: bist
1: genau,
0: du so
1: genau,
0: Drachen-affin?
1: Genau das. Also ich las zum ersten Mal ein Fantasy-Buch mit 9 und seitdem, ich kann ohne Fantasy nicht leben.
0: Mhm.
1: Es ist Bücher, Computerspielen, Brettspielen und auch Filmen und Netflix-Serien und so weiter. Aber hier bei How to Train Your Dragon, es ist eine tolle Mischung zwischen, also ich liebe Drachen, ich liebe Abenteuer, aber hier ist auch die Musik ganz großartig. Es ist,
0: ja,
1: es ist ein großes Orchester, aber natürlich die Musik gehört zum Film und deshalb es gibt ein schnelles Wechseln von Melodien und Gefühlen und Stimmungen, weil die visuelle Reihe natürlich ändert sich auch im Film. Und dieser Film war eine sehr tolle Überraschung für meine Freunde und mich. Wir hatten gar keine Erwartungen und es war einer der besten Filme, die wir alle je gesehen haben. Und ich höre den ganzen Soundtrack zu diesem Film sehr oft und sehr gern.
0: Dann hören wir ihn jetzt auch. Auf Deutsch heißt der Film übrigens Drachenzähmen leicht gemacht. Das ist die Musik von John Powell.

0: Filmmusik von John Powell aus dem Film How to Train Your Dragon. This is Burke war das, ausgewählt von meinem heutigen Gast Boris Giltburg. Danke, dass du den Titel mitgebracht hast.
1: Also ganz gerne habe ich auch das mitgehört. Und ich dachte, John Powell hat auf irgendeinem Grund eine fast schottische Melodie gefunden für die Wikinger. Und ich glaube, dass auch deshalb liebe ich die Musik so sehr, weil es verbindet sich in meinem Kopf mit meiner Liebe zu den Landschaften von Schottland, wo ich vielmals gewandert habe. Und
0: hat gut gepasst. Ganz, ganz herzlichen Dank, dass du uns die Musik mitgebracht hast und dass du auch heute hier warst und dich mit mir unterhalten hast.
1: Vielen, vielen Dank dir.
0: Es hat mir sehr viel Spaß gemacht und ich wünsch dir auf jeden Fall alles, alles Gute für das, was jetzt noch kommt. Danke. Was ist dein nächster Schritt? Wo geht's jetzt hin?
1: Ja, es gibt viele schöne Projekte in Deutschland und in Österreich in dieser Saison und ich bin wirklich riesig drauf froh.
0: Schön, dann ganz viel Erfolg für alles, was kommt und ich freue mich, wenn wir uns das nächste Mal wieder hören.
1: Vielen Dank.
0: Ganz herzlichen Dank, Boris.
1: Vielen Dank, Larissa. Danke.

Das war der Doppelkopf heute mit einer Folge aus der Reihe Menschen und ihre Musik mit Boris Giltburg. Am 30. Juni war es genau 80 Jahre her, dass in Hessen nach der Nazi-Diktatur die erste freie Wahl stattfand. Die Wahl zur Verfassung beratenden Landesversammlung Großhessens. Ihre Aufgabe war es, für das neue Bundesland eine Verfassung zu entwerfen. Und was uns heute selbstverständlich vorkommt, Landtag, Landesregierung und Staatsgerichtshof, das wurde damals von 86 Männern und 4 Frauen festgeschrieben. Eine davon war Elisabeth Selbert, die später die Gleichberechtigung im Grundgesetz durchsetzte. Was damals geleistet wurde, das lebt bis heute in der hessischen Verfassung weiter. Doch viele fürchten, dass sich unsere Demokratie heute in schlechter Verfassung befindet, weil wir sie zu lange als selbstverständlich angesehen haben. 80 Jahre Hessen, wie geht Demokratie? 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
1: 13 Uhr. Bundestag stimmt für umstrittene Krankenkassenreform. Verkehrsprojekte sollen künftig schneller umgesetzt werden. Deutsche verreisen häufiger im eigenen Land. Das Wetter, viel Sonnenschein bei 25 bis 33 Grad. Mein Name ist Andreas Gerlach. Es war eine hitzige Debatte. Der Bundestag hat am Vormittag dem Sparpaket der Bundesregierung für die gesetzlichen Krankenkassen zugestimmt. Gesundheitsministerin Warken sagte, das Gesetz sei nötig, damit die Versicherungsbeiträge für Arbeitgeber und Arbeitnehmer nicht weiter steigen. Aus Berlin ARD-Korrespondentin Katrin Aue.
2: Die Opposition hat erneut vehement dafür geworben, das Gesetz abzulehnen. AfD-Gesundheitspolitikerin Nicole Hess sagte, das Gesetz sei keine Reform, sondern eine Einladung zum Rückzug aus der Versorgung. Wenn heute Nachmittag auch der Bundesrat das Gesetz passieren lässt, kommen Einschnitte auf Praxen, Kliniken, Apotheken und die Pharmabranche zu, aber auch auf Versicherte, etwa durch höhere Zuzahlungen bei Medikamenten. Auch die beitragsfreie Mitversicherung von Ehepartnern soll eingeschränkt werden.
1: Mehr Tempo bei der Modernisierung von Autobahnen, Schienen oder Brücken. Der Bundesrat hat ein Gesetz beschlossen, mit dem Bauprojekte unbürokratischer und schneller umgesetzt werden sollen. Aus Berlin Sabine Henkel.
3: Bayern hofft auf einen großen Schub. Baden-Württemberg will raus aus dem Sanierungsstau. Sachsen-Anhalt setzt auf schnellen Autobahnausbau und Bremen darauf, deutsche Häfen zu modernisieren. Geld für Bauprojekte findet sich im 500 Milliarden Euro Sondertopf. Bundesverkehrsminister Schnieder verwies darauf, dass Zeit und Geld gespart werden, weil Verfahren in Zukunft digital behandelt werden. Umweltstandards sieht Schnieder nicht abgesenkt, was wiederum Umweltschützer befürchten.
1: Die Länder haben außerdem dem Vorschlag Hessens zugestimmt, die Leugnung des Existenzrechts Israels unter Strafe zu stellen. Nach der Sommerpause wird sich nun der Bundestag damit befassen müssen. Staatsrechtler haben allerdings Bedenken gegen das Vorhaben vorgebracht. Sie sehen die Meinungsfreiheit gefährdet. Facebook und Instagram machen süchtig, das hat die EU-Kommission festgestellt. Die Behörde teilte mit, der Mutterkonzern Meta verstoße gegen das EU-Gesetz für digitale Dienste. Süchtig mache zum Beispiel die Möglichkeit des Endlosscrollens. ARD-Korrespondent Andreas Meyer-Feist.
4: Auch Funktionen wie Autoplay und Push-Benachrichtigungen hätten Suchtpotenzial. Sie versetzten das Gehirn in eine Art Autopilot-Modus. Die Folge sei eine fast schon zwanghafte Nutzung. Meta hat jetzt Zeit, etwas gegen die Vorwürfe vorzubringen. Fällt das nicht überzeugend aus, droht eine Geldbuße bis zu 6% des weltweiten Jahresumsatzes. Im Geschäftsjahr 2025 setzte Meta weltweit mehr als 200 Milliarden US-Dollar um.
1: Nach dem gewaltsamen Tod einer 76-jährigen Frau in Hünfelden in Mittelhessen laufen die Ermittlungen. Als mutmaßlicher Täter gilt ihr Sohn. Laut Polizei und Staatsanwaltschaft Limburg hat der 45-Jährige in einem Streit seine Mutter angegriffen und angezündet. Sie starb noch vor Ort an ihren schweren Verletzungen. Auch die Großmutter wurde schwer verletzt. Der Tatverdächtige wurde am Abend festgenommen. Die Deutschen machen mehr Urlaub im eigenen Land. Das geht aus Zahlen für Januar bis Mai hervor, die das Statistische Bundesamt veröffentlicht hat. Insgesamt gab es mehr als 175 Millionen Übernachtungen, ein Rekordwert. Davon waren mehr als 80% Gäste aus dem Inland. Und das waren die Nachrichten. Das Wetter, überall Sonne im Land, die Temperaturen liegen zwischen 25 und 33 Grad. Kommende Nacht kühlt es dann ab auf 19 bis 11 Grad. Auch morgen ist der Himmel überwiegend blau und die Sonne scheint bei 27 bis 34 Grad. Die weiteren Aussichten auch am Sonntag und Montag sonnig und trocken, am Sonntag bis 34, am Montag bis 36 Grad. Die Zeit 13.04 Uhr.
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5: Und da geht's weiter mit Christiane Hillebrand und mit Musik aus der Oper Aida von Giuseppe Verdi.

Triumphmarsch und Ballettmusik aus der Oper Aida von Giuseppe Verdi. Das Orchestra del Teatro Comunale di Bologna hat unter Riccardo Chailly gespielt. Und damit herzlich willkommen zu H2 Kultur am Freitagmittag. Ein Tango, so heißt ein Buch über den dänischen Komponisten Jakob Garde, denn ein Tango hat ihn einst berühmt gemacht. Und dieses Buch, das stellen wir Ihnen vor. Den Tango, den hören wir natürlich auch. Außerdem drei Klavierstücke von Theodor Hermann Leschetizky, eine Konzertarie von Wolfgang Amadeus Mozart und als nächstes Musik von Joseph Haydn, die Symphonie Nummer 60 in C-Dur. Und die trägt den Titel Il Distratto, der Zerstreute. Das Werk, das ist als Schauspielmusik konzipiert und es entstand ursprünglich als Begleitmusik für eine Komödie in 5 Akten. Es ist die einzige Symphonie von Haydn, bei der sich das tatsächlich dokumentieren lässt, dass sie ursprünglich als Musik für die Bühne komponiert wurde. So erklärt sich auch, warum wir es hier mit einer Symphonie in 6 Sätzen zu tun haben. Da gibt es den ersten Satz, die Ouvertüre, die Sätze 2 bis 5, die Zwischenakte, Zwischenaktmusiken und dann der 6. Satz, das Finale. Wir hören diese Symphonie Nummer 60 in C-Dur von Joseph Haydn, gespielt vom Orpheus Chamber Orchestra.

0: Die Sinfonie Nummer 60 in C-Dur von Joseph Haydn haben wir hier gehört und gespielt hat das Orpheus Chamber Orchestra. Manche Komponisten verdanken ihren Ruhm einem ganzen Lebenswerk, andere einem einzigen Stück. Beim Dänen Jakob Garde ist es ein Tango, der bis heute um die Welt geht, Tango Jalousie, der Tango der Eifersucht. Gardes übriges Schaffen gerät darüber jedoch fast in Vergessenheit. Ein neues Buch möchte das ändern und zeichnet nun Gardes Lebensweg nach, von den Anfängen in der dänischen Provinz bis zum internationalen Erfolg. Andreas Maurer hat es gelesen.
1: 2025 jährte sich die Entstehung von Jakob Gardes Tango Jalousie zum 100. Mal. Für den dänischen Autor und Musiker Toke Lund Christiansen war das Jubiläum Anlass, den Komponisten des berühmtesten dänischen Musikexports neu zu entdecken. Denn obwohl Jakob Garde bis heute fast ausschließlich mit diesem einen Werk in Verbindung gebracht wird, steckt hinter dem Welterfolg auch eine zeitgeschichtlich spannende Biografie. Toke Lund Christiansen war langjähriger Soloflötist des dänischen Rundfunksinfonieorchesters und ist Vorstandsmitglied der Jakob Garde Stiftung. In seinem neuen Buch interessiert er sich weniger für neue Archivfunde als für den Menschen hinter dem Welterfolg. Er erzählt die Geschichte des 1879 geborenen Komponisten als Biografie eines sozialen Aufstiegs. Der Großvater verdient sich sein Geld als Landwirt und Geiger auf Hochzeiten und Erntefesten. Der Vater ist Spielmann und Instrumentenhändler. Mit 6 Jahren wird auch Jakob Garde zum Spielmann.
2: Der Laden des Vaters bot alles. Blechblas- und Streichinstrumente, Mandolinen, Gitarren, Klaviere und Flügel. Und die Kinder konnten sich dort hineinschleichen und alle Instrumente ausprobieren. Jakob bekam eine Trompete zum Geburtstag und sein Vater bastelte ihm einen kleinen Notenständer.
1: Schon als Kind spielt der kleine Jakob bei Hochzeiten, Festen und Tanzveranstaltungen mit. Der enorme Arbeitseifer, der ihn sein Leben lang prägt, zeigt sich bereits hier. Besonders spannend wird das Buch immer dort, wo sich Gardes Biografie mit den Umbrüchen seiner Zeit verbindet. Sein Leben spiegelt den Weg Europas von der ländlichen Tradition in die moderne, technisierte Welt wider.
2: Als ich auf dem heutigen Rathausplatz zum ersten Mal eine Straßenbahn sah, war ich so fasziniert von diesem pferdegezogenen Fahrzeug auf Schienen, dass ich aufsprang und dem Schaffner mein ganzes Geld gab und ihn bat, mich so lange mitzunehmen, wie das Geld reichte.
1: Garde spielt in Hotels, Restaurants und Vergnügungsetablissements und sucht konsequent nach besseren Möglichkeiten. In dieser Zeit entstehen auch seine sogenannten französischen Walzer, die den Grundstein seines Erfolgs legen.
2: Aus den Luxusrestaurants der Hotels wusste er, dass alles Kulinarische, das als etwas Besonderes angeboten wurde, französische Namen bekam. Und so beschloss er, seine Walzer nicht mehr unter seinem eigenen Namen zu veröffentlichen, sondern unter einem französischen. Er wählte das Pseudonym Maurice Ribot.
1: Während Europa im Chaos des Ersten Weltkriegs versinkt, wird in den Tanzlokalen des neutralen Dänemarks weiter Party gemacht. Gerade dieser Gegensatz scheint Gardes Musik ihren besonderen Reiz zu verleihen. Denn, so Autor Toke Lund Christiansen,
2: die in Moll stehenden Hauptthemen von Gardes Walzern haben etwas untergründig Dunkles. Umso stärker wirken dann im Kontrast die zweiten Themen mit ihrem Glanz und ihrer Unbeschwertheit. Und wenn das dritte Thema eingeführt wird, ist es wie eine leise Stimme, die zur Besinnung mahnt.

0: Neben den eleganten Salons und Hotels erlebt auch die Filmmusik damals ihre Blütezeit mit rund 400 Stummfilmkinos. Musiker begleiten die Vorführungen live, darunter auch Jakob Gade. Am 14. September 1925 erlebt während eines Stummfilms dann ein neues Stück seine Uraufführung. Zwischen Strauss, Chopin und Rubinstein erklingt erstmals Gades Tango Jalousie, zu Deutsch Eifersucht. Der an den Hollywood-Geschmack angepasste Ohrwurm stiehlt allen anderen Werken die Show. Noch in der Pause verlangt das Publikum eine Wiederholung.
1: Er war ebenso melodiös und eingängig wie seine beliebten Walzerkompositionen und hatte echtes spanisches Flair. Man saß da und wurde immer wieder an Bizets Carmen erinnert. Das Parkett war begeistert.
0: Jakob Gades Lebensweg führt von der dörflichen Spielmannstradition über Hotels, Theater und Kinos bis in die moderne internationale Unterhaltungsindustrie. Und obwohl er als Dirigent große symphonische Werke aufführt, bleibt sein Name bis heute fast ausschließlich mit diesem Musikstück verbunden. Trotzdem?
1: Obwohl man ihm in Dänemark einen Platz im kulturellen Parnass verweigerte, bestand er darauf, seine große Stiftung zu errichten. Nicht nur Tango Jalousie ist eine bleibende Erinnerung an ihn, auch die Jakob Gade Stiftung ist ein guter Grund, ihn heute noch zu würdigen.
0: Ein Tango für die Ewigkeit. Der Komponist Jakob Gade von Toke Lund Christiansen ist im Jaron Verlag erschienen und kostet 24 Euro.
2: Ein Tango für die Ewigkeit von Toke Lund Christiansen. Andreas Maurer hat uns das Buch über Jakob Gade vorgestellt. Und jetzt hören wir noch einmal den Tango, der Jakob Gade berühmt gemacht hat. Ursprünglich komponiert als Filmmusik zu einem amerikanischen Stummfilm Tango Jalousie. Hier in einer Bearbeitung für Cello und Klavier. Jojo Ma spielt zusammen mit Catherine Stott.

Das war von Jakob Garde, sein berühmter Tango Jalousie in einer Bearbeitung für Cello und Klavier. Und ich finde, in einer sehr besonderen Bearbeitung. Jetzt haben wir eine Konzertarie von Wolfgang Amadeus Mozart. Forei spiegavi, o Dio. Patricia Petitbon ist hier die Sopranistin und sie wird begleitet vom Concerto Köln unter Leitung von Daniel Harding.

Patricia Petitbon war hier zu hören mit der Konzertarie Forêt Spegavi Odio von Wolfgang Amadeus Mozart, Köchelverzeichnis 418. Das Konzerto Köln hat unter Daniel Harding gespielt. 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

Das waren drei Klavierstücke von Theodor Hermann Leschetizky, Opus 48. Leschetizky war ein polnisch-österreichischer Pianist, Komponist und Musikpädagoge. Mit 11 Jahren debütierte er als Pianist mit einem Klavierkonzert von Czerny. Mit 12 Jahren ging er nach Wien und wurde Schüler von Czerny. Und mit 14 Jahren war er bereits selbst Klavierlehrer und Pianist. Er gilt als einer der Begründer der sogenannten russischen Schule des Klavierspiels neben Nikolai Rubinstein. Weiter geht es mit Musik von Joaquín Rodrigo. Wir hören hier das Concerto de Aranjuez mit Miloš Karadaglić Gitarre und dem London Philharmonic Orchestra unter Yannick Nesey-Segain.

In der Lesung geht es weiter mit der Deutschstunde von Siegfried Lenz. Und bis dahin hören Sie jetzt noch das Adagio in D-Moll für Englischhorn, Flöte, Klarinette, Horn und Fagott von Anton Reicher. Und es spielt hier das Albert-Schweitzer-Quintett.

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2: Wir fahren fort mit der Autorenlesung von Deutschstunde, dem bekannten Roman des Schriftstellers Siegfried Lenz, der in diesem Jahr 100 Jahre alt geworden wäre. Heute hören Sie die 10. von 40 Folgen. Und wir sind weiterhin auf der Insel Rukbühl im Jahr 1943. Der 10-jährige Siggi hat seinen fahnenflüchtigen Bruder Klaas in einer alten Mühle versteckt. Nun will er ihm Essen bringen. Doch sein Vater ist misstrauisch. Der Inselpolizist verfolgt jeden, der sich der NS-Ordnung widersetzt, und sei es der eigene Sohn. Siggi muss seinem Vater heimlich entwischen.
3: Das Telefon klingelte in seinem Büro und er sprang auf und legte schreckhaft die Pfeife auf eine Untertasse, drückte das scharf gescheitelte Haar an und knöpfte sich im Gehen die Jacke zu. Seine Meldung, hier Polizeiposten Rukbühl-Jepsen, hörte ich schon draußen auf der Treppe. Ich sprang die Treppen hinab, erreichte den Ziegelweg, erreichte ungesehen, zumindest ohne Anruf, die Schleuse, kauerte mich da zusammen

0: und ließ zur Sicherheit eine ganze Weile dunkles Wasser durch das Schleusentor quellen, bevor ich, einen Haken gegen den Deich schlagend und einen zweiten Haken gegen den Schilfgürtel, zur Mühle zurücklief. Ich sah ihn nicht gleich. Ich stand still in der Kühle, in der Dämmerung und horchte nach oben. Es knackte hinter den alten Mehlkästen, dort, wo die Leiter lag. Zugluft traf mich auf einmal, ein vorwurfsvoller Ruf drang zu mir. Nein, kein Ruf, aber ein Geräusch, das einem Ruf glich. Und wie immer segelte etwas durch den hohen Raum, strich durch die gefangene Dämmerung, flatterte und stürzte. Möwen waren es nicht. Dann, als ich die Leiter hervorziehen und ansetzen wollte, sah ich Klaas. Er lag neben den Mehlkästen, genau unter der Luke. Er hielt in der gesunden Hand ein Stück Seil. Und über ihm pendelte langsam, lautlos, auch unschuldig die Kette des alten Flaschenzugs, mit der er sich hatte herablassen wollen. Er hatte die Kette mit dem Seil verlängern wollen, hatte beides zusammengesteckt, doch nur die Kette hatte sein Gewicht ausgehalten. Ich setzte die Leiter ab, kniete neben ihm, nahm ihm das Seil aus der Hand und zog es ganz unter ihm hervor. Es war das Seil, an dem ich mich selbst bei einem Notfall herablassen wollte. Es hatte unter meinem Lager gelegen. Gerissen war das Seil nicht, es hatte nur der Verbindung mit einer Kette widersprochen, war aus dem untersten Kettenglied ausgerauscht, wobei es durch Zug und Klemmung am Ende schwarz geworden war. Aber diese genaue Erklärung reicht nicht aus, um meinen Bruder auf die Beine zu bringen, denn nachdem ich ihm das Seil aus der Hand genommen hatte, blieb er immer noch gekrümmt liegen oder, wenn man von oben auf ihn hinabgeblickt hätte, in geduckter Laufstellung. Jedenfalls rührte er sich nicht und antwortete, wenn ich ihn vorsichtig schüttelte oder stieß, mit leichtem Stöhnen. Ich holte das Brot aus der Tasche, hielt es ihm hin. Dicht vor sein Gesicht hielt ich die bröckelige Schnitte und forderte ihn auf zu essen oder wenigstens seine Augen zu öffnen. Doch er stöhnte nur und hob den Arm mit dem plumpen Gipsverband an und ließ ihn zurückfallen. Ich brach das Brot. Langsam führte ich es an seine Lippen, drückte ein wenig, drückte stärker, bis ich den Widerstand der geschlossenen Zähne spürte. Es gelang mir nicht, ihm das Brot in den Mund zu stopfen. Bewegen, ihn zu einem hölzernen Pfeiler schleifen, ihn mit dem Rücken gegen den Pfeiler aufsetzen, auch das konnte ich nicht, weil er einfach zu schwer war. Und da es anscheinend nichts für mich zu tun gab, setzte ich mich neben Klaas hin und erzählte ihm von zu Hause. Ich sprach geduldig auf sein rundes Gesicht hinab, ohne erkennen zu können, ob er mich verstand und was das, was er verstand, in ihm auslöste oder hervorrief. Aber auch das änderte nichts daran, dass er nur gekrümmt vor mir lag. Da blieb mir doch nichts anderes übrig, als von Zeit zu Zeit die Mühle zu verlassen, auf das zusammengestürzte Holzwerk der Rampe zu steigen und nicht nur ausdauernd die Drainagearbeiter zu beobachten, sondern auch ein Fuhrwerk aus Richtung Lüserup, einen einzelnen, unbeweglichen Mann auf der Plattform des Wattblicks und immer wieder Haus und Schuppen des Polizeipostens Ruckbüll. »Weg, Kleiner«, sagte er mühsam, »bring mich hier weg.« Und ich darauf, »komm nach Hause, Klaas. Wenn du erst da bist, werden sie dir helfen.« »Die Schmerzen«, sagte er, »hier unten die Schmerzen. Ich bring dich nach Hause«, sagte ich, und er wieder, »nicht dahin, nein, nicht nach Hause, da bin ich geliefert.« Und ich darauf, »wohin denn sonst, wenn nicht nach Hause? Zu wem soll ich dich bringen?« Klaas musste es sich überlegt haben. Er sagte nicht zufällig, »Der Maler, bring mich zu ihm.« Und ich, »du weißt nicht, was passiert ist.« »Er ist der Einzige«, sagte mein Bruder, »er wird mich verstecken, das weiß ich.« »Du weißt nicht, was passiert ist«, sagte ich wieder. »Er wird es tun«, sagte mein Bruder, und drückte sich auch sogleich vom Boden ab, hielt sich am Holzpfeiler fest und winkte mich heran. Er winkte mich mit der verbundenen Hand heran, und sein Befehl geriet mir zur Drohung. »Der Maler«, sagte er, »ich hätte gleich zu ihm gehen sollen, ich hätte am Morgen schon bei ihm klopfen sollen.« Klaas ließ den Pfeiler los, stützte sich auf mich, prüfte, wie viel seines Gewichts er mir zumuten konnte. Es war nicht sehr viel und wurde weniger mit jedem Schritt. Und als wir draußen standen in der Sonne, zog er die Hand von meiner Schulter, hockte sich vor einer Pfütze hin und beschmierte den Gipsverband mit Dreck. Er machte es sorgfältig und ich half ihm dabei. Wir rieben den ganzen Verband mit nasser, torfbrauner Erde ein und tränkten ihn mehrmals in einer Pfütze, bis er wie ein klumpiges, etwas zu lang ausgefallenes Torfstück aussah. Dann brachen wir auf, flitzten am Mühlenteich vorbei und geduckt zu den Gräben. Und je näher wir Blekenwarf kamen, desto öfter versuchte ich ihn zu überreden, doch noch nach Hause zu kommen. Er hörte mir unbeteiligt zu und antwortete nicht. Wir trauten der Stille nicht. Wir trauten nicht dem sommerlichen Brüten über den schwarzen, lauwarmen Gräben. Bei uns wird jeder gesehen, der aus dem Haus tritt. Und da wir es beide wussten, ließen wir uns vom reinen Horizont nicht täuschen. Da wir beide wussten, dass bei uns immer einer aus weitsichtigen Augen über die Gräben und das flache Land blickt, unbeweglich vom Zaun her, von einem Tor oder Fenster, liefen wir auf Blekenwarf zu, als ob man uns längst entdeckt hätte oder sogar schon hinter uns her wäre. In kurzen Sprüngen an den Schleusen vorbei, stampfend durch das Schilfgras der Böschungen, wir warteten durch die Tränke und rutschten über matschigen, von vielen Hufen zertretenen Boden an der Stelle, wo sie die Tiere zum Melken zusammentrieben. Und ich weiß noch, wie der Draht der Zäune quietschte und zitterte, als wir ihn hastig auseinanderzogen, um durchschlüpfen zu können. Und ich sehe uns tief an die Erde geschmiegt daliegen und lauschen. Ich lief mit, weil ich alles tat, wozu Klaas mich aufforderte. Es hätte nicht einmal seiner Angst bedurf, auch nicht seiner Schmerzen, die ihn zum Stöhnen brachten, sobald wir uns hinwarfen. Und ich begleitete ihn bei diesem Lauf, obwohl ich davon überzeugt war, dass Max Ludwig Nansen uns vielleicht nicht nach Hause, aber doch zur Mühle zurückschicken würde. Das letzte Stück liefen wir aufrecht. Wir kamen in den Schutz der Hecke von Blekenwarf. Hinter der geländelosen Holzbrücke fiel Klaas hin und blieb liegen, versuchte es noch einmal, indem er sich mit den Knien hochstemmen wollte, aber er schaffte es nicht mehr. Er knickte wieder ein und blieb auf dem Gesicht liegen. Ich flitzte zum Durchschlupf, sah in den Garten, sah zum Haus hinüber, doch da war niemand. Und so kehrte ich zu meinem Bruder zurück und zog und zerrte ihn auf die Seite. Ich bettete seinen Kopf auf einem Grasbüschel. Ich fragte ihn, soll ich ihn jetzt holen? Und weil mein Bruder mich nur verständnislos anblickte, noch einmal, dringend, soll ich ihn holen? Ja, sagte er leise, ja. Bevor ich ging, hockte ich mich hin und reinigte, so gut es möglich war, die Uniform meines Bruders, sammelte Gräser ab, rieb getrockneten Dreck ab und wischte seine Stiefel sauber. Seinen Kragen ordnete ich, knöpfte den Rock zu. Bleib ruhig liegen, sagte ich, geh hier nicht weg, dann verließ ich ihn. Die Tür war nicht verschlossen. Lautlos öffnete ich sie, schlüpfte hinein und hörte die Stimme des Malers aus einer Abseite. Da zankte man sich ganz schön, will ich meinen, und es kann durchaus sein, dass es damals war, als der Maler sagte, Quatsch doch nicht, Balthasar, in jedem Bild gibt es nur eine Handlung, nämlich das Licht. Barfuß, auf festen Dielen, schlich ich mich näher an ihn heran. Ich sehe mich noch heute auf Zehenspitzen heranschleichen, stellte mich auf eine der provisorischen Lagerstätten, zog eine hängende, als Vorhang dienende Decke zur Seite und sah ihn vor mir in seinem alten blauen Mantel, den Hut auf dem Kopf. Er arbeitete. Er zankte mit seinem Balthasar und arbeitete an der Landschaft mit unbekannten Leuten. Das Bild war an der Innenseite der rechten Schranktür befestigt. Auf der linken Seite, in offenen Fächern, lagen die Hilfsmittel, wie er seine Farben nannte. Ein doppelseitiger Stoß genügte, um die Schranktür zu schließen, Bild und Farben verschwinden zu lassen. Aber wer weiß, ob er die Schranktüren auch in diesem Augenblick auf einen Schritt, auf eine Stimme oder ein warnendes Geräuschchen geschlossen hätte. Denn zu gründlich kam mir sein Streit mit Balthasar vor. Zu versessen war er, dem Partner mit dem violetten Fuchspelz zu beweisen, dass die Landschaft, in der die riesigen, unbekannten Leute mit einer berechneten Gruppe zusammenstanden, die Nähe von Gewalttat und Untergang nicht in sterbendem Licht oder in vergehenden Farben zeigen müsste, sondern in schreckhafter Grelle, in schreckhaftem Orange beispielsweise, in weißen, wie mit Deckfarbe aufgesetzten Tupfen. Ins Schwarzgrau einen scharfen Ruf, gelb, braun und weiß. Gleich hört die Stummheit auf, die Verhaltenheit, die Resignation und das Drama beginnt. Und Erdgrün. Unten legte er breit Erdgrün hin, wie immer. Das braucht er einfach. Aus Erdgrün ging alles bei ihm hervor. Sein Balthasar konnte oder wollte das nicht einsehen. Ich sah auf ihn, auf die unbekannten Leute und wieder auf ihn, der jetzt lauschend den Ausdruck seiner Personen wiederholte, die sich offensichtlich bedroht fühlten, fremd und ausgesetzt in einer Landschaft, die man nicht zufällig nach einer Wanderung erreicht, sondern in die man hineingeweht, gestoßen wird. Da rechtfertigt sich schon das Entsetzen. Mich störten damals und stören allerdings auch heute noch die Kopfbedeckungen der unbekannten Leute. Die waren eine Mischung aus Fez und Turban und schienen aus irgendwelchen türkischen Kriegen zu stammen. Aber ihr Befremden, ihre Furcht, ihre Verlorenheit waren ein für allemal durch die Stimmung dieser Landschaft bestätigt. Aber ich möchte jetzt die Decke, die neben der provisorischen Lagerstätte als Vorhang diente, behutsam fallen lassen, möchte zur Tür zurückschleichen und noch einmal, sozusagen offiziell und geräuschvoll, eintreten. Denn das tat ich. Ich ging auf Zehenspitzen zum Eingang, klopfte, öffnete und schloss die Tür und rief: Onkel Nansen, bist du hier, Onkel Nansen? Er antwortete nicht gleich. Erst nachdem er den Schrank geschlossen, den Schlüssel abgezogen hatte, rief er zurück: Was ist los? Wer ist da? Und kam langsam aus der uneinsehbaren Tiefe des Ateliers näher, nicht brummig, nicht unwillig, als ob er bei einer Arbeit gestört worden wäre, sondern gleichmütig latschend. Ich ließ ihn zur Tür kommen. Witt, witt, sagte er, als er mich sah, und er sagte es ohne Erleichterung oder Überraschung. Na, witt, witt? Er horchte zurück, gerade so, als ob dieser Balthasar seine Abwesenheit ausnutzen, den Schrank öffnen und die Landschaft in seinem Sinne verändern könnte. Dann fragte er: Hast was Besonderes? Ich zeigte wortlos zur Hecke hinüber, sagte: Klaas. Und, da er mich nicht gleich verstand, sein graues Auge über mich hinwegblicken ließ: Klaas ist gekommen, du sollst ihm helfen. Dein Bruder ist doch draußen, sagte er, ist verwundet im Lazarett. An der Brücke liegt er, sagte ich, und sagte, er wollte zu dir, nur zu dir. Jetzt raffte der Maler seinen Mantel zusammen, ließ die brennende Pfeife in einer Tasche verschwinden, lauschte noch einmal zu Balthasar zurück, wandte sich um und verließ das Atelier. Ich schloss die Tür, lief hinter ihm her. Ihr macht vielleicht Sachen, sagte er, mit kurzen Schritten durch den Garten stürmend und ich darauf gegen seinen kräftigen, wenn noch leicht gebeugten Rücken. Sie suchen ihn schon, sie waren schon zu Hause. Nur Ärger hat man von euch, brummt er. Nie lasst ihr uns zur Ruhe kommen. Da der langfallende blaue Mantel die Entstehung seiner Schritte verbarg, kam es mir so vor, als ob er vor mir hersegelte, hart an seinem Zorn oder doch zumindest von seiner Erbitterung getrieben. Und wieder hörte ich seine vorwurfsvolle Stimme: Ihr macht vielleicht Sachen. Wir kürzten den Weg ab, liefen an der Hecke entlang bis zum Durchschlupf, verließen den Garten und fanden Klaas, wie ich ihn gebettet hatte. Sein Kopf ruhte immer noch auf dem Grasbüschel. Der Maler beugte sich über ihn. Der weite Mantel fiel über meinen Bruder, verhüllte und kühlte ihn womöglich. Und ich sehe mich gezwungen festzustellen, dass die Gruppe, eine Person liegend, die andere kniend, in einwandfreier Trostübung, einem Lieblingsbild des Führers glich, das ich nach der Schlacht nannte. Nur war hier die kniende, gewissermaßen trostbringende Person augenscheinlich weiblichen Geschlechts. Der Maler wollte jedoch meinen Bruder nicht trösten, vielmehr wollte er sich nur überzeugen, was mit Klaas geschehen war und warum er ohne dekorativen Blutkranz an der Schläfe hinter seiner Hecke lag und auch jetzt nicht aufstand. Klaas«, sagte der Maler. »Klaas, mein Jung, was ist los mit dir?« Er hob den unbrauchbaren Arm hoch, durch den mein Bruder sich zweimal auf kürzeste Entfernung geschossen hatte, und ließ ihn wieder sinken. Er betastete ihn an der Schulter, an der Brust, dann am Unterleib. Und nun zuckte Klaas zusammen und sagte, »Nicht, da nicht.« »Kannst du gehen?« fragte der Maler. Und Klaas darauf, »Sicher, ich kann schon wieder hoch. Jetzt geht es.« Und mit Hilfe des Malers setzte er sich auf, schüttelte sich, sagte, »Ich muss verschwinden«, und zog sich endgültig empor. »Jesus Maria«, sagte der Maler, »ihr macht vielleicht Sachen. Ihr könnt einem schon einheizen.« »Zu Hause«, sagte mein Bruder, »zu Hause kann ich mich nicht sehen lassen. Sie waren schon da. Sie werden wiederkommen.« »Ihr schafft es, einen immer in Sorge zu lassen«, sagte der Maler und stützte mein Bruder und Klaas wieder aufstöhnend, »wenn sie mich schnappen. Diesmal bin ich erledigt.« »Ihr lasst uns einfach nicht in Frieden«, sagte der Maler und zog meinen Bruder sehr fest an sich, probte sodann den ersten Schritt und zog und schleppte ihn schimpfend, kopfschüttelnd und seine brummenden Anklagen wiederholend weiter zum Durchschlupf und dann ein Stück durch den Garten zum Gartenhaus. Hier, in gedämpftem Licht, setzte er ihn auf einen breiten Stuhl aus poliertem Astwerk. Er hob das Gesicht meines Bruders, nicht als ob er Auge in Auge mit ihm reden wollte, sondern als gelte es, einen bestimmten Ausdruck wiederzufinden, der ihn eine Zeit lang bewogen hatte, meinen Bruder Klaas auf einigen seiner Bilder darzustellen. Weil dem Gesicht von Klaas manchmal eine Ergriffenheit gelang, die zwar von unfreiwilliger, jedoch auch von vorbildlicher Schlichtheit war, hatte Max Ludwig Nansen ihn ins Abendmahlsbild aufgenommen, wo er grobknochig und erwartungsvoll in den Becher hineinguckt. Klaas ist, puppenhaft verdickt, auf dem Stillleben mit rotem Pferd zu finden. Er steht schräg vor dem ungläubigen Thomas, als wollte er ihm ein Bein stellen. Und auf dem Bildstrand mit Tänzern und zufälligen Sommergästen ist es Klaas, der helläugig mit blauem Gesicht dasteht und die Szene zu begreifen versucht. Auf mehr als einem Dutzend Bilder beweist Klaas seine hervorragende Ergriffenheit. Und als der Maler dort im Gartenhaus das Gesicht meines Bruders hob und es im Licht drehte, glaubte ich, dass er diesen bestimmten Ausdruck suchte. Aber das kann es auch nicht gewesen sein, denn auf einmal fragt er, weißt du überhaupt, was du von mir verlangst? Klaas blickt ihn unbeteiligt an. Dann also weiter, sagte der Maler, auf, komm schon. Wieder zog er meinen Bruder sehr fest an sich. Wir traten aus dem Gartenhaus, gingen unter der Fensterfront entlang zum Hof. Und während des ganzen Weges schimpfte und lamentierte der Maler und überhäufte uns, auch mich, mit Vorwürfen, weil wir Sachen machten, die nur seine Sorgen vermehrten. Erst auf dem Gang wurde er still. Er öffnete die Tür zum östlichen Flügel des Wohnhauses, wo neben den Fenstern ein Gang lief, von dem, sagen wir mal, 110 Türen abzweigten, schwere, grau-grün gestrichene Türen, in deren Schlössern sehr große, offenbar selbst geschmiedete Schlüssel steckten. Er schob meinen Bruder den Gang entlang, an allen Türen vorbei, hinter denen ich keine Leute, wohl aber Vögel vermutete, Geier mit nackten Hälsen, schwere Kondore, Steinadler, die mit herabgezogenen Lidern auf zerschrammten Bettpfosten hockten. Ich wagte nicht, an den Türen zu horchen. In den Steinfußboden waren Jahreszahlen geschnitten, 1638, 1912, darunter Initiale, AJF, FWF. Die Kanten der Rillen waren abgewetzt und durch einige Steinplatten liefen Risse. Öffnete der Maler die richtige Tür? War das der Raum, den er für Klaas ausersehen hatte? Jedenfalls blieb er unerwartet stehen, schloss eine Tür auf, verschwand, kehrte sofort wieder zurück, nickte und führte Klaas umsichtig in den Raum. Es war ein Badezimmer, das heißt, es war fast ein Badezimmer. Irgendjemand, wahrscheinlich der alte Fredriksen, hatte diesen Raum zum Badezimmer bestimmt, hatte da eine Brause anbringen, eine Wanne hineinstellen lassen, ein mattweißes Ungetüm auf Greifenklauen. Doch weder Brause noch Wanne waren angeschlossen, es gab keinen Wasserhahn, keinen Abfluss, keine Leitungen, so dass man gezwungen war anzunehmen, der ganze Plan sei aus Lustlosigkeit nicht ausgeführt worden oder, weil der alte Frederiksen Mühe hatte, den Raum wiederzufinden, allmählich in Vergessenheit geraten. Warum in dem unvollendeten, weitläufigen Badezimmer eine Garnitur gebrauchter Matratzen aufeinander gestapelt war, lässt sich heute kaum noch begründen. Doch die Matratze war vorhanden und der Maler warf einfach und klopfte ein Lager zurecht, ließ bei jedem Wurf Staubsäulen aufsteigen, die durch das dünn und schräg einfallende Sonnenlicht quollen. Dann forderte er Klaas auf, sich hinzulegen. Mein Bruder ließ sich auf alle Viere hinab, kippte zur Seite und streckte sich aus. Er fror. Er fragte, eine Decke habt ihr, eine Decke. Du wirst bekommen, was du brauchst, sagte der Maler und räumte unter dem hochliegenden Fenster auf, klopfte eine Trittleiter zusammen und stellte sie weg, sammelte Bleirohre, Ventile, Metallsägen und Dichtungsmaterial auf und warf alles in eine Pappkiste, schob mit dem Fuß Mörtel und Papier und Kippen zusammen, nahm von einem Nagel ein mieses Jackett mit Fischgrätenmuster, klopfte die Taschen ab, faltete das Jackett und schob es meinem Bruder als Kopfkissen unter. Klaas atmete angestrengt. Er blickte unglücklich zu mir auf. Wenn ich ihn heute so liegen sehe, durch allen Staub, durch den Dunst der Erinnerung, kommt es mir so vor, als ob er mir auch noch ein verstecktes Zeichen gegeben hätte, ein heimliches Signal, mit dem er mich bat, bei ihm zu bleiben. Staub fiel auf sein Gesicht und auf seine Lider. Ich verstand das Zeichen nicht. Der Maler ging kopfschüttelnd durch den Raum, sah sich an, was hier zu tun war und gab es auf. Mein Bruder drehte sich auf die Seite und schmiegte sein Gesicht in die Armbeuge. Er hat noch nichts gegessen, sagte ich, und legte das Brot auf das Kopfende der Matratze. Alles der Reihe nach, sagte der Maler. Wenn ihr solche Sachen macht, muss alles der Reihe nach geordnet werden. Nach und nach wird er schon bekommen, was er braucht. Komm jetzt, er soll allein sein, und ich werde mir überlegen, was hier passiert ist.
1: Siegfried Lenz las die 10. von 40 Folgen seines Romans Deutschstunde. Am Montag können Sie hier hören, wie es weitergeht, und wir begleiten die Lesung wie üblich in ARD Sounds. Dort finden Sie übrigens unter dem Titel Löst und Lenz 100, Chronisten aus Ost und West, noch viele weitere Prosawerke von Siegfried Lenz und auch von Erich Löst. Beide Schriftsteller wären in diesem Jahr 100 Jahre alt geworden.

Aller Seelen, das war die Nummer 8 aus den letzten Blättern von Richard Strauss in der Ausführung mit Trompete und Orchester. Und gespielt haben Sebastian Berner, Solotrompeter des H-Symphonieorchesters, zusammen mit dem H-Symphonieorchester unter Leitung von Alain Altinoglu. Mit Musik von Robert Schumann geht diese Stunde und die Zeit ja am Mittag hier am Freitag zu Ende. Sie hören noch den vierten Satz, den Schluss des zweiten Klaviertrios in F-Dur, das Wiener Mozart-Trio spielt. Nach der Hörbuchzeit, da begrüßen Sie gleich Nicole Abraham, nach den Nachrichten begrüßen Sie zur Hörbuchzeit Nicole Abraham und Dorothee Meyer-Karweg. Das heißt, in der kommenden Stunde, da werden Sie 4 Hörbücher kennenlernen und dabei wünsche ich weiterhin gute Unterhaltung. Mein Name ist Christiane Hillebrand. Ich wünsche Ihnen einen schönen Freitagnachmittag.

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1: 15 Uhr. Bundestag beschließt Heizungsgesetz. Länder fordern Änderungen im Sexualstrafrecht. Drei Kinder aus Gießen für Zivilcourage geehrt. Das Wetter: viel Sonnenschein bei 25 bis 33 Grad. Mein Name ist Stefanie Nopper. Der Bundestag hat das Gebäudemodernisierungsgesetz beschlossen. Es ist der Ersatz für das sogenannte Heizungsgesetz von Ex-Wirtschaftsminister Habeck. ARD-Hauptstadtkorrespondentin Lissy Kaufmann.
2: Wer künftig neue Öl- und Gasheizungen einbauen will, soll das tun können. Unter der Bedingung, dass ab 2029 stufenweise mehr klimafreundliche Brennstoffe zum Einsatz kommen. Von einem guten Gesetz für die Freiheit und den Klimaschutz spricht die CDU. Die SPD verweist auf den Schutz für Mieter, wenn deren Vermieter sich für eine neue Gas- oder Ölheizung entscheiden. Dann müssen Vermieter einen Teil der Heizkosten übernehmen.
1: Außerdem hat der Bundestag dem umstrittenen Sparpaket für die gesetzlichen Krankenkassen zugestimmt. Die Bundesregierung will damit erreichen, dass die Versicherungsbeiträge für Arbeitnehmer und Arbeitgeber stabil bleiben. Dafür sollen Versicherte, Pharmakonzerne, Krankenhäuser und Ärzte einen Beitrag leisten. Die Opposition wirft Gesundheitsministerin Warken vor, sie habe das Gesetz im Eiltempo durchs Parlament gepeitscht. Auch würden Pharmakonzerne stärker geschont als Versicherte. Später wird sich noch der Bundesrat mit den Plänen befassen. Nur Ja heißt Ja. Diesen Grundsatz wollen die Bundesländer im Sexualstrafrecht verankert sehen. Die Initiative Hamburgs fand in der Länderkammer eine Mehrheit. Bisher gilt in Deutschland das Nein-heißt-Nein-Modell, das Kritikern nicht ausreicht. Sie argumentieren, dass manche Opfer sexueller Übergriffe aus Angst handlungsunfähig sein können und daher weder Widerstand leisten noch aktiv widersprechen können. Die Bundesregierung kann dem Vorschlag folgen, muss es aber nicht. Wo bleibt es an heißen Tagen einigermaßen kühl in Hessen? Das zeigt der Hitzeviewer des Landesamts für Naturschutz. Das Online-Angebot kennzeichnet auf einer Karte Orte in den Städten und Gemeinden, wo die Temperaturen erträglicher sind. Dort kann man sehen, dass sich Flächen mit viel Grün und Wasser weniger aufheizen als Hitze-Hotspots mit Asphalt und dichter Bebauung. Basis für das Tool sind Satellitendaten. Bei einem schweren Waldbrand im südspanischen Andalusien sind mindestens 11 Menschen ums Leben gekommen. Zahlreiche weitere wurden in Krankenhäusern behandelt. Laut Behörden werden mindestens 19 Menschen vermisst. ARD-Korrespondentin Franka Welz.
3: Mehr als 460 Einsatzkräfte bekämpfen die Flammen, die sich auf mehr als 3000 Hektar ausgebreitet haben. Einige der Todesopfer wurden in ausgebrannten Fahrzeugen gefunden. Es steht zu befürchten, dass einige versucht haben, auf eigene Faust aus dem Brandgebiet herauszukommen und dabei eine falsche Fluchtroute gewählt hatten. Mit Blick auf Urlauber ist die Sorge groß, dass einige wegen fehlender Sprachkenntnisse wichtige Informationen nicht erhalten könnten. Es ist der bisher tödlichste Waldbrand in Andalusien und einer der schwersten in der Geschichte Spaniens.
1: Drei Kinder aus Gießen haben Mut und Zivilcourage gezeigt, während andere weggeschaut haben. Nach Angaben der Polizei hatten die 10- bis 11-jährigen Jungen eine Auseinandersetzung zwischen zwei Obdachlosen beobachtet, bei der ein Mann verletzt wurde. Sie wählten über Handy den Notruf. Dann kümmerten sie sich um den Verletzten, bis der Rettungsdienst da war. Dafür haben die drei von der Polizei Mittelhessen jetzt eine Ehrenurkunde bekommen. Das waren die Nachrichten. Das Wetter. Heute viel Sonne bei 25 bis 33 Grad. In der kommenden Nacht kühlt es dann ab auf 19 bis 11 Grad. Auch morgen überwiegend blauer Himmel. Die Sonne scheint bei 27 bis 34 Grad. Die weiteren Aussichten, kaum Änderungen. Auch am Sonntag und am Montag sonnig und trocken. Am Sonntag bis 34, am Montag bis 36 Grad. Die Zeit 15.04 Uhr.
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4: Heute mit
5: Dorothee Meyer-Karwig
4: und Nicole Abraham. Und es gibt Beiträge von Martin Maria Schwarz und Leonie Berger. Los geht es mit Herzkönig von Lilly King. Darin geht es um die erste große Liebe, Freundschaften und Konflikte, die auch nach Jahrzehnten das Leben beeinflussen. Wir stellen Yesteryear vor, den Debütroman von Carol Claire Burke, in dem eine junge Amerikanerin als Tradwife-Influencerin Karriere macht. Dabei weiß sie ganz genau, dass sie ihren Followern etwas vormacht.
6: Aber was wir ihnen boten, war das nächstbeste. Kostbare Momente eines Stellvertreterlebens.
5: kleine Häppchen einer Traumwelt. So könnte dein Leben sein, wenn du genauso reich, schön und fleißig wärst wie ich. Bloß wird es niemals so sein. Genau darin lag der Reiz des Ganzen. Und ich wusste es nur, weil mein Account für mich insgeheim dasselbe war. Ein Stellvertreterleben. Ein Traum. Unerreichbar.
4: Diese Satire wird interpretiert von Lisa Hürdiner. Mehr dazu hören Sie gleich. Mit Martin Maria Schwarz und Im Schein von Gold und Feuer von Eleanor Barraclough reisen wir durch den hohen Norden und begeben uns auf die Spuren der Wikinger. Und Leonie Berger hat sich für Sie eine brandneue Produktion eines absoluten Klassikers angehört. Michael Endes, Die unendliche Geschichte. Ein zeitloses Meisterwerk, das in dieser Neuauflage nochmal ganz frisch verzaubert. Zum Schluss der Sendung wird es wie gewohnt knifflig, da erwartet Sie wieder ein neues Hörrätsel, bei dem Sie miträtseln und auch gewinnen können. 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In den USA ist sie längst eine literarische Sensation. Überhäuft mit Preisen und Stammgast auf den Bestsellerlisten, die Autorin Lilly King. Mit ihrem neuesten Roman Herzkönig ist ihr in ihrer Heimat erneut der Sprung auf die renommierte New York Times Bestsellerliste gelungen. Auf Deutsch ist das Buch im CH Beck Verlag erschienen, das Hörbuch bei DAV, der Audioverlag. Gelesen hat die ungekürzte Fassung Jodi Alborn. Dorothee Meyer-Karwick, das deutet auf eine weibliche Hauptperson hin, oder?
7: Ja, so ist es. Sie ist die Ich-Erzählerin und da ihr Name erst am Ende des Romans genannt wird, bleibt sie auch für uns jetzt namenlos. Und das, obwohl wir ihr über Jahrzehnte ihres Lebens folgen.
4: Ja, was ist das für ein Leben, das sie führt?
7: Ja, wir begegnen ihr als erstes als Studentin an einer amerikanischen Uni. Sie studiert Literaturwissenschaften und kreatives Schreiben. Und nachdem ihr Professor eine ihrer Kurzgeschichten im Seminar vorgelesen hat, beginnen sich zwei Mitstudenten für sie zu interessieren. Sam und Yash, beide hochbegabt. Sam spricht sie dann an und lädt sie zu sich nach Hause ein, beziehungsweise in die Villa eines Professors, dessen Haus Sam und Yash hüten dürfen, solange der Professor ein Sabbatjahr eingelegt hat.
8: Wir setzen uns mit unseren Bierflaschen auf das gestreifte Sofa im marineblauen Wohnzimmer. Die Kissen sind steif. Wir sind steif. Und Sam ist anscheinend ein Mensch, der mit langen Schweigepausen kein Problem hat. Wir zupfen an den Bieretiketten, sprechen nur sporadisch. Er fragt, ob ich dieses Wochenende viel zu tun habe, und ich antworte, ich müsse eine Kurzgeschichte schreiben.
9: Warum?
8: Für meinen Schreibkurs. Er nickt langsam und hängt dann Gedanken nach, die er offensichtlich nicht mit mir teilen möchte.
9: Worüber wirst du schreiben?
8: Ich sehe mich im Wohnzimmer um. Über heute Abend wahrscheinlich. Er erschrickt, dann keucht er. Sehr lustig.
7: Ja, aber es ist kein Witz, genau das tut sie nämlich viele Jahre später und es wird keine Kurzgeschichte, sondern eben ein ganzer Roman, dieser Roman, so jedenfalls der Plot dieses Textes.
4: Das heißt, dass diese Begegnung wichtig ist für ihr ganzes Leben?
7: Ja, kann man so sagen. Also die Begegnung mit Sam, mit dem sie dann zusammenkommt und die mit Yash, seinem besten Freund. Beide sehr wichtig für sie. Beide sehr an Büchern, an rasanten Wortgefechten interessiert und an verrückten Kartenspielen, aber auch an ihr eben, der Ich-Erzählerin.
4: Beide. Geht's da um eine Dreiecksbeziehung?
7: Also zuerst ist sie mit Sam zusammen, obwohl der aus einem sehr religiösen und strengen Elternhaus stammt und sich keinen Sex vor der Ehe vorstellen kann, wobei Sex hier sehr eng gefasst wird, knutschen, fummeln und so weiter, alles okay. Nun gut, dieser Sam ist wirklich etwas sehr speziell. Yash dagegen wird erstmal ein richtig guter Freund, mit dem sie auch stundenlang reden kann und bei dem sie sich unglaublich wohl und zu Hause fühlt. Ja, und dann gibt's noch Ivan, einen weiteren Mitstudenten. Und alle vier verbringen zusammen viel Zeit.
8: Ivan zeigt uns ein neues Kartenspiel namens Sir Hincombe Funnybuster, das irgendein Mädchen aus Connecticut ihm beigebracht hat. Er sortiert alle Fünfen, Sechsen, Siebenen und Achten aus und erklärt uns, jede Farbe sei eine Familie und jeder König das Oberhaupt. Pik-König der Wachmann, Kreuzkönig der Geistliche, Herzkönig der Geliebte. Der Karo-König heißt Sir Hincombe Funnybuster. Die übrigen Karten stellen die Familienmitglieder dar. Wer zuerst eine ganze Familie beisammen hat, gewinnt.
7: Ja, das ist ein ziemlich verrücktes Kartenspiel, das aber den Titel des Romans erklärt, nämlich Herzkönig, der Geliebte.
10: Der Geliebte. Das darf man dann wohl auf die Konstellation der handelnden Figuren beziehen?
7: Ja, es geht um Freundschaft, um ja die große Liebe, aber auch dann um große Verletzungen. Ich kann jetzt keine weiteren Details nennen, nur so viel. Irgendwann gibt es zwischen Sam, Yesh und der Ich-Erzählerin einen großen Cut, einen Schnitt. Verbunden mit dem Gefühl, bei der Ich-Erzählerin sehr verletzt worden zu sein, was bei ihr dann zu einer ziemlich dramatischen Entscheidung führt. Und diese Ich-Erzählerin, die verliert letztendlich ihre beiden Freunde völlig aus den Augen. Jahre vergehen, sie heiratet jemand anderen, bekommt zwei Söhne und wird eine erfolgreiche Schriftstellerin. Und in diese Welt bricht nach 21 Jahren dann wieder Yesh ein. Er besucht sie in Maine, angeblich auf der Durchreise. Sie verbringen Abend zusammen, erzählen sich einiges aus ihrem Leben. Aber die entscheidenden Dinge, also warum es beispielsweise zum Bruch kam, die bleiben ungesagt. Ja, am nächsten Morgen bringt sie ihn noch zum Auto und er schenkt ihr ein Buch.
8: Ich setze mich auf die Verandatreppe und betrachte das Taschenbuch, das du mir geschenkt hast. Die Ausgabe hat dir gehört. Sie ist ein bisschen abgegriffen und die Seiten gewellt. Das Cover durchgebogen. In der Mitte steckt ein Zettel. Ich ziehe ihn heraus. Das Zitat ist nicht an mich gerichtet, eigentlich an niemanden, aber ich erkenne es sofort wieder. Es ist die Stelle bei Celine, die du mir damals vorgelesen hast. Ich weiß nicht genau, ob du wolltest, dass ich sie finde. Die Handschrift ist weniger sauber als in deinen Briefen. Ich lese. Wir küssten uns, aber ich küsste sie nicht gut genug. Nicht so, wie ich gemusst hätte, nämlich eigentlich auf Knien. Ich dachte dabei zugleich immer an was anderes. Daran, dass ich keine Zeit und keine Zärtlichkeit verlieren wollte. Als wollte ich alles aufbewahren für weiß Gott was für Großartiges, Erhabenes, für später.
7: Tja, man sollte sich nichts für später aufheben. Da brechen bei ihr alte Erinnerungen wieder hervor, die schönen, die schmerzhaften. Ja, es geht hier um ungenutzte Chancen.
10: Also alles in allem ein Roman, der sie gefesselt hat?
7: Schon sehr berührend, das Ganze. Es geht um die erste große Liebe, es geht um Verletzungen, Freundschaften, ja, und letztendlich das Leben an sich, das unerbittlich voranschreitet. Schön auch, dass der Stil des Romans sich den Ereignissen so anpasst. Also der erste Teil, der strahlt noch so Euphorie und die Lebendigkeit der Jugend aus. Der zweite Teil ist geprägt von Verletzungen und deren Überwindung. Und im dritten Teil geht es ums endgültige Abschiedsnehmen. Mhm. Jodie Alborn greift dies alles als Interpretin sehr gut auf. Sie liest warmherzig, wir haben es gehört, und legt so die Euphorie der Jugend ebenso in ihre Stimme wie die Melancholie der späteren Jahre.
10: Lily King, Herzkönig, gelesen von Jodie Alborn. 6 Stunden und 54 Minuten, kosten knapp 22 € und sind bei DAV, der Audioverlag, erschienen.

0: Tristan Pfaff mit dem Moment Musical Nummer 3 in F-Moll von Franz Schubert. Sie ist Redakteurin, Autorin, erfolgreiche Podcasterin und schreibt für große Magazine wie The Atlantic oder Marie Claire. Die Amerikanerin Carol Claire Burke. Jetzt hat sie ihren allerersten Roman geschrieben, Yesteryear. In diesem Debütroman geht es um eine Tradwife, also eine Frau, die bewusst ein traditionelles, konservatives Rollenbild lebt. Wer ist diese Frau, Dorothy Meyer-Karwick?
1: Ja, die Heldin heißt Natalie Heller Mills und diese Frau lebt mit ihrem Mann und 5 Kindern, das 6. ist, unterwegs auf einer großen Farm in Idaho. Gleich zu Beginn des Romans stellt sie sich so vor.
2: Und wer war ich? Eine Bilderbuchchristin. Das All-American Dream Girl. Ein hottes, emsiges Bienchen, das durch die abgründigsten, dunkelsten Fantasien der Nation summt. Die Mutter, die jede Frau sein wollte. Und die Frau, von der sich jeder Mann wünschte, dass sie zu Hause auf ihn wartete. Wie eine Nonne in einem Porno. Völlig abwegig. Aber bei Gott, es funktionierte. Ich heiße Natalie Heller Mills. Und Perfektion ist mein größtes Talent.
1: Tja, und da hörten wir Lisa Rudin ja als Interpretin.
0: Wir haben hier also eine Ich-Erzählerin, die auf ihr Leben zurückblickt. Und es klingt in dem kurzen Ausschnitt so, als blicke sie voller Ironie auf ihr Leben als Tradwife zurück. Warum hat sie es denn dann so geführt?
1: Ja, darum geht's in dem Roman. Er nimmt 2 Phänomene aufs Korn. Die Romantisierung der Vergangenheit mit traditionellen Rollenbildern und die Social-Media-Kultur beziehungsweise eben den Einfluss der Influencer. Denn auch Natalie Heller Mills wird eine Influencerin, die ihren Followern eine heile Welt zeigt. Eine Welt, in der sie auf einer malerisch renovierten Farm lebt, sich liebevoll um ihre Kinder und ihren Mann kümmert und der wiederum hält die Farm mit Rindern und Hühnern am Laufen.
0: Klingt ein bisschen nach den Waltons.
1: Genau so. Gute Nacht, John Boy. Daran kann ich mich noch so erinnern. Mhm. Die Waltons, das war eine amerikanische Fernsehserie, die eine kinderreiche Farmersfamilie zeigte, die natürlich kleinere Probleme hatte, aber durch Tatkraft und Gottesfurcht all diese Probleme löste.
0: Naja, bei der Fernsehserie weiß man, das ist fiktiv. Bei einer Influencerin denken bestimmt einige, dass sie das reale Leben zeigt. Wie ist denn diese Natalie Heller Mills eigentlich Influencerin geworden?
1: Also ihr Leben wird in mehreren Teilen erzählt, gegliedert in Vergangenheit, Gegenwart, Zukunft und dann gibt's noch einen Epilog. Und im Teil 1 der Vergangenheit erfahren wir eben etwas über ihre Herkunft. Sie wächst mit ihrer alleinerziehenden Mutter und einer Schwester auf in einem religiös und konservativen Umfeld. Mein Mann ist von uns gegangen, sagt die Mutter stets. Und wer dabei daran denkt, er sei gestorben, selber schuld.
0: Ah.
1: Jedenfalls, Natalie wächst streng religiös auf und auf dem College bleibt sie damit eine Außenseiterin. Bei einem Bibelkreis lernt sie dann Caleb kennen, einen jungen Mann aus einem stinkreichen Elternhaus. Der Vater ist ein bekannter Politiker der Republikaner mit Ambitionen aufs Weiße Haus. Und diesen Caleb heiratet sie und wird dann auch schnell schwanger.
0: Das ist ja für viele Frauen der Weg in die traditionelle Rolle als Mutter, die dann auch vom Ehemann versorgt wird.
1: Genau, allerdings sollte der Mann dann eben auch seine Rolle erfüllen und ein verlässlicher Ernährer sein. Doch in dieser Beziehung zeigt Caleb überhaupt keine Initiative und bald bricht sich bei Natalie eine böse Erkenntnis bahn.
2: Mein Ehemann war ein Trottel. Schlimmer noch, ich konnte absolut nichts dagegen tun. In der Welt, aus der ich stammte, war Scheidung ein Fremdwort, das sich grob mit Schimpf und Schande bis zum Tod und anschließend bis in alle Ewigkeit in der Hölle schmoren übersetzen ließ. Man verließ seinen Ehemann nicht, weil er ein Ohr feigte oder eine Affäre hatte oder einem so wenig Haushaltsgeld gab, dass man vor lauter Frust seine Kinder ankeifte, weil sie ihre Milch verschütteten. Und erst recht verließ man seinen Ehemann nicht, weil er eine reiche Dumpfbacke war.
1: Tja, und diese reiche Dumpfbacke hängt am liebsten vorm Computer ab, chattet und folgt irgendwelchen konservativen Influencern. Was tun? Natalie sieht sich das eine Weile mit zunehmender Verzweiflung an. Dann hat sie aber eine Idee. Sie bittet ihren Schwiegervater um läppische $5 Millionen, um damit eine Ranch in Idaho zu kaufen. Sie hofft, dass der Ehemann dort zum echten Mann und Cowboy mutiert. Allerdings stellt der Schwiegervater, der den Sohn auch für einen Versager hält, eine Bedingung. Sie, Natalie, müsse viele Kinder in die Welt setzen.
0: Warum macht er das zur Bedingung?
1: Ja, der Vater braucht diese traditionelle amerikanische Großfamilie für seine politischen Ambitionen. Das sieht dann einfach besser aus. Natalie muss schlucken. Schon beim ersten Baby bekam sie nämlich Schwangerschaftsdepressionen. Oh. Aber sie fügt sich. Und wie viele andere postet sie dann in den sozialen Medien Bilder vom glücklichen Farm- und Familienleben, schon um ihren Mitstudentinnen im College eins auszuwischen. Seht her, so gut geht es mir. Und durch einen konservativen Influencer, der auf ihren Account aufmerksam wird, gehen ihre Filmchen und Fotos viral. Sie guckt erstaunt zu, wie er im Internet erklärt:
2: Damit ein Mann seinen Job machen kann, braucht er eine Frau, die ihren Job macht. Und diese Frau hier, diese Natalie Heller Mills, das ist eine Frau, die ihren Job macht. Die ihr eigenes Brot backt, ihre Kühe melkt und ihre Kinder satt und gesund hält. Ich aktualisierte meinen Account. 15.000 Follower. Seht euch an, wie hart sie arbeitet. Seht euch an, wie erschöpft und schön sie aussieht. Das, meine Freunde, ist der amerikanische Traum. Nicht dieser Hamsterrad-Albtraum in den Städten. Lasst euch nicht von den Mainstream-Medien verarschen. Ich fand meine Stimme wieder. Caleb. Er sah mich an und ich reichte ihm mein Handy. Heilige Scheiße, flüsterte er. 20.000 Follower. Während Caleb aktualisierte, 22, 24, 28, drang allmählich zu mir durch, was der Mann gerade gesagt hatte. Erschöpft und schön. Sah ich erschöpft aus? Was sollte daran gut sein? Und hatte er behauptet, ich würde all unser Brot selbst backen? Selbst gebackene Brote konnte ich an einer Hand abzählen. Das Sauerteigbrot auf meinen Fotos stammte aus dem Supermarkt. Jetzt redete er über meine Küche und meinte, ich würde keine Mikrowelle benutzen, wegen der radioaktiven Strahlung, die krebserregend sei. Ich dachte an die hässliche Mikrowelle, die außer Sichtweite in der Vorratskammer stand, und sagte leise: Ich glaube, hier liegt ein Riesenmissverständnis vor.
0: Klärt denn Natalie dieses Riesenmissverständnis auf?
1: Natürlich nicht. Mhm. Sie macht stattdessen daraus ein Geschäftsmodell. Wenn die Leute glauben, das sei alles echt, sind sie ja irgendwie selbst schuld. Also stellt sie zwei Nannies ein, die ihre Kinder scharf versorgen, und dann noch eine Producerin, die die Filmaufnahmen professionalisiert. Caleb darf als Cowboy die Kühe streicheln, die Kinder müssen glücklich in die Kamera strahlen, während sich Natalie als arbeitsame, aber glückliche Hausfrau zeigt.
0: Und damit verdient sie genügend Geld, um die Farm über Wasser zu halten?
1: Naja, je erfolgreicher der Social-Media-Auftritt ist, desto mehr Geld kommt tatsächlich durch Werbeeinnahmen rein. Und durch den Verkauf von praktischen Küchengeräten, angeblich handgenähten Kleidungsstücken und den ebenfalls angeblichen Bioprodukten, die die Farm erzeugt. Die Pestizidfässer werden hinter Säcken versteckt und die billigen Erntehelfer, die werden in den Filmen auch nicht gezeigt. Ebenso wenig wie die vielen modernen Haushaltsgeräte, ohne die Natalie natürlich gar nicht klar käme.
0: Ja, aber das fliegt doch bestimmt irgendwann auf.
1: Ja, je größer das Unternehmen ist, desto mehr Mitwisser gibt es natürlich. Auch die Kinder haben irgendwann keine Lust mehr auf diese traditionellen Rollenbilder. Und ja, es kommt zur Katastrophe. Alles fliegt auf und die Familie auseinander. Am Schluss des Romans landet Natalie sozusagen in der Hölle. Das heißt, in dem Leben, das sie vorgespielt hat. Jetzt aber ohne die unsichtbaren Helfer in Form von Personen, Küchengeräten und so weiter, die das Leben so angenehm machen. Sie ist völlig von ihrem Mann abhängig, der sie behandeln darf wie den letzten Fußabtreter. Auch das ganz traditionell.
0: Wie konnte das passieren?
1: Ja, also der Schluss ist schlicht ein bisschen surreal. Da wollte Carol Claire Burke einfach zeigen, was es wirklich heißen kann, als Tradwife zu leben. Es ist eben eine Satire und die darf überspitzen.
0: Wie hat Ihnen denn diese Satire insgesamt gefallen?
1: Ich muss zugeben, ich habe sehr oft sehr laut gelacht. Die Autorin spielt hier wunderbar mit diesen traditionellen Rollenbildern. Man versteht aber auch, welche Anziehungskraft die schönen Internetbilder haben. Also die Hausfrau, die im warmen Nachmittagslicht den Brotteig knetet, während adrett gekleidete Kinder fröhlich um sie herumwuseln und der Ehemann ihr liebevoll um die Hüfte fasst. Während in der Realität manche Frauen das nur mit viel Alkohol und Mother's Little Helpers, also Psychopharmaka, aushalten. So wie hier im Roman ihre Schwiegermutter, die ihr Leben komplett den politischen Ambitionen ihres Ehemanns unterordnet. Es ist aber dann doch nicht so einseitig erzählt, denn auch das Leben einer Mitstudentin am College wird nicht so richtig rosig dargestellt. Die muss sich nämlich mit sehr mäßigem Erfolg allein durchs Leben schlagen. Insgesamt ein sehr unterhaltsamer Roman, richtiger Page-Turner als Buch und hier als Hörbuch finde ich wirklich sehr gut interpretiert von Lisa Rdina. Die klingt mal verzweifelt, mal gerissen oder hochmütig, dann wieder honigsüß in Nathalies Social-Media-Auftritten. Also das ist wirklich große Kunst.
0: Carol Claire Burke, Yesteryear, gelesen von Lisa Hirdiner. 14 Stunden und 35 Minuten, kosten knapp 26 Euro und sind bei Random House Audio erschienen.

0: Das Ponticullus-Quartett mit Postcard from Ireland von Ingo Höricht. In der allgemeinen Geschichtsschreibung ist ein entscheidender Wandel unübersehbar. In Epochendarstellungen geht es mittlerweile weniger darum, an Schlachten und Herrschern entlang zu erzählen, sondern vielmehr darum, das alltägliche Leben der ganz normalen Menschen zu erfassen, ihre Sorgen und Freuden, ihre Nöte und Feste, ihre Tabus und Glaubensformen. Ein Beispiel dafür ist eine neue Geschichte der Wikinger, geschrieben von der britischen Historikerin Eleanor Barraclough. Das Werk, das jetzt auch als Hörbuch erschienen ist, heißt »Im Schein von Gold und Feuer – Die verborgene Welt der Wikinger«. Sandra Voss hat das Hörbuch dazu eingesprochen und Martin-Maria Schwarz ist unser Rezensent.
1: Die Wikinger. Das waren Krieger und Eroberer, die ab den 840er Jahren über das Meer nach England und Frankreich kamen, dort Herrschaften errichteten und sich nach und nach auch niederließen. Das ist das gängige Bild dieser Nordmänner aus Skandinavien, die im europäischen Hochmittelalter zu einer der bedeutendsten Mächte ihrer Zeit heranwuchsen. Diese Fakten berücksichtigt Eleanor Barraclough auch, fragt sich aber, auf welcher sozialen und ökonomischen Grundlage das alles geschah. Das ist der entscheidende Ansatz ihrer Geschichte. Und so betreibt sie eine beeindruckende Tiefenforschung über die Eckpunkte des gesellschaftlichen Lebens, fragt sich, was es überhaupt bedeutete, in der Wikingerzeit zu leben, die man gemeinhin mit den Rahmendaten 750 bis 1100 datiert.
2: Mehr geht es in diesem Werk nicht um die Ausnahmen von der Regel, jene mächtigen Akteure und halbhistorischen Legenden, deren Licht so hell strahlte, dass ihre Namen und Taten in epischen Sagen und Lobliedern verewigt wurden. Mir geht es um die ganz alltäglichen Menschen, die durch das Gitterrost der Geschichte gefallen sind und von deren Leben die vielen kleinen Bruchstücke erzählen, die die Launen der Zeit und des Schicksals überlebt haben.
1: Die Ordnung in diesem Hörbuch erfolgt über Sachgebiete. In 10 Kapiteln nähert sich die Autorin so der Liebe und Dichtkunst dieser Epoche, erzählt über Schmuck und Viehhaltung, erforscht den Glauben mit genau derselben Aufmerksamkeit, wie sie die Körperpflege unter die Lupe nimmt. Das macht sie höchst anschaulich, indem sie immer wieder zum Stilmittel der erzählenden Geschichtsschreibung greift, wie zum Beispiel mit einem gedanklichen Ausflug in eine der Kneipen dieser Zeit.
2: In einem dieser Etablissements sitzt gerade einer, der sich betrinkt. Und bei ihm zu Hause sitzt eine, die das gar nicht witzig findet.

0: Sie heißt Gida. Da kommt jemand herein, den Gida geschickt hat. Ein kleines Stück Holz wird über den Tisch zu dem fehlgeleiteten Trinker geschoben, das eine Nachricht in Runen ziert, die in der Umschrift lautet: Gida sagt, du sollst heimkommen. Gida und viele andere haben der Nachwelt ihre Namen, Taten und Emotionen überliefert, indem sie Botschaften in Form von Runen in diverse Materialien geritzt haben, meistens in Holz.
1: Ist das alles wissenschaftlich seriös? Daran gibt es keinen Zweifel. Barraclough weiß, zwischen Tatsachen und Deutung zu unterscheiden und legt das erfreulicherweise auch im Text immer wieder offen. Besonders augenfällig wird das bei der Erforschung und Interpretation von Figuren eines gefundenen Schachspiels. Deren auffällige, nachdenkliche Körperhaltungen können nur spekulativ interpretiert werden. Die Materialien aber, aus denen sie gefertigt wurden, sind Zeugnisse, die über die Dimensionen des Wirtschaftsraums und der Verkehrsstraßen der Wikinger konkrete Auskunft geben.
0: Aber wo wurden die Figuren geschnitzt? Ein Hinweis darauf findet sich auf den Rückseiten von König und Königin, in den exquisiten Details der Throne. Man hat Ähnlichkeiten zwischen diesem künstlerischen Stil und der romanischen Steinbildhauerei im mittelalterlichen Trondheim in Norwegen festgestellt. Und Norwegen war zugleich ein wichtiges Zentrum der Elfenbeinschnitzerei. Eine andere Theorie besagt, dass die Schachfiguren auf Island hergestellt wurden, wie dem auch sei. Der springende Punkt ist, dass die Schachfiguren mehrere Stationen hinter sich hatten. Vom Ursprungsort des Rohmaterials über ein Zentrum nordischer Schnitzkunst bis zu ihrer endgültigen Ruhestätte auf den Hebriden.
1: Besonders aufschlussreich ist auch das Kapitel, in dem die britische Autorin darlegt, welche Quellen überhaupt einem heutigen Historiker zur Verfügung stehen. So nennt sie vorweg die vielen schriftlichen Dokumente, verweist aber darauf, dass sie fast alle von kontinentalen Autoren vor der Christianisierung Skandinaviens verfasst wurden und damit im Grunde befangen sind. Genau durch sie kommen nämlich erst das Bild von rauflustigen Barbaren in die Welt, das bis heute immer noch Filme, Romane oder auch Comics beherrscht. Diesem Zerrbild aber widersprechen die anderen Relikte und Fundstücke aus dieser Zeit, Funde wie eben mit Runen beschriftete Baumrinden oder Spielfiguren, Münzen und vor allem Kämme, was von den Autoren der damaligen Zeit aber auch gleich wieder ins Negative gedreht wurde.
0: Wenn wir an die Wikingerzeit denken, wird uns kaum zuallererst Haarpflege in den Sinn kommen. Dabei spiegelt sie die Kultur viel besser wider als gehörnte Helme und zu Trinkgefäßen umfunktionierte Schädel. Immer wieder tauchen bei archäologischen Ausgrabungen Kämme auf, die fein gearbeitet und kunstvoll verziert sind, was einiges über ihre Besitzer verrät. Man könnte meinen, dass schönes Haar grundsätzlich auf Zustimmung trifft. Aber wie immer und überall gab es auch hier Nörgler. Schon früh galten die Skandinavier im Ausland als Menschen mit besonders flotten Klamotten und prachtvoller Haartracht.
1: Barraclough verharrt aber nicht allein bei den Geschichten, die die Relikte erzählen. Immer wieder kommt sie auch auf das soziale Gewebe an sich zu sprechen, diagnostiziert den Bauernhof als den Mittelpunkt der Gesellschaft, familiäre Netzwerke als die eigentlich identifikatorischen Kräfte, gegenüber denen die Herrscherautoritäten nur eine untergeordnete Rolle spielten. Die Arbeit von Eleanor Barraclough ist umfassend, detailreich, abwechslungsreich. Manchmal wird der Fokus weit, dann wieder nimmt sie gleichsam das Mikroskop zur Hand. Aha-Effekte gibt es zudem jede Menge. Zum Beispiel, wenn es um die vielen Wörter geht, die aus der Sprache der Nordmänner ins heutige Englisch, aber auch ins Deutsche eingezogen sind.
0: Das Altnordische hat dem Englischen rund 700 Wörter vermacht, die bis heute gebräuchlich sind. Wie scrape, skin, window, die. Ugly, scare, sky. Auch im Deutschen finden sich solche Wörter, unter anderem Schiff, Hafen, Segel, König oder Hund.
1: Die Tatsache, dass man all diesen Ausführungen auch über fast 12 Stunden jederzeit gerne folgt, ist nicht zuletzt das Verdienst der Sprecherin Susanne Voss. Sie verfügt nicht nur über eine anziehende, transparente, helle Stimme mit einer präzisen Phonetik, sondern auch über einen hohen sprecherischen Ordnungssinn, über den sie auch längere Sätze und größere Satzgebilde immer verständlich zu ihrer Hörerschaft transportiert. Hörvergnügen gesellt sich hier auf schönste Weise zu einer packenden Geschichtsdarstellung.
2: Martin Maria Schwarz besprach Eleanor Barraclough im Schein von Gold und Feuer, die verborgene Welt der Wikinger, gelesen von Sandra Voss. Knapp 12 Stunden ist die ungekürzte Lesung lang und kostet als Download 29,95 €. Das Hörbuch ist bei DAV, der Audioverlag, erschienen.

0: Sharon Kahm und das Württembergische Kammerorchester Heilbronn mit Storiella d'amore von Giacomo Puccini. Jetzt kommen wir zu unserem Kinder- und Jugendhörbuch der Woche. Heute ist es für alle ab 11. Und es ist ein echter Klassiker, die unendliche Geschichte. In diesem im besten Wortsinn fantastischen Roman erklärte Autor Michael Ende sehr plausibel, wie das funktioniert mit der Fantasie und den Menschen, warum uns Bücher und Geschichten so faszinieren und wir sie dringend brauchen als Bereicherung im Leben. 1979 war es, als er seinen zunächst nicht sehr heldenhaften Helden Bastian Balthasar Buchs losschickte, um das Land Phantasien zu retten. Seitdem hat das Buch nicht nur auf Papier Karriere gemacht. Es gab eine Verfilmung, von der der Autor sich enttäuscht distanzierte. Dann gibt es ein Hörspiel und eine Hörbuchfassung, gelesen von Gerd Heidenreich. Nun hat man sich an eine Neuinterpretation gemacht. Und die ist fast eine Mischung aus Lesung und Hörspiel geworden, was am Sprecher liegt. Stefan Kaminski hat die unendliche Geschichte gelesen. Leonie Berger stellt diese neue Produktion vor. Ihre Besprechung beginnt mit einem Ausschnitt aus der Lesung.
1: Er streckte langsam die Hand aus. Er berührte das Buch. Und im gleichen Augenblick machte etwas in seinem Inneren Klick. So als habe sich eine Falle geschlossen.
2: Das Buch ist in kupferfarbene Seide gebunden und Bastian Balthasar Buchs wird sich nicht mehr davon lösen können. Er stiehlt die unendliche Geschichte aus dem Antiquariat von Herrn Koriander, schließt sich auf dem Dachboden seiner Schule ein und fängt an zu lesen. So beginnt das größte Abenteuer seines Lebens. Sofort nimmt Bastian die Geschichte gefangen. Das grenzenlose Reich Phantasien wird bedroht vom Nichts, das alles verschluckt und das man gar nicht anschauen kann, denn es gibt einem das Gefühl, blind zu sein. Im Haulewald treffen sehr unterschiedliche Wesen aufeinander. Ein Irrlicht, ein Winzling, ein Nachtalb und ein Steinbeißer.
3: Möchte ich viel Betrieb hier heute Nacht?
1: Sagte er mit knarrender Stimme.
3: Da kommt noch einer.
4: Huhu, ein Irrlicht,
1: raunte der Nachtalb und seine Mondaugen glühten auf.
4: Freut mich, freut mich.
1: Der Winzling stand auf, ging ein paar Schrittchen auf den Ankömmling zu und piepste.
5: Wenn ich richtig sehe, so sind auch Sie in Ihrer Eigenschaft als Bote hier.
4: Ja,
1: sagte das Irrlicht.
2: Spätestens jetzt ist klar, hier sind nicht nur fantastische Wesen unterwegs, sondern es ist mit Stefan Kaminski auch ein fantastischer Sprecher am Werk, der allem und jedem die passende Stimme gibt. Und in der unendlichen Geschichte hat er richtig viel zu tun. Der Inhalt ist ja kein großes Geheimnis. Die vier so unterschiedlichen Boten erhoffen sich Hilfe von der kindlichen Kaiserin, aber diese ist schwer krank, was unmittelbar mit der Bedrohung Phantasiens zu tun hat. Atreyu, ein mutiger Junge aus dem Volk der Grünhäute, wird ausgesandt, um herauszufinden, wer oder was die kindliche Kaiserin und damit ganz Phantasien retten könnte. Nach seiner Reise mit unglaublichen Gefahren weiß er, die kindliche Kaiserin braucht einen neuen Namen, aber niemand aus Phantasien kann diese Aufgabe übernehmen. Autor Michael Ende verknüpft Atreyus Abenteuer immer wieder mit dem lesenden Bastian und die Hinweise häufen sich, dass Bastian Teil der Geschichte ist. So beim Anblick von Igramul, dem entsetzlichsten der Schrecken.
1: Bastian stieß einen leisen Schreckenslaut aus. Ein Schreckensschrei hallte durch die Schlucht und wurde als Echo hin und her geworfen. Igramul drehte ihr Auge nach links und rechts, um zu sehen, ob da noch ein anderer Ankömmling war. Denn der Junge, der wie gelähmt vor Grausen vor ihr stand, konnte es nicht gewesen sein. Aber da war niemand.
6: Sollte es am Ende mein Schrei gewesen sein, den sie gehört hat?
1: Dachte Bastian zutiefst beunruhigt.
6: Aber das ist doch überhaupt nicht möglich.
2: Doch, in dieser Geschichte schon. Bastian wird erfahren, dass sein einziges Talent, für das er in der wirklichen Welt gemobbt wurde, ihn in Phantasien zum Superhelden macht. Er kann Geschichten erfinden. Und so ist auch er es, der der kindlichen Kaiserin einen neuen Namen geben kann. Aber damit ist die Geschichte noch lange nicht vorbei. Bastian genießt seine neue Position als Retter in Phantasien. Anerkennung und Bewunderung sind neu für ihn, auch das Gefühl von Macht. Und da liegt auch der Haken der Sache. Je stärker er in Phantasien Fuß fasst, desto schwächer wird seine Verbindung zur Menschenwelt. Bastian verliert seine Erinnerungen. Michael Ende hat in der unendlichen Geschichte wie in anderen Büchern geradezu prophetische Fähigkeiten bewiesen. Die Krise der Menschenwelt, die im Prinzip die Krise in Phantasien auslöst, ist auch heute noch akut. Anders gesagt, heute, wie schon 1979, brauchen die Menschen Geschichten, um sich in andere hineinzuversetzen, sich über Werte zu verständigen und zu verstehen, worauf es im Leben wirklich ankommt. Diese Botschaft kommt natürlich nicht mit dem Holzhammer daher, sondern entwickelt sich ganz langsam während der Abenteuerreisen von Atreju und Bastian und mit Hilfe der vielen Wesen, die diese Geschichte bevölkern und die Sprecher Stefan Kaminski so wunderbar in Szene zu setzen versteht. Es sind ja nicht nur Stimmen, er baut sogar Spezialeffekte wie ein Echo ein.
6: Willst du mich fragen? Insgeheim ein. Sprich im Gedächtigt mit mir hier im Reim.
2: Stefan Kaminski blubbert, gurgelt, schreit, lacht oder kiekst, was eben gerade erforderlich ist. Zum Beispiel, wenn man die Schlamuffen sprechen muss.
7: Habt ihr es gehört? Habt ihr es begriffen? Er ist unser Tolwäter. Er heißt Nastiban Baltebuchs. Nein, er heißt Buxian Welthoter. Quatsch, er heißt Saratet Buxi wohl. Nein, Baldian Hicks. Oh, Schlucks. Oh.
2: Oder den Affen Argax, der erklärt, warum in der alten Kaiserstadt niemand wie ein alter Kaiser aussieht.
7: Nein.
1: Das Äffchen kicherte.
7: Und doch waren alle, die du hier siehst, zu ihrer Zeit einmal Kaiser von Phantasien. Oder sie wollten es wenigstens werden.
2: Die einzelnen Figuren gestaltet Stefan Kaminski so aus, dass ihr Wesen und ihr emotionaler Hintergrund hörbar werden, indem er mal einen erschreckten Atmer, einen Seufzer oder ein Kichern hinzufügt. Es ist die ideale Umsetzung dieses vor Fantasie strotzenden Textes. Und das in einer Zeit, in der befürchtet wird, Sprecher könnten durch KI ersetzt werden. Eine KI? So lesen? Unvorstellbar.
0: Leonie Berger besprach Michael Ende, die unendliche Geschichte, gelesen von Stefan Kaminski. 15,5 Stunden Hörspaß kosten knapp 30 Euro und sind bei Hörbuch Hamburg im Label Silberfisch erschienen. Und vor unserem Hörrätsel haben wir jetzt noch Musik von Antonin Dvorak. Das Royal Philharmonic Orchestra mit dem dritten Satz aus der amerikanischen Suite.

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1: In unserem vorigen Hörrätsel fragten wir Sie nach Dieter Nuhr. Sie hörten einen Auszug aus Die Rettung der Welt, gelesen vom Autor. Der Live-Auftritt ist bei Lübbe Audio erschienen. Wie immer haben wir 3 Hörbuchexemplare verlost, die sich bereits auf dem Weg zu den Gewinnerinnen und Gewinnern befinden. Heute suchen wir einen deutschsprachigen Dichter. 1920 in Czernowitz im damaligen Rumänien geboren, wuchs der Autor in einer deutschsprachig-jüdischen Familie auf. Nach abgeschlossenem Abitur begann er ein Medizinstudium, orientierte sich anders und studierte Romanistik. Als die Juden 1941 in das örtliche Ghetto gezwungen wurden, musste er sein Studium abbrechen. Nach dem Tod der Eltern verrichtete der Autor als Zwangsarbeiter Arbeiten im Straßenbau. Nach Kriegsende nahm er sein Studium wieder auf, nun studierte er Anglistik, arbeitete in einer psychiatrischen Klinik und wurde Übersetzer. Er starb im Alter von 50 Jahren in Paris. Wahrscheinlich hatte er Suizid begangen. Hören Sie nun einen Ausschnitt aus einem berühmten Gedicht von 1958, in dem er die Vernichtung der Juden durch die Nationalsozialisten thematisiert. Es liest der Autor.
2: Schwarze Milch der Frühe, wir trinken sie abends, wir trinken sie mittags und morgens, wir trinken sie nachts, wir trinken und trinken. Wir schaufeln ein Grab in den Lüften, da liegt man nicht eng. 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
1: Wie heißt der heute gesuchte Autor, der als einer der bedeutendsten deutschsprachigen Dichter des 20. Jahrhunderts gilt? Wenn Sie es wissen, können Sie uns gerne anrufen unter der 069 155 6012. Ich wiederhole nochmal, die 069 155 6012. Das Telefon ist nun eine Stunde lang freigeschaltet. Oder Sie schreiben uns dann gerne an folgende Adresse: hr2 Kultur in 60 222 Frankfurt am Main. Natürlich können Sie auch eine E-Mail schicken, dann lautet die Adresse hr2@hr.de. Ob Mail oder Brief, bitte das Stichwort nicht vergessen. Das lautet Hörrätsel. Einsendeschluss ist der kommende Dienstag. Und damit sind wir am Ende der Hörbuchzeit angelangt. 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Es ist die letzte Sendung vor der Sommerpause.
3: Ja, in den kommenden Wochen gibt es aber eine schöne Alternative. 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Los geht's in der kommenden Woche mit Axel Hacke und seinem neuen Buch bzw. 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
1: Und Anfang September geht es dann wieder weiter mit neuen Hörbuchbesprechungen. Einen schönen Sommer wünschen
3: Dorothee Meyer-Karweg
1: und Nicole Abraham.

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5: 16 Uhr. Heizungsgesetz und Gesundheitssparpaket verabschiedet. EU sieht Suchtgefahr bei Facebook und Instagram. Wegner tritt bei Berlin-Wahl nicht mehr an. Das Wetter: viel Sonnenschein bei 25 bis 33 Grad. Mein Name ist Stefanie Nopper. Wer mit Öl und Gas heizen möchte, kann das auch in Zukunft tun und sogar wieder Anlagen neu installieren. Das regelt das reformierte Heizungsgesetz von Union und SPD, das der Bundestag beschlossen hat. Und der Bundesrat hat jetzt auch zugestimmt. Es löst das umstrittene Vorgängergesetz der Ampelregierung ab. Neue Gas- und Ölheizungen müssen allerdings schrittweise mit immer mehr Biogas oder Bioöl betrieben werden können. Wer gesetzlich versichert ist, muss sich auf zusätzliche Belastungen einstellen. Das Gesetz zur Reform der Krankenkassen kann kommen. Nach dem Bundestag hat auch der Bundesrat dem Sparpaket der Bundesregierung zugestimmt. ARD-Hauptstadtkorrespondentin Katrin Aue.
6: Dabei hatten am Vormittag noch Vertreter mehrerer Bundesländer Vorbehalte angemeldet und sich dafür ausgesprochen, den Gesetzentwurf in den Vermittlungsausschuss zu schicken. Die Reform soll verhindern, dass die gesetzlichen Krankenkassen weiter in die roten Zahlen rutschen und die versicherten Beiträge noch mehr steigen. Dafür werden ab 2027 allerdings alle mehr belastet. Arztpraxen, Kliniken, Kassen, die Pharmaindustrie und auch die Versicherten, zum Beispiel über höhere Zuzahlungen bei Medikamenten.
5: Facebook und Instagram machen Kinder und Jugendliche süchtig. Die EU-Kommission hat diese schweren Vorwürfe gegen die Social-Media-Plattform des US-Konzerns Meta erhoben. Jetzt wehrt sich Meta gegen die Vorwürfe. ARD-Korrespondent Andreas Meyer-Feist.
7: Meta verwies auf die sogenannten Teen-Konten. Die würden Kinder und Jugendliche automatisch schützen. Eltern hätten die Kontrolle über diese Zugänge. Doch den Brüsseler Prüfern reicht diese Form der Online-Kontrolle nicht aus. Die Einstellungen ließen sich zu leicht wieder deaktivieren, erklärte eine EU-Sprecherin. Meta wurde aufgefordert, nachzubessern. Endlos Feeds auf Instagram und Facebook müssten standardmäßig ausgeschaltet werden, weil sie zu einer zwanghaften Nutzung führen könnten.
5: Der regierende Bürgermeister von Berlin, Wegner, tritt bei der nächsten Wahl im September nicht mehr an. Das gab der CDU-Politiker bekannt. Er verzichte auf die Spitzenkandidatur. Wegner zieht damit Konsequenzen aus seinem Krisenmanagement nach dem Brandanschlag auf die Stromversorgung Anfang Januar. Zehntausende waren tagelang ohne Strom. Wegner hatte Details verschwiegen oder falsch angegeben. Zuletzt kam heraus, dass er mit den Krisenstäben nicht direkt, sondern erst Stunden nach dem Ausfall telefoniert hatte. Mit einer 500.000 Euro fordert die Kulturstiftung der Länder Ausstellungen in 5 Bundesländern, auch in Hessen. Unter anderem gibt es Geld für die Ausstellung Auf Augenhöhe von Hessen-Kassel Heritage. Dabei geht es um kleinwüchsige Menschen in der Kunst- und Kulturgeschichte. Gefördert wird auch eine Ausstellung in Darmstadt. Das Landesmuseum zeigt nächstes Jahr, dass die hessischen Fürsten begeisterte Sammler von Werken Albrecht Dürers waren. Jürgen Klopp ist der erklärte Wunschkandidat des DFB für den Posten des Fußball-Bundestrainers. Die Einzelheiten sind aber noch lange nicht geklärt. Deshalb starten jetzt Gespräche. ARD-Sportreporterin Desiree Krause.
8: DFB-Präsident Bernd Neuendorf und sein Stellvertreter Hans-Joachim Watzke sind zu den Vertragsgesprächen mit Klopp in die USA aufgebrochen. In New York sollen am Wochenende nach Sportschau-Informationen Details zu seiner möglichen Verpflichtung besprochen werden. Unter anderem geht es um die Auflösung von Klopps Vertrag als Head of Global Soccer beim Getränkekonzern Red Bull.
5: Das waren die Nachrichten. Das Wetter. Heute scheint den ganzen Tag die Sonne bei bis zu 32 Grad. Auch morgen wieder viel Sonne, dann bis 34 Grad. Und die weiteren Aussichten Am Sonntag Sonne bis 34 Grad und dann am Montag Sonne bei bis zu 36 Grad. Die Zeit 16.04 Uhr.
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1: Hier ist Katrin Mund. Schönen guten Tag.

Eine Hommage von Isaac Albéniz an bekannte Regionen und Städte seines Heimatlandes, hier in Sevilla in Andalusien, 1886 entstanden. Wilde Fragen hörten Sie an der Geige, José Gallardo am Klavier mit der Suite Española für Klavier. Hier ist HR2 Kultur am Freitagnachmittag. Morgen startet das ARD Radio Festival. Bei uns erfahren Sie, was Sie da erwartet. Entschuldigung statt Programm. 4 Stunden Zwangspause für öffentlich-rechtlichen Sender in Ungarn. Wir wollen wissen, was da los war. Und neues Rolling Stones Album Foreign Tongues mit Amy Winehouse Cover. Auch da haben wir reingehört.

0: Musik von Bernhard Henrik Krusell, Karl Leister an der Klarinette und das Lahti-Sinfonieorchester unter der Leitung von Osmo Wenzke mit dem zweiten Satz aus Krusells ersten Klarinettenkonzert S-Dur. Früher, und das ist schon eine ganze Weile her, gab es mal ein Sommerloch. Konzert- und Opernhäuser waren geschlossen und man musste schon eine ganze Weile warten, bis Konzerte und Opern wieder zurückgekehrt sind. Aber das war einmal. Inzwischen bieten zahlreiche Festivals ein ziemlich großes Angebot an Musik aller Arten. Und auch Oper kann man nicht nur in Bayreuth oder Salzburg erleben. Es gibt auch ein Festival, dafür müssen Sie gar nicht weit reisen, das kommt zu Ihnen nach Hause. Nämlich das ARD Radio Festival, das morgen, also am 11. Juli beginnt und bis zum 18. September geht. Was es da alles zu hören gibt, wollte Bastian Korn von unserem Kollegen Martin Grunenberg wissen, der schon seit vielen, vielen Jahren das ARD Radio Festival für HR2 Kultur koordiniert. 10 Wochen mit zahlreichen Konzerten. Wo fangen wir da an?
1: Am besten am Anfang, denn gleich der Auftakt ist wirklich spektakulär. Wie in den letzten Jahren sind wir zu Beginn live bei Klassik am Odeonsplatz in München dabei. Simon Rattle wird das Symphonieorchester des Bayerischen Rundfunks leiten und der ganze Abend ist ausnahmsweise nur einem Komponisten gewidmet, nämlich der Musik von George Gershwin. Und mit seiner besonderen Mischung zwischen Klassik und Jazz wird das sicher ein sehr schwungvoller Auftakt, bei dem übrigens auch noch der Pianist Kirill Gerstein mitwirken wird, der eine besondere Affinität zum Jazz hat. Am nächsten Abend sind wir dann wieder in Bayern, aber da die Deutsche Radiophilharmonie in Wolfegg gastiert, ist dann der Saarländische Rundfunk verantwortlich. Und das ist auch schon eine Tradition, dass der Dirigent Manfred Honeck mit der Deutschen Radiophilharmonie dort auftritt. Und diesmal ist der spanische Cellist Pablo Ferranes dabei, der das erste Konzert von Haydn spielen wird. Gleich am nächsten Abend, also am Montag, sind wir wieder live in München. Dann steht aber die Händel-Oper Alcina auf dem Programm. Unter den Solisten im Prinzregententheater ist auch Julian Brigadier. Und nach diesem Opernabend kann man sich dann in ganz Deutschland am Eröffnungskonzert des Rheingau-Musikfestivals erfreuen. Oder besser gesagt an beiden Eröffnungskonzerten. Denn nicht nur die Trompeterin Lucienne Renaud-Vary wird aus Kloster Eberbach zu hören sein, sondern auch der Pianist Hayato Sumino, der in Wiesbaden gespielt hat. Ja, ich könnte jetzt noch lange so weitermachen, aber das kann sich ja niemand merken. Aber ich finde, es wird schon deutlich, wie vielfältig und wie hochkarätig das Programm in diesem Jahr wieder ist.
2: Das klingt schon an. Mit Gershwin hast du mich schon bekommen. Kommen wir zu einer anderen großen Hausnummer im Festivalsommer, Bayreuth. Dieses Jahr ganz besonders, 150-jähriges Bestehen wird gefeiert. Die Wagner-Festspiele sind mit Sicherheit auch Teil des ARD-Radio-Festivals.
1: Ja, auf jeden Fall. Im Jahr 1876 hatte Richard Wagner die ersten Festspiele in Bayreuth realisieren können. Das wird am 25. Juli mit einem Festakt im Festspielhaus gefeiert. Und wenn es feierlich wird, dann steht in Bayreuth die 9. Sinfonie von Ludwig van Beethoven auf dem Programm. So wird es auch in diesem Jahr sein. Unter der Leitung von Christian Thielemann kann man das am 25. Juli abends erleben. Und die Premiere ist dieses Jahr dann einen Tag später. Und das ist auch etwas Außergewöhnliches. Denn erstmals wird in dieser 150-jährigen Geschichte Richard Wagners frühe Oper Rienzi in Bayreuth auf dem grünen Hügel zu erleben sein. Und das eben auch alles live im ARD-Radio-Festival. Im Zentrum der Festspiele stehen aber auch in diesem Jahr wieder die 4 Teile von Wagners Musikdrama Der Ring des Nibelungen. Und diese 4 Teile können Sie bei uns hören, jeweils am Tag der Aufführung, ab 20 Uhr dann im Radio. Aber damit kein falscher Eindruck entsteht, es gibt natürlich nicht nur Wagner und Bayreuth. Wir sind auch bei internationalen Festivals zu Gast, etwa in Aix-en-Provence, wo die Frau ohne Schatten von Strauss auf dem Spielplan steht. Oder es gibt Mozarts Così fan tutte aus Verbier. Und zum 100. Geburtstag von Hans-Werner Henze kann man aus Salzburg die Oper Der Prinz von Homburg hören.
2: Und das wirklich ganz luxuriös. Man muss sich ja immer sagen, die Menschen im Festspielhaus in Bayreuth werden ordentlich schwitzen, während man gemütlich, egal wie man gerade im Jogginganzug oder in der kurzen Hose da sitzt, zu Hause eben die Opern genießen kann. Und auch Aix-en-Provence, da sollte man besonders hinhören. Nina Stemme, die große Sopranistin, wird die Arme bei der Frau ohne Schatten singen. Also auch ein ganz besonderes Ereignis. Ich höre raus, wenn wir gucken über die Ländergrenzen hinweg, deutsche und internationale Festivals, diese Kombination bestimmt wieder das Radioprogramm hier bei uns im Sommer.
1: Genau. Eines der größten Sommermusikfestivals ist ja in Hessen zu Hause und einige Konzerte vom Rheingau Musikfestival werden auch im ARD Radio Festival zu hören sein. Aber auch kleinere Festivals haben ihren Platz, in Hessen etwa Arolsen, Weilburg oder Niedermoos. Und das gilt dann eben genauso in vielen anderen Regionen Deutschlands. Man kann Konzerte von den großen, bekannten Festivals hören, aus Schleswig-Holstein, Mecklenburg-Vorpommern oder dem Klavierfestival Ruhr. Aber dann eben auch Entdeckungen machen, also wie zum Beispiel den Cannstatter Klavierfrühling, die Kammermusiktage Mettler Bach oder die Gezeitenkonzerte im Norden. Ja, und dann kommen noch die internationalen Festivals dazu. Die Last Night of the Proms live aus London darf natürlich auch nicht fehlen. Ja, und Vielfalt ist auch bei den Genres angesagt. Die HR Big Band und andere Jazzkonzerte werden zu hören sein. Es gibt wieder Weltmusik vom Rudolstadt Festival. Also am besten man schaut mal auf die Seite ardradiofestival.de. Dort findet man dann alle Informationen zum Abendprogramm der nächsten Wochen.
2: Jazz an einem lauschigen Sommerabend. Es gibt kaum was Feineres. Jazz an einigen Abenden ab 20 Uhr, aber die Nächte im Sommer sind lang und meistens auch weiterhin heiß. Jazz gehört auch wieder die letzte Stunde vor Mitternacht.
1: Richtig, gut, dass du das erwähnst. Also nach den 23 Uhr Nachten gibt es jeden Abend eine Stunde Jazz, zusammengestellt von den Jazzredaktionen der ARD. Also hier ist auch wieder eine große Vielfalt an Stilen und Themen zu erwarten. Zum Beispiel von der Frage, wie der Jazz die britische Arbeiterklasse eroberte oder Jazz und Care-Arbeit. Bis zu den runden Geburtstagen von den Trompetern Louis Armstrong und Miles Davis wird es den Sommer über wirklich wieder viel zu erleben geben. Von Montag bis Samstag also immer Jazz um 23 Uhr. Am Sonntagabend aber, da ist es der Musikmix von unserem Kollegen Martin Kersten, der den Abend beschließt. Die Hörbar möchte ich hier natürlich nicht unerwähnt lassen.
0: Martin Grunberg im Gespräch mit Bastian Korff und einem Blick auf das diesjährige ARD Radio Festival. Das beginnt morgen, geht bis zum 18. September. Wer sich informieren möchte, kann das auf der Seite ardradiofestival.de tun, also alles in einem Wort. Oder Sie schauen einfach auf die Seiten von hr2 Kultur. 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

Winterstürme wichen dem Wonnemond. Sigmunds Liebesgesang aus Die Walküre von Richard Wagner. Hier bearbeitet für Klavier und mit Camiel Boomsma am Klavier aus Wagners Ring des Nibelungen. Die Stürme des Winters sind vergangen. Die Zeit der Freude, der Liebe und des neuen Lebens ist gekommen. Die Arie gilt als eine der schönsten und lyrischsten Liebesszenen Wagners.

Musik von Georg Philipp Telemann in HR2 Kultur am Freitagnachmittag. Das Casal-Quartett hat den vierten Satz gespielt aus seiner fünften Sonate.

0: jetzt. Stattdessen lief ein Hinweis und eine Entschuldigung, dass man in der Vergangenheit gelogen habe. Peter Mortjör sprach von einem historischen Tag. David Freches kennt die Einzelheiten.
1: Im ungarischen Radiosender Kossuth, Teil des öffentlich-rechtlichen Rundfunks im Land, war am frühen Dienstagabend Musik zu hören. Hin und wieder wurden Lieder anmoderiert, Wortbeiträge gab es nicht. Aber immerhin, dort lief Programm. Bei M1, dem öffentlich-rechtlichen TV-Sender, klang es ab 16 Uhr so. Stille. Auf M1 lief kein Programm. Der Bildschirm war schwarz und in weißen Buchstaben stand dort geschrieben, genau wie auch online, Zitat:
2: Die öffentlich-rechtlichen Medien dürfen nicht lügen. Wir entschuldigen uns dafür, dass wir dies über viele Jahre hinweg dennoch getan haben. Die öffentlich-rechtlichen Medien werden jetzt umgestaltet, damit sie künftig unabhängig und glaubwürdig sind. Die Nachrichtenübertragung ist vorübergehend unterbrochen. Bitte bleiben Sie bei uns.
1: M1 ist der Sender, der bis zur Wahlniederlage von Viktor Orban und seiner Fidesz-Partei als besonders regierungsfreundlich aufgefallen war, eine Art Sprachrohr. Andere Menschen in Ungarn haben ihn weniger diplomatisch als Propagandaschleuder bezeichnet. Ministerpräsident Peter Modjor und andere Politiker seiner Tisza-Partei hatten im Wahlkampf wiederholt erklärt, dass sie diesen Inhalten und der großzügigen Finanzierung von M1 ein Ende setzen werden. M1 ist der Nachrichtensender der öffentlich-rechtlichen Medien in Ungarn. Es gibt Kanäle, die während der M1-Unterbrechung ganz gewöhnlich weiterliefen, zum Beispiel das Kinderprogramm. Die Nachrichtenberichterstattung von M1 hingegen war ausgesetzt. Auch Premierminister Peter Modjor äußerte sich dazu. In einem Beitrag auf Facebook schrieb er:
2: Dies ist ein historischer Tag. Heute endet die Ausstrahlung von Propaganda auf den Plattformen der öffentlich-rechtlichen Medien. Sie haben nachts gelogen, sie haben tagsüber gelogen, sie haben über jeden verfügbaren Kanal gelogen. Das ist nun vorbei.
1: Peter Modjor hatte zudem betont, dass er gemeinsam mit Fachorganisationen dafür sorgen werde, dass eine unabhängige, unparteiische und objektive Berichterstattung kommt. Nach rund 4 Stunden Zwangspause lief das Programm auf M1 mit einem Film wieder an. Mit Unterhaltung, Serien und Filmen war gerechnet worden. Aber sicher ist, Nachrichtensendungen auf M1 bleiben weiterhin ausgesetzt.
0: Entschuldigung, Stadtprogramm, 4 Stunden Zwangspause für öffentlich-rechtlichen Sender. David Freches hat nachgeforscht, was da in Ungarn los war.

Die Kammerakademie Potsdam war das mit dem vierten Satz aus der zweiten Sinfonie D-Dur von Ludwig van Beethoven. Gespielt hat sie unter der Leitung von Antonello Minacorda. 16.36 Uhr ist es jetzt. Schauen wir vielleicht auf das Programm am frühen Abend hier in HR2 Kultur. Ab 18.05 Uhr begrüßt sie Oliver Glab zu HR2 der Tag. Am 30. Juni ist es 80 Jahre her, dass in Hessen nach der Nazi-Diktatur die erste freie Wahl stattgefunden hat. Die Wahl zur Verfassung beratenden Landesversammlung Großhessens. Ihre Aufgabe war es, für das neue Bundesland eine Verfassung zu entwerfen. Was uns heute ganz selbstverständlich vorkommt, Landtag, Landesregierung und Staatsgerichtshof, das wurde damals von 86 Männern und 4 Frauen festgeschrieben. Eine davon war Elisabeth Selbert, die später die Gleichberechtigung im Grundgesetz dann durchgesetzt hat. Was damals geleistet wurde, das lebt bis heute in der hessischen Verfassung weiter. Doch viele fürchten, dass sich unsere Demokratie heute in schlechter Verfassung befindet, weil wir sie zu lange als einfach selbstverständlich angesehen haben. 80 Jahre Hessen, wie geht Demokratie? Das ist unser Thema in HR2 der Tag, heute nach den 18 Uhr Nachrichten in HR2 Kultur.

Das SWR-Rundfunkorchester Kaiserslautern unter der Leitung von Werner Andreas Albert mit dem fünften Satz aus der russischen Suite von Max Bruch. Ein Blick auf die Uhr, es ist 16:41 Uhr.

0: Chico Kenny Mason am Cello und die 11 Cellisten mit dem Hymnus für 12 Violoncelli von Julius Klengel. Die Rolling Stones haben seit heute ein neues Album. Foreign Tongues ist ihr inzwischen 25. Studioalbum. Und die meisten Songs haben sie in London aufgenommen. Genau dort haben sie das Album auch bei einem exklusiven Event ihren Fans vorgestellt. Das Album wird von Kritikern weltweit schon jetzt gelobt. Teil der 14 Tracks sind Gastauftritte von Paul McCartney, einer Gesangseinlage von Keith Richards und einem Amy Winehouse. Cover.
1: Mick Jagger und Ronnie Wood betreten eine kleine Bühne mitten in einem Aufnahmestudio im Westen Londons. Es ist 4 Tage vor der offiziellen Veröffentlichung des 25. Studioalbums Foreign Tongues und Jagger und Wood geben gut 70 Fans eine exklusive Kostprobe des neuen Albums. In dem Raum, in dem sie die Platte aufgenommen haben, machen die beiden Rockveteranen Witze, erzählen vom Entstehungsprozess und dass sie immer noch neue Musik rausbringen, weil es einfach aufregend ist.
2: It's exciting to still be creative after all these years.
1: Mit diesen Tönen ging die Saga um die neue Stones-Platte im April los. Da tauchten nämlich im Londoner Stadtteil Camden plötzlich mysteriöse Plakate auf, die den Song Rough and Twisted ankündigten. Allerdings sollte die Band dahinter The Cockroaches heißen. Wer aber dem QR-Code auf den Plakaten folgte, kam schnell auf die Webseite der Rolling Stones. Und die machten schnell klar, sie sind halt so langlebig wie Kakerlaken, also Cockroaches, das Pseudonym passt also. Und deswegen tragen auch einige Fans beim exklusiven Termin mit der Band T-Shirts, auf denen steht Who the fuck are the Cockroaches? Das neue Album ist nach Hackney Diamonds bereits das zweite ohne Schlagzeuger Charlie Watts, der 2021 starb. Auf Foreign Tongues ist Charlie Watts trotzdem dabei. Mit dem Song Hit Me in the Head, der kurz vor seinem Tod entstanden ist, erklärt Mick Jagger bei der Albumvorstellung in den USA.
2: So Charlie plays great, it's super fast.
1: Charlie spielt einfach großartig, der Song ist super schnell. Wir hatten auf dem vorherigen Album schon 2 Songs mit Charlie und diesmal ist auch einer dabei.
2: With Charlie on this album.
1: Schon Hackney Diamonds war nach einer fast 20-jährigen Albumpause für viele Fans eine Überraschung. Jetzt legen die Stones nach. Und sie haben jetzt schon angekündigt, dass genug Material für ein weiteres Album übrig geblieben ist. Weil sie irgendwie doch nach all den Jahren noch etwas zu beweisen haben, sagt Ronnie Wood.
3: Anything you do, you want it to be better.
1: Alles, was wir machen, soll immer besser werden. Man will ja nicht einfach seine Arbeit machen und dann sagen, so, das ist es. Wir sagen uns, da steckt noch mehr in uns, Jungs. So funktionieren wir. Mick Jagger und Ronnie Wood bestreiten die Termine rund um das neue Album weitgehend alleine. Keith Richards lässt beim exklusiven Fan-Event in London per Videobotschaft grüßen. Als die Band zwischen 2005 und 2023 keine neue Musik rausbrachte, musste vor allem Richards seinen Musikstil anpassen. Seine voranschreitende Arthritis hat sein Gitarrenspiel verändert. Dem neuen Album merkt man das kaum an. Auch Mick Jaggers unvergleichliche Stimme ist gewohnt schrill und durchdringend. Auch die Fans, die bei der exklusiven Kostprobe dabei sind, sind von Foreign Tongues begeistert. Während die Titel laufen, wippen die Gäste begeistert mit. Fast alle haben die Tickets für die Veranstaltung gewonnen. Julie und Chris sind extra aus Australien angereist, um ihre Lieblingsband zu treffen und die neuen Lieder zu hören.
4: You don't get this close to the Rolling Stones.
1: Man kommt ja nicht jeden Tag so nah an die Rolling Stones ran. Ich verfolge die Band schon so lange und sie hautnah zu erleben, zu hören, wie sie über ihr neues Album sprechen. Wir können es gar nicht richtig glauben. Ich war richtig emotional. Der Humor der beiden, die entspannte Atmosphäre, das vergessen wir niemals. Und die neue Musik hat die beiden auch überzeugt. Das Album wollen sie sich sofort kaufen, wenn es rauskommt.
0: Lisa Maria Röhling über das neue Rolling Stones Album Foreign Tongues.

Das Danish String Quartet war das mit der Polska vom Dorothea von Johann August Andersson. Eine nordische Volkstanzmelodie aus der Gegend in der historischen Landschaft Lapplands im Norden Schwedens.

Musik von Bernhard Seckles, einem echten Frankfurter. Er ist hier geboren, ist hier gestorben. Er studierte am Hochkonservatorium unter anderem unter Engelbert Humperdinck. 1928 gründete er dort die erste akademische Jazzklasse Europas, vielleicht sogar die erste ihrer Art. Musikgeschichtlich auf jeden Fall von großer Bedeutung. Und zu seinen Schülern gehörten unter anderem Paul Hindemith und Theodor W. Adorno. 1933 wurde er dann als Jude von den Nationalsozialisten aus seinem Amt gedrängt. 1934 ist er in Frankfurt gestorben. Jascha Netzow hörten Sie am Klavier mit Seckles erster Klaviersuite Opus 34. Und jetzt ist es 4 Minuten nach fünf. Nach fünf feiern wir 75 Jahre Bad Hersfelder Festspiele. Da ist ab morgen ein großes Festprogramm. Was Sie da erwartet, das erfahren Sie bei uns in der kommenden Stunde.

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2: 17 Uhr. Bundestag bringt reformiertes Bundespolizeigesetz auf den Weg. Drei Kinder aus Gießen für Zivilcourage geehrt. Zverev erreicht erstmals Finale von Wimbledon. Das Wetter auch am Abend sonnig, in der Nacht Abkühlung auf 19 bis 11 Grad. Mein Name ist Stefanie Nopper. Die Bundespolizei bekommt mehr Befugnisse. Zum Beispiel soll sie in Zukunft an Bahnhöfen und anderen Orten eine automatische Echtzeit-Gesichtserkennung einsetzen dürfen. Das sieht die Reform des Bundespolizeigesetzes vor, die der Bundestag beschlossen hat. ARD-Berlin-Korrespondentin Dagmar Pepping.
3: Weitere Kernpunkte der Reform. Die Bundespolizei kann eigene Drohnen einsetzen. Für Aufklärungszwecke oder um Demonstrationen zu überwachen. Außerdem darf sie Flugkörper selber abwehren. Darüber hinaus dürfen die Beamten Mobilfunkkarten lokalisieren, etwa nach Handydiebstählen. Grüne und Linke stimmten gegen den Gesetzentwurf. Die AfD enthielt sich. Nach der Sommerpause muss sich nun noch der Bundesrat mit dem Bundespolizeigesetz beschäftigen.
2: Bundestag und Bundesrat hatten vorher zwei anderen wichtigen Gesetzen zugestimmt. Das neue Heizungsgesetz von Union und SPD ersetzt die Regelungen aus der Zeit der Ampelregierung. Künftig können wieder neue Gas- und Ölheizungen eingebaut werden. Sie müssen aber schrittweise mit mehr Biogas oder Bioöl betrieben werden können. Beschlossen wurde außerdem das Sparpaket für die gesetzlichen Krankenkassen. Es soll die Beiträge für Arbeitgeber und Beschäftigte stabil halten. Der regierende Bürgermeister von Berlin, Wegner, tritt bei der nächsten Wahl im September nicht mehr an. Das gab der CDU-Politiker bekannt. Wegner zieht damit die Konsequenzen aus seinem Krisenmanagement nach dem Brandanschlag auf die Stromversorgung Anfang Januar. Er wolle die Debatte darüber beenden.
4: Und dafür möchte ich jetzt den Weg freimachen, dass die CDU nicht durch Personaldebatten in den nächsten Tagen und Wochen weiter geschwächt wird, sondern dass die CDU mit einem Neuanfang so auftreten kann, dass wir ein Linksbündnis verhindern können. Dazu werde ich gern meinen Beitrag leisten. Aber die Entscheidung, wie es jetzt weitergeht, diese Entscheidung müssen jetzt andere treffen.
2: Zwischenfall bei Ryanair-Maschine. Kurz nach dem Start von Thessaloniki nach Memmingen brach eine Fensterscheibe. ARD-Korrespondent Moritz Pompel.
5: An Bord der Maschine spielten sich nach Berichten von Passagieren dramatische Szenen ab. Ein Passagier, der aus Serbien stammt, wurde wohl mit dem Kopf aus der Fensteröffnung gesaugt und verletzt. Durch den Sicherheitsgurt und andere Passagiere wurde er aber auf seinem Platz gehalten. Der Pilot flog die Maschine zurück zum Flughafen Thessaloniki. Der verletzte Passagier kam zur Behandlung ins Krankenhaus. Die Behörden untersuchen den Vorfall.
2: Handeln statt wegschauen. Genau das haben drei Jungen aus Gießen gemacht und sind dafür jetzt von der Polizei geehrt worden. Die 10- und 11-Jährigen hatten eine Schlägerei zwischen Obdachlosen beobachtet. Aus Gießen HR-Reporterin Lena Lachnit.
6: Ende April sind Anton, Theo und Niklas auf dem Weg von der Schule nach Hause, als sie in der Licherstraße die Schlägerei zwischen den beiden Obdachlosen sehen. Einer der beiden Obdachlosen flüchtet, der andere hat eine blutende Wunde im Gesicht. Die Kinder helfen dem verletzten Mann. Mit einem Handy rufen sie den Krankenwagen und die Polizei. Als Belohnung gab es eine Tour durchs Polizeipräsidium, eine Ehrenurkunde und kleine Geschenke.
2: Tennisprofi Alexander Zverev steht im Finale von Wimbledon. Er hat damit die Chance, sich nach den French Open den zweiten Grand-Slam-Titel zu holen. Zverev besiegte im Halbfinale den Briten Arthur Fairey in drei Sätzen. Im Endspiel muss Zverev entweder gegen Novak Djokovic aus Serbien oder Jannik Sinner aus Italien antreten. Das waren die Nachrichten. Das Wetter: bis heute Abend bleibt es sonnig, in der Nacht kühlt es dann ab auf 19 bis 11 Grad. Morgen scheint wieder den ganzen Tag die Sonne bei bis zu 34 Grad. Die weiteren Aussichten: kaum Änderungen. Am Sonntag Sonne bei bis zu 34 Grad und am Montag dann bei bis zu 36 Grad. Die Zeit 17.04 Uhr.
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7: Weiter mit Katrin Mund. Ich grüße Sie.

Das HR-Sinfonieorchester war das unter Andres Orozco Estrada mit dem dritten Satz aus der fünften Sinfonie E-Moll von Piotr Iljitsch Tschaikowski. Hier ist HR2 Kultur. Mann ohne Kind heißt der neue Roman von Ulf Ziegler über eine außergewöhnliche Freundschaft zwischen dem Mann ohne Kind und dem Kind, das einen Vater vermisst. Ich bin gespannt, was er mir gleich darüber erzählt. Morgen feiert Bad Hersfeld 75 Jahre Festspiele. Bei uns erfahren Sie, was Sie beim Jubiläumsfest erwartet. Und der Teppich von Bayeux ist über Nacht in London eingetroffen. Ein Transport unter strengsten Sicherheitsvorkehrungen von Nordfrankreich über den Eurotunnel ins Londoner British Museum. Dazu haben wir die passende klassische Musik für Sie, für diesen Freitagnachmittag auch. Hier kommt die Variation 3 der Goldberg-Variationen von Johann Sebastian Bach, stimmlich umgesetzt von Slicks. Wer braucht da noch Instrumente?

Hier ist HR2 Kultur am Donnerstag, nein, am Freitag, Freitagnachmittag. Das war Slicks und zwar mit Slicks mit der Variation 3 aus den Goldberg-Variationen von Johann Sebastian Bach. Ein Blick auf die Uhr, es ist 13 Minuten nach 5.

0: Fantasticheria von Charles Valentin Alcan mit Marc Weiner am Klavier. Der italienische Titel bedeutet sowas wie Fantasterei. Das Werk wirkt wie eine musikalische Folge von Einfällen und Tagträumen. Hier ist HR2 Kultur, eine unsichtbare Giftwolke, tausende verendete Tiere und Menschen, die bis heute mit den Folgen leben. Vor 50 Jahren erschütterte ein Unglück eine kleine Stadt in Norditalien und veränderte den Umgang mit gefährlichen Chemikalien weltweit. Das Unglück von Seveso gilt als eine der schwersten Umweltkatastrophen Europas und ist bis heute ein Mahnmal für die Risiken der Chemieindustrie. Was geschah damals wirklich? Welche Folgen sind bis heute spürbar? Und warum ist Seveso auch ein halbes Jahrhundert später aktueller denn je?
1: Am 10. Juli 1976 ist es heiß in Seveso, rund 20 Kilometer entfernt von Mailand. Kinder spielen in der Nähe der örtlichen Chemiefabrik, so wie Kinder eben spielen im Sommer.
2: Im Garten, in kurzen Hosen. Die Kinder waren deshalb natürlich die Ersten, die betroffen waren, weil die am wenigsten anhatten.
1: Erinnert sich der Biochemiker Paolo Moccarelli. Denn an jenem Tag platzt in der Chemiefabrik ein Sicherheitsventil. Eine Gaswolke entweicht. In ihr Dioxin. Ein hochgiftiger Stoff. Dioxin gilt als krebserregend, kann Nerven schädigen und ungeborene Kinder gefährden. Die Chemiefabrik gehört der Schweizer Firma Roche. Die vertuscht das Problem, rät den Bewohnern erstmal eben kein Gemüse und kein Obst mehr aus ihren Gärten zu essen. Aber kurz darauf verlieren Bäume ihre Blätter, Kinder bekommen Hautausschläge und die Haustiere sterben.
2: Hühner, Kaninchen, es waren fast 3.500. Alle hatten Todesangst. Natürlich, die Tiere starben und welche Auswirkungen das alles auf die Menschen haben wird, darüber wussten wir kaum etwas. Klar dachten viele, dass auch Menschen sterben könnten.
1: Die Armee riegelt das Gebiet ab. Familien werden evakuiert. Um die Welt gehen in der Zeit nach dem Unglück vor allem die Fotos von Kindern aus Seveso. Ihre Gesichter sind durch Pusteln entstellt, sogenannte Chlorakne. Dazu Fotos von dick eingepackten Menschen mit Schutzkleidung und Gasmasken, die Tierkadaver entsorgen. Schwangeren Frauen aus der Region rät man vorsorglich zu einem Schwangerschaftsabbruch. Die Unwissenheit, was Dioxin im Körper auslöst, sei das Schlimmste für die Menschen gewesen, erinnert sich Paolo Moccarelli. Er wird als Biochemiker wenige Tage nach dem Unglück gerufen, um die Menschen zu untersuchen. Insgesamt, sagt er, sammelt er damals rund 250.000 Blutproben. Viel versprechen kann er den Menschen erstmal nicht.
2: Wir wussten nichts über die Wirkung von Dioxin auf Menschen. Und das haben wir den Menschen auch gesagt. Wir haben gesagt, es gibt kein Gegenmittel. Aber ihr müsst euch testen lassen, weil dadurch können wir vielleicht mehr herausfinden.
1: Weil die Untersuchungsmethoden damals noch begrenzt sind, lässt der Biochemiker Zehntausende Blutproben einfrieren, in der Hoffnung, dass die Forschung besser wird. Das wird sie. Und Moccarelli findet sein Lebensthema. Seit dem Unglück erforscht er die Wirkung von Dioxin auf den menschlichen Körper. Die Betroffenen von damals machen bis heute mit, füllen lange Fragebögen aus, lassen oft unangenehme Untersuchungen über sich ergehen, Männer geben Spermaproben ab.
2: Bevölkerung und Wissenschaft arbeiten hier Hand in Hand, schon seit Jahren.
1: Die Folgen des Unglücks sind dabei auf den ersten Blick geringer als befürchtet. Niemand stirbt. Die Kinder der schwangeren Frauen kommen gesund zur Welt. Die Hautkrankheiten sind verheilt, aber oft erst nach mehreren Operationen und mit Narbenbildung. Aber die jahrzehntelange Forschung zeigt auch, Dioxin kann die Aktivität unserer Gene beeinflussen, verändert die Spermienproduktion. Manche Folgen könnten sich erst bei den noch kommenden Generationen zeigen. Moccarelli ist heute 91. Seine Forschung hat den Grundstein gelegt für diese einzigartige Langzeitstudie.
2: Ich hoffe zwar, dass Gott mir noch ein paar Jahre Gesundheit gibt, aber jetzt müssen die Jungen weitermachen.
0: Christina Auerbach war das über 50 Jahre Chemiekatastrophe von Seveso.

0: Emmanuel Pahü war das an der Flöte, Trevor Pinnock am Cembalo und Jonathan Manson am Cello und die Kammerakademie Potsdam mit Musik von Amalie Prinzessin von Preußen und zwar im dritten Satz aus ihrer Flötensonate F-Dur. 17.25 Uhr ist es jetzt. Bad Hersfeld hat sich deutschlandweit als Festspielstadt einen Namen gemacht. Jeden Sommer kommen mittlerweile 100.000 Besucherinnen und Besucher hierher. Seit 75 Jahren bestehen die Bad Hersfelder Festspiele. Das Jubiläum wird morgen Abend gefeiert. Mit der Performance Meisterstücke und Missgeschicke um 8:30 beginnt der Teil ernste, teils heitere Rückblick auf die Geschichte der Bad Hersfelder Festspiele.
1: Von Goethes Faust bis West Side Story, Meisterstücke und Missgeschicke, fast 75 Jahre Festspielgeschichte zusammen. Das Besondere, das Publikum kann Kärtchen hochhalten und über den weiteren Verlauf der Performance abstimmen. Weiter mit King Lear oder doch lieber Romeo und Julia, Intendantin Elke Hesse.
2: Also es wird ein bunt improvisierter Abend, das war uns ganz wichtig, weil wir haben so ein kleines Ensemble gebildet von Darstellerinnen und Darstellern, die wirklich das auch sehr gut können, die Slapstick können, die gut improvisieren können. Das wird sicher ein sehr lustvoller, lustiger Abend.
1: Lustvoll und lustig sollen auch die Missgeschicke auf der Bühne präsentiert werden. Von Texthängern, die dem Publikum oft verborgen bleiben, bis hin zu dramatischen Situationen, wie sie Helgo Hahn vom Förderverein Freunde der Stiftsruine selbst erlebt hat.
3: Ich habe seinerzeit bei Anna Tefka die Einstudierung gemacht. Da begann es zu regnen, das Dach wurde ausgefahren und dann ist vom ausfahrenden Dach ein Eisenbolzen bei mir im Klavier eingeschlagen. Seither darf das Dach nicht mehr gefahren werden, wenn Menschen darunter sich aufhalten.
1: Das ausfahrbare Dach stammt von Frei Otto. Der Architekt entwirft später auch das Dach für das Münchner Olympiastadion. Die Stiftsruine selbst ist sowieso die heimliche Hauptdarstellerin. Schauspieler Horst Jansson lobt 2016.
4: Die Stiftsruine ist natürlich einmalig als Kulisse. Gibt ja nichts Vergleichbares an Freilichtbühnen. Das Nonplusultra hier.
1: 1951 beginnt die Geschichte der Festspiele. Mit Hugo von Hofmannsthals, das Salzburger Große Welttheater, danach auch Jedermann. Bad Hersfeld hat seinen Ruf weg als das Salzburg des Nordens.

0: an dabei. Er hat schon etliche Größen auf der Bühne nuscheln gehört.
1: Dazu gehörte Uwe Hasse, den hast du kaum verstanden. Und ganz schlimm Michael Degen. Ja, also Michael Degen hat hier mal den Lier gespielt. Also da hast du in der vierten Reihe schon deinen Kampf gehabt, dass du ihn verstehst.
0: Eindrucksvoll auch die Riege der Intendanten. Der erste, Johannes Klein, überrascht mit modernen Bearbeitungen großer Werke. Skandal. Holk Freitag wird 2014 gefeuert. Er gibt zu viel Geld aus. An seinem Nachfolger Dieter Wedel scheiden sich die Geister. Aber er hat die TV-Stars im Schlepptau. Volker Lechtenbrink hadert 1997 mit seiner Intendantenrolle.
2: Also wenn in dieser Stadt mal Veränderungen wieder mal stattfinden sollten, und man ist ja vor Veränderungen nie gefeit, wenn mich diese Stadt wieder fragt, die Ruine mich wieder fragt, hier mache ich es nochmal.
0: Intendantin Elke Hesse wünscht sich für die nächsten 75 Jahre
3: ein waches Publikum, lebendige Schauspielerinnen, Schauspieler und dass das Theater nie stirbt.
4: Michael Pörtner über 75 Jahre Bad Hersfelder Festspiele. Morgen Abend um 20.30 Uhr gibt es in der Stiftsruine die Performance Meisterstücke und Missgeschicke, wie Legenden neu erwachen, Patzer und Texthänger in Lachmomente zerbersten und große Schauspielaugenblicke noch einmal lebendig werden.

Banjo and Fiddle von William Crowell, selbst Geiger und auch Komponist, hier mit Nigel Kennedy an der Geige und dem English Chamber Orchestra unter der Leitung von Paul Barrett. Banjo and Fiddle ist Crowells bekannteste Komposition. Hier nimmt der amerikanische Folk Music so ein bisschen aufs Korn. Hier ist HR2 Kultur. Ulf Ziegler hat einen neuen Roman, Mann ohne Kind heißt das Buch. Und wie auch in den 5 Büchern davor geht es auch hier um das Beobachten und um das Empfinden. Als die 17-jährige Miki plötzlich in Oles Leben tritt, verändert sich

0: ihn so ziemlich alles. Es entsteht eine sehr intensive Freundschaft zwischen dem Mann ohne Kind und dem Kind, das einen Vater vermisst, bis es die beiden dann nach Tokio führt. In Tokio vertieft sich die Beziehung von Ole und Miki. Miki ist 17, also streng genommen kein Kind mehr. Und schon im ersten Satz steht, Miki ist 40 Jahre jünger als ich. Was ist das für ein Verhältnis, das die beiden da haben?
1: Ja, also erstmal, daran stimmt alles nur, mein Publizistenname ist Ulf Erdmann-Ziegler und nicht Ulf Ziegler. Das ist vielleicht nicht ganz wichtig, weil die Leute mich ja wiedererkennen möchten. Also es ist eine überraschende Beziehung, die das Leben von diesen beiden Figuren eine Weile lang komplett okkupiert und in der irgendetwas aus der Vergangenheit abgearbeitet werden muss. Und dabei spielt eine Rolle, dass sie aus zwei verschiedenen Kulturen kommen.
0: Mhm. Ihr in die Augen zu sehen, fiel mir gar nicht leicht. Ich dachte, die blickt tief, lese ich in ihrem Text. Und an einer anderen Stelle heißt es, Tage, an denen ich Miki nicht sehe, kommen mir sinnlos vor. Ole ist verheiratet mit Dolly, er ist nur ein väterlicher Freund. Oder gibt es da noch eine erotische Ebene?
1: Nein, die gibt es natürlich nicht. Das ist sozusagen eine heiß gelaufene intellektuelle Beziehung, die allerlei seelische Implikationen hat. Und diese kann man nicht kategorisieren. Das liegt an dieser hochkomplizierten Familiengeschichte, die dahinter steht. Und also es ist zum Beispiel nicht möglich für diesen Mann, für Ole, das Mädchen zu adoptieren. Das ist der erste Gedanke, der ihm kommt. Aber er stellt dann fest, dass das gar nicht geht. Aber daran sieht man, in welche Richtung es geht.
0: Das heißt, es geht in eine sehr intensive Beziehung, die beiden haben. Wie würden Sie diese Beziehung beschreiben? Was ist das?
1: Ich glaube, solche Beziehungen kommen nur zustande, wenn jemand dabei stark auf der Nehmerseite ist. Also solche Beziehungen kommen zustande mit Menschen, die in dem Moment beschädigt sind. Und es braucht auch jemand, der bereit ist, den Retter zu spielen. Nur, dass es natürlich im Laufe der 230 Seiten dabei nicht bleibt, sondern das Mädchen diskursiv, wenn ich das mal theoretisch sagen darf, die Oberhand gewinnt und ihn ja auch nach Japan einnimmt und er plötzlich in ihrem Land ist. Und in dem Moment, wo er sieht, dass sie auf dem richtigen Weg ist und all diese unglaublichen Gefährdungen überwunden hat, fängt er eigentlich an zu imaginieren, dass er an die Stelle des Vaters kommen würde. Wobei das wichtig ist, dass der Vater des Mädchens schon vor vielen Jahren gestorben ist und auch, dass es ein deutscher Vater ist. Also das Mädchen ist kein rein japanisches Mädchen. Und man könnte, also wenn man, es steht in dem Buch nicht, aber wenn man es dann ganz einfach sagen könnte, wartet er eigentlich auf eine Belohnung. Aber die kommt nicht.
0: Welche Bedeutung hat denn Tokio für die beiden? Ich meine, Ole folgt Miki mehrfach nach Japan. Welche Bedeutung hat das?
1: Also für Ole natürlich vor allen Dingen, dass ihm Japan aufgeschlossen wird. Japan ist ja ein hochgeheimnisvolles Land mit unglaublichen Traditionen und gleichzeitig ist es zeitgenössisch wie vielleicht kein anderes. Es ist auch ein Land, was immer zu Signale aussetzt. Also wenn man mal auf die Straße geht und für 3 Minuten guckt, ob irgendwas Japanisches passiert, dann ist es gleich da. Und das muss ja seinen Grund haben. Es ist natürlich verschlüsselt durch die Schrift und die Sprache. Und Miki kann ihm zeigen, was dort vor sich geht. Wobei man sagen muss, dass Mikis Familie ja auch sehr, sehr ungewöhnlich ist und eher am Rande lebt oder jedenfalls gegen die japanische Kultur und Politik lebt. Es geht ja um dissidente, linke Leute, die ihr Land äußerst kritisch sehen. Das heißt, Oles Sicht auf dieses Japan ist ja eigentlich privilegiert, insiderisch.
0: Sie selbst waren häufiger in Japan, auch mit Ihrer Kamera. Was verbindet Sie mit dem Land?
1: Ja, ich finde schon, dass Japan ein hochmerkwürdiges Ensemble von Baracken ist. Es gibt natürlich auch traditionellere Architekturen und auch moderne Betonarchitekturen, aber es gibt auch vieles, was flüchtig gebaut worden ist und was merkwürdig zueinander steht, komische Lücken zwischen Häusern, also sehr, sehr geringe Lücken zwischen Häusern und dann die Flut von Beschriftungen, also in Läden, in Restaurants, überall hängen irgendwelche Zettelchen herum, auf denen irgendwas erklärt wird. Das heißt, es ist ein Land, was eine sehr starke Produktionskraft hat und gleichzeitig immer zu improvisiert wird.
0: Sie sind selbst ein Mann ohne Kind. Was für ein Verhältnis haben Sie denn zu jungen Menschen? Steckt in Ihnen auch so ein bisschen Ole?
1: Naja, sicher ist das so hergeleitet, sonst hätte ich sicher nicht den Mut gehabt, das Buch so zu benennen. Das ist ja die offensichtlichste Parallele. Und ich finde, jetzt, wo das Kinderhaben in so eine neue Phase gekommen ist mit dieser Hyperzeugung, sollte man auch mal darüber reden, warum Leute vielleicht keine Kinder gehabt haben.
0: Ja, Mann ohne Kind von Ulf Erdmann-Ziegler. Das ist ein Roman über eine sehr intensive Freundschaft zwischen Ole und Miki. Er ohne Kind, sie ohne Vater. Über Leidenschaft und Verantwortung und ein Tokio der Genies und Sonderlinge. Ganz, ganz herzlichen Dank für so viel Einblicke in Ihren Roman, Herr Erdmann-Ziegler.
1: Ja, danke, Frau Mund. Tschüss.
0: Tschüss.

0: Mit den Saint-Bohémien von Jean Spisé wird es 17.43 Uhr. Das war der dritte Satz aus dieser Orchester-Suite. Gespielt hat das Orchestre Symphonique de Montréal unter der Leitung von Charles Dutoit. Der Teppich von Bayeux ist über Nacht in London eingetroffen. Das fast 1000 Jahre alte, knapp 70 Meter lange UNESCO-Kulturerbe ist mit strengsten Sicherheitsvorkehrungen von Nordfrankreich über den Eurotunnel ins Londoner British Museum gebracht worden. Dort soll er ab September dann für ein Jahr ausgestellt werden. Der Teppich gehört dem französischen Staat. Die Leihgabe hatte Frankreichs Präsident Macron vergangenes Jahr nach einem Treffen mit Premier Keir Starmer angekündigt. Die geplante Ausstellung im British Museum hat schon jetzt Ticketverkäufe in Rekordhöhe generiert.
1: Es ist kurz vor 3 Uhr nachts in Großbritannien, als ein gelber Lastwagen am British Museum in London vorfährt. Im Rückwärtsgang bewegt er sich auf den Hintereingang des Museums zu. Was relativ unspektakulär klingt, ist tatsächlich ein historischer Moment. In dem Lastwagen ist der Wandteppich von Bayeux geladen, fast 1000 Jahre alt und knapp 70 Meter lang. Museumskuratorin Millie Horton-Inch wird bei dem Anblick emotional. Es klingt wahrscheinlich komisch, dass ich so aufgeregt bin, nur weil hier ein Lastwagen zur Laderampe fährt und eine Kiste rausgeholt wird. Aber wenn man sich überlegt, wie alt dieses Objekt, das ist wirklich bedeutend. Ich hatte feuchte Augen, als der Lastwagen ankam, und ich werde wahrscheinlich in Tränen ausbrechen, wenn ich den Teppich wirklich sehe. Auch Nicholas Cullinan, der Leiter des British Museum, ist in der Nacht dabei. Wir erleben hier gerade etwas Außergewöhnliches. Die Ankunft des Wandteppichs von Bayeux im British Museum, aber auch, dass dieser Teppich das erste Mal in 1000 Jahren nach Großbritannien zurückkehrt. Es ist großartig, ein Teil dieser Rückkehr zu sein, aber auch jetzt hier dabei zu sein. Und vor allem freue ich mich, dass wir dieses Werk bald mit möglichst vielen Menschen teilen können. Denn der Wandteppich ist nicht nur UNESCO-Kulturerbe, sondern auch ein ganz besonderes Kulturgut der französisch-britischen Geschichte. Gestickt im englischen Canterbury zeigt der Teppich die Geschichte der normannischen Eroberung Großbritanniens inklusive ihres Höhepunktes, der Schlacht von Hastings im Jahr 1066. Das letzte Mal, dass Großbritannien eingenommen wurde, betonen die Briten. Seit seiner Entstehung im 11. Jahrhundert war der Teppich stets im französischen Bayeux aufbewahrt worden. Anfragen der Briten, den Teppich auszuleihen, hatten keinen Erfolg. Dann kam der französische Präsident Emmanuel Macron vor einem Jahr zum Staatsbesuch nach Großbritannien und da verkündete er, der Wandteppich von Bayeux, französischer Staatsbesitz, wird erstmals Frankreich verlassen und in London ausgestellt werden. Es folgten mehrere Monate Planung. Schon im September war der Teppich in Millimeterarbeit aus seiner Vitrine im französischen Bayeux genommen und für die Reise vorbereitet worden. Restauratoren und Kunstexperten beobachteten das mit Sorge. Zu fragil sei der Teppich. Der Transport könnte eines der wichtigsten erhaltenen Objekte des Hochmittelalters zerstören. Nun ist der Transport anscheinend gelungen. Für die französische Botschafterin in Großbritannien, Hélène Trieux-Duchesne, ist die Ausleihe ein besonderer Moment in den französisch-britischen Beziehungen.
2: Former enemy, because it was about battle.
1: Auf dem Wandteppich geht es um eine Schlacht. Das heißt, ehemals verfeindete Nationen haben jetzt das Vertrauen zueinander, dass sie eine solche Ausleihe des Wandteppichs von Bayeux möglich machen. Für das British Museum ist die Leihgabe schon jetzt in einem ganz anderen Sinne ein historischer Moment. Als Anfang Juli die ersten Tickets für die Ausstellung im September in den Verkauf gingen, waren sie in kurzer Zeit ausverkauft. Schon jetzt hat das Museum knapp 3 Millionen Euro damit eingenommen. Damit bricht die Ausstellung des Wandteppichs von Bayeux schon Rekorde, bevor sie überhaupt angefangen hat.
0: Lisa Maria Röhling über den Teppich von Bayeux, der über Nacht in London eingetroffen ist.

Das Linus Ensemble war das mit dem zweiten Satz aus dem Divertimento B-Dur, wahrscheinlich von Joseph Haydn. Wahrscheinlich, weil die Quellenlage etwas schwach ist. Es gibt keine gesicherte autografische Handschrift Haydns und die Werke sind nur in späteren Überlieferungen nachweisbar. Sicher hingegen ist sie hörbar heute Abend. Heute Abend heißt es nämlich wieder Musik grenzenlos hier in HR2 Kultur. Heute im Fokus der südafrikanische Singer-Songwriter Bongisiwe Mabandla mit seinem neuen Album Dingubani, Wer bin ich?

Mongesiwa Mabandla ist bekannt für seine tiefgründigen und ganz persönlichen Lieder und seine ganz unverwechselbare Stimme. Mit seiner ganz eigenen Kombination aus Folk, Neo-Soul und afrikanischen Musiktraditionen hat er die wachsende Black-Alternative-Szene Afrikas eindeutig mitgeprägt. Hören wir mal in seine Stimme.

Das Helsingborg Symphony Orchestra war das unter Okukamo mit dem Einzug in Sommerhack aus den Blumen von Frösön von Wilhelm Peterson Berger. Der 1867 geborene Wilhelm Peterson Berger war in seiner schwedischen Heimat zum einen bekannt als einer der gefürchtetsten Kritiker seiner Zeit, zum anderen aber als der Komponist unzähliger Klavierminiaturen und Lieder, die meistens so erfolgreich waren, dass sie sogleich auch für andere Besetzungen bearbeitet und herausgebracht wurden. Und so hat er auch die Blumen von Frösön selbst für Orchester arrangiert. 17:04 ist es jetzt. Nach den 18-Uhr-Nachrichten übernimmt die Oliver Glab mit HR2 der Tag. Danach gibt's ab 19 Uhr die Hörbar mit Mongesibima Bandler. Mein Name ist Katrin Mund und hier kommen jetzt gleich dann die Nachrichten. Danach heißt es also HR2 der Tag, 80 Jahre Hessen. Wie geht Demokratie? Ich wünsche Ihnen angeregtes Zuhören. Machen Sie es gut. Tschüss.

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2: 18 Uhr. Neues Gesetz bringt mehr Befugnisse für die Bundespolizei. Meta wehrt sich gegen Vorwürfe der EU-Kommission. Zverev erreicht erstmals Finale in Wimbledon. Das Wetter in der Nacht Abkühlung auf 19 bis 11 Grad. Mein Name ist Christoph Haas. Die Bundespolizei bekommt mehr Befugnisse. Zum Beispiel soll sie in Zukunft an Bahnhöfen und anderen Orten eine automatische Echtzeit-Gesichtserkennung einsetzen dürfen. Das sieht die Reform des Bundespolizeigesetzes vor, die der Bundestag beschlossen hat. ARD-Berlin-Korrespondentin Dagmar Pepping.
3: Weitere Kernpunkte der Reform. Die Bundespolizei kann eigene Drohnen einsetzen, für Aufklärungszwecke oder um Demonstrationen zu überwachen. Außerdem darf sie Flugkörper selber abwehren. Darüber hinaus dürfen die Beamten Mobilfunkkarten lokalisieren, etwa nach Handydiebstählen. Grüne und Linke stimmten gegen den Gesetzentwurf. Die AfD enthielt sich. Nach der Sommerpause muss sich nun noch der Bundesrat mit dem Bundespolizeigesetz beschäftigen.
2: Bundestag und Bundesrat hatten vorher zwei anderen wichtigen Gesetzen zugestimmt. Das neue Heizungsgesetz von Union und SPD ersetzt die Regelungen aus der Zeit der Ampelregierung. Künftig können wieder neue Gas- und Ölheizungen eingebaut werden. Sie müssen aber schrittweise mit mehr Biogas oder Bioöl betrieben werden können. Beschlossen wurde außerdem das Sparpaket für die gesetzlichen Krankenkassen. Facebook und Instagram haben ein zu hohes Suchtpotenzial. Zu diesem Ergebnis kommt die EU-Kommission nach einer Untersuchung. Sie nimmt deshalb den Meta-Konzern ins Visier und fordert Änderungen auf den Plattformen. Der US-Konzern wehrt sich gegen die Vorwürfe und sagt, es wurden schon sogenannte Teen-Konten eingeführt, mit denen Eltern die Accounts ihrer Kinder kontrollieren können. Der EU-Kommission reicht das nicht. Meta müsse nachbessern, sonst drohe ein Bußgeld. Hitze und Trockenheit lassen die Pegelstände des Rheins in Hessen und Rheinland-Pfalz weiter sinken. Das hat schon jetzt Auswirkungen auf die Frachtschiffe. HR-Reporterin Andrea Bonhagen.
4: Große Frachtschiffe im Rhein bei Wiesbaden und Rüdesheim Richtung Rotterdam dürfen nicht mehr voll beladen werden. Ausschlaggebend ist der Pegel bei Kaub. Logistikunternehmen mit Containerterminals von Basel über Ludwigshafen und Frankfurt bis Mainz müssen öfter fahren und nehmen deshalb bereits einen Zuschlag von ihren Kunden. Das Wasser- und Schifffahrtsamt Bingen schätzt, in 1 bis 2 Wochen könnte das Wasser auch für die Hotelschifffahrt zu niedrig werden. Im Main gibt es keine vergleichbaren Probleme. Dort wird der Pegel durch Staustufen geregelt.
2: Zum ersten Mal seit über 30 Jahren steht ein deutscher Tennisprofi im Männerfinale in Wimbledon. Alexander Zverev hat es geschafft und sein Halbfinale gegen den Briten Arthur Ferry in 3 Sätzen gewonnen. ARD-Sportreporterin Ina Kast.
5: Am Anfang wirkte Alexander Zverev ein bisschen nervös, machte einige vermeidbare Fehler. Der 29-Jährige fand aber immer besser ins Match und konnte gut damit umgehen, dass 15.000 Zuschauer am Center Court ihren britischen Spieler Arthur Ferry unterstützten. Je länger das Match dann dauerte, desto dominanter spielte der Deutsche. Die Sätze 2 und 3 gingen dann sehr deutlich an Zverev. Am Sonntag steht er nun zum ersten Mal in seiner Karriere im Finale von Wimbledon. Sein Gegner dann Novak Djokovic oder Jannik Sinner.
2: Radprofi Tim Merlier hat die 7. Etappe der Tour de France gewonnen. Der Belgier setzte sich nach 175 Kilometern in Bordeaux im Massensprint durch, vor Søren Wørenskiold aus Norwegen und Binyam Girmay aus Eritrea. Der Deutsche Max Kanter wurde Vierter. Der Slowene Tadej Pogacar verteidigte das gelbe Trikot des Gesamtführenden. Das waren die Nachrichten. Das Wetter. Heute Nacht ist es meist klar und es kühlt ab auf Werte zwischen 19 und 11 Grad. Morgen bekommen wir wieder viel Sonnenschein und mit maximal 27 bis 34 Grad wird es noch wärmer als heute. Die weiteren Aussichten, es ändert sich kaum was, auch am Sonntag sonnig bis 34 Grad und ähnlich auch am Montag dann bis zu 36 Grad. Die Zeit 18.04 Uhr.
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6: Mit Oliver Glab, herzlich willkommen. 80 Jahre ist es her, da hat in Hessen nach dem Ende der Nazi-Diktatur und des Zweiten Weltkriegs zum ersten Mal wieder eine freie Wahl stattgefunden, am 30. Juni 1946. Und zwar die Wahl zu einer verfassungberatenden Landesversammlung Großhessens. Klingt etwas sperrig, aber die Aufgabe dieser Versammlung war umso klarer. Ihre Mitglieder sollten für das neue Bundesland Hessen, das zu dem Zeitpunkt noch Großhessen hieß, eine Verfassung entwerfen. So wie es einige Jahre später der Parlamentarische Rat für die gesamte Bundesrepublik getan hat. Der von der US-Militärregierung in Deutschland eingesetzte erste hessische Ministerpräsident Karl Geiler eröffnete damals die Versammlung mit diesen Worten.
7: Ich bin mir der Bedeutung der Stunde voll bewusst, wenn ich als Ministerpräsident des Landes das erste aus der Volkswahl hervorgegangene Parlament Großhessens begrüße und seinen Verhandlungen und Beratungen guten und segensreichen Erfolg für unser Land wünsche.
6: Was uns also heute so selbstverständlich vorkommt, dass das Bundesland Hessen einen Landtag, eine Landesregierung und einen Staatsgerichtshof hat, das ist damals vor 80 Jahren ausgestaltet und festgeschrieben worden. Von 86 Männern und 4 Frauen. Eine davon Elisabeth Selbert. Ihr war es später zu verdanken, dass der Satz Männer und Frauen sind gleichberechtigt ins Grundgesetz aufgenommen wurde. Und wir werden noch hören, wie schwierig es war, diesen Grundsatz, der uns heute ebenfalls selbstverständlich vorkommt, damals durchzusetzen, vor 80 Jahren, als die hessische Landesversammlung einberufen wurde.
7: Die Einberufung dieses Parlamentes ist ein weiterer Schritt vorwärts auf dem Wege der Verwirklichung der Demokratie,
6: sagte der vor 80 Jahren amtierende hessische Ministerpräsident Karl Geiler. Und was damals von Männern und Frauen geleistet worden ist in der Landesversammlung Großhessens, das lebt bis heute weiter in der hessischen Verfassung. Aber viele fürchten, dass sich unsere 80-jährige Demokratie gerade in schlechter Verfassung befindet, weil wir sie viel zu lange als, ja, selbstverständlich angesehen haben. Dabei gilt es heute genauso wie damals, jene Frage zu beantworten, mit der wir uns jetzt beschäftigen werden. 80 Jahre Hessen, wie geht Demokratie? So heißt diesmal der Tag, ein Thema, viele Perspektiven. Sowohl die Radiosendung als auch der Podcast in der ARD Sounds App. Und zu Beginn erzählt uns unser Reporter Johann Gallwitz von einer Frau, die vor 80 Jahren an der hessischen Verfassung im buchstäblichen Sinne mitgeschrieben hat, obwohl sie selbst gar kein Mitglied der Landesversammlung war. Und wenn Sie jetzt eine Vermutung haben, wie das sein kann, dann tippen Sie wahrscheinlich richtig.
8: Vor 80 Jahren sitzt Gerda Hoffmann in Frankfurt an einem Holztisch. Vor ihr eine schwere Adler-Schreibmaschine.
9: Das waren so alte, ausgeleitete Dinge. Man musste schon schön feste draufhauen, um oben anzukommen.
8: Aus Wiesbaden sind gerade handgeschriebene Zettel für die 17-jährige Frankfurterin angekommen. Entwürfe für die neue hessische Verfassung.
9: Das haben wir halt dann abends abgeschrieben und das ist am anderen Tag wieder nach Wiesbaden gegangen. Und dann haben die wieder ihren Kommentar dazu gegeben und reingeschrieben, was auch noch rein muss oder was weg kann. Das ging tagelang hin und her.
8: Heute ist Gerda Hoffmann 98 Jahre alt. Sie sitzt in ihrem beigen Lieblingssessel im Wohnzimmer in Oberursel und erzählt und erzählt.
10: Ob Sie eine Pause brauchen zwischen?
9: Nö, ich brauche keine Pause.
8: Als Hessen vor 80 Jahren entsteht, ist sie als junge Frau mittendrin. Schon 1945 engagiert sie sich in der SPD und dem Deutschen Gewerkschaftsbund.
9: Dann haben wir uns im Bunker getroffen, weil wir ja keine Bleibemöglichkeiten hatten. Und in den Kneipen, da hat uns das Geld gefehlt.
8: Über die Gewerkschaften rutscht sie auch in den Job als Sekretärin. Sie tippt die handschriftlichen Entwürfe der verfassungsgebenden Versammlung ab. In der arbeiten 86 Männer und 4 Frauen im Sommer 1946 an der neuen Verfassung für Hessen.
11: Das waren Leute, die aus dem Widerstand zum Teil gekommen sind. Es waren politische Demokraten, die gegen Hitler gekämpft hatten. Es waren welche, die auch aus der Emigration gekommen sind.
8: Das sagt Historiker Walter Mühlhausen, der auch weiß, die Arbeitsbedingungen für die Versammlung waren so lala.
11: Wir haben unvollständige Protokolle, sie sind zum Teil auf Butterbrotpapier verfasst worden. Die Abgeordneten mussten in einem Hotel schlafen, auf Feldbetten, weil es kein Hotelzimmer gab. Es gab Streit um die sogenannten Ernährungsmarken. Wo kriegen Sie was zu essen hier?
8: Am Ende kommt die Verfassung aber super an. Über 75% der Hessinnen und Hessen stimmen dafür. Verfassungsrechtler Thorsten Kaiser.
12: Die Landesverfassung ist deswegen wichtig, weil Hessen ja ein eigener Staat ist. Unterschiedliche Länder, unterschiedliche Verfassungen bedeutet mehr Vielfalt, bedeutet mehr Teilung von Gewalt.
8: Gerda Hoffmann darf nicht über die Verfassung abstimmen, obwohl sie die Entwürfe abgetippt hat. Sie ist 18, damals muss man aber 21 sein. Begeistert ist sie trotzdem.
9: Ja, weil es eine neue Sache war. Was ganz Neues, von dem wir vorher noch nichts gehört hatten und noch nichts wussten. Uns hat unseren Horizont erweitert, was der Mensch alles darf und was er nicht darf.
8: Die schwere Adler-Schreibmaschine von damals gibt es nicht mehr. Aber was bis heute geblieben ist, mit kleinen Änderungen, ist die hessische Verfassung.
6: Und an der hat Gerda Hoffmann vor 80 Jahren als junge Sekretärin mitgeschrieben, indem sie große Teile des Verfassungstextes in die Maschine tippte. Gerade auch der Hessische Landtag verdankt seine Existenz dieser 80 Jahre alten Verfassung. Und deshalb ist auch Astrid Wallmann in dieser Folge bei uns zu Gast. Sie ist seit 2022 die Präsidentin des Hessischen Landtags und gehört im Parlament als CDU-Abgeordnete des Wahlkreises Wiesbaden I an. Guten Tag, Frau Wallmann.
13: Guten Tag, lieber Herr Klapp.
6: Unser Bundesland Hessen, das in diesem Jahr 80 wird, war immerhin auch schon über 75 Jahre alt, als zum ersten Mal eine Frau an die Spitze des Landtags gewählt wurde, nämlich Sie. Haben Sie eine Erklärung dafür, dass das so lange gedauert hat?
13: Nein, nicht wirklich. Es hat sich natürlich immer in der Zeit dann jemand angeboten, der für dieses Amt vorgeschlagen worden ist. Und offensichtlich waren es dann eben womöglich auch per Zufall immer Männer. Und umso mehr freue ich mich aber, dass im Jahr 2022 entschieden worden ist, dass ich für dieses Amt vorgeschlagen werde.
6: Schauen wir mal auf Sie persönlich als eine Frau in der Politik. Sie sind mit 27 Jahren Stadtverordnete in Wiesbaden geworden, mit 30 Jahren Abgeordnete des Hessischen Landtags, mit 42 Jahren Landtagspräsidentin. Was sagen Sie mit Blick auf Ihre bisherige politische Laufbahn? Wer oder was hat Sie gefördert und wer oder was hat Sie behindert?
13: Also ich muss vorwegschicken, ich hatte nie vor, hauptberuflich Politik zu machen. Ich habe mich ehrenamtlich in politischen Jugendorganisationen in dem Bereich engagiert. Und insofern im Rückblick stelle ich fest, dass vieles so verlaufen ist, wie ich es mir vielleicht mal gewünscht hätte, aber eigentlich nicht vorgestellt habe. Und natürlich bin ich sehr dankbar für diese Entwicklung. Und natürlich ist es so, man kann einen solchen Weg nur gehen, wenn Menschen einen an irgendwelchen Stellen auch unterstützen. Und das ist in meinem Fall auch so gewesen. Bei der Wiesbadener CDU war es so, dass ganz konkret mich der damalige Kreisvorsitzende Horst Klee gefragt hat, ob ich mir vorstellen könne, für das Landtagsmandat zu kandidieren. Und im Vorfeld bin ich eben auch immer wieder mal gefragt worden, ob ich beispielsweise Vorsitzende der Jungen Union werden möchte, ob ich Stadtverordnete werden möchte. Es braucht aber immer auch die Seite, und das wäre dann ich in dem Fall, die sagt, ja, ich mache das auch, ich möchte das gerne machen. Insofern sind dann zwei Sachen zusammengekommen, dass ich gefragt worden bin und auf der anderen Seite, dass ich aber auch Ja gesagt habe. Und das hat am Ende dazu geführt, dass ich jetzt seit 2022 an der Spitze des Parlaments stehen darf.
6: Der Name Wallmann ist sehr bekannt in Hessen und zwar nicht nur durch Sie selbst. Was meinen Sie, welche Rolle hat es für Ihr politisches Fortkommen gespielt, dass Ihr Vater Wilhelm Wallmann einige Jahre lang Bürgermeister der Landeshauptstadt Wiesbaden gewesen ist und Ihr Onkel Walter Wallmann 4 Jahre lang hessischer Ministerpräsident und später Bundesumweltminister?
13: Also das hat mir an der einen oder anderen Stelle bestimmt mal geholfen, weil man vielleicht erstmal voraussetzt, dass man es mit jemandem zu tun hat, der politisches Verständnis mitbringt. Auf der anderen Seite habe ich aber genauso auch negative Erfahrungen gemacht, weil sehr schnell auch einen Stempel aufgedrückt bekommen oder auch in eine Schublade gesteckt werden. Am Ende hat mich das persönlich nie in meinem Handeln beeinflusst. Die ganz typische Frage war immer auch schon in meiner Schulzeit, sind Sie verwandt mit? Und das habe ich immer entsprechend beantwortet, hat für mich aber persönlich keine große Rolle gespielt und spielt es auch heute nicht mehr.
6: 2022, im selben Jahr, als Sie Landtagspräsidentin wurden, hat Ihre Partei, die CDU, beschlossen, für Wahlen zu Parteiämtern stufenweise eine verbindliche Frauenquote einzuführen. Gerade damit hatte sich Ihre Partei, die CDU, ja lange Zeit sehr schwer getan. Wie stehen Sie denn selbst zu einer Frauenquote, was die Besetzung von Ämtern in einer Demokratie angeht?
13: Also ich bin an sich kein Freund von Quoten. In dem Fall geht es ja um ein Merkmal, wo es dann ums Geschlecht geht, das einen dazu befähigen soll, ein bestimmtes Amt oder Mandat zu übernehmen. Und ich glaube einfach, dass das für die betroffene Person nie glücklich ist, wenn eine Quote maßgeblich ist, ob man eine Aufgabe wahrnimmt oder nicht. Was ich aber natürlich auch feststelle, ist, dass der Frauenanteil, nehmen wir jetzt mal den Hessischen Landtag, wir liegen dabei etwas über 30%, können sich das auch angucken in anderen Landesparlamenten, im Bundestag. Wir haben ja nirgendwo die 50% erreicht und die Hälfte der Bevölkerung sind nun mal Frauen. Das heißt, wir stellen ja fest, dass wir ohne die Quote zumindest nicht erreichen, den Frauenanteil in einer besonderen Art und Weise zu erhöhen. Deswegen glaube ich schon, dass es wohl an der einen oder anderen Stelle notwendig ist, dann mal zu gucken, was man ändern kann. Und da ist die Quote eben ein mögliches Mittel. Und obwohl ich früher ganz klar gegen die Quote war, bin ich heute der Auffassung, dass man sie womöglich eben braucht. Und mein Eindruck auch ist, dass man Frauen immer mal auch öfter fragen muss, ob sie bereit sind, eine bestimmte Aufgabe zu übernehmen. Weil Frauen manchmal sich vielleicht nicht so viel zutrauen, vielleicht eher zurückhaltend sind, vielleicht sich überlegen, schaffe ich das mit meinem Alltag, mit den sonstigen Aufgaben, die ich wahrnehme. Und vielleicht hilft es dann manchmal auch zu sagen, wir wollen ganz ausdrücklich zum Ausdruck auch mit einer solchen Quote bringen, dass wir Frauen in bestimmten Positionen auch haben wollen. Und deswegen glaube ich, dass es ein notwendiger Weg war, den die CDU da gegangen ist.
6: Wenn Sie nun als Landtagspräsidentin auf das Parlament schauen, dessen Sitzungen Sie leiten, Sie haben da eben schon ein bisschen drüber gesprochen, wenn Sie sich den Umgang der Abgeordneten miteinander anschauen, die Art der Debatten sich anhören, darauf schauen, wie schwierig es oft ist, genau das zu gestalten und zu beschließen, was das Leben der Menschen in Hessen besser machen soll. Was geht Ihnen dann durch den Kopf?
13: Dass wir eine Veränderung in der Debattenkultur haben, die mich zutiefst besorgt. Weil es nicht mehr nur darum geht, was im Parlament stattfindet. Und dort haben wir auch schon rote Linien, die überschritten werden, sondern oftmals auch darum, was außerhalb des Parlaments stattfindet, also in sozialen Medien. Und das bereitet mir Sorgen.
6: Und vielen Menschen in Deutschland bereitet umgekehrt einiges Sorgen, wenn sie auf die politisch Verantwortlichen schauen. Auch in Hessen haben immer weniger Menschen Vertrauen in die politisch Verantwortlichen von Bund und Ländern, fühlen sich nicht vertreten, nicht gehört, nicht berücksichtigt, empfinden das, was Parlamente und Regierungen machen, als abgehoben. Braucht die Demokratie in Hessen jetzt in ihrem 80. Lebensjahr dringend eine Reha?
13: Also ich glaube, es ist ganz wichtig, dass wir in diesem Jubiläumsjahr möglichst viele Menschen nochmal erreichen und auch unser Parlament, die Arbeit, die Abläufe auch erklären, um auch die Distanz etwas aufzuheben. Mein Eindruck ist inzwischen, Sie haben es eben auch beschrieben, dass die Menschen so das Gefühl haben, das sind die von dort und wir sind die anderen. Und so ist das ja nicht. Deswegen laden wir, angefangen von den Tagen der offenen Tür, über unsere Besucherprogramme, über verschiedene Besuchsprogramme übrigens zum Teil auch beispielsweise speziell für Frauen, ganz viele Menschen in unser Parlament ein, um es ihnen näher zu bringen und vor allem auch in den Kontakt mit den Abgeordneten zu kommen. Wie oft erlebe ich, dass Menschen sagen, ich hätte nie gedacht, dass ich mich mit denen ganz konkret über mein persönliches Anliegen unterhalten kann. Oder wenn man auch auf E-Mails antwortet, Menschen anruft, dass man, egal ob man jetzt einer Meinung am Ende ist oder man den Betroffenen helfen konnte, man zumindest die Rückmeldung bekommt, ich finde es toll, dass sie sich gekümmert haben. Und das ist, glaube ich, etwas, das wichtig ist, nochmal zu vermitteln und vor allem auch nochmal zu verdeutlichen, dass das, was wir in den vergangenen 80 Jahren erreicht haben, keine Selbstverständlichkeit ist und dass es wichtig ist, dass wir in einer Demokratie leben und vielleicht diesen Wert auch wieder etwas mehr zu schätzen wissen.
6: Durch diese Folge von Der Tag, ein Thema, viele Perspektiven, zieht sich die sehr grundsätzliche, aber auch sehr praktische Frage, wie geht Demokratie? Wie beantworten Sie als Landtagspräsidentin ganz aktuell diese Frage?
13: Ja, mein Eindruck ist inzwischen, dass die Menschen so eine Erwartungshaltung haben, dass man bei der Politik etwas bestellt, es muss dann geliefert werden. Und leider ist das nicht so. Deswegen, ich habe es eben schon gesagt, die Besuchsprogramme sind uns unglaublich wichtig, weil wenn ein Gesetz, eine Initiative in den Hessischen Landtag eingebracht wird, dann ist das ein Prozess. Und dieses Gesetz beispielsweise wird am Ende nie so aussehen, wie es am Anfang das Parlament betreten hat oder dort Eingang gefunden hat. Und das ist auch gut so. Weil man natürlich über einen Gesetzentwurf auch berät und sich Gedanken darüber macht, Interessensvertretungen anhört und dann auch zu Veränderungen kommt. Das ist genau der Prozess einer Demokratie, unserer Demokratie. Und das auch immer wieder den Bürgerinnen und Bürgern zu verdeutlichen, ist, glaube ich, etwas ganz Wichtiges, dass Demokratie auch Geduld braucht.
6: Astrid Wallmann, CDU-Abgeordnete des Wahlkreises Wiesbaden I und Präsidentin des Hessischen Landtags. Herzlichen Dank.
13: Danke auch von meiner Seite, Herr Glab.
6: 80 Jahre Hessen, wie geht Demokratie? Der Tag, ein Thema vieler Perspektiven. Zu der Zeit, als zwischen dem Ende des Zweiten Weltkriegs und der Gründung der Bundesrepublik die hessische Verfassung entstand, kam eines Tages der Filmregisseur Billy Wilder nach Hessen, später vor allem bekannt durch den Film Manche mögen's heiß. Wilder war zu Beginn der NS-Diktatur von Deutschland in die USA emigriert und kehrte nun im Auftrag und in der Uniform der US-Streitkräfte für ein paar Jahre nach Deutschland zurück, um in der Nachkriegszeit die Filmabteilung der US Army in Deutschland zu leiten. Seinem Biografen Helmut Karasek hat er davon berichtet.
14: Von Frankfurt aus wurden wir in Bussen nach Bad Homburg gebracht. Dort waren wir einquartiert, und zwar in einer ehemaligen Schule für Eisenbahningenieure. In dieser Schule haben wir uns also die Regeln für das künftige kulturelle Leben in Deutschland ausgedacht, haben Künstlern, die arbeiten wollten, Genehmigungen oder Verbote erteilt. Wenn wir jemand keine Arbeitserlaubnis gaben, hätten wir eigentlich einen Schritt weiter überlegen müssen, warum ist der eigentlich nicht im Gefängnis? Da ich einer der wenigen war, die Deutsch sprechen konnten, kam eines Tages der für Theater zuständige Offizier zu mir, zeigte mir ein Gesuch und bat mich um Hilfe. Das Gesuch war deutsch geschrieben und kam aus Oberammergau. Man fragte an, ob wir gestatten würden, dass 1947 wieder die Oberammergauer Passionsspiele stattfinden dürften. Nachdem er nur ein bisschen recherchiert hatte, war eines ganz klar geworden. Das Ensemble, ob Römer, ob Juden oder Jünger, hatte natürlich so gut wie ausschließlich aus Nazis bestanden. Und am schlimmsten war derjenige, der den Jesus spielen sollte. Anton Lang war in der Waffen-SS gewesen. Durfte er den Jesus spielen? Ich habe meinen Kollegen damals folgende Antwort diktiert. Sie dürfen spielen, aber nur unter einer Bedingung, dass sie richtige Nägel benutzen.
6: So der Filmregisseur Billy Wilder, auch in seinen Filmen niemals um eine bissige Pointe verlegen. Ob die Geschichte stimmt oder nur gut erfunden ist? Nun, die ersten Oberammergauer Passionsspiele nach Kriegsende fanden jedenfalls nicht 1947, sondern erst 1950 statt. Während Billy Wilder in der zweiten Hälfte der 40er Jahre von Bad Homburg aus die Filmabteilung der US Army im Nachkriegsdeutschland leitete, tagte ungefähr zur gleichen Zeit in Wiesbaden die Landesversammlung, die für das neue Bundesland Hessen eine Verfassung entwerfen sollte. Unser heutiger landespolitischer Korrespondent in Wiesbaden, Timo Kurt, erzählt uns zunächst mal, wie es dazu kam.
15: Juli 1946. Die Schrecken des Zweiten Weltkriegs sind gerade erst vorbei. Deutschland liegt in Trümmern, politisch wie gesellschaftlich. Unter amerikanischer Besatzung entsteht ein neues Bundesland, Hessen. Von den Amerikanern wird der parteilose Jurist Karl Geiger als erster Ministerpräsident eingesetzt. Er spricht im Sommer 1946 erstmals in Wiesbaden zu einer Versammlung, die den Auftrag hat, die hessische Landesverfassung auszuarbeiten. Weil es von der Rede keine Tonaufnahmen gibt, hat ein Geschichtsverein seine Stimme nachgesprochen.
7: Ich bin mir der Bedeutung der Stunde voll bewusst, wenn ich als Ministerpräsident des Landes das erste aus der Volkswahl hervorgegangene Parlament Großhessens begrüße und seinen Verhandlungen und Beratungen guten und segensreichen Erfolg für unser Land wünsche. Die Einberufung dieses Parlaments ist ein weiterer Schritt vorwärts auf dem Wege der Verwirklichung der Demokratie.
15: Die verfassungsgebende Versammlung aus 90 Politikern fängt buchstäblich bei Null an. Widerstandskämpfer, Demokraten, Menschen, die das neue Hessen entwerfen. Alles ist offen. Der Kasseler Historiker Walter Mühlhausen kennt diese Zeit wie kaum ein anderer und beschreibt die Stimmung so.
16: Das war natürlich ein demokratisches Versuchslabor. Es hatten einige keine Erfahrung mit dem Parlamentarismus. Viele hatten nur die 12 Jahre Diktatur. Politisch erlebt, sozialisiert geworden in dieser Zeit auch. Und es ging darum, Demokratie neu zu schaffen. Demokratie zu schaffen, die stärker und resistenter gegenüber den antidemokratischen Kräften war, wie die Weimarer Republik.
15: Schritt für Schritt entsteht politisches Leben. Landtag, Staatsgerichtshof, Landesregierung, all das wird neu gedacht. Und tatsächlich wird damals sogar überlegt, ob Hessen zusätzlich einen eigenen Staatspräsidenten braucht. Eine Idee, die heute fast kurios wirkt.
17: Man wollte neben dem Ministerpräsidenten als Chef der Regierung noch einen Staatspräsidenten haben. Einen Staatspräsidenten, der repräsentiert und seine Augen auf die Verfassung wirft und aufpasst, dass da ja nichts schiefläuft. Aber diese Idee eines Staatspräsidenten, die hat man dann schnell fallen gelassen.
15: Andere Ideen dagegen setzen Maßstäbe weit über Hessen hinaus. Die Verfassung garantiert früh die Gleichberechtigung von Mann und Frau. Sie formuliert soziale Grundrechte und vieles davon fließt später ins Grundgesetz ein. Doch die Verfassung trägt auch Spuren ihrer Zeit. In ihr wird zum Beispiel auch auch die Todesstrafe aufgenommen, etwas, das heute befremdlich wirkt. Warum das so war, erklärt der Historiker.
16: Man muss dran denken, sie ist 1946 verabschiedet worden, da saßen noch Zehntausende von den Henkern und von den nationalsozialistischen Mördern und diejenigen, die dieses System gestützt haben, saßen noch da und mussten noch abgeurteilt werden. Sie sich erinnern an die Nürnberger Prozesse, die ja gerade dann auch gewesen sind. Das ist die Todesstrafe, die war in diesem Fall vorgesehen, dass man das macht.
15: Erst Jahrzehnte später, im Jahr 2018 nämlich, wird die Todesstrafe über eine Volksabstimmung gestrichen. Geblieben ist eine Verfassung, die bis heute trägt. 80 Jahre alt und doch erstaunlich lebendig.
6: Und wie diese Verfassung zustande gekommen ist, hat uns gerade unser heutiger landespolitischer Korrespondent Timo Kurt erzählt. Vertiefen wir das noch ein wenig mit dem Verfassungshistoriker Professor Ewald Grote. Er ist außerplanmäßiger Professor an der Universität Wuppertal. Er leitet außerdem das Archiv der liberalen Friedrich-Naumann-Stiftung und in diesem Zusammenhang besonders wichtig, er hat sich intensiv mit der Verfassungsgeschichte Hessens beschäftigt. Guten Tag, Herr Professor Grote.
18: Schönen guten Tag, Herr Blab.
6: Man muss sich ja immer wieder klar machen, Bundesländer gab es in Deutschland schon bevor die Bundesrepublik als Ganzes gegründet wurde. Jedes Bundesland bekam also damals in der Nachkriegszeit seine eigene Verfassung. Und obendrein lagen die Länder zum Teil auch in unterschiedlichen Besatzungszonen. Haben die Alliierten denn damals versucht sicherzustellen, dass da am Ende nicht ein ganzes Sammelsurium vollkommen unterschiedlicher Verfassungen herauskommt? Haben sie versucht, doch etwas aus einem Guss hinzubekommen?
18: Also es hat von Seiten der Alliierten natürlich schon Versuche gegeben, die Dinge etwas zu koordinieren. Allerdings muss man sagen, die sowjetische Besatzungszone, die Sowjetunion hat da von vornherein nicht mitgespielt und hatten eigene Pläne. Also blieben die drei anderen Besatzungszonen übrig. Und man hat versucht, die Länder anzuregen, miteinander sich zu treffen. Und da hat es auch Treffen gegeben, die aber relativ erfolglos blieben. Und ansonsten hat man sich eigentlich bei der Gestaltung der einzelnen Landesverfassungen zurückgehalten. Ganz anders als später beim Grundgesetz 1948, 49, wo man doch mit den Frankfurter Dokumenten Vorgaben gemacht hat, wie das auszusehen hat.
6: Die hessische Verfassung ist die dienstälteste Verfassung der Bundesrepublik, sagt die hessische Landtagspräsidentin Astrid Wallmann. Welche Besonderheiten wies und weist sie denn im Vergleich zu den Verfassungen anderer Bundesländer auf? Was hat sie, das andere nicht haben, und was fehlt ihr im Vergleich zu anderen?
18: Ja, also die hessische Verfassung ist im Vergleich zu anderen Verfassungen, die später entstanden sind, ist sie sehr ausführlich. Es ist eine sogenannte Vollverfassung. Sie hat also neben dem Organisationsteil, den alle Verfassungen aufweisen, also wo eben geregelt ist, wie Parlamente und Regierung und auch die Justiz miteinander agieren, hat sie einen voll ausgebauten Grundrechtsteil, insgesamt also 160 Artikel. Und das ist also schon sehr, sehr ausführlich. Und sie hat einige Besonderheiten. Gerade in diesen Artikeln hat sie beispielsweise sehr bemerkenswerte sozialstaatliche und Wirtschaftsaspekte. Beispielsweise ist da vorgesehen, dass die Aussperrung verboten ist, dass ein Streikrecht gewährleistet ist. Die Sozialisierung von Bergbau, Eisen, Stahl, Energie, Verkehr ist vorgesehen. Darüber wurde auch separat dann noch abgestimmt. Und es gab sogar eine hessische Staatsangehörigkeit. Und schließlich eine Besonderheit, es war die Todesstrafe vorgesehen für besonders schwere Verbrechen.
6: Genau, davon war ja auch schon im Beitrag eben die Rede. Und da haben wir auch gehört, dass die Landesversammlung ein vordemokratisches Versuchslabor gewesen sei, dass man bei Null angefangen habe, dass alles offen gewesen sei. Wovon haben sich denn die Mitglieder der Landesverfassung damals leiten lassen, gerade auch beim Versuch, die Demokratie resistenter zu machen gegen antidemokratische Kräfte?
18: Also sie hatten einige Prinzipien eben, sie wollten sozialstaatlich sozusagen Zeichen setzen, sie wollten aber auch lernen aus der Vergangenheit, aus der Zeit des Nationalsozialismus und der Frage eben, wie man den Staat resistenter machen kann, damit das nicht wieder passiert wie in der Weimarer Republik. Und deswegen hat man einen eigenen Abschnitt über den Schutz der Verfassung eingefügt, mit der Pflicht jedes Einzelnen, die Verfassung zu schützen, ein Widerstandsrecht, eine auch nachträgliche Strafverfolgung von Verfassungsverstößen, also solchen Menschen, die Verfassungsverstöße begangen haben. Es wurde vor allen Dingen festgelegt, dass die Demokratie und die republikanisch-parlamentarische Staatsform nicht abgeschafft werden dürfen, auch nicht durch irgendein Gesetz, und dass keine Diktatur eingefügt werden kann. Und schließlich hat man auch einen Staatsgerichtshof eingerichtet, der mit 11 Mitgliedern besetzt war.
6: Diskutiert wurde damals auch, wie wir gerade gehört haben, ob Hessen ein Staatsoberhaupt haben soll. Hätte sowas denn überhaupt Zukunft haben können? Hessen sollte ja kein souveräner Staat.

0: durchsetzen können, überhaupt daran, dass die beiden großen Parteien, die, sage ich mal, die Verfassung inhaltlich ausgestaltet haben, die LDP, also die Liberalen, waren eher am Rande beteiligt, aber bei dem Staatspräsidenten wären sie sogar mitgegangen. Aber gegen die SPD war das eben nicht durchsetzbar.
1: Damit sind wir beim heutigen Zustand. Welche Bedeutung hat es denn heute, dass Hessen eine eigene Verfassung hat?
0: Also ich denke, die Hauptbedeutung überhaupt der Länderverfassungen und damit auch der hessischen Landesverfassung liegt darin, dass diese Verfassungen und überhaupt die Länder eben einen hohen Identifikationsgrad für die Bürger haben. Man kommt aus einem Ort, da hat man schon eine Identifikation, aber man kommt aus einer Region und aus einem Bundesland. Alles das ist sozusagen eine Art stufenförmige Identifikationsmöglichkeit, die die Leute auch suchen. Und deswegen ist es auch wichtig, dass man hier ein Dokument hat, das also dieses Staatsgebilde nochmal stärkt.
1: Durch diese Folge von Der Tag, ein Thema, viele Perspektiven, ziehen wir ja auch immer wieder die Frage, wie geht Demokratie? Wie beantworten Sie als Verfassungshistoriker diese Frage?
0: Also Demokratie funktioniert dann immer besonders gut, wenn Leute aktiv, die Staatsbürger aktiv mitgestalten. Politische Mitwirkung in Parteien, in Initiativen, ehrenamtliches Engagement, gesellschaftlich-kulturelles Engagement, das ist einfach wichtig, um die Überzeugung davon zu haben, dass diese Staatsform eben die richtige ist. Dieses Dokument hat ja sozusagen mehr nur symbolische Bedeutung. Aber das aktive Mitwirken in der Demokratie, das ist sozusagen gefordert. Und das ist eben auch das Problem, was wir beispielsweise in der Weimarer Republik gehabt haben, dass dieses aktive Mitwirken nur sehr unzulänglich funktionierte und damit die Überzeugung, dass diese Demokratie in Weimar die richtige ist, eben fehlte. Hier bei uns in der Bundesrepublik und auch in Hessen funktioniert das ganz gut, selbst wenn wir jetzt natürlich gerade uns an einer Krise befinden. Aber ich denke, wir können sie dann überwinden, wenn wir eben aktiv mitwirken und die Überzeugung auch nach außen vertreten, dass wir also diese Demokratie gestalten wollen und sie leben wollen.
1: Genau darauf werden wir im Laufe dieser Folge noch eingehen. Danke zunächst an den Verfassungshistoriker Ewald Grothe, außerplanmäßiger Professor an der Universität Wuppertal. Vielen Dank.
0: Ich danke auch. Vielen Dank.
1: 80 Jahre Hessen. 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Kommen wir nochmal zu dem Filmregisseur Billy Wilder zurück, der ungefähr zu der Zeit, als die hessische Verfassung beschlossen wurde, in Hessen stationiert war, als Leiter der Filmabteilung der US Army im Nachkriegsdeutschland. Eines Tages sollte Wilder im Auftrag eines US-Generals einen reichlichen Vorrat an alkoholischen Getränken beschaffen. Und so fuhr er zusammen mit drei Mitarbeitern los und beschlagnahmte unterwegs so viele Flaschen mit Wein und Sekt, wie er finden konnte. Auf dem Rückweg wurde es den dreien dann etwas mulmig, denn schließlich war Deutschland ja bis vor kurzem noch Feindesland gewesen.
2: Wir glaubten uns also auf einer gefährlichen Reise. Außerdem war es noch schrecklich heiß in jenem ersten Nachkriegssommer in Deutschland. Wir fuhren weiter und weiter. Plötzlich hörte ich Schüsse. Und da ich natürlich alle Filme mit John Wayne gesehen hatte, wusste ich sofort, wie man eine solche Situation meistert. Ich kommandierte: Aus dem Wagen! Auf den Bauch! Und wieder hörte man Schüsse. Wir lagen zusammengekauert. Endlich wurde es still. Wir stiegen wieder ein und fuhren weiter. Und als wir den Anhänger inspizierten, sahen wir, dass die Champagnerflaschen in der Hitze während der Fahrt explodiert waren. Und ich hatte gedacht, dass ich um ein Haar die Tapferkeitsmedaille verdient hätte.
1: Ein solches Erlebnis schildert der Filmregisseur Billy Wilder aus der Zeit, als er von Bad Homburg aus die Filmabteilung der US Army im Nachkriegsdeutschland leitete. Ungefähr zu jener Zeit tagte, wie gesagt, in Wiesbaden die Landesversammlung, die für das neue Bundesland Hessen eine Verfassung entwerfen sollte. Vor 80 Jahren, am 30. Juni 1946, wurden die insgesamt 90 Mitglieder dieser Versammlung gewählt. Darunter, neben 86 Männern, 4 Frauen. Und zwei dieser Frauen wollen wir Ihnen jetzt genauer vorstellen. Über die prominenteste der 4, Elisabeth Selbert, sprechen wir gleich, aber zunächst erzählt uns mein Kollege Mike Nowak von Grete Thege. Auch sie ist eine Pionierin der Demokratie in Hessen, aber sie ist im Laufe der Jahrzehnte weitgehend in Vergessenheit geraten und es war gar nicht so einfach, über sie etwas herauszufinden.
3: Wir haben kein Bild von Grete Thege. Zumindest haben wir kein Foto von ihr gefunden. Bisher. Wer war sie? Wofür kämpfte sie?
4: Ja, es ist ein Detektivspiel.
3: Eine Spurensuche, die vor 30 Jahren die Historikerin Susanne Sander und Ulrike Ley aufnehmen. In der Buchreihe Alibi-Frauen, hessische Politikerinnen, widmen sie den 22 Frauen, die in den ersten hessischen Parlamenten vertreten waren, jeweils eine Biografie.

0: Grundlage dafür waren 4 Jahre Recherchearbeit, erzählt Ulrike Ley.
1: Wir hatten ja eine Vorstellung, was in den Archiven so ungefähr sein könnte. Aber es gab natürlich Überraschungen. Für eine Frau haben wir gar nichts gefunden oder ganz wenig.
0: Grete Thege. Was wir wissen, sie ist direkt nach dem Krieg in der Frankfurter SPD aktiv. Eigentlich stammt sie und ihre Familie aus Berlin. Ihr Vater ist ein prominenter Gewerkschaftsfunktionär, der bis zum Ende der Weimarer Republik versucht, das Schlimmste zu verhindern. Aber lassen wir Grete Thege selbst erzählen.
2: Bis es eines Tages soweit war, dass sich meine Direktoren verpflichtet fühlten, mir anzuraten, nach Frankfurt zu gehen und so meinen Vater aus der für ihn äußerst gefährlichen Atmosphäre herauszunehmen. Ich bin also dann im Juni 1935 nach Frankfurt übergesiedelt.
0: Ein Zitat von Grete Thege aus Unterlagen, die jetzt im Institut für Stadtgeschichte in Frankfurt wieder aufgetaucht sind. Ein politischer Lebenslauf ist dabei, ein Urteil von einem Gerichtsprozess 1936, in dem sie wegen Staatsfeindlichkeit und Judenfreundlichkeit angeklagt war.
2: Durch geschickte Führung des Prozesses gelang es mir, die Anklage zu entkräften. Auch den Berufungsprozess habe ich dann beim Landgericht unter ganz unwahrscheinlichen Glücksumständen gewonnen. Nur durch mein entschiedenes Auftreten und den Entscheid des Privatgerichts entging ich dem Konzentrationslager.
0: Die jetzt wiederentdeckten Papiere im Frankfurter Institut für Stadtgeschichte zeichnen das Bild einer mutigen, kämpferischen Frau, die selbstbewusst ein Handelsgeschäft führt, sich nach dem Krieg für Flüchtlinge einsetzt und am Wiederaufbau der Arbeiterwohlfahrt mitwirkt. Eine überzeugte Sozialdemokratin. Die Historikerin Susanne Sander ist begeistert, dass sich durch die modernen Möglichkeiten der Archivarbeit jetzt doch noch ein Porträt der Unbekannten zeichnen lässt.
3: Da blüht mein Herz als Historikerin, da kribbelt es mir in den Fingern, sofort wieder einzusteigen, zu gucken, so, das, da weiß ich wieder, da kann ich anknüpfen in Berlin. Sie hat diesen Wiedergutmachungsklage eingereicht. Also das sind Dinge, die wir heute nur erfahren haben, wo ich sagen würde, sie ist in Anführungsstrichen jetzt nicht mehr ein unbeschriebenes Blatt.
0: Grete Thege hat Schwierigkeiten, in Frankfurt Fuß zu fassen. Ihr Unternehmen läuft schlecht, sie kommt in Geldnöte. In der politischen Arbeit kann sie sich nicht durchsetzen. Zwar gehört sie nach der Landesversammlung auch als Nachrückerin dem ersten hessischen Landtag an, aber danach erreicht sie keinen aussichtsreichen Listenplatz mehr. Grete Thege stirbt im April 1959. Direkte Nachkommen hat sie nicht. Sie selbst zieht am Ende ein verbittertes und frustriertes Fazit ihres Lebens.
2: Alles in allem gesehen hat meine Familie und auch ich in diesen 12 Jahren Nazi-Wirtschaft viel Kummer und Aufregung gehabt. Der Betrieb, in dem ich Teilhaberin war, ist ausgebombt worden. Alles, was ich bis dahin wieder erworben hatte, ist verloren.
4: Grete Thege, eine von 4 Frauen, die vor 80 Jahren als Mitglieder der Landesversammlung Großhessens an der Verfassung des neuen Bundeslandes Hessen mitgewirkt haben. Ebenso wie die Kasseler Juristin Elisabeth Selbert. Sie war später auch eine der Mütter des Grundgesetzes. Und ihr ist Artikel 3 Absatz 2 des Grundgesetzes zu verdanken.
5: Männer und Frauen sind gleichberechtigt, ganz kurz und bündig.
4: Elisabeth Selbert im Originalton, und sie hat nicht zuletzt auf eigene Erfahrungen verwiesen, um deutlich zu machen, warum dieser Artikel im Grundgesetz der Bundesrepublik Deutschland nicht fehlen durfte.
5: Ich hatte ja als langjähriger Anwalt und als Jurist nun die Minderstellung der Frau in ihrer ganzen Tiefe und in ihrem Leid erlebt.
4: Haben Sie es gemerkt? Ich als Anwalt und Jurist. Als Elisabeth Selbert für die Gleichberechtigung der Geschlechter eintrat, war in der deutschen Sprache, bei juristischen und auch bei anderen Berufen, offenbar noch längst keine Rede von einer weiblichen Form dieser Berufe. Die Politikwissenschaftlerin Ulrike Ley hat sich intensiv mit den 4 Frauen in der Hessischen Landesversammlung vor 80 Jahren beschäftigt. Wir haben sie ja gerade eben schon gehört im Bericht des Kollegen Mike Nowak. Und nun möchte ich mit ihr über Elisabeth Selbert sprechen. Guten Tag, Frau Ley.
6: Guten Tag.
4: Welche leidvollen Erfahrungen hat Elisabeth Selbert denn gemacht auf ihrem Berufsweg vor und in der NS-Zeit?
6: Das fängt eigentlich schon mit ihrer Ausbildung, mit ihrer Schulbildung an. Sie ist ja Jahrgang 1896 und ihr Berufswunsch war, Lehrerin zu werden. Und das war einfach schulisch noch gar nicht möglich für Mädchen. Sie war eine sehr intelligente, wache junge Frau. Und sie musste dann den Umweg gehen über die Handelsschule. Sie ist dann Auslandskorrespondentin gewesen. Sie hat das als bitteres Unrecht erfahren und auch so bezeichnet. Zu ihrem großen Glück trifft sie dann 1918 Adam Selbert und er politisiert sie. Er war der Vorsitzende des Arbeiter- und Soldatenrats in Kassel, ein Sozialdemokrat natürlich, und er politisiert sie so sehr, dass sie eine sehr, sehr engagierte Rednerin wird. Sie ruft die Frauen auf, nutzt euer Wahlrecht, ihr habt es jetzt bekommen, geht wählen. Und sie selber ist dann von 1920 bis 27 sieben lange Jahre lang Kommunalpolitikerin. Aber in dieser Zeit merkt sie, dass sie an Grenzen stößt. Sie ist nicht gut genug ausgebildet, um im Finanzausschuss zu arbeiten. Und die andere, ja, Hürde ist schon nett ausgedrückt, ist ihre dauernde Klage, die Gleichberechtigung würde nur auf dem Papier bestehen. In der Partei, im Parlament, in der Politik insgesamt.
4: Und wie war dann nach 1933 die NS-Zeit für Elisabeth Silbert, die später so viel für unsere heutige Demokratie getan hat?
6: Sie hat dann Jura studiert. Das war ein ganz schwieriger Weg mit Unterstützung ihrer Familie. Und die Entscheidung ist gewesen, studiert ihr Mann oder sie? Und sie war die Schlauere, die Intellektuellere. Sie hat dann studiert in Rekordzeit, auch weil es wenig Geld gab. Sie hat promoviert. 1933 ist ihr Ehemann verhaftet worden. Der war im KZ. Sie hat ihn da herausverhandelt. Und sie hat ganz nah als Anwältin erlebt, was es geheißen hat, 1933 jüdisch zu sein zum Beispiel. Sie hat diese ganzen Verträge verhandelt. Sie hat Bombenangriffe erlebt, ihre Kanzlei ist ausgebrannt. Sie war die erste Staatsanwältin in Kassel. Sie hat dann andere Kanzleien übernommen, zum Beispiel von Herrn Zinn, dem späteren Ministerpräsidenten. Und sie hat auch erlebt, wie groß die Arbeitsbelastung ist, wie schwierig die Gratwanderung ist, sich nicht diesem System anzudienen. Sie war auch persönlich sehr betroffen, weil ihre Söhne an der Ostfront waren. Und all das hat sie natürlich enorm geprägt, um 1945 sofort wieder in die Politik einzusteigen, die SPD neu zu gründen. Das war ihre ganz persönliche Verantwortung, jetzt mitzuwirken, dass es eine Demokratie gibt.
4: Und das hat sie dann eben versucht, auch als Mitglied der Hessischen Landesversammlung und später des Parlamentarischen Rates. Welche Rolle hat sie in der Hessischen Landesversammlung gespielt? Ging es da auch schon um das Thema Gleichberechtigung der Geschlechter?
6: Naja, erstmal war die Auffassung, dass Frauen in dieser Landesversammlung, also in der hohen Politik, eigentlich nichts zu suchen haben. Sie war die einzige Frau und sie war sehr beharrlich, sie war sehr klar. Sie hat immer die weitestgehenden Vorschläge gemacht, die sich durch Logik und Präzision ausgezeichnet haben. Und das, was wir vorhin von ihr gehört haben, dieses kurz und bündig, so hat sie auch geredet.
4: Dieser Grundgesetzartikel Männer und Frauen sind gleichberechtigt kommt ja den meisten von uns heute so einleuchtend vor, dass man sich kaum vorstellen kann, dass Elisabeth Selbert damals dermaßen darum kämpfen musste. Welche Argumente wurden denn damals gegen diesen Artikel angeführt?
6: Sie hat gesagt, ich konnte mir in meinen kühnsten Träumen nicht vorstellen, dass es eine Diskussion gibt, weil in der Hessischen Landesversammlung ist das ja glatt durchgegangen. Es waren auch keine Argumente, es ging um Macht, ganz schlicht. Die Männer wollten einfach nicht, dass die Frauen so viel Macht, so viel Recht bekommen sollten. Und das ist dann mit allen Mitteln versucht, verhindert zu werden.
4: Wie hat sie es dann am Ende trotzdem geschafft, den Artikel ins Grundgesetz zu bekommen?
6: Sie war gut vernetzt. Sie hatte Kontakte zu den damaligen Frauenausschüssen, die nicht parteigebunden waren. Und sie sagt, ich bin als Wanderpredigerin durch die Lande gezogen und habe mit den Frauen gesprochen, habe sie aufgefordert, sich zu wehren und Postkarten zu schicken. Sie hat einen Landsturm entfesselt, in dem sie alle Frauen aufgefordert hat, die Gewerkschaften, Berufsverbände, einzelne Frauen, sich zu wehren und Postkarten zu schicken, dass sie genau diesen Artikel 3.2 haben wollen. Und das ist gelungen. Das ist dann entsprechend abgestimmt worden. Diese Wende durch außerparlamentarischen Einfluss darf man gar nicht unterschätzen.
4: Durch diese Folge von der Tag ein Thema, viele Perspektiven, zieht sich ja die Frage, wie geht Demokratie? Braucht es dazu unbedingt Persönlichkeiten wie Elisabeth Selbert? Auf jeden Fall.
6: Die braucht es auf jeden Fall, auch als Vorbild. Sie selber hat ja gesagt, es war die Sternstunde ihres Lebens, als der 3-2 angenommen wurde. Und sie hat auch ausgedrückt, ich hatte einen Zipfel der Macht in meiner Hand. Und diesen Zipfel habe ich ausgenutzt. Und darauf ist sie ungeheuer stolz gewesen. Und wir können ihr heute unendlich dankbar sein, weil sie wusste, wenn es nicht in der Verfassung steht, jetzt oder nie, wird es Jahrzehnte dauern.
4: Sagt die Politikwissenschaftlerin Dr. Ulrike Ley. Gesprochen haben wir über Elisabeth Selbert, eine von vier Frauen in der Landesversammlung von Großhessen. Dieses Gremium hat vor 80 Jahren die Verfassung des Bundeslandes Hessen entworfen. Vielen Dank für das Gespräch, Frau Ley.
6: Gerne.
4: Kommen wir nochmal auf den Filmregisseur Billy Wilder zurück, der während der NS-Zeit von Deutschland in die USA emigriert war. Zu der Zeit, als die Hessische Landesversammlung tagte, war Wilder als Angehöriger der US Army in Hessen stationiert und leitete die Filmabteilung der US Army im Deutschland der Nachkriegsjahre. Seinem Biografen Helmut Karasek hat er von dieser Zeit erzählt und von den Ausflügen, die er von seinem Arbeitsplatz in Bad Homburg aus unter anderem nach Berlin unternommen hat.
7: Neben den vielen Deutschen, die schon immer gegen Hitler waren, lernte ich die Deutschen kennen, deren mustergültiger Gehorsam das alles erst möglich gemacht hatten. Wir fuhren also alle in Uniform beispielsweise eines Tages in Berlin den Kurfürstendamm hinunter. Ja, um ehrlich zu sein, wir fuhren nicht, wir rasten. Und an einer Kreuzung musste ein Mann mit einer Aktentasche etwas hastig und überstürzt auf die Verkehrsinsel springen. Wir bremsten, setzten zurück, ich stieg aus und hörte ihn noch sagen, Arschlöcher. Ich ging auf den Mann zu und sagte ihm, er solle ja nicht glauben, dass ich ihn nicht verstanden hätte, auch wenn ich eine amerikanische Uniform trüge. Den Nazis hätte er sowas bestimmt nicht nachgerufen. Er solle jetzt hier stehen bleiben, ich würde ihm die Militärpolizei schicken, die würden den Vorfall protokollieren. Er nahm Haltung an und stellte sich auf die befohlene Stelle. Wir fuhren weiter und vergaßen den Mann. Als wir nach ein paar Stunden wieder an dieser Stelle vorbeikamen, stand er immer noch da, und wartete auf die Polizei.
4: Das erzählt der Filmregisseur Billy Wilder, nachzulesen in dem Buch Billy Wilder, eine Nahaufnahme von Helmut Karasek. Einfach war es nicht, nach dem Ende der NS-Diktatur in Deutschland und seinen Bundesländern, zum Beispiel in Hessen, eine Demokratie zu verankern. Ein wichtiger Schritt auf diesem Weg war zweifellos die Wahl zur Landesversammlung vor 80 Jahren am 30. Juni 1946. Denn in dieser Landesversammlung entstand damals die Verfassung des neuen Bundeslandes Hessen. Aus diesem Anlass heißt diese Folge von Der Tag ein Thema, viele Perspektiven. 80 Jahre Hessen, wie geht Demokratie? Und diese Frage stellte sich nicht nur damals, sondern sie stellt sich im Grunde jeden Tag und erst recht heute, da viele Menschen, auch in Hessen, sich Sorgen machen um unsere Demokratie. Unser Meinungsbarometer HR Fragt hat Ende Mai eine Befragung durchgeführt mit dem Titel Demokratie zukunftsfähig oder gefährdet? Und was dabei herausgekommen ist, hören wir jetzt von der Kollegin Marion Kucheni.
8: Immer weniger Solidarität in unserer Gesellschaft, immer weniger Vertrauen in unsere Politikerinnen und Politiker und immer mehr soziale Ungleichheit. Die Liste der Gründe, die die Befragungsteilnehmer für ihre zunehmenden Sorgen um die Demokratie angeben, ist lang. Auch die wachsende Beeinflussung durch soziale Medien und KI-generierte Inhalte verunsichern viele Menschen, meint zum Beispiel Johannes, 41, aus Mittelhessen. Und Mario, 51, ebenfalls aus Mittelhessen, sieht noch ein ganz anderes Problem. Er findet, dass die etablierten Parteien auch die Opposition mehr in den Dialog einbeziehen müssen.
9: Damit meine ich nicht, dass man jede Meinung teilen oder übernehmen muss. Aber Demokratie lebt nun mal davon, miteinander zu reden und auch andere Ansichten auszuhalten. Es kann aus meiner Sicht nicht der richtige Weg sein, Parteien oder deren Wähler von vornherein auszugrenzen.
8: Die politischen Ränder werden durch die schlechte Arbeit unserer Regierung gestärkt, findet dagegen Celine, 29, aus dem Rhein-Main-Gebiet und steht damit für viele jüngere Befragte, die Demokratie nicht nur insgesamt als gefährdet empfinden, sondern sich und ihre Interessen als junge Generation nicht gut vertreten sehen. Bei den Themen Arbeit, Rente und Klimawandel fühlen sich viele Junge von der Politik nicht repräsentiert. Und auch beim Thema bezahlbarer Wohnraum, sagt Alexander Maximilian, 29, aus Nordhessen, ist noch viel Luft nach oben.
10: Denn wir alle sind irgendwie auf Wohnraum angewiesen und niemand möchte gerne 50% oder sogar mehr von seinem Einkommen nur für Miete ausgeben.
8: Insgesamt fast 70% aller Befragten haben nicht das Gefühl, dass ihre Interessen ausreichend vertreten werden. Mehr Zuhören und mehr Austausch, auch über das, was schwierig ist. Das wünschen sich viele, die ihre Gedanken zum Thema Demokratie mit uns geteilt haben. So wie Rupert, 64, aus Mittelhessen, der sagt, Demokratie bedeutet halt eben auch, die Mehrheitsentscheidungen auszuhalten, selbst wenn man eigentlich eine andere Meinung hat.
11: Und schade finde ich es halt gerade, dass sehr viele Menschen schreien und durch Schreien glauben, sie sind die Mehrheit oder sie erreichen damit die Mehrheit und viel weniger vernünftig diskutiert wird. Dass man sich die Meinung des anderen anhört. Man muss sie nicht akzeptieren, aber wenigstens akzeptieren, dass der andere eine andere Meinung hat.
8: Neben der Sorge um die Demokratie und den eigenen Interessen, die viele nicht immer als gut vertreten sehen, gibt es aber auch ein hoffnungsvolles Ergebnis. Auf die Frage, wie empfinden Sie das Zusammenleben in Ihrer Region, fällt die Antwort der befragten Hessinnen und Hessen erfreulich deutlich aus. Rund 70% empfinden das Miteinander als gut bis sehr gut. Und zur Zukunft der Demokratie gibt es neben Besorgnis auch Zuversicht in der HR-Community. Denn, so formuliert es Ulrike, 42, aus Osthessen, die Demokratie ist die einzige politische Grundordnung, die darauf ausgerichtet ist, dauerhaft in Frieden leben zu können.
12: Das klingt hochtrabend, es ist aber eigentlich gar nicht. Man trifft gemeinsam eine Entscheidung, die ist streitbar, der eine muss sich anpassen. Der andere ist vielleicht voll abgebildet in seiner Aussage, in seiner Meinung, in seinen Wünschen. Bei einem anderen Thema ist es dann auch wieder andersrum. Und wenn das funktioniert, kann man gut zusammenleben.
4: Antworten auf eine Befragung unseres Meinungsbarometers HR fragt zum Thema Demokratie, zukunftsfähig oder gefährdet. Ursula Birsel ist Professorin für Demokratieforschung an der Universität Marburg und Sprecherin des Hessischen Forschungsverbunds Demokratieforschung. Guten Tag.
13: Ja, guten Abend.
4: Immer weniger Solidarität, immer weniger Vertrauen in Politikerinnen und Politiker, immer mehr soziale Ungleichheit. Aus all diesen Gründen sind viele in Sorge um unsere Demokratie, haben wir gerade gehört. Teilen Sie als Demokratieforscherin diese Sorgen und sehen Sie selbst noch zusätzliche Gründe?
13: Also ich fand das eben ganz interessant bei der Zusammenfassung der Ergebnisse, weil das deckt sich weitestgehend auch mit den aktuellen repräsentativen Ergebnissen des Hessen-Monitors, den wir ganz neu in Hessen haben, wurde Ende letzter Woche vorgestellt. Und ich würde sagen, ja, ich kann das teilen. Das Interessante ist bei der Frage der sozialen Ungleichheit, dass eigentlich die, die von dieser betroffen sind, häufig auch gar nicht mehr an der Demokratie teilnehmen. Das ist eher ein Problem. Also wir haben da richtig eine soziale Schließung, gerade bei denen, die in besonders prekären Lebensverhältnissen leben. Aber es ist sozusagen, weil sie insgesamt sehr sichtbar auch wird, die Ungleichheit, insgesamt schon auch eine demokratiepolitische Frage.
4: Eine Forderung, die in diesem Zusammenhang immer wieder kommt, lautet, mehr Leute in den Dialog einbeziehen, andere Meinungen aushalten. Was hat denn eigentlich dazu geführt, dass sich heutzutage viele Leute nicht gehört fühlen? Ist das ein neues Phänomen oder war das immer schon so und wurde nur nicht so deutlich gesagt wie heute? Wie schätzen Sie das ein?
13: Ich glaube, das gehört schon zu den neueren Phänomenen, obwohl sich das langsam entwickelt hat. Wenn wir uns das zumindest in der alten Bundesrepublik halt vorstellen, die Massenorganisationen, die wir hatten, also die Volksparteien, CDU, CSU, SPD, dann die großen Gewerkschaften, in denen ja teilweise genau auch der politische Streit, auch um die eigenen sozialen Interessen stattgefunden hat, wo es den Austausch gab, wo es dann auch zu Meinungsbildungsprozessen kam, wo diese Organisationen dann auch versucht haben, diese Interessen auch in die politische Arena zu tragen oder über die Parteien direkt in die Parlamente. Und diese Organisationen existieren in diesem Sinne so nicht mehr, erreichen so auch nicht mehr in der Breite die Bevölkerung. Das heißt, dass die politische Auseinandersetzung, auch um soziale Fragen, soziale Interessen, zunehmend eigentlich individualisierter stattfinden oder jetzt in Kontexten vielleicht allerdings auch neu entstehen, die vielleicht in der Politik auch noch gar nicht so richtig erfasst werden. Und das deckt sich so ein bisschen mit dem einen Ergebnis, das Sie hatten, dass die hohe Verbundenheit mit der eigenen Region, man kann sogar sagen, eigentlich in der eigenen Gemeinde. Man könnte sagen, die Gemeinden, und ich meine hier gar nicht die großen Städten, sondern eher auch die mittleren und kleineren Gemeinden, sind heute eigentlich eher die Orte der Auseinandersetzung oder aus des Austausches oder auch wieder miteinander ins Gespräch zu kommen.
4: Eine der Befragten vorhin im Beitrag hat gesagt, durch schlechte Arbeit der Regierungen werden die politischen Ränder gestärkt. So, wenn die politischen Ränder stärker werden, dann besteht in der politischen Mitte der einzige Ausweg darin, dass sich viele Parteien zusammentun, die miteinander immer schwierigere Kompromisse schließen. Dadurch wird die Arbeit der Regierung aber auch nicht besser. Bleibt dann am Ende nur noch die Alternative, von Kräften an den politischen Rändern regiert zu werden, bei denen aber viele befürchten, dass, wenn man diese Kräfte einfach mal machen lässt, die Demokratie den Bach heruntergeht. Wie sehen Sie das?
13: Also ich sehe das Problem auch. Wir haben es vor allen Dingen jetzt besonders stark in den ostdeutschen Bundesländern wie Thüringen und wir wissen auch nicht, was nach Sachsen-Anhalt, nach der Wade oder in Mecklenburg-Vorpommern passiert, dass da wirklich Parteien zusammenkommen, die eigentlich in ihrer politischen Ausrichtung und die Interessen, die sie vertreten, gar nicht zusammenpassen. Und damit kommen dann auch soziale Interessen nicht mehr richtig zur Geltung, weil sie ja in einer Regierung sozusagen gefangen sind. Aber zu sagen, okay, da müsste man vielleicht auch mal eine autoritär rechte Partei an die Regierung lassen oder sie mitwirken zu lassen, hat bisher jedenfalls in den Erfahrungen anderer europäischer Länder, wo sowas schon auch der Fall war, dazu geführt, dass diese sogar noch stärker geworden sind.
4: Die hessische Verfassung, die vor 80 Jahren von der Hessischen Landesversammlung geschrieben worden ist, sollte die Demokratie in Hessen resistent machen gegen antidemokratische Kräfte. Erfüllt die hessische Verfassung diesen Anspruch heute?
13: Naja, es wurde ja von Herrn Grote vorhin sehr schön auch dargestellt, dass wir es wirklich in Hessen mit einer Vollverfassung nach wie vor durchaus zu tun haben, die sehr viel mehr auch demokratische Leitplanken zur Verfügung stellt. Aber ich glaube, es ist weniger die Verfassung, auf die wir sehen müssen, sondern wirklich mehr auch auf die gesellschaftliche Praxis. Und Demokratie auch wirklich als etwas zu verstehen, was nicht nur in den Organen des Bundeslandes existiert, sondern wirklich in der Gesellschaft. Und das heißt dann auch, wie agieren Einzelne in der Gesellschaft und nicht nur auf die Politik schauen, sondern wirklich auch als einzelnes Mitglied dieser Gesellschaft und wie kann man sich miteinander vernetzen und dann vielleicht wirklich eher nochmal im Lokalen. Weil wenn Demokratien gefährdet werden, dann passiert das eher mehr durch die politische Praxis und dass diese dann erst auch dann versucht, wirklich auch demokratische Institutionen und Organe zu zerstören. Die USA sind ja im Augenblick unter Präsident Trump ein gutes Beispiel dafür, wie es ein Autokrat versucht. Dass sie ihm das jetzt im Augenblick noch nicht durchgehend gelingt, liegt häufig noch an der Gerichtsbarkeit. Das hat aber auch sozusagen eine Zeit, wo es dann aber vielleicht auch durch diese nicht mehr eingehegt werden kann. Also wir dürfen nicht auf die Verfassung alleine schauen, auf die Strukturen und Institutionen, sondern eher auf die ungeschriebenen demokratischen Spielregeln in der Politik und in der Gesellschaft.
4: Und damit haben Sie die Frage auch beantwortet, die sich durch diese Folge von der Tag ein Thema viele Perspektiven zieht. Die Frage, wie geht Demokratie? Ursula Birsel, Professorin für Demokratieforschung an der Universität Marburg und Sprecherin des Hessischen Forschungsverbunds Demokratieforschung. Vielen Dank.
13: Ja, ich danke auch.
4: 80 Jahre Hessen. Wie geht Demokratie? Das war der Tag. Ein Thema, viele Perspektiven. 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Ich heiße Oliver Glab und ich wünsche Ihnen eine gute Zeit. Bis zum nächsten Tag.

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1: 19 Uhr. Merz nennt Krankenkassensparpläne Meilenstein. Neues Gesetz bringt mehr Befugnisse für die Bundespolizei. Alexander Zverev erreicht Finale von Wimbledon. Das Wetter sonnig und trocken und morgen bis 34 Grad. Mein Name ist Christoph Haas. Bundestag und Bundesrat haben heute grünes Licht gegeben für die Milliardensparpläne der Bundesregierung für die Krankenkassen. Kanzler Merz spricht von einem Meilenstein für stabile Beiträge. Ähnlich hat sich Gesundheitsministerin Wagen geäußert. ARD-Hauptstadtkorrespondentin Katrin Aue.
2: Wagen bezeichnet die Entscheidung in Bundestag und Bundesrat als wichtiges Signal für Unternehmen und Versicherte. Es zeige die Handlungsfähigkeit der politisch Verantwortlichen im Land. Kritik kommt nicht nur von der Opposition, sondern auch von Sozialverbänden und aus der Ärzteschaft. Bundesärztekammerpräsident Klaus Reinhardt spricht von einem erheblichen Solidarbeitrag, den Ärztinnen und Ärzte mit der Reform leisten müssten. Der katholische Krankenhausverband erklärt, das Gesetz erhöhe den wirtschaftlichen Druck auf die Kliniken weiter.
1: Die Bundespolizei soll im Kampf gegen Schwerkriminelle und Cyberangriffe mehr Befugnisse bekommen. Der Bundestag hat eine Reform des Bundespolizeigesetzes beschlossen. Danach dürfen die Beamten künftig etwa eigene Drohnen zur Überwachung einsetzen. Daten von Verdächtigen sollen sie leichter erheben, speichern und weiterverarbeiten dürfen. Und auch das heimliche Mitlesen von E-Mails wird erleichtert. Der Bundesrat muss dem Gesetz noch zustimmen. Er befasst sich nach der Sommerpause damit. Wenige Wochen vor der Landtagswahl in Berlin verzichtet der regierende Bürgermeister Wegner auf die Spitzenkandidatur. Der CDU-Politiker sagte zur Begründung, er komme wegen der anhaltenden Kritik an seinem Umgang mit dem massiven Stromausfall im Januar nicht mehr mit seinen Themen durch. Wegner hatte mehrfach einräumen müssen, die Unwahrheit über sein Engagement beim Krisenmanagement gesagt zu haben. Als neuer CDU-Spitzenkandidat wird Finanzsenator Evers gehandelt. Im Prozess um den Wilkewurst-Skandal am Landgericht Kassel ging es heute um die desolaten Hygienezustände in dem Betrieb. Ein Experte des Regierungspräsidiums Darmstadt sagte, die Listerien hätte man nicht mit der Lupe suchen müssen, sondern sie hätten einen angesprungen. Eine Amtstierärztin berichtete von Schimmel an den Wänden, Mäusekot und Gestank. 11 Menschen sollen in Zusammenhang mit Wilkewurst gestorben sein. Angeklagt sind 3 ehemalige Mitarbeiter. Zum ersten Mal seit über 30 Jahren steht ein deutscher Tennisprofi im Männerfinale von Wimbledon. Alexander Zverev hat es geschafft und sein Halbfinale gegen den Briten Arthur Ferry in 3 Sätzen gewonnen. ARD-Sportreporterin Ina Kast.
3: Am Anfang wirkte Alexander Zverev ein bisschen nervös, machte einige vermeidbare Fehler. Der 29-Jährige fand aber immer besser ins Match und konnte gut damit umgehen, dass 15.000 Zuschauer am Center Court ihren britischen Spieler Arthur Ferry unterstützten. Je länger das Match dann dauerte, desto dominanter spielte der Deutsche. Die Sätze 2 und 3 gingen dann sehr deutlich an Zverev. Am Sonntag steht er nun zum ersten Mal in seiner Karriere im Finale von Wimbledon. Sein Gegner dann Novak Djokovic oder Jannik Sinner.
1: Auf wen trifft Frankreich im Halbfinale der Fußball-WM? Das entscheidet sich heute Abend im Viertelfinalspiel Spanien gegen Belgien. Anstoß ist um 21 Uhr und HR Info überträgt das Spiel live. Das waren die Nachrichten. Das Wetter, heute Nacht ist es meist klar und es kühlt ab auf 19 bis 11 Grad. Morgen bekommen wir wieder viel Sonnenschein und mit maximal 27 bis 34 Grad wird es noch wärmer als heute. Die Zeit, es ist jetzt 19.04 Uhr.
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4: Und los geht's heute auf Kuba am Strand mit Compay Segundo. Und das Beste, Maria ist auch da. Ich bin Adelheid Kleine. Willkommen zu Hörbar.

Ja, die hat schon so manchem den Kopf verdreht. Maria en la playa. Maria am Strand. Auch Compay Segundo, die Sängerlegende Kubas. Seine Kollegin Omara Postuondo, die hat sogar mal über ihn gesagt, er war Teil der kubanischen Flagge. Und die weht ja zum Glück bis heute. Die Hörbar ist hier mit einer Stunde Musik grenzenlos. Schön, dass Sie dabei sind. Und ja, Sie können sich schon mal bereit machen. Wir drehen heute so dolle am Globus, dass einem schon schwindelig werden kann. Flaggen haben wir jede Menge diesmal. Dänemark ist dabei, Indien, die Schweiz, die Türkei, Südtirol, Georgien, Australien, Spanien oder auch Estland und Deutschland. Und unser Fokuskünstler heute, der kommt aus Südafrika, aus Johannesburg. Bongiziwe Mabandla heißt er. Er hat schon als Jugendlicher angefangen, Songs zu schreiben. Und man kann durchaus sagen, dass er die wachsende Black Alternative-Szene von Afrika mitgeprägt hat. Mit seiner ganz eigenen Kombination aus Folk, aus Neo-Soul und afrikanischen Musiktraditionen. Schon dreimal gab es den South African Music Award für ihn. Jetzt hat er wieder ein neues Album rausgebracht und das haben wir hier schon aufliegen. Ndingu Bani heißt es. Das ist Xhosa und bedeutet, wer bin ich? Ich denke, sagt Bongiziwe, wenn du weißt, wer du bist, kannst du wissen, wo es hingeht, was der nächste Plan ist. Hier ist er mit Walila. Walila.

den Dolomiten waren wir da gerade unterwegs mit den drei Musikerinnen von Garnes aus Laval in Südtirol. Die mutige Königstochter Dola Sila aus der ladinischen Sagenwelt haben sie hier besungen in der Sprache ihrer Heimat, auf Ladinisch. Das ist eine der ältesten rätoromanischen Sprachen, die sich bis heute erhalten hat. Garnes, an der Hörbar in HR2 und SWR Kultur. Melanie Horsnell aus Australien, Niki Reiser, Filmkomponist aus der Schweiz, die Band Afingin aus Dänemark oder auch indische Klänge an der Sitar mit Anushka Shankar. Sie alle waren Teil dieser ersten Musikrunde. Und hier geht's jetzt direkt weiter in die nächste Runde mit 6 Titeln am Stück. Und die Runde, die führt nochmal unser Fokuskünstler aus Südafrika an, Bongeziwe Mabandla. Dingu Bani, wer bin ich? Das fragt er mit seinem neuen Album. Ein Blick zurück ist das auf, ja, das, was ihn geprägt hat. Als Kind einer alleinerziehenden Mutter aufzuwachsen in der Kleinstadt Solo in der ländlichen Provinz Eastern Cape. Oder als African Star auf großen internationalen Festivals zu spielen. Oder als sensibler Musiker, der mit seinen Songs Menschen verbinden will. Hier ist er mit Mganwam.

Bonge Ziwe Mabandla, Sänger, Songwriter und Gitarrist aus Südafrika, an der Hörbar von HR2 und SWR Kultur. Sama, so hieß dieser Song, den er hier auf Xhosa gesungen hat. Und das bedeutet auf Deutsch etwas versuchen, sich bemühen. Ein Titel von seinem neuen Album war das nochmal. Digubani heißt es, Wer bin ich? Und das war unser Fokus heute hier an der Hörbar. Davor gab's in dieser Musikrunde Choralklänge aus Estland, begleitet an der traditionellen Pfeifenorgel, mit den vier Frauen von Öhunese. Außerdem einen georgischen Tanz, gespielt vom Mandolinisten Avi Avital und seinem Ensemble, oder auch Gaye Suakyol aus der Türkei mit psychedelisch-anatolischem Pop, anders kann man's nicht nennen. Und das war noch längst nicht alles. 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So, und mit der Band Acetre geht's jetzt nochmal nach Galizien. Dahin, wo die Kelten auf die Iberer getroffen sind. Und damit sage ich Tschüss für heute. Morgen gibt's eine neue Hörbar. Vielleicht sind Sie ja wieder mit dabei. Mein Name ist Adelheid Kleine. Bis zum nächsten Mal. Machen Sie es gut.

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5: Um 20 Uhr mit Christoph Haas. Bundestag und Bundesrat haben grünes Licht gegeben für die Milliardensparpläne der Bundesregierung für die Krankenkassen. Kanzler Merz spricht von einem Meilenstein für stabile Beiträge. Ähnlich hat sich Gesundheitsministerin Wagen geäußert. ARD-Hauptstadtkorrespondentin Katrin Aue.
6: Wagen bezeichnet die Entscheidung in Bundestag und Bundesrat als wichtiges Signal für Unternehmen und Versicherte. Es zeige die Handlungsfähigkeit der politisch Verantwortlichen im Land. Kritik kommt nicht nur von der Opposition, sondern auch von Sozialverbänden und aus der Ärzteschaft. Bundesärztekammerpräsident Klaus Reinhardt spricht von einem erheblichen Solidarbeitrag, den Ärztinnen und Ärzte mit der Reform leisten müssten. Der Katholische Krankenhausverband erklärt, das Gesetz erhöhe den wirtschaftlichen Druck auf die Kliniken weiter.
5: Die Bundespolizei soll im Kampf gegen Schwerkriminelle und Cyberangriffe mehr Befugnisse bekommen. Der Bundestag hat eine Reform des Bundespolizeigesetzes beschlossen. Danach dürfen die Beamten künftig etwa eigene Drohnen zur Überwachung einsetzen. Daten von Verdächtigen sollen sie leichter erheben, speichern und weiterverarbeiten dürfen. Der Bundesrat muss dem Gesetz noch zustimmen. US-Präsident Trump hat die Waffenruhe mit dem Iran offiziell für beendet erklärt, gleichzeitig aber Gesprächsbereitschaft signalisiert. Auf seiner Online-Plattform schreibt Trump, der Iran habe darum gebeten, die Gespräche fortzusetzen, dem habe man zugestimmt. Inzwischen sind Vermittler aus Katar im Iran eingetroffen. Bei den Gesprächen soll es laut Insidern auch um die Schifffahrt durch die Straße von Hormus gehen. Im Prozess um den Wilkewurst-Skandal am Landgericht Kassel ging es heute um die desolaten Hygienezustände in dem Betrieb. Ein Experte des Regierungspräsidiums Darmstadt sagte, die Listerien hätte man nicht mit der Lupe suchen müssen, sondern sie hätten einen angesprungen. 11 Menschen sollen in Zusammenhang mit Wilkewurst gestorben sein. Angeklagt sind 3 ehemalige Mitarbeiter. Tennisprofi Alexander Zverev steht zum ersten Mal im Finale von Wimbledon. Zverev besiegte im Halbfinale den Briten Arthur Ferry in 3 Sätzen. Auf die Frage, warum sein Jubel nach dem Match so verhalten war, sagte er:
7: Also ich bin im Finale, ich habe das Turnier noch nicht gewonnen. Deswegen bin ich sehr glücklich, im Finale zu sein, aber das Turnier geht weiter. Und am Sonntag ist das größte Match.
5: Im Endspiel trifft Zverev auf Jannik Sinner aus Italien, der sich im 2. Halbfinale gegen Novak Djokovic aus Serbien in 3 Sätzen durchgesetzt hat. Das waren die Nachrichten. Das Wetter: Heute Nacht ist es meist klar, es kühlt ab auf 19 bis 11 Grad. Morgen bekommen wir wieder viel Sonnenschein und mit maximal 27 bis 34 Grad wird es noch wärmer als heute. Und auch am Sonntag wird es sonnig bis 34 Grad. Die Zeit, das ist jetzt 20.03 Uhr.
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8: Mein Name ist Doris Renk. Schönen guten Abend. Ich begrüße Sie zu unserem Abendprogramm hier in HR2 Kultur an diesem Freitag. Dabei werden wir zunächst ein traditionsreiches Festival in Hessen besuchen. Die Weilburger Schlosskonzerte. Dort traten im Sommer 2023 die HR Brass auf mit ihrem Programm Imagine. Beim Stichwort Imagine fallen Ihnen höchstwahrscheinlich die Beatles ein, John Lennon, und da sind Sie auch schon auf der richtigen Spur. Schauen wir erstmal zurück. 1972, also vor 54 Jahren, sind die Weilburger Schlosskonzerte gegründet worden, um das ehemalige Residenzschloss überhaupt erstmal wieder aus dem Dornröschenschlaf zu wecken. Zunächst wurde nur draußen im Renaissance-Innenhof des Hauptgebäudes gespielt. Und weil es für das heranströmende Publikum damals noch nicht genug Stühle gab, kam nur rein, wer selbst eine Sitzgelegenheit mitbrachte. Ist ja eigentlich logisch. Das hat sich natürlich längst geändert. Inzwischen sind genügend Stühle da. Aber noch immer ist der von Türmchen, Arkaden und Rosenbüschen umrahmte Renaissancehof der Hauptspielort der Schlosskonzerte. Im Sommer 2023 waren hier unter vielen anderen eben auch die 14 Blechbläserinnen und Blechbläser der HR Brass. 1985 wurde dieses Ensemble gegründet, aus den Reihen des HR-Sinfonieorchesters in Frankfurt heraus. Zu den Weilburger Schlosskonzerten hatte HR Brass ein buntes Potpourri aus Arrangements zusammengestellt zum hochaktuellen Thema Krieg und Frieden. Imagine, von Bach bis zu den Beatles. So war das zweiteilige Programm übertitelt. Und wie bei Herr Brass üblich, erläutern die Ensemblemitglieder ihre Konzertprogramme zwischendurch gerne selbst. Der erste Teil beginnt mit einer Fanfare, der von Paul Dukas, und danach erzählt uns Hornist Marc Gruber etwas zum Stück und zum weiteren Verlauf des Programms.

Ich darf Sie begrüßen zu unserem Konzert mit HR Brass, ein sehr geschichtsträchtiges Ensemble des Hessischen Rundfunks. Kann man daran absehen, dass als das Ensemble gegründet wurde, ich noch gar nicht geboren war. Von daher vielen Dank, dass Sie an diesem wunderschönen Sonntag so zahlreich erschienen sind zum Konzert mit dem Motto Krieg und Frieden. Das ist die erste Saison seit der Pandemie, wo wir als HR Brass wieder zusammen spielen dürfen. Es ist sehr spät, wir sind sehr dankbar und wir freuen uns, das für Sie tun zu dürfen. Was Sie gerade hörten, war die Fanfare aus La Pairie von Paul Dukas, 1912 Uhr aufgeführt. Darin geht es um einen persischen Prinz auf der Suche nach einer Lotusblume am Ende der Welt, die verspricht Unsterblichkeit. Kleines Problem: Diese Blume hat eine wunderschöne Beschützerin und sobald der Prinz bei der Blume ankommt, vergisst er, warum er da war und verliebt sich in die Beschützerin. Ich weiß nicht, ob mir das passiert wäre. Das nächste Stück, ein Tango von, ich muss das jetzt ablesen, Jakob Tune Hansen Gorde, Däne. Das Stück heißt Jealousy, also Neid, ist ein Tango, geschrieben 1925. Der Mann, der sich den ausgedacht hat, war Geiger und Komponist. Also es ist ursprünglich ein Stück für Geige. Das wurde arrangiert für Blechbläserensemble, also quasi das Gleiche. Der Komponist ist heute wirklich nur für dieses Werk bekannt. Selbst ich kenne kein anderes Stück von ihm. Dafür ist dieses Werk, was als Stummfilmbegleitung geplant war, in über 100 Arrangements, Clips, Filmen, Werbung und so weiter verwendet worden. Heißt Tantiemen. Die haben dem Mann ein relativ sorgenfreies Leben beschert, sodass er sich ganz dem Komponieren widmen konnte. Leider nicht so ganz erfolgreich. Und diese Tantiemen fließen aber immer noch und die kommen heutzutage einer Stiftung in Dänemark zugute, die junge Musiker unterstützt. Von daher, ein paar von uns könnten vielleicht noch profitieren. Viel Spaß bei dem Werk.

Ja, ein herzliches Willkommen auch von meiner Seite hier zu diesem wunderschönen Konzert, in dieser wahnsinnigen Konzertatmosphäre. Ich habe hier selber nie gespielt. Anscheinend war HR Brass aber schon mal da, bevor ich ins Orchester gekommen bin. Das war allerdings schon über 10 Jahre her. Aber ich freue mich sehr, auf jeden Fall hier zu sein. Und ich freue mich, Ihnen auch das nächste Stück vorzustellen. Wir spielen als nächstes sogar 2 Stücke kombiniert von unserem Arrangeur Tobias Schütte. Zum einen Bachs Wachet auf und das kombiniert mit Oscar Petersens Hymn to Freedom. Als ich die Hymn to Freedom zum ersten Mal gehört habe, war ich total beeindruckt davon, wie Oscar Petersen das spielt. Das war so eine YouTube-Aufnahme, so eine alte und schwarz-weiß noch. Und er schafft es mit so einer ganz einfachen Melodie, wirklich unfassbar viele Emotionen hervorzurufen und wirklich zu begeistern, was mich richtig berührt hat. Ich glaube, Duke Ellington hat mal gesagt, Oscar Petersen sei der Maharaja des Klaviers. Jetzt haben wir leider keinen Pianisten unserer Formation dabei. Deswegen hat unser Arrangeur das Ganze ins Vibraphon gelegt. Und wir haben uns aber natürlich nicht lumpen lassen und den Maharaja des Vibraphons eingeladen. Ich wünsche Ihnen viel Vergnügen mit Oscar Petersens Hymn to Freedom und Anton Michalewski.

Was für ein schönes und friedliches Ende. Bei dem nächsten Stück, da wo wir jetzt hingehen, das finden vielleicht manche schön dort, aber friedlich ist es da auf gar keinen Fall. Und zwar gehen wir mit Jim Parker nach New York. Jim Parker ist Londoner und er hat damals Ende der 80er einen Familienurlaub gemacht in New York. Und hat so sich die verschiedenen Stadtteile angeguckt und die Gebäude, so ein bisschen Tourismus-Tour eben. Und dachte sich, er kann ja auch dann, wenn er schon mal da ist, auch gleichzeitig was schreiben. Und zwar ist das eine Originalkomposition für diese Besetzung, die es so in der Form auch nicht so wahnsinnig lange gibt. Also eines der ersten Stücke, die für sowas, für diese Art von Besetzung geschrieben wurde. Als erstes besucht Jim Parker nämlich Harlem. Das war damals das Zentrum für afroamerikanische Kultur schlechthin in den USA. Und man hört so, wie er da schlendert und wie er so durch die Straßen geht und Eindrücke sammelt und Musik hört, so von den Clubs und Bars, die es da gibt. Man wirklich gut wahrnehmen. Und von dort aus geht er dann zum Chrysler Building. Das sieht er damals in der Ferne. Am Ende der 80er Jahren war das das höchste Gebäude in New York und ich glaube eines der höchsten Gebäude auch weltweit. Und man merkt, wie er so ein bisschen verschlafen durch die Straßen New Yorks geht, was dann direkt bestraft wird durch wildes Autohupen. Das hören Sie dann auch. Und aber je näher er dem ganzen Gebäude kommt, desto mehr merkt er, wie eindrucksvoll, imposant und architektonisch krass dieses ganze Gebäude aufgebaut ist. Ich wünsche Ihnen viel Spaß mit Echoes of Harlem und The Chrysler Building.

Ja, als nächstes gehen wir gar nicht so weit weg von dem Chrysler Building, und zwar weniger als 100 Meter entfernt davon ist die Grand Central Station. Das ist ein riesiger Bahnhof in New York mit über 67 Gleisen. Ich glaube, eines der größten Bahnhöfe auch weltweit. Normalerweise vergleiche ich das dann den Bahnhof mit dem Bahnhof, wo wir dann auch spielen, hier in Weilburg. Das ist jetzt ein bisschen schwierig. Ich glaube, Sie haben nur zwei Gleise. Sich da mehr als 30-fache das vorzustellen, funktioniert wahrscheinlich nicht so gut. Aber es ist wahnsinnig voll da und wahnsinnig viel passiert da. Als wir das geprobt haben, hatte ich eine Unterhaltung mit unserem Trompetenkollege, der mal da war, und er hat gemeint, für so einen großen Bahnhof wäre es wahnsinnig sauber und geordnet würde es dazugehen. Ich kann es mir nicht so ganz vorstellen, weil ich vielleicht auch schon zu viel Zeit am Frankfurter Hauptbahnhof verbracht habe. Aber wenn ich das nächste Mal da bin, dann werde ich das auf jeden Fall mal verifizieren. Nach dem ganzen Verkehrstrubel an der Grand Central Station geht er dann zum Central Park. Das sagt Ihnen sicher allen was. Ein riesiger Park in Rechteckform mitten in New York. Und da hört man, wie er einfach durch die Promenaden flaniert und die Ruhe von dem ganzen Chaos genießen kann. Ich wünsche Ihnen viel Vergnügen mit Grand Central und Central Park.

Ja, bevor wir Sie jetzt nun in die Pause entlassen, haben wir noch den letzten Satz für Sie. Wir besuchen gemeinsam die Radio City Hall. Die ist schon sehr lange in New York. Die ist, glaube ich, über 100 Jahre alt. Und es war damals ein unfassbar großes Gebäude mit, ich glaube, 6000 Sitzplätzen, die es da zur Verfügung standen. Und die war so aufgebaut, dass man auf der Bühne unfassbar viel machen konnte. Also die Bühne konnte man verändern und richtig große Shows da abhalten. Das war damals so das Mekka für Radioproduktion und Ähnliches. Und auch heutzutage finden da immer noch Shows statt, wie die Tony Awards zum Beispiel, also richtig große Veranstaltungen. Und eine Besonderheit gibt's an diesem Gebäude auch. Und zwar wird in dieser Halle jedes Jahr gibt es eine Weihnachtsveranstaltung von den Rockettes. Und die Rockettes sind eine Tanzgruppe. Das sind, glaube ich, so 80 Tänzerinnen oder sowas. Die sind dafür bekannt, dass sie wahnsinnig synchron tanzen können. Und ich glaube, die sind auch irgendwie alle ähnlich groß. Um da teilnehmen zu können, muss man erstens natürlich wahnsinnig gut tanzen können. Und man muss irgendwie, glaube ich, auch zwischen 1,64 und 1,73 sein. Und dann stellen die noch die Tänzerinnen so auf, dass sie nach Körpergröße sortiert sind, dass sie wirklich alle gleich aussehen. Und die sind besonders bekannt dafür, dass sie eben so einen Beinschwung haben, dass sie den parallel machen. Die halten sich dann so aneinander fest und heben sozusagen ihr linkes Bein. Das mache ich jetzt nicht vor. Ja, die Kollegen, die wissen, wie es geht. Wir üben daran noch. Nächste Vorstellung probieren wir das dann auch. Genau, das und vieles mehr hören Sie jetzt gleich in der Radio City Hall. Sie hören auch noch alte Schallplattenaufnahmen gespielt von uns Posaunen und eben diese Shows. Und ich wünsche Ihnen viel Vergnügen. Radio City.

Da würde man am liebsten selbst gern das Tanzbein schwingen und all diese Tempowechsel mitgehen. Das war zuletzt ein Londoner in New York. In seinem fünfsätzigen Werk A Londoner in New York fasst der britische Komponist Jim Parker die Eindrücke zusammen, die die nordamerikanische Metropole bei ihm hinterlassen hat. Und wie wir gehört haben, waren das sehr abwechslungsreiche Eindrücke. Erst der Weg von London nach New York selbst, dann Echoes of Harlem, Grand Central, The Chrysler Building, Central Park und zum Schluss Radio City. Im Juni 2023 war die HR Brass, das Blechblasinstrumentenensemble vom HR Sinfonieorchester, damit bei den Weilburger Schlosskonzerten zu Gast. Im Konzertsaal hier in HR2 Kultur hören wir heute Abend noch einmal in dieses Konzert rein. Ein Konzert, das auch eine Zukunftsidee transportiert. Stell dir vor, alle Menschen leben ihr Leben in Frieden. Mehr als 50 Jahre ist es her, dass John Lennon diese Vision formuliert hat, den Traum von weltweitem Frieden. Und dieser Traum ist ja aktueller denn je. Die friedlichen Zeiten scheinen auch für Europa zum ersten Mal seit dem Zweiten Weltkrieg vorbei zu sein. Es wird auch in Deutschland wieder davon gesprochen, dass wir kriegstüchtig werden müssen. Die HR Brass hat sich Lennons Imagine und weitere berühmte Friedenssongs der Popgeschichte in eigenen Arrangements einrichten lassen und macht deren Vision zum Motto eines Programms über Krieg und Frieden. Darüber hinaus haben die Blechbläser und Blechbläserinnen des HR Sinfonieorchesters Musikwerke aus 3 Jahrhunderten zusammengetragen, die Friedensbotschaften zum Klingen bringen. So entsteht ein vielgestaltiges Kaleidoskop, in dem die HR Brass nicht nur imaginäre Völker einander die Hände reichen lässt, sondern auch höchst unterschiedliche Stile und Zeiten einander näher bringt. Imagine, von Bach bis zu den Beatles, so hatten die 14 Musikerinnen und Musiker ihren Auftritt übertitelt. Und diese facettenreiche Mischung lösen sie nun auch im zweiten Teil ihres Konzerts ein. Hier spannen sie einen musikalischen Bogen von Schostakowitsch über Mozart und Puccini bis hin eben zu den Beatles und Bach. Durchs Programm führen wieder die Mitwirkenden selbst.

Das war der Walzer Nummer 2 aus der Suite für Varieté-Orchester. Er wird oft mit der Jazz-Suite von Shostakovich in Verbindung gebracht. Stimmt so nicht. Das Kompositionsdatum dieses Werkes ist unbekannt. Man einigte sich unter Musikhistorikern auf Anfang der 50er Jahre. Es taucht zum ersten Mal offiziell erwähnt als Filmmusik 1956 auf, in der russischen Produktion Die erste Staffel. Dieses Stück ist weltweit bekannt und noch bekannter geworden durch einen Geiger, einen gewissen André Rieu, der das Klassikgenre wirklich publikumsreif gemacht hat und an eine breite Masse transportiert, wofür man ihm auch dankbar sein muss. Sie werden dieses Stück wahrscheinlich eher noch aus dem Film kennen, Eyes Wide Shut. Das nächste Stück ist Londonderry Air. Es ist eine volkstümliche irische Melodie, wird auch oft als inoffizielle Hymne Nordirlands bezeichnet. Das Problem an einer Melodie ist, sie hat keinen Text. Kommt uns entgegen, wir können nicht singen beim Spielen, aber es gibt eine sehr, sehr bekannte Textversion dieses Liedes, Oh Danny Boy. Dieses Lied hören wir heute ohne Worte von unserem Solisten Norvin Hahn. Und die erste schriftliche Erwähnung dieses Stückes ist 1855 aus County of Londonderry, logischerweise. Viel Spaß!

Es geht weiter mit dem Rondo für zwei Jäger von Wolfgang Amadeus Mozart, mehr oder weniger. Es ist nämlich eigentlich das vierte Hornkonzert, das wir Hornisten, ich würde mal sagen, in- und auswendig fürchten gelernt haben. Es ist nämlich das Stück, das wir in der ersten Runde vorspielen müssen, um ins Orchester zu kommen. Das heißt, man reist an, es kommen ungefähr 20 Leute in einen Raum, die spielen sich da alle zusammen ein und dann darf man aus diesem Stück Auszüge vor einer Jury vorspielen, ab und zu auch durch einen Vorhang getrennt, sodass jeder, der im Orchester spielt, dieses Stück lieben und hassen gelernt hat. Wir spielen jetzt den dritten Satz daraus, der am wenigsten im Probespiel gespielt wird. Und der wurde arrangiert und aufgeteilt für zwei Hornsolisten. Charles Petit, mein Kollege, wird das mit mir machen. Und anstatt ein Orchester im klassischen Sinne von Mozart, also Streicher und 3-4 Holzbläser, haben wir jetzt unser eigenes Orchester mitgebracht. Das ist ein bisschen schlagkräftiger und wünschen Ihnen viel Spaß.

Das nächste Stück, Gelida Manina, ist eine Tenorarie aus dem ersten Akt der Oper La Bohème von Puccini. Wir haben heute Abend leider keinen Tenor dabei, aber immerhin den Oliver Siefert an der Tenorposaune. Übersetzt heißt der Titel »Wie kalt dein Händchen ist«. Es geht um Rodolfo, den Hauptcharakter der Oper, und erzählt über sein Leben als armer Dichter in den 30er Jahren des 19. Jahrhunderts in Paris. Wie kommt es dazu? Rodolfo ist am Weihnachtsabend allein zu Hause in seiner armseligen Mansardenwohnung. Die todkranke Nachbarin Mimi, eine wunderschöne Frau, klopft an seine Tür. Rodolfo macht auf und klar, verliebt sich. Das Problem, Mimi muss in Kur gehen, um gesund zu werden. Und diese Arie, die wir jetzt hören werden, vertont das erste Gespräch und die Berührung der beiden Liebenden.

Jetzt mal im Ernst, da ist doch keine Hand kalt geblieben. Im Programm geht's weiter mit einem Adagio für Vibraphon und Brass Ensemble. Das Einzige, was an dem Titel wirklich stimmt, ist das Adagio. Das ist nämlich original für Klavier und Orchester, und im Orchester sind noch nicht mal von Herrn Wolfgang Amadeus Mozart Blechbläser vorgesehen. Fanden wir nicht so toll. Also haben wir auch gesagt, wir wollen mal so ein schönes Konzert spielen. Und unser ehemaliger Kollege im Ruhestand hat dieses Stück arrangiert für Blechensemble und Vibraphon. Als Solist haben wir einen anderen Maharaja des Vibraphons heute. Burkhard Roggenbruck ist unsere sichere Bank und ich glaube unser erfahrenster Kollege auf der Bühne tatsächlich, oder? Tatsächlich. Also wenn Sie Fragen haben, Burkhard kann alles beantworten. Und lassen Sie sich von ihm entführen. Wir fangen bei Mozart an. Eventuell geht die Reise auch noch nach Brasilien, aber das werden Sie dann selber schon merken.

passend zu dieser imaginären Reise zu Samba und Bossa Nova das nächste Stück auf der Liste. Und ich glaube, ja, ich werde gerade darauf hingewiesen, es ist das letzte Stück des heutigen Abends. Leider. Und wir kommen von der imaginären Reise zu Imagine, von Wolfgang Amadeus Mozart zu Johann Sebastian Bach. Klingt vielleicht komisch, ist aber so. Denn das nächste Stück ist eine Mischung aus Imagine von John Lennon und der Kantate Jesus bleibet, oder dem Stück aus der Kantate Jesus bleibet meine Freude. Getreu dem Motto Krieg und Frieden, das Stück Imagine, stellen Sie sich vor. Stellen Sie sich vor, es gäbe eine Welt ohne Hungersnöte, ohne Krisen, ohne Kriege. Lassen Sie sich von diesem Stück Musik in eine bessere, in eine schönere Welt entführen. Schließen Sie die Augen und träumen Sie.

Ich habe gerade ein Wort vernommen, das klang wie Zugabe. Sie haben es nicht anders gewollt. Wir haben natürlich noch was vorbereitet. Das Stück ist ein Jewish Traditional. Havenu Shalom Aleichem. Übersetzt, wir wollen Frieden für alle. In diesem Sinne, viel Spaß bei der ersten Zugabe.

Freiburger Schlosskonzerten am 4. Juni im Jahr 2023. Sie haben es wahrscheinlich erkannt, wurde ja auch angesagt. Das war zum Schluss das israelische Friedenslied Hevenu Shalom Alachem. Auf Deutsch, wir wollen Frieden für alle. Wäre schön, wenn der Wunsch in Erfüllung ginge. Wir sind aber leider weit davon entfernt. So weit wie schon lange nicht mehr. Hochaktuell also das Programm Imagine von Bach bis zu den Beatles. So hatten die 14 Musikerinnen und Musiker ihren Auftritt übertitelt. Und damit geht unser Besuch in Weilburg hier im Konzertsaal von HR2 Kultur zu Ende. Wir haben aber noch reichlich Zeit für weitere Musik. Musik von Georg Philipp Telemann. Hören Sie sein Reformationsoratorium von 1755. Der Chor des Bayerischen Rundfunks hat es gemeinsam mit der Bayerischen Kammerphilharmonie im Jahr 2016 aufgenommen. Anlass dafür waren vor 10 Jahren gleich 2 Jubiläen, die sich damals jährten. Der 250. Todestag von Georg Philipp Telemann und 500 Jahre Reformation. Dirigent Reinhard Göbel, bekannt für das Auffinden von vergessenen Schätzen, entdeckte dieses prächtige Spätwerk Telemanns. Entstanden war das Oratorium zur Feier des 200-jährigen Bestehens des Augsburger Religionsfriedens im Oktober 1755. Als Solisten und Solistinnen sind zu hören Regula Mühlemann, Sopran, Daniel Johansen, Tenor, Benjamin Appel, Bariton und Stefan MacLeod, Bass.

Reinhard Göbel hat den Chor des Bayerischen Rundfunks und die Bayerische Kammerphilharmonie dirigiert in dieser Aufnahme des Oratoriums Holder Friede, heilger Glaube, dich zu küssen. Musik von Georg Philipp Telemann aus dem Jahr 1755. Der Textdichter ist unbekannt. Die Solisten dieser Aufnahme waren die Schweizer Sopranistin Regula Mühlemann, der österreichische Tenor Daniel Johansen, der deutsche Bariton Benjamin Appel und der Schweizer Bass Stefan McLeod. Hier in HL2 Kultur haben wir noch eine weitere Musik für Sie vorbereitet, Musik von Cécile Chaminade. Die französische Komponistin hat es Georges Bizet zu verdanken, dass sie ihr Talent ausleben konnte, denn Bizet lebte in der Nachbarschaft der Familie Chaminade und überzeugte den Vater davon, dass seine Tochter Kompositionsunterricht bekommen sollte. Einen Besuch des Konservatoriums betrachtete der Vater nämlich als unschicklich für Mädchen. Schon als Achtjährige komponierte Cécile Musik für ihre Puppen. Cécile Chaminade heiratete spät und entschied sich, um ihre künstlerische Freiheit zu wahren, ganz bewusst gegen die Gründung einer Familie. Die Frau muss Freiheiten genießen und darf unter keinen Einschränkungen leiden. Sie soll Hilfe empfangen und nicht das Objekt egoistischer und eifersüchtiger Diskriminierungen sein, so Chaminade. Sie komponierte für Orchester und schrieb eine komische Oper, vor allem aber Klavierstücke und Lieder. Sie war zu Lebzeiten sehr populär, vor allem in England und den USA. Ihr größter Fan war Queen Victoria. Cécile Chaminade starb im April 1944. Ihr Trio für Violine, Violoncello und Klavier Nummer 2 in A-Moll ist 1887 entstanden, da war sie 30 Jahre alt. Bei der Uraufführung 1901 in Paris spielt sie selbst Klavier. Wir hören jetzt eine Aufnahme des amerikanischen Neve-Trios aus dem letzten Jahr.

0: Das war der Konzertsaal an diesem Freitagabend hier in HR2 Kultur, den wir mit einem Werk der französischen Komponistin Cécile Chaminade beendet haben. Davor das Oratorium Holder Friede, heilger Glaube, dich zu küssen von Georg Philipp Telemann. Und zu Beginn des Abends konnten wir nochmal das Weilburger Schlosskonzert aus dem Jahr 2023 verfolgen mit Friedensliedern Imagine von Bach bis zu den Beatles. Nach den Nachrichten können Sie aus unserer Reihe Menschen und ihre Musik den Pianisten Boris Giltburg hören, der auch Menschen, die mit Klassik nicht so viel anfangen können, diese Musik näher bringen will. Mein Name ist Doris Renk. Ich wünsche Ihnen noch einen schönen Abend und eine gute Nacht.
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1: Um 23 Uhr mit Christoph Haas. Trotz der gegenseitigen Angriffe wollen der Iran und die USA weiter miteinander sprechen. US-Präsident Trump erklärte, er sei dazu bereit, drohte aber auch mit neuen Angriffen. Aus der Nachrichtenredaktion Diana Batani.
2: Der US-Präsident erklärte auf seiner Plattform wörtlich, die Islamische Republik habe Washington gebeten, weiter miteinander zu sprechen. Die Vereinigten Staaten hätten dem zugestimmt, aber auch unmissverständlich mitgeteilt, dass die Waffenruhe vorbei sei. Trump hatte am Mittwoch beim NATO-Gipfel in der Türkei das vorläufige Abkommen zur Beendigung des Iran-Krieges für nichtig erklärt. Vorher hatten die USA Teheran für den Beschuss von 3 Öltankern verantwortlich gemacht und daraufhin iranische Stellungen angegriffen.
1: Der Berliner Finanzsenator Evers soll CDU-Spitzenkandidat für die Wahl zum Abgeordnetenhaus im September werden. Darauf haben sich die Kreisvorsitzenden der Berliner CDU am Abend geeinigt. Evers soll Nachfolger des regierenden Bürgermeisters Wegner werden. Der hatte heute die Kandidatur aufgegeben, nach wachsender Kritik an seinem Krisenmanagement während des Stromausfalls im Januar. Unter anderem soll er falsche Angaben zu seinen Tätigkeiten direkt nach dem Anschlag gemacht haben. In Frankreich hat die Regierung einen verschärften Hitzenotfallplan auf den Weg gebracht. Für morgen stuft der Wetterdienst Météo France einige Teile des Landes wieder in die höchste Warnstufe ein. Aus Paris, Kai Rienecker.
3: Im Zentrum des sogenannten Zivilschutzplanes für extreme Hitze stehen alte sowie hilfsbedürftige Menschen. Sie sollen aus ihren Wohnungen oder auch Obdachlose von der Straße an kühlere Orte gebracht werden. In allen Departements mit der höchsten Warnstufe Rot soll die Maßnahme ab sofort greifen. Die französische Regierung sieht sich auch an anderer Front mit einer neuen Dimension der Gefahrenlage konfrontiert. Jeden Tag brennt es an Dutzenden Orten. Seit Jahresanfang ist schon doppelt so viel Fläche verbrannt wie im Vorjahreszeitraum.
1: Wo bleibt es in Hessen an heißen Tagen einigermaßen kühl? Das zeigt der Hitzeviewer des Landesamts für Naturschutz. Die Behörde hat noch einmal auf das Online-Angebot hingewiesen. Es kennzeichnet auf einer Karte Orte in den Städten und Gemeinden, wo die Temperaturen erträglicher sind. Basis für das Tool sind Satellitendaten. Spanien steht im Halbfinale der Fußball-Weltmeisterschaft. Die spanische Mannschaft hat sich gerade im zweiten Viertelfinale gegen Belgien mit 2:1 durchgesetzt. Sie spielt damit am kommenden Dienstag gegen Frankreich um den Einzug ins Finale. Das waren die Nachrichten. Das Wetter: Heute Nacht ist es meist klar und es kühlt ab auf Werte zwischen 19 und 11 Grad. Morgen bekommen wir wieder viel Sonnenschein und mit maximal 27 bis 34 Grad wird es noch wärmer als heute. Die weiteren Aussichten: Auch am Sonntag sonnig bis 34 Grad und ähnlich wird es auch am Montag, dann bis zu 36 Grad. 23:03 Uhr.
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4: Heute mit mir, Larissa Botor. Herzlich willkommen. Ich freue mich auf die kommende Stunde mit meinem Gast, dem Pianisten Boris Giltburg. Schön, dass du da bist. Hallo Boris.
5: Hallo Larissa, bin sehr froh, hier zu sein. Danke.
4: Dich könnte man theoretisch einfach als Weltklasse-Pianist vorstellen und danke, dich vielleicht in eine gewisse Schublade damit auch stecken, aber so einfach ist es tatsächlich bei dir gar nicht. Du bist auch ein Sprachenmensch, du sprichst 6 Sprachen fließend, deswegen können wir heute auch auf Deutsch das Interview führen. Du liebst auch die Fotografie, bist ein großer Fan von Gedichten und du hast es dir zum Ziel gemacht, die Klassik für viele, viele Menschen zugänglich zu machen, die eben nicht unbedingt mit der Klassik was zu tun haben. Ist das eine Beschreibung, mit der du leben kannst?
5: Ja, ich fühle mich verlegen, das alles so direkt zu hören, aber ich versuche wirklich, das alles zu tun. Und natürlich, die Musik ist doch meine Hauptliebe, meine Hauptleidenschaft. Aber die Sprachen und die Fotografie sind auch wichtige Teile meines Lebens. Und ja, also das stimmt.
4: Du hast uns ein paar Stücke mitgebracht, die wir in der kommenden Stunde auch hören werden. Mhm. Ist es dir denn schwer gefallen, da so eine Auswahl zu treffen?
5: Nur weil es eine ziemlich kurze Auswahl sein sollte. Also ich hätte eine Longlist von fast 20 Aufnahmen. Also wirklich Musik, die nicht nur für mich persönlich als Zuhörer wichtig ist, aber auch vielleicht Musik, die ein wenig Beziehung auf meinem Leben haben. Und dann habe ich versucht, so eine Zwischenwahl zu kriegen zwischen Musik, die ich liebe, und Musik, die in meinem Leben eine Rolle gespielt hat.
4: Ja, es sind wirklich ganz, ganz tolle Titel mit dabei. Ich freue mich auf die kommende Stunde. Wir starten direkt mit dem ersten Titel, und zwar von Bach, Brich dem Hungrigen dein Brot, und zwar eine Aufnahme mit John Elliott Gardiner. Möchtest du uns sagen, warum du genau dieses Stück mitgebracht hast?
5: Ja, gerne. Also mit den Bach-Aufnahmen von John Elliott Gardiner hatte ich eine lange Geschichte. Mit 9 war ich zu Besuch bei der Cousine meiner Oma in Paris und ich spielte ein kleines Hauskonzert für sie und ihre Freunde. Und da als Geschenk am Ende hatten sie mich gebracht zum CD-Regal und mir gesagt, ja, bitte nimm eine CD. Und ganz zufällig war die CD die Aufnahme vom Magnificat von Bach mit John Elliott Gardiner, English Baroque Soloist und dem Monteverdi Chorus. Damals hatte ich noch gar keinen CD-Spieler, also ich konnte zuerst diese Aufnahme gar nicht hören, aber das war meine allererste Aufnahme, die ich in der Hand hatte. Und diese Musik hat mich damals so beeinflusst, also es war so eine großartige Erfahrung, Bach so zu hören. Also ich bin sicher, dass ich diese Aufnahme mehr als 100 Mal gehört habe. Aber dann nicht nur John Elliott Gardiner, aber besonders diese Kantate und dieser Satz. Es gibt noch eine Beziehung. Es war der Ausgangspunkt für meinen Blog über Musik.
4: Darüber werden wir gleich sprechen. Dann würde ich sagen, wir hören jetzt mal rein in das Stück und sprechen dann gleich darüber, wie das eben der Startschuss für deinen Blog, also deine eigene Webseite war, auf der du regelmäßig deine Gedanken zu der Musik teilst.

0: Brich dem Hungrigen dein Brot, eine Kantate von Johann Sebastian Bach, ausgewählt von meinem heutigen Gast hier auf BR Klassik, Boris Giltburg. Ja, Boris, dieser Titel, wir haben es gerade schon erwähnt, war quasi wie so ein kleiner Startschuss für einen Blog, den du 2011 ins Leben gerufen hast. Kannst du uns ganz kurz erklären, warum du diesen Titel dafür gewählt hast und was du auf diesem Blog eigentlich machst?
1: Ja, für mich ist die Musik, die ich spiele und höre, ist sehr klar und sehr leicht zu verstehen. Aber von meinen Freunden, die meistenteils nicht Musiker sind, habe ich längst schon verstanden, dass klassische Musik für Außenstehende oft unzugänglich sein kann. Und da hatte ich die Idee, dass vielleicht ich als Inni, der mitten in dieser Welt ist, den Outies, also die außerhalb dieser Welt sich befinden, einen Blick in den Mechanismus geben könnte, wie die Musik funktioniert. Also nicht nur sagen, hier gibt's eine schöne Melodie oder hier gibt's einen Höhepunkt, also das genügt nicht, aber zeigen wirklich, wie ein Satz zusammengebracht wird. Und bei diesem Satz besonders von Bach, es geht so viel los. Also
0: wie machst du das? Wie schreibst du diese Leitfäden? Ich stelle mir das wahnsinnig schwer vor, weil du bist ja mit der Klassik aufgewachsen. Du hast ja eine ganz andere Sprache, die du sprichst in Bezug auf Musik. Wie schreibst du diese Leitfäden, dass es eben auch Outies, Leute, die von außerhalb der Branche das verstehen?
1: Also es ist immer mit einem YouTube-Video verknüpft und es geht wirklich Sekunde nach Sekunde. Also ich gebe einen Timecode, also bei 00:05 passiert sowas und dann es gibt einen Link und dann, wenn man drüber klickt, dann hört man direkt diese Stelle beim Video. Es ist leichter dann zu verstehen, worüber ich spreche. Mhm. Und dann, also ich schreibe nicht zu technisch, aber doch mit musikalischer Sprache. Das heißt, ich werde Wörter benutzen wie die Exposition, Reprise und die Harmonien auch beschreiben. Aber hier bei Bach zum Beispiel, es ist auch leicht zu beschreiben, wie Text und Musik nebeneinander stehen. Also zum Beispiel, brich dem Hungrigen dein Brot. Und man singt brich und dann bricht die Phrase ab und gibt eine kleine Pause und dann geht die Phrase weiter. Und dann, wenn die so in Elend sind, das Elend ist endlos. Also dieses Wort wird vom Bach verlängert mehr und mehr. Und dann, wenn es scheint zu Ende zu kommen, dann kommt noch eine Stimme und das Elend hat hier fast keine Ende. Und man merkt das nicht, wenn man nur die Sänger hört. Aber wenn man einen kleinen Licht darüber scheint, das ist ein kleiner Aha-Moment. Und so schreibe ich.
0: Aber sag mal, hat das funktioniert? Also hast du das dann schon jemandem gezeigt und haben die dann die Musik durch deinen Leitfaden auch wirklich begreifen können?
1: Also mit meinen Freunden, ich habe den Listening Guide, den Hörführer an allen geschickt und dann auch mit allen gesprochen. Und ja, schon einige haben gesagt, ja, wenn man so die Musik anhören kann, dann wird man wirklich reich. Und das war für mich ein großes Kompliment, weil genauso fühle ich als Zuhörer Zugang zu dieser Musik habe. Es ist doch ein Privileg. Beim Blog dagegen habe ich keinen direkten Feedback von allen, die das lesen. Also ich schreibe das und ich hoffe, dass einige im Publikum werden etwas von dem Text für sich, für die Seele oder für das Gehirn bekommen. Und ich möchte nur sagen, es ist nicht unbedingt so, dass nur so die Musik gehört werden soll. Ich als Musiker kann die Musik nicht so hören, wie die Nichtmusiker das hören. Es ist genauso, wenn man eine Sprache spricht, man kann keinen Text sehen in dieser Sprache und den Text nicht lesen. Es ist unmöglich. Mhm. Das heißt, für mich, die andere Weise ist geschlossen. Also ich kann nur die Tür öffnen zu meiner Seite und sagen, das ist auch eine Möglichkeit.
0: Ja, finde ich sehr schön. Ich meine, wer begreift Musik sowieso komplett? Ich meine, das wäre ja fast schon anmaßend zu sagen, dass man Bach von vorne bis hinten komplett begreift. Aber es ist natürlich eine tolle Möglichkeit, einen Zugang zu bekommen zur Klassik, gerade wenn man eben zum Beispiel nicht das soziale Umfeld hatte oder eine fehlende Vermittlung oder einen fehlenden Erstkontakt zur Klassik.
1: Stimmt. Und natürlich, Bach eignet sich besonders gut für diese Weise, Musik zu beschreiben, weil bei ihm die Balance zwischen Herz und Intellekt oder Seele und Gehirn ist so perfekt in Gleichgewicht. Bei anderen Komponisten, es ist vielleicht, man zerstört sogar ein wenig den Eindruck, wenn man so genau und präzise jede Note beschreibt.
0: Mhm. Von deinen Nicht-Musikerfreunden jetzt zu deinen guten Musikerfreunden, und zwar vom Pavel Haas Quartett. Ihr habt ja auch gemeinsam schon etwas aufgezeichnet und eine Auszeichnung dafür auch bekommen. Wir haben jetzt aber hier von dir das Streichquartett in G-Dur von Dvořák vorliegen. Das hast du uns ausgewählt, und zwar den ersten Satz. Ihr kennt euch ja schon sehr lange. Warum hast du genau dieses Stück für uns mitgebracht?
1: Ja, also abgesehen davon, dass es eine meiner Lieblingsaufnahmen ist und mich immer wieder zuverlässig in gute Laune versetzt, wenn ich ein wenig gute Laune brauche. Also die Verbindung mit dem Pavel Haas ist wirklich ein Höhepunkt meines Lebens. Wir haben uns 2014 zum ersten Mal getroffen in den Niederlanden, und seitdem spielen wir ständig zusammen, und wir haben schon 3 Aufnahmen zusammen gemacht. Sie sind meine engsten musikalischen Freunde und auch einfach engste Freunde von mir. Und während dieser 11 Jahren, die wir zusammenarbeiten, ich habe enorm viel gelernt von ihrer Weise, an die Interpretation heranzugehen und wie man ein Stück von Null bis Konzert zustande bringt. Ich sitze ja beim Klavier und ich bin ganz allein mit meinen Gedanken, ja, aber es gibt keinen Dialog, es gibt kein Gespräch. Ich koche in dieser Suppe sozusagen und ich muss selber alle Entscheidungen treffen. Mit ihnen ist es ganz anders. Es gibt immer ein Gespräch. Wir nehmen uns auf während der Proben und dann wir hören das gemeinsam an und wir besprechen das. Und da entsteht die Interpretation als ein Konsensus. Und wenn wir auf die Bühne gehen, dann es gibt, ich würde sagen, kein Dialog mehr, weil wir sind so auf derselben Welle, so, dass wir spielen einfach 100% los und alle sind da zusammen. Und es ist wirklich ein großartiges Gefühl, das ich sehr selten mit anderen Musikern habe. Zum Beispiel bei kammermusikalischen Festspielen, man hat 2, maximal 3 Proben. Aber mit dem Pavel Haas, wir proben manchmal 10, 20 Mal, und das heißt wirklich, das bekommt wie ein Teil vom Körper um Gehirn und Herz, und das ist was wirklich Einzigartiges und Großartiges, finde ich. Und als Zuhörer kann ich sagen, dass sie besonders mit, nicht nur, aber besonders mit tschechischen Musik, mit Smetana, Dvořák, Janáček, sie sind für mich wirklich die allerbesten.
0: Finde ich ganz, ganz interessant, was du gerade erzählt hast, weil als Zuhörende denke ich ja auch immer in Dialogen zwischen den Musizierenden. Aber so wie du das jetzt beschreibst, wenn ihr auf der Bühne steht, hört sich das an, als ob ihr quasi eine Stimme seid.
1: Eine Stimme, ein Organismus.
0: Ihr sprecht aus einem Mund. Das würde ich gerne mal live erleben. Hört sich nach einem ganz tollen Erlebnis auch für euch Musizierende an.
1: Ja, es ist immer so eine Freude, mit ihnen zu spielen. Es gibt wirklich gar keinen Stress. Es ist fast auf Urlaub zu gehen.
0: Schön. Dann hören wir jetzt das Pavel Haas Quartett, ohne dich allerdings. Wir hören von Antonín Dvořák das Streichquartett in G-Dur und daraus den ersten Satz.

0: Das Pavel Haas-Quartett mit dem ersten Satz aus dem Streichquartett in G-Dur von Antonín Dvořák. Boris Giltburg, mein heutiger Gast, hat sich diese Musik gewünscht. Boris, wir hatten ja vorhin schon mal kurz angesprochen, dass du ein Sprachentalent bist. Du hast ja 6 Sprachen in deinem Repertoire: Deutsch, Französisch, Hebräisch, Russisch, Englisch und Spanisch. Sprichst du alles fließend? Ja, bitte, ja, wolltest du widersprechen?
1: Nein, also es ist, aber Russisch, Hebräisch und Englisch sind meine Hauptsprachen.
0: Ja.
1: Und Deutsch, Französisch und Spanisch, ich würde sagen Nebensprachen. Also fließend mehr oder weniger, aber die deutsche Sprache, die ich so lieb habe, finde ich bis heute doch schwer, würde ich sagen. Mhm. Die Grammatik ist nie wirklich leicht, aber ich tue mein Bestes.
0: Also ich glaube, jeder, der uns jetzt heute hier zuhört, kann bestätigen, dass du wirklich ein sehr, sehr tolles und gutes Deutsch sprichst.
1: Danke.
0: Und selbst für Deutsche ist Deutsch manchmal nicht so einfach. Woher kommt denn aber dein Interesse an all diesen Sprachen?
1: Also ich bin in Russland geboren, das heißt, die russische Sprache ist meine Muttersprache, und dann mit 5 nach Israel umgezogen mit meiner Familie. So, Hebräisch ist meine zweite Muttersprache.
0: Ja.
1: Aber dank meinen Eltern zu Hause sprachen wir immer nur Russisch. Mhm. Und deshalb habe ich beide Sprachen fast als Muttersprachen bewahrt. Englisch natürlich, ja, jeder lernt und spricht Englisch heutzutage. Mhm. Mit 7 bei der Schule hat man schon angefangen. Und dann Französisch war zweite Fremdsprache in der Schule. Und Deutsch aber wollte ich unbedingt selbst lernen. Es gab 2 Gründe dafür. Der eine Grund: ich begleitete damals mit 17, 18 sehr viel Lied. Schubert, Schumann, Brahms, Mahler auch, Wolf, Strauss. Und bei der Liedbegleitung muss man als Pianist wirklich verstehen, wovon die Rede mit jedem Wort geht. Mhm. Weil genauso wie bei Bach, bei dieser Kantate, die Beziehung zwischen Wort und Musik ist so nahtlos. Ich muss als Pianist das widerspiegeln. Das heißt, jede Gefühlsveränderung, die mit dem Text verknüpft ist, hat eine sofortige Reaktion in der Musik, und das muss ich wirklich verstehen und auch tun. Und der zweite Grund war, ich hatte damals auch eine kurzfristige Wagner-Phase. Ich war total in Wagners Musik verliebt, und auch da wollte ich unbedingt, als ich Karaoke zu Hause von Wagner tat, ich wollte auch unbedingt wissen, worum es geht.
0: In welcher Sprache sprichst du denn dann zu dir selbst? Also welche fühlt sich nach Heimat an für dich?
1: Ich würde sagen, alle 3 Sprachen heutzutage, Russisch, Hebräisch und Englisch, sind wirklich Hauptsprachen. Weil meine Familie heutzutage ist sehr klein. Es ist nur meine Eltern und mein Mann. Mein Mann ist Engländer, also zu Hause sprechen wir Englisch. Mhm. Und ich wohne jetzt in London. Das heißt, ja, und die englische Sprache habe ich wirklich lieb. Aber die russische Sprache, nicht nur, weil ich täglich mit meinen Eltern auch Russisch spreche, aber ich lese auch viel, und die Beziehung nicht nur zur russischen Musik, aber auch zur russischen Literatur, Poesie, Filmen, das alles ist so ein wichtiger Teil von mir selbst. Das heißt, ich werde, ich glaube, bis zum Ende meines Lebens doch teilweise ein Russe bleiben. Mhm. Und Hebräisch, ja, ich bin in Israel aufgewachsen. 25 Jahre habe ich da gelebt. Fast alle meine Freunde sind immer noch in Israel. Ich spreche auch mit ihnen, wenn auch nicht täglich, aber ja, ein paar Mal pro Woche. Das heißt, ich würde sagen, diese 3 Sprachen bilden meine Welt.
0: Mhm. Und in welcher Sprache träumst du? Weil das ist ja auch immer ganz bezeichnend.
1: Ich denke doch auch Russisch.
0: Ah ja, okay, ja. Interessant. Du hast uns ja Titel mitgebracht in dieser Stunde, und ich habe dich auch gebeten, eine Aufnahme von dir selber mitzubringen. Du hast aber gemeint, dass dir das irgendwie schwer gefallen ist. Warum denn genau?
1: Weil ich bin ein Allesfresser. Ich habe mehr als 20 Aufnahmen bis heute gemacht. Die Aufnahmen sind so Lieblingsprojekt. Es ist schwer zu sagen, das ist meine beste Aufnahme oder das ist die Aufnahme, die ich am besten liebe. Aber ich musste trotzdem etwas wählen. Und da hatte ich mir gesagt, doch etwas von Rachmaninow. Also wenn ich doch gepresst wurde, einen Lieblingskomponisten zu nennen, am Ende würde ich doch Rachmaninow sagen. Und ich hörte Rachmaninow zum ersten Mal, als ich glaube, 7 oder 8 Jahre alt war. Meine Großmutter, die auch Pianistin war, spielte zu Hause, und ich erinnere mich noch an 3 Prälüden, das waren die Stücke, die mich zum ersten Mal in ihn verliebt gemacht haben, in Rachmaninow. Und diese Liebe ist seitdem nur noch gewachsen. Wenn ich sagen muss, warum Rachmaninow, und ich weiß, dass in Deutschland Rachmaninow nicht immer so beliebt ist wie vielleicht in Russland, oder ich weiß, dass es ein musikwissenschaftliches Gespräch in Deutschland gibt, ob Rachmaninow wirklich ein erstklassiger Komponist ist oder nicht. Für mich keine Frage. Seine unendlich schönen Melodien, die Harmonien, die so reich und oft unerwartet sind, seine einzigartige Art für das Klavier zu schreiben. Manchmal klingt es, als ob zwei Klaviere gleichzeitig spielten. Und dazu die uferlose emotionale Sättigung seiner Musik. Und wie all diese Elemente verbinden sich zu einer musikalischen Sprache, die das Herz und die Seele so berührt. Und dann, wenn man die Partitur genau betrachtet, es geht nicht nur um eine romantische Welle der Emotionen. Man sieht in den Partituren einen scharfen und sehr präzisen Intellekt, der seine kompositorischen Werkzeuge so gut kennt und einsetzt mit unvergesslicher Wirkung. Und wenn man die Aufnahmen von Rachmaninow selbst anhört und hört, wie er nie einen Gramm von Süßigkeit dabei hat oder Schmalz oder Sentimentalität, also alle diese hollywoodische Wellen, die wir manchmal in seiner Musik hören, das kommt nicht von Rachmaninow selbst und nicht von seiner Musik.
0: Also allein, dass du das Wort Schmalz im Deutschen weißt, das beweist, dass du der deutschen Sprache sehr mächtig bist.
1: Ja, danke. Ich brauche eine Dose Rachmaninow sehr oft.
0: Dann geben wir die uns doch jetzt, oder?
1: Ja,
0: hören
1: bitte,
0: wir Rachmaninow?
1: Bitte. Und ich habe gewählt die Etude Tableau Opus 39 Nummer 5 in S-Moll, weil ich glaube, dass alles, was ich jetzt gerade vorgestellt hatte, ist

0: Die Etude Tableau Nummer 5 in S-Moll von Rachmaninow, ausgewählt von meinem heutigen Gast Boris Giltburg.
1: Diese Aufnahme von Rachmaninow stammt aus 2016. Also es ist doch ich, der das spielte, aber gleichzeitig nicht ich.

0: Weil der Ich von heute würde das nicht so machen, anders. Also
1: Was würdest du denn anders spielen?
0: die Phrasierung anders machen, vielleicht mit mehr Schwung. Und gerade das habe ich auch von den Pavel Haas Mitgliedern gelernt, wie man phrasiert. Also, weil es ist so anders bei Streichinstrumenten. Es ist immer sehr vokal gedacht und das versuche ich auch jetzt am Klavier zu tun. Aber es ist nur meine Meinung. Also als Zuhörer, jeder kann für sich beurteilen, wie man das findet.
1: Du hattest ja gesagt, dass es dir schwer gefallen ist, ein Stück auszuwählen, das du selber spielst. Kannst du dich dann selber auch spielen hören?
0: Ich tue das nicht so oft. Wenn wir eine Aufnahme machen, dann muss ich den Material sehr
1: Ja,
0: genau anhören.
1: klar.
0: Aber wenn ich Musik anhöre für mich selber, dann es ist nicht nur, dass ich meine Aufnahme nicht höre, aber auch nicht viel Klaviermusik. Ich höre viel lieber symphonische Musik, Kammermusik, Lied oder Kammermusik mit Klavier kann sein. Aber reine Klaviermusik zu hören, das ist zu nah zu meiner Arbeit. Und dann kann ich mich nicht wirklich entspannen. Ich
1: Ja.
0: höre viel Klaviermusik während der Arbeit, wenn ich ein Stück schon gelernt habe und möchte wissen, was andere tolle Interpreten darüber gedacht haben. Ja, weil dann kriegt man viel Inspiration. Aber ja, es ist eher Arbeit als Spaß.
1: Ja, verstehe ich. Zu einem anderen Thema, das dir, glaube ich, auf jeden Fall Spaß macht, ist ja die Fotografie. Du bist ein leidenschaftlicher Fotograf. Du hast ja auch sowohl digital als auch analoge Fotografien gemacht,
0: Stimmt.
1: habe ich gelesen und
0: Stimmt.
1: gesehen. Es ist ja auch wie die Musik eigentlich im Grunde eine Sprache ohne Worte. Ist es das, was dich an der Fotografie auch so fasziniert, auch so die Parallelen zur Musik? Oder ist es für dich wirklich was, wo du sagst, da kann ich abschalten, das ist für mich eine ganz andere Welt?
0: Abschalten. Es ist für mich eine wirklich gute Möglichkeit, mich zu entspannen. Das arbeitet mit einem ganz anderen Teil meines Gehirns als Musik. Und natürlich, Fotografie ist ein erstarrter Moment, der aus dem Flusse der Zeit herausgenommen wird. Und Musik dagegen ist dieser Fluss der Zeit, die existiert nur mitten in diesem Fluss. Das für mich ist auch ein großer Unterschied. Aber wo ich doch eine kleine Verbindung sehe, ist die Idee vom Geschichten erzählen. Ich liebe klassische Musikwerke, die eine starke Erzählung implizieren, zum Beispiel Gaspard de la Nuit von Ravel oder Bilder einer Ausstellung von Mussorgsky oder die Etude Tableau von Rachmaninoff, wo ich immer ein sehr klares Bild sehe, wenn ich spiele. Genauso beim Fotografieren, wenn es mir gelingt, ein Foto zu machen, die eine Geschichte dahinter hat oder vermuten lässt, wenn etwas nicht sofort Offensichtliches oder sogar Rätselhaftes drin hat, was die Fantasie erregt, wie die Musik das auch tun kann, dann habe ich viel Freude daran.
1: Welche Bilder siehst du denn bei dem nächsten Stück? Und zwar bei Rafe Vaughan Williams, die Fantasia on a Theme by Thomas Tallis. Was siehst du da?
0: Ich sehe England
1: Ja.
0: und fast all die Musik von Vaughan Williams ist für mich ein Bild von England. Also ich war irgendwie immer in England verliebt, sogar als Kind, wenn ich damals in England noch nie gewesen bin.
1: Ja.
0: Aber ich habe Filme gesehen und Bücher von Jane
1: Jane
0: Austen,
1: Austen, ja,
0: und
1: natürlich.
0: Dickens auch. Also Dickens war der Lieblingsautor meiner Mutter und schon mit 8 hat Mutti mir Dickens vorgelesen und später auch ich selber las viel Dickens. Also ich würde sagen, es ist fast ein fiktives England oder ein idealisiertes England, das nur in der Fantasie lebt. Ja, also wenn ich an England denke, in dem ich verliebt war, dann diese Musik ist die allerbeste Widerspiegelung dieser Liebe. Und dieses Stück ist wirklich großartig. Es ist nur Streicher, aber in manchen Stellen, es ist so geschrieben, als wäre das Orgel und Chor. Und besonders bei dieser Aufnahme von Mark Elder mit dem Halle-Orchester, das ist wirklich gelungen. Und diese Musik berührt mich immer sehr, sehr stark.
1: Dann hören wir sie jetzt und danach würde ich gerne noch von dir wissen, ob du dieses fiktive, idealisierte Bild von England noch hast, nachdem du jetzt in London lebst. Aber wir hören erstmal die Musik.

0: Rafe Vaughan Williams. Fantasia on a Theme by Thomas Tallis, ausgewählt von meinem Gast Boris Giltburg. Und ich meine, wer hat bei diesem Stück jetzt nicht irgendwie direkt Jane Austen vor Augen gehabt, oder? Stolz und Vorurteile, Regen, die Felder, also ich sehe
1: ja,
0: das.
1: Die Felder, genau. Und es ist auch emotionell so stark, diese Traurigkeit und Stolz und vielleicht eine Erinnerung.
0: Stolz und Vorurteil.
1: Nein. Ja, stimmt. Also ich habe nie gedacht, weil ich habe das auf Deutsch nicht gelesen. Aber vielleicht auch eine Erinnerung an eine Welt, die vorher war und vielleicht ein wenig noch existiert, aber nicht genauso, wie wir die in Erinnerung halten. Und auch wenn ich an Bücher von Tolkien denke, der auch mit diesen Landschaften und diese Natur so eng verbunden war.
0: Ja.
1: Und er wollte ja mit dieser Mittelerde, er wollte ein Mythos für England schaffen.
0: Jetzt lebst du ja in England.
1: Ja.
0: Kannst du diese idealisierte, dieses fiktive England irgendwie bewahren? Oder diese Sehnsucht vielleicht nach Jane Austen England, ist das bestehen geblieben? Oder ist die Realität eine andere bei dir?
1: Also ja, es ist doch anders. Und man versteht dann dieses fiktive England vielleicht existierte nie. Vielleicht es war immer nur in Einbildung zu fangen. Aber für mich natürlich ist das Leben da eher modern. Ich liebe London. Es ist eine tolle Stadt. Die Energie ist sprudelnd.
0: Ja.
1: Und die Kulturszene ist großartig. Es ist so viel los und besonders was Theater angeht. Ja, man kann auf einem Abend ins Theater gehen und Imelda Staunton, Judi Dench und Ian McKellen und Patrick Stewart sehen, 30 Meter entfernt. Es ist unglaublich. Ja, und dann, wenn ich Wanderungen mache, Lake District oder Schottland und so weiter, dann in den Landschaften kann man dieses Gefühl finden, was wir in der Musik von Rafe Vaughan Williams gehört haben.
0: Mhm.
1: Das existiert noch.
0: Ja, das ist doch schön. Jetzt hast du in deiner Musikauswahl für diese heutige Stunde, die sich so langsam schon dem Ende zuneigt, auch andere Musiken noch ausgewählt. Da war Beyoncé dabei, da war Metallica dabei, da war Panic at the Disco dabei. Wann hörst du Klassik und wann hörst du auch Popmusik oder Rock?
1: Also ich würde sagen, 80% oder 85% ist Klassik und der Rest ist eine Mischung zwischen Jazz ist auch dabei. Ich liebe Ella Fitzgerald oder ältere Jazz wie Earl Gardner, Fats Waller, Oscar Peterson. Ich kann das nicht beantworten, wann genau ich was anhöre. Manchmal, ich habe einfach das Gefühl, dass ich keine klassische Musik mehr haben möchte und dann habe ich diese Auswahl von verschiedenen Genres und
0: absolut
1: und Welten.
0: Mir ist es schwer gefallen, mich für eine Sache zu entscheiden, die ich jetzt hier heute auch spielen will. Du hast mir ja die Wahl gelassen. Wir hören allerdings jetzt Filmmusik. Nicht von Howard Shaw, nicht aus Herr der Ringe, nicht Tolkien, sondern du hast eine andere Filmmusik ausgewählt und zwar John Powell. This is Burke aus dem Film How to Train Your Dragon. Ich weiß, du kommst ja so ein bisschen aus der Gaming-Szene,
1: ja,
0: Dungeons and Dragons, bist du so Drachen-affin?
1: Genau das. Also ich las zum ersten Mal ein Fantasy-Buch mit 9 und seitdem, ich kann ohne Fantasy nicht leben.
0: Mhm.
1: Es ist Bücher, Computerspielen, Brettspielen und auch Filmen und Netflix-Serien und so weiter. Aber hier bei How to Train Your Dragon, es ist eine tolle Mischung zwischen, also ich liebe Drachen, ich liebe Abenteuer, aber hier ist auch die Musik ganz großartig. Es ist,
0: ja,
1: es ist ein großes Orchester, aber natürlich die Musik gehört zum Film und deshalb es gibt ein schnelles Wechseln von Melodien und Gefühlen und Stimmungen, weil die visuelle Reihe natürlich ändert sich auch im Film. Und dieser Film war eine sehr tolle Überraschung für meine Freunde und mich. Wir hatten gar keine Erwartungen. Und es war einer der besten Filme, die wir alle je gesehen haben. Und ich höre den ganzen Soundtrack zu diesem Film sehr oft und sehr gern.
0: Dann hören wir ihn jetzt auch. Auf Deutsch heißt der Film übrigens Drachenzähmen leicht gemacht. Das ist die Musik von John Powell.

0: Filmmusik von John Powell aus dem Film How to Train Your Dragon. This is Burke war das, ausgewählt von meinem heutigen Gast Boris Giltburg. Danke, dass du den Titel mitgebracht hast.
1: Also ganz gerne habe ich auch das mitgehört. Und ich dachte, John Powell hat auf irgendeinem Grund eine fast schottische Melodie gefunden für die Wikinger. Und ich glaube, dass auch deshalb liebe ich die Musik so sehr, weil es verbindet sich in meinem Kopf mit meiner Liebe zu den Landschaften von Schottland, wo ich vielmals gewandert habe. Und
0: hat gut gepasst. Ganz, ganz herzlichen Dank, dass du uns die Musik mitgebracht hast und dass du auch heute hier warst und dich mit mir unterhalten hast.
1: Vielen, vielen Dank dir.
0: Es hat mir sehr viel Spaß gemacht und ich wünsch dir auf jeden Fall alles, alles Gute für das, was jetzt noch kommt. Danke. Was ist dein nächster Schritt? Wo geht's jetzt hin?
1: Ja, es gibt viele schöne Projekte in Deutschland und in Österreich in dieser Saison und ich bin wirklich riesig drauf froh.
0: Schön, dann ganz viel Erfolg für alles, was kommt und ich freue mich, wenn wir uns das nächste Mal wieder hören.
1: Vielen Dank.
0: Ganz herzlichen Dank, Boris.
1: Vielen Dank, Larissa. Danke.

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1: Um 0 Uhr mit Christoph Haas. Das erste Halbfinale der Fußball-Weltmeisterschaft ist komplett. Spanien trifft am kommenden Dienstag auf Frankreich. Das spanische Team setzte sich am Abend gegen Belgien mit 2:1 durch. Das entscheidende Tor erzielte Mikel Merino in der 88. Minute. ARD-WM-Reporter Michael Augustin.
2: Ein verdienter Erfolg vor mehr als 70.000 Zuschauern in Los Angeles. Der Europameister war nach 30 Minuten durch Fabian Ruiz in Führung gegangen. Der Ausgleich für Belgien überraschend in der 41. Minute durch das Kopfballtor von Charles de Ketelare. Da musste Belgien auswechseln, kurz war. Der Super-Torhüter musste verletzt runter. Die Nummer 2 Lammens kam und die ließ einen doch recht harmlosen Schuss abprallen. Und da war Merino Perbstauber zur Stelle in der 88. Minute. Matchwinner zum 2:1.
1: US-Präsident Trump hat die Waffenruhe mit dem Iran offiziell für beendet erklärt, gleichzeitig aber Gesprächsbereitschaft signalisiert. Auf seiner Online-Plattform schreibt Trump, der Iran habe darum gebeten, die Gespräche fortzusetzen, dem habe man zugestimmt. Inzwischen sind Vermittler aus Katar im Iran eingetroffen. Bei den Gesprächen soll es laut Insidern auch um die Schifffahrt durch die Straße von Hormus gehen. In Frankreich hat die Regierung einen verschärften Hitzenotfallplan auf den Weg gebracht. Für morgen stuft der Wetterdienst Météo France einige Teile des Landes wieder in die höchste Warnstufe ein. Aus Paris, Kai Rinecker.
3: Im Zentrum des sogenannten Zivilschutzplanes für extreme Hitze stehen alte sowie hilfsbedürftige Menschen. Sie sollen aus ihren Wohnungen oder auch Obdachlose von der Straße an kühlere Orte gebracht werden. In allen Departements mit der höchsten Warnstufe Rot soll die Maßnahme ab sofort greifen. Die französische Regierung sieht sich auch an anderer Front mit einer neuen Dimension der Gefahrenlage konfrontiert. Jeden Tag brennt es an dutzenden Orten. Seit Jahresanfang ist schon doppelt so viel Fläche verbrannt wie im Vorjahreszeitraum.
1: Mit einer 500.000 Euro fördert die Kulturstiftung der Länder Ausstellungen in 5 Bundesländern, auch in Hessen. Das hat die Stiftung in Berlin mitgeteilt. Unter anderem gibt es Geld für die Ausstellung auf Augenhöhe von Hessen-Kassel Heritage. Dabei geht es um kleinwüchsige Menschen in der Kunst- und Kulturgeschichte. Alexander Zverev trifft im Finale des Tennisturniers von Wimbledon auf Titelverteidiger Jannik Sinner. Der hat sich im zweiten Halbfinale gegen Novak Djokovic durchgesetzt. Vorher hatte Zverev den Briten Arthur Ferry in 3 Sätzen geschlagen. Und das waren die Nachrichten. Das Wetter: Heute Nacht ist es meist klar und es kühlt ab auf 19 bis 11 Grad. Am Tag wieder viel Sonnenschein bei maximal 27 bis 34 Grad. Und die weiteren Aussichten: auch am Sonntag sonnig bis 34 Grad. Ähnlich wird's auch am Montag, dann bis zu 36 Grad. Es ist 0 Uhr und 3 Minuten.
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5: Dazu begrüßt Sie am Mikrofon sehr herzlich Benjamin Day. Heute mit Klangkörpern aus dem Sendegebiet des SWR. Los geht's mit dem Radiosinfonieorchester Stuttgart mit Beethovens Leonoren-Ouvertüre Nummer 1. Die Leitung hat Neville Mariner.

Ludwig van Beethovens Ouvertüre Nummer 1 in C-Dur, Opus 138, die erste Leonoren-Ouvertüre, präsentiert vom Radiosinfonieorchester Stuttgart unter Neville Mariner. Und die Stuttgarter dürfen gleich nochmal ran, jetzt mit Wolfgang Amadeus Mozarts Konzert für Klavier und Orchester in F-Dur, Köchelverzeichnis 459. Der Solist ist Christian Zacharias.

Das Stuttgarter Radiosinfonieorchester unter der Leitung von Neville Mariner mit Mozarts Klavierkonzert Nummer 19, dem zweiten Krönungskonzert. Aufgrund des marschartigen Hauptsatzes gilt das Stück als Militärkonzert und wurde anlässlich der Krönung Kaiser Leopolds II. 1790 in Frankfurt aufgeführt. Von Mozarts Krönungszeremonie kommen wir jetzt hier im ARD-Nachtkonzert zur Messfeier des estnischen Komponisten Arvo Pärt. Seine 7 Magnificat-Antiphone für vierstimmigen gemischten Chor a cappella singt das SWR-Vokalensemble Stuttgart unter der Leitung von Marcus Creed.

Das SWR-Vokalensemble Stuttgart mit Arvo Pärts 7 Magnificat-Antiphonen im von ihm entwickelten Tintinnabuli-Stil. Verfasst hat Arvo Pärt die 7 Antiphone übrigens zu Ehren des Rias Kammerchors in Berlin, der 1988 sein 40-jähriges Bestehen feierte. Jetzt sind allerdings nicht die Berliner dran, sondern die Pfälzer. Das SWR-Rundfunkorchester Kaiserslautern unter Nicolas Pasquet und der Geiger Friedemann Eichhorn mit Jacques-Pierre-Joseph Roth Violinkonzert Nummer 13.

Das SWR-Rundfunkorchester Kaiserslautern unter der Leitung von Nicolas Pasquet. Der Solist war Friedemann Eichhorn. Mit dem Konzert für Violine und Orchester Nummer 13 in Fis-Moll und A-Dur von Pierre Roth, der übrigens Violinsolist in der Privatkapelle Napoleons war. Und apropos Napoleon, jetzt fahren wir die ganz großen Geschütze auf. Das SWR-Sinfonieorchester Baden-Baden und Freiburg unter Juri Achronowitsch mit Peter Tschaikowskis Schwanensee-Suite.

Mit dem Allegro Agitato ging sie zu Ende, Peter Tschaikowskis Schwanensee-Suite, Opus 20. Die Aufnahme des SWR-Sinfonieorchesters Baden-Baden und Freiburg unter Juri Achronowitsch stammt aus dem Juni 1996 im Kurhaus Baden-Baden. Gleich die Nachrichten und um 2:03 Uhr geht es anschließend gleich wieder weiter mit dem ARD-Nachtkonzert.

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1: 2 Uhr mit Gabriela Kühne. Bei der Fußball-Weltmeisterschaft steht Spanien im Halbfinale. Die Spanier gewannen ihr Viertelfinale gegen Belgien mit 2:1. Aus dem ARD-WM-Team Michael Küster.
2: Trotz großer Überlegenheit haben die spanischen Fans lange warten müssen auf das erlösende Tor. Der Siegtreffer zum 2:1 über Belgien fiel erst in der 88. Minute durch den kurz zuvor eingewechselten Mikel Merino. Vorausging ein Fehler des belgischen Torwarts. Spanien war dennoch die stärkere Mannschaft in dieser Partie und ging in der ersten Halbzeit durch Fabian in Führung. Noch vor der Pause gelang De Ketelaere der Ausgleich. Es war gleichzeitig der erste Gegentreffer der Spanier bei diesem Turnier. Im Halbfinale wartet am kommenden Dienstag das Team aus Frankreich.
1: Viele Firmen in Deutschland sind nicht bereit, hier zu investieren. Laut einer Konjunkturumfrage des Instituts der deutschen Wirtschaft verzichtet jedes 5. Unternehmen vollständig auf Investitionen. Die Umfrage liegt der Welt am Sonntag vor. Die meisten gaben an, dass vor allem hohe Arbeitskosten, Regulierung, hohe Steuern und hohe Energiekosten sie daran hindern, zu investieren. Der US-IT-Konzern Apple hat den ChatGPT-Hersteller OpenAI verklagt. Es geht um 2 ehemalige Apple-Mitarbeiter, die inzwischen zum Konkurrenten gewechselt sind. Aus San Francisco, Nils Damz.
3: Der Vorwurf von Apple, die beiden sollen bei ihrem Wechsel zu OpenAI streng geheime Informationen mitgenommen haben. Über Designs, den Herstellungsprozess oder die Lieferketten von Apple-Geräten. Dafür soll einer der Mitarbeiter einen Arbeitslaptop mit vertraulichen Daten nicht zurückgegeben haben. Apple hat bei einem Bundesgericht in Kalifornien eine 40-seitige Anklageschrift eingereicht. Demnach soll OpenAI ehemalige Apple-Mitarbeiter in Vorstellungsgesprächen auch nach geheimen Apple-Projekten befragt haben. Die Kandidaten sollten auch Prototypen der Geräte mitbringen. Eine Stellungnahme von OpenAI lag zunächst nicht vor. OpenAI ist vor allem für seinen KI-Chatbot ChatGPT bekannt, entwickelt aber schon länger auch mindestens ein Gerät, das möglicherweise eine Konkurrenz für Apples iPhone werden könnte.
1: In Nürnberg ist ein Open-Air-Konzert wegen eines Waldbrandes abgebrochen worden. Der Veranstalter habe wegen der großen Rauchwolke entschieden, das Konzert zu beenden, sagte ein Polizeisprecher dem BR. Feuerwehr und Polizei waren im Großeinsatz. Auch ein nahegelegener Campingplatz in Nürnberg wurde geräumt. Mittlerweile ist das Feuer gelöscht, es gibt aber noch ein paar Glutnester. Die Waldbrandgefahr ist in Franken wegen der Trockenheit derzeit sehr groß. Das waren die Nachrichten. Das Wetter in Deutschland. Heute Nacht fast überall klar bei 18 bis 12 Grad. Tagsüber viel Sonne, vor allem im Osten, auch ein paar Wolken, aber trocken. 27 bis 34 Grad, an der Nordsee etwas kühler. Auch am Sonntag